0: Tagsüber bleibt es vor allem im Nordwesten wechselhaft mit teils kräftigen Schauern und Gewittern. Im Süden zeigt sich dagegen häufiger die Sonne, dort bleibt es meist trocken. Die Höchstwerte liegen zwischen 20 und 27 Grad.
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1: Ich bin Thomas Brockt. Das US-Militär hat Medienberichten zufolge erstmals seit Ende Juli wieder Angriffe im Iran geflogen. Ziel seien zwei iranische Raketenwerfer auf der Insel Larak gewesen, berichten etwa die Sender Fox News und CBS News unter Berufung auf einen US-Beamten.
2: Seit Wochen herrschte Ruhe zwischen den Kriegsparteien USA und Iran, allerdings gab es auch keinerlei Verhandlungsfortschritte. Jetzt startete das US-Militär wieder Angriffe, vor allem um zu verhindern, dass der Iran weitere Seeminen in der Straße von Hormuz verteilt. Präsident Trump behauptet, der Handelsweg sei von allen Minen geräumt und er hat gedroht, alle Schiffe zu zerstören, die in der Meerenge Seeminen legen. Trump beteuert auch, dass der Iran bezwungen und die Straße von Hormuz offen sei, allerdings liegt der Schiffsverkehr dort weiterhin ziemlich breit. Aus den USA, Tina Eck.
1: Wie sieht die angekündigte Reaktion auf den versuchten Sprengstoffanschlag am Flughafen Leipzig-Halle aus? Die Bundesregierung will darauf bald eine Antwort geben, das bestätigte Kanzler Merz nochmal in der ARD. Demnach laufen dazu aktuell Abstimmungen mit den Partnern.
3: Die ist abgestimmt, die wird in diesen Tagen auch final abgestimmt mit der Europäischen Union, mit den NATO-Partnern. Es wird eine Reaktion aus Deutschland sein, aber die Partner in der Europäischen Union und in der NATO werden davon nicht überrascht.
1: Bundeskanzler Merz. Eine mit Sprengstoff präparierte Drohne war Anfang August im Sicherheitsbereich des Flughafens zwischen ukrainischen Frachtmaschinen entdeckt worden. Nach dem Fährunglück vor Zypern mit mindestens 8 Toten sind der Kapitän und 7 Crewmitglieder festgenommen worden. Die Behörden kündigten an, mögliche Versäumnisse umfassend zu untersuchen. Die Rettungsarbeiten dauern an, nach zahlreichen Menschen wird noch gesucht. Die Fähre war kurz nach dem Auslaufen aus Kyrenia in Nordzypern gekentert, nachdem Wasser eingedrungen war. In der Fußball-Bundesliga hat der FC Schalke 04 ein bitteres Comeback erlebt. Der Aufsteiger verlor zum Saisonstart beim FC Augsburg mit 0:3. Außerdem gewann der SC Freiburg gegen Werder Bremen mit 4:1. Und die deutschen Hockeyherren sind zum 4. Mal Weltmeister. Im Finale in Belgien setzte sich das Team mit 1:0 gegen Spanien durch.
0: Soweit das Neueste. 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
1: Zum Wetter, die aktuelle Vorhersage des Deutschen Wetterdienstes. Heute vor allem im Nordwesten wechselhaft mit teils kräftigen Schauern und Gewittern. Im Süden zeigt sich dagegen häufiger die Sonne. Dort bleibt es meist trocken. Die Höchstwerte liegen zwischen 20 und 27 Grad. Morgen am Dienstag im Norden immer wieder Regen, in der Mitte und an den Alpen nur einzelne Schauer. Sonst heiter bis wolkig und meist trocken. An der Nordsee um 20, im Süden bis 26 Grad.
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1: Ich bin Thomas Sprockt. Wer ist für den versuchten Anschlag mit einer Sprengstoffdrohne verantwortlich, die Anfang August auf dem Flughafen Leipzig-Halle in der Nähe ukrainischer Frachtmaschinen entdeckt wurde? Schon bald will die Bundesregierung dazu Angaben machen. Die Ermittlungen stünden kurz vor dem Abschluss, sagte Kanzler Merz im ARD-Sommerinterview.
2: Die Bundesregierung stimmt ihre angekündigte Reaktion auf den versuchten Sprengstoffanschlag demnach aktuell mit europäischen Partnern und innerhalb der NATO ab. Es werde eine Reaktion aus Deutschland sein, aber die Partner würden davon nicht überrascht werden. Auf die Frage, ob Deutschland überhaupt angemessen reagieren könnte, sollte sich eine Urheberschaft Russlands herausstellen, antwortete der Kanzler. Warten wir mal ab, was angemessen reagieren heißt. Aus Regierungskreisen ist zu hören, in einem so gravierenden Fall sei es mit der Ausweisung von einem oder zwei Diplomaten nicht getan. Dirk Zeitler, Nachrichtenredaktion.
1: Das US-Militär hat Medienberichten zufolge erstmals seit Ende Juli wieder Ziele im Iran angegriffen. Es nahm dabei zwei Raketenwerfer auf der Insel Larak ins Visier, wie unter anderem die Sender Fox News und CBS berichten. Sie sollten daran gehindert werden, neue Seeminen in der Straße von Hormuz zu legen, hieß es. Die iranischen Revolutionsgarden drohten mit Vergeltung und griffen bereits US-Stützpunkte in Jordanien an. Nach dem Fährunglück vor Nordzypern mit mindestens 8 Toten sind der Kapitän und 7 Crewmitglieder festgenommen worden. Die Rettungsarbeiten dauern an, nach zahlreichen Menschen wird noch gesucht. Die Fähre war kurz nach dem Auslaufen gekentert, nachdem Wasser eingedrungen war.
3: Plötzlich hat sich das Schiff zur Seite geneigt. Menschen sprangen panisch auf und suchten nach Rettungswesten. Einige versuchten, Scheiben einzuschlagen, um aus dem sinkenden Schiff herauszukommen. An Bord herrschte Chaos, berichtet ein Überlebender. Warum Wasser in das Schiff eindringen konnte, ist bislang unklar. Die Hoffnung, weitere Überlebende zu finden, schwindet. Aus Athen, Takis Zafos.
1: In der Fußball-Bundesliga hat der FC Schalke 04 ein bitteres Comeback erlebt. Der Aufsteiger verlor zum Saisonstart beim FC Augsburg mit 0:3. Zuvor hatte der SC Freiburg gegen Werder Bremen mit 4:1 gewonnen.
0: Soweit das Neueste. 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
1: Zum Wetter, die aktuelle Vorhersage des Deutschen Wetterdienstes. Heute vor allem im Nordwesten wechselhaft mit teils kräftigen Schauern und Gewittern. Im Süden zeigt sich dagegen häufiger die Sonne. Dort bleibt es meist trocken. Die Höchstwerte liegen zwischen 20 und 27 Grad. Morgen am Dienstag im Norden immer wieder Regen, in der Mitte und an den Alpen nur einzelne Schauer. Sonst heiter bis wolkig und meist trocken. An der Nordsee um 20, im Süden bis 26 Grad.
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1: Ich bin Thomas Brockt. Das US-Militär hat Medienberichten zufolge erstmals seit Ende Juli wieder Angriffe im Iran geflogen. Ziel seien zwei iranische Raketenwerfer auf der Insel Larak gewesen, berichten etwa die Sender Fox News und CBS News unter Berufung auf einen US-Beamten.
2: Seit Wochen herrschte Ruhe zwischen den Kriegsparteien USA und Iran, allerdings gab es auch keinerlei Verhandlungsfortschritte. Jetzt startete das US-Militär wieder Angriffe, vor allem um zu verhindern, dass der Iran weitere Seeminen in der Straße von Hormuz verteilt. Präsident Trump behauptet, der Handelsweg sei von allen Minen geräumt und er hat gedroht, alle Schiffe zu zerstören, die in der Meerenge Seeminen legen. Trump beteuert auch, dass der Iran bezwungen und die Straße von Hormuz offen sei, allerdings liegt der Schiffsverkehr dort weiterhin ziemlich breit. Aus den USA, Tina Eck.
1: Wie sieht die angekündigte Reaktion auf den versuchten Sprengstoffanschlag am Flughafen Leipzig-Halle aus? Die Bundesregierung will darauf bald eine Antwort geben, das bestätigte Kanzler Merz nochmal in der ARD. Demnach laufen dazu aktuell Abstimmungen mit den Partnern.
3: Die ist abgestimmt, die wird in diesen Tagen auch final abgestimmt mit der Europäischen Union, mit den NATO-Partnern. Es wird eine Reaktion aus Deutschland sein, aber die Partner in der Europäischen Union und in der NATO werden davon nicht überrascht.
1: Bundeskanzler Merz. Eine mit Sprengstoff präparierte Drohne war Anfang August im Sicherheitsbereich des Flughafens zwischen ukrainischen Frachtmaschinen entdeckt worden. Unter den durch Schüsse bei einem Techno-Festival in der Schweiz verletzten Opfern ist auch eine deutsche Frau. Das teilte die Aargauer Kantonspolizei mit. Bei den anderen vier Verletzten handele es sich um Schweizer Männer. Durch die Schüsse war gestern früh eine 22-jährige Italienerin getötet worden. Der oder die Täter sind weiter auf der Flucht. Es läuft eine Großfahndung. Das Motiv für die Tat ist noch unklar. Die Polizei geht davon aus, dass es sich entweder um einen Terrorakt, einen Amoklauf oder eine Abrechnung im kriminellen Milieu handelt. In der Fußball-Bundesliga hat der FC Schalke 04 ein bitteres Comeback erlebt. Der Aufsteiger verlor zum Saisonstart beim FC Augsburg mit 0:3. Außerdem gewann der SC Freiburg gegen Werder Bremen mit 4:1.
0: Soweit das Neueste. 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
1: Zum Wetter, die aktuelle Vorhersage des Deutschen Wetterdienstes. Heute vor allem im Nordwesten wechselhaft mit teils kräftigen Schauern und Gewittern. Im Süden zeigt sich dagegen häufiger die Sonne. Dort bleibt es meist trocken. Die Höchstwerte liegen zwischen 20 und 27 Grad. Morgen am Dienstag im Norden immer wieder Regen, in der Mitte und an den Alpen nur einzelne Schauer. Sonst heiter bis wolkig und meist trocken. An der Nordsee um 20, im Süden bis 26 Grad.
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2: Großer Erfolg für die kritische Berichterstattung der neuen Medien, vor allem von Apollo News und News. Sven Hüber, linker Agitator und Polizeigewerkschafter, tritt zurück, nachdem er zunächst zum Putsch bei einem möglichen AfD-Wahlsieg in Sachsen-Anhalt aufrief und anschließend unsere Kollegen von Apollo News Details zu dessen Vergangenheit als DDR-Politoffizier aufdeckten.
3: No-Go mit der AfD. So lautete der Aufruf, den Hüber in einem Beitrag der Mitgliederzeitschrift der Polizeigewerkschaft veröffentlichte. Darin warnt er vor den sogenannten Verfassungsfeinden und fordert die Polizisten in Sachsen-Anhalt auf, sich zu wappnen für eine AfD-Regierungsbeteiligung. Auf seine Publikation folgte ein mediales Echo, Kritik und Empörung über die Agitation des Ex-DDR-Politoffiziers. Schließlich deckte das Medium Apollo News Details darüber auf, wie Hüber in der DDR mit Grenzflüchtlingen und ihm unterstehenden Soldaten umgegangen sein soll. Nun tritt der Vizechef der Gewerkschaft der Polizei zurück. Warum sich die Anschuldigungen von damals mit dem Widerstandsaufruf von heute im Geiste kaum unterscheiden, darüber sprechen wir jetzt bei News Live.
2: Ja, und darüber sprechen wir bei News Live mit dem Apollo-Chefredakteur, habe ihn eben schon vorgestellt, mit Max Mannhardt. Apollo News hat die Vorwürfe über Hüber publik gemacht. Wir schauen mal in die exklusive Recherche rein. So sieht sie aus, Artikel, ich kann es jetzt gar nicht lesen, Max, vielleicht nimmst du uns mit, eure Recherche, wann hat die
4: Mauer
2: begonnen?
4: Flüchtlinge misshandeln und Zitat vernichten, DDR-Zeitzeuge belastet Sven Hüber schwer.
2: Ja. Hol uns ab zu der Recherche.
5: Ja, also wir haben zu diesem Sven Hüber sehr lange, sehr intensiv recherchiert. Das muss man ja sagen, Sven Hüber versucht ja seit Jahrzehnten seine DDR-Vergangenheit zu verschleiern, hat mal vor Gericht den Eindruck erwecken wollen, dass er als FDJ-Leiter dort in der Grenzeinheit nur Tanzveranstaltungen organisiert hat als Politoffizier bei den Grenztruppen. Und wir konnten eben mit dieser Recherche zeigen, dass Sven Hüber beteiligt daran war, den ideologischen Schießbefehl an der Berliner Mauer durchzusetzen. Und wir haben eben, das ist wirklich was Seltenes, dass ein Zeitzeuge mit Namen, Gesicht, mit einer eidesstattlichen Versicherung sich hinstellt. Der hat ja auch was zu verlieren, der ist Steuerberater, ne? Der
2: Axel
5: hat nichts
2: Krause.
5: Davon, Axel Krause. Und dass der wirklich ganz klar sagt, was ist seine Erinnerung. Und der erhebt dort eben wirklich sehr, sehr schwere und man muss auch sagen, eigentlich gruselig abgründige Vorwürfe über Misshandlungen von Mauerflüchtlingen, von Grenzflüchtlingen, über ja ein vehementes Durchsetzen des Schießbefehls, mit dem Befehl verbunden, Grenzflüchtlinge sein, Zitat, zu vernichten. Mhm. Also es geht da auch eben ja um das Töten von jungen Menschen, die in die Freiheit fliehen wollten. Das konnten wir zeigen. Sven Hüber bestreitet all diese Vorwürfe, ist aber etwas mehr als 24 Stunden, nachdem wir diese Recherche veröffentlicht haben, zurückgetreten jetzt.
2: Und Max, wir wollen uns nun das Rücktrittsschreiben von Sven Hüber genauer anschauen. Er schreibt, ich trete mit sofortiger Wirkung von meinem Amt zurück, weil es derzeit mehrere von mir angestrengte rechtliche und gerichtliche Prüfungen gegen erhobene, mediale, verunglimpfende und rufmordähnliche Vorwürfe vor meinem Dienst in der Bundespolizei und vor der GdP gibt. Ich möchte während der notwendigen gerichtlichen Auseinandersetzung die täglich neuen unhaltbaren Anschuldigungen von der GdP abwenden. Max, da auch nochmal die Frage. Ihr präsentiert damit Axel Krause, einen ehemaligen Grenzsoldaten, der eidesstattlich versichert, dass das, was er euch sagt, stimmt. Wie kann Hüber dann so eine Pressemitteilung rausgeben?
5: Ja, also diese Pressemitteilung, finde ich, ist insofern enttäuschend, weil eigentlich ja mit diesem Rücktrittsmoment gibt es ja, finde ich, auch eigentlich die Möglichkeit, dass man dann dazu kommen könnte, tatsächlich zu verzeihen oder zumindest zu sagen, gut, dann ist es das damit. Aber dass er in dieser Rücktrittserklärung quasi wieder in keiner Weise etwas eingesteht, irgendwie sich vielleicht entschuldigen möchte, auch bei den Opfern, sondern wieder

0: und sagt, das ist alles aus dem Zusammen und alles ist falsch und so weiter. Das ist dann einfach, finde ich, auch nur traurig. Und vielleicht dazu nochmal, sein Anwalt hat ja auch dann nochmal eine Presseunterweisung an alle Medien geschickt, um eine weitere Berichterstattung zu verhindern, was ihm nicht gelungen ist. Wir waren ja gestern unter anderem im ZDF-Heute-Journal auch mit dieser Recherche. Und in diesem Schreiben schreibt er dann, ja, das wäre alles nur ein Zeuge vom Hörensagen. Und das also schreibt er zweimal. Und das ist dann doch, finde ich, auch wieder ein sehr absurdes Beispiel, wie da gearbeitet wird. Denn nur um das nochmal festzuhalten, dieser Zeuge, Axel Krause, wir sehen ihn hier auch, hat eidesstattlich versichert, mit eigenen Augen gesehen zu haben, dass Sven Hüber einen Mauerflüchtling dreimal ins Gesicht getreten habe, dass er ihn dort gegenüber den Soldaten gesagt haben soll, ein Grenzsoldat gibt im Zweifel immer zwei Schüsse ab, wovon der zweite Schuss der Warnschuss ist und noch einige Gewehr. Das sind aber Vorwürfe, die er mit eigenen Augen gesehen hat und eidesstattlich versichert. Wie gesagt, der renommierte DDR-Historiker Hubertus Knabe hält diesen Zeugen für seriös und für sehr glaubwürdig. Und sofern wir Stasi-Akten, die bisher auch nicht veröffentlicht waren, einsehen konnten und konnten sich alle, so sag ich mal, so Zeit- und Datumsangaben, die der gemacht hat, darin auch wiederfinden. Also das heißt, das spricht für uns eben schon sehr stark dafür, dass der eine sehr glaubwürdige und präzise Erinnerung hat.
1: Vielleicht kurz eine Verständnisfrage. Er kündigt ja hier an, der Herr Hüber rechtliche und auch gerichtliche Wege zu beschreiten zu wollen. Ist bei euch da schon was angekommen?
0: Nein, also bei uns ist noch nichts eingegangen. Ich warte dem entspannt entgegen. Er hat ja im Spiegel sogar gesagt, sein Anwalt, er werde uns massiv verklagen, was auch immer das sein soll, wie man jemanden massiv verklagen kann. Ich bin gespannt. Ich erinnere mich da mal an unsere letzte größere Recherche bei Wolfram Weimer. Da ging Wolfram Weimer auch ein oder zwei Tage später in die Öffentlichkeit, sagte eine rechte Kampagne. Sein großer Medienanwalt Christian Scherz erklärte, jetzt rechtliche Schritte werden eingeleitet werden. Es ist jetzt, glaube ich, weiß ich nicht, 10 Monate her. Es ist nie ein rechtlicher Schritt unternommen worden. Im Gegenteil, jeder einzelne Satz, der da geschrieben wurde, hat gestimmt. Aber ich bin gespannt, was da kommt. Sicherlich ist es schön, dass wir in einem freien Land leben, dass man sich auch von massiven Klagen nicht einschüchtern lassen.
2: Max, aber nochmal zu den Aussagen eures Zeugen. Also hier geht es ja wirklich nicht um lapidare Anschuldigungen. Also die Vergattungsformel vernichten wurde verwendet. Er soll Soldaten öffentlich gedemütigt und degradiert haben. Er soll sie mit einer Pistole bedroht haben, die Pistole in den Mund gesteckt haben. Frage, also wie kann ein solcher Mann, ein ehemaliger DDR-Politoffizier, so eine Karriere in der Polizeigewerkschaft machen?
0: Also das ist, muss ich sagen, das, was mich fast am meisten stört an dieser ganzen Recherche, ist doch immer noch die Passivität auch vieler Medien in der Debatte darüber. Weil das ist ja nicht ein Fall, wo es jetzt einfach nur darum geht, diesen Mann jetzt irgendwie fertig zu machen. Das ist doch eine Recherche, die ganz viel sagt über das Thema DDR-Aufarbeitung. Denn es gibt ganz, ganz viele Sven Hübers, die unter uns leben, die nach der Wende ganz geschmeidig beim imperialistischen Klassenverein, wie man gesagt hat, Karriere machen konnten. Und ganz ungehindert, das muss man sich mal vorstellen, der war nicht nur bei den Grenztruppen, der war Politoffizier. Also der hatte ganz formal die Aufgabe, Klassenhass zu schüren. Der hatte die Aufgabe, den Schießbefehl ideologisch durchzusetzen und die jungen Leute dazu zu bringen, im Zweifelsfall zu schießen. Das muss man vielleicht auch nochmal sagen, hat es für mich auch nochmal eindrücklich gezeigt. Wir sagen ja immer die Berliner Mauer, ja. Das Schlimme war ja nicht, dass da eine Mauer stand. Die Mauer ist auch nicht so eindrücklich, wenn man sie sich heute nochmal anguckt. Chris Geffroy wurde auch nicht von einer Mauer erschossen, sondern das war ein System, was um eine wirklich aus heutiger Sicht unfassbar perfide Frage gekreist ist, nämlich um die Frage, wie bringt man zehntausende Grenzsoldaten der DDR, die meistens so 20 Jahre alt waren, dazu, bei Tag und Nacht zu jeder Zeit, in jedem Moment spontan die Kalaschnikow zu nehmen, die auf Dauerfeuer zu stellen und das Feuer zu eröffnen. Und einen jungen Gleichaltrigen, der in die Freiheit fliehen will, den abzuschießen. Das ist die Frage, um die es ging an der Mauer. Und da war eben der Politoffizier, Menschen wie Sven Hüber, damit befasst, dieses System am Laufen zu halten. Und das muss aufgearbeitet werden. Und dieses Thema DDR-Aufarbeitung, das muss jetzt mal irgendwie in Gang kommen. Das sind wir, glaube ich, den Opfern schuldig, den Menschen in der DDR schuldig, aber auch einem gesunden historischen Bewusstsein schuldig, dass das aufgearbeitet werden muss. Und da können wir nicht sagen, ja, Sven Hüber, mein Gott, gucken wir mal drüber hinweg, auch 40 Jahre später. Nein, das kann es nicht sein.
2: Und Max, wir wollen uns noch einmal einen Teil des Interviews anhören mit Axel Krause, damals Soldat im Grenzregiment 33 in Berlin-Treptow unter Kompaniechef und Offizier Sven Hüber.
3: Und ich erinnere mich zum Beispiel an eine Situation, da ging es um die Frage, wie lautet unser Befehl, wenn wir an die Mauer gehen? Ja, und ich habe mir das nur mal aufgeschrieben, das muss ich einmal ablesen. Grenzverletzer sind aufzuspüren, festzunehmen oder zu vernichten. Ja?
0: Das ist der offizielle Befehl.
3: Das ist der offizielle Befehl, so wie er uns täglich vorgetragen wurde. Eines Tages, das muss im Sommer 88 gewesen sein, da gab es eine wohl Änderung, die vorgesehen war. Und darüber hat er mit uns diskutiert. Und zwar sollte der Befehl heißen, Grenzverletzer sind aufzuspüren, festzunehmen oder ihr Grenzdurchbruch ist durch Anwendung der Schusswaffe zu verhindern. Ja, also das Wort vernichten sollte dort nicht mehr vorkommen. Und er hat mit uns darüber sehr ausführlich diskutiert. Er hat dann uns erklärt, dass dieses Wort vernichten seine Berechtigung hat, weil der imperialistische Feind mit seinen Spionagediensten und allen möglichen Formeln, die uns dort erklärt worden sind, so gefährlich und gemein ist, dass das Wort vernichten eine Berechtigung hat. Und deswegen wird er weiterhin diesen alten Befehl so verlesen, wie er dort ursprünglich vorgesehen war, und das hat er dann auch durchgezogen.
0: Da muss man vielleicht dazu sagen, also das heißt, die DDR hat zumindest so pro forma nach außen den Schießbefehl etwas abgemildert und er ist eigentlich sogar darüber hinausgegangen, über den quasi den genau. geltenden Befehl.
3: Also der Schießbefehl war ja auch mit dem neuen Text nicht faktisch abgeschafft. Ja, das ist ja dann die Anwendung der Schusswaffe. Und er sagte, genau für ihn ist diese Formulierung missverständlich. Anwendung der Schusswaffe kann ja auch nur bezogen sein auf den Warenschuss. Und für ihn war das Wort vernichten der wichtigere Part. Und deswegen hat er uns die Frage gestellt, in die Runde gerichtet, Genosse Soldat, wie viel Schüsse gibt ein Grenzsoldat mindestens ab? Und darauf kann ich mich erinnern, erwiderte ein angesprochener Soldat einen. Die Antwort ist falsch, war Hübers Reaktion. Er sagte, nein, es sind mindestens zwei. Und im Zweifel ist der zweite Schuss der Warnschuss.
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2: Wir sind hier in Strande in Schleswig-Holstein bei Wolfgang Kubicki, dem neu gewählten FDP-Chef. Herzlich willkommen.
3: Ich freue mich.
2: Die Frage muss erlaubt sein, wie viele zweite Chancen hat eine Partei eigentlich verdient?
3: Wenn sie eine gute Partei ist, wie die Freien Demokraten, jede zweite Chance oder dritte Chance oder wie auch immer. Es ist ja das zweite Mal, dass wir den Deutschen Bundestag haben verlassen müssen und jetzt den Wiedereinzug vorbereiten.
2: Und auf wen setzen Sie da eigentlich? Die Leute, die Ihnen von der Fahne gegangen sind, weil Sie gesagt haben, die Performance war nicht so doll, oder auf diejenigen, die noch nie FDP gewählt haben?
3: Ich setze auf jeden, der vernünftig ist und pragmatisch mit uns gemeinsam versuchen will, die Probleme, die wir haben, zu lösen. Aber es ist sicher einfacher, Herr Schuler, Menschen, die schon mal FDP gewählt haben, wieder zurückzubekommen, als Menschen, die noch nie in ihrem Leben an FDP gedacht haben, zu gewinnen, die Freien Demokraten zu unterstützen.
2: Aber genau denen müssen Sie ja jetzt klar machen, warum beim nächsten Mal Sie dann aber die Performance abliefern, die Sie offenbar beim letzten Mal nicht abgeliefert haben.
3: Ja, das lag daran, dass die Freien Demokraten der kleinste der Koalitionspartner waren. Deshalb sage ich ja, wenn ihr wollt, dass es eine vernünftige Politik gibt in Deutschland, müsst ihr die Freien Demokraten so stark wie möglich machen. Das macht das Gewicht aus, was wir in Koalitionen einbringen können. Aber soweit ist es noch nicht. Zunächst einmal müssen wir das Parlament wieder erreichen. Das ist die herausragende Aufgabe, vor der ich stehe. Und meine politische Vita weist aus, dass man sich auf das, was ich sage, wirklich auch verlassen kann.
2: Würden Sie aus Ampelzeiten eigentlich irgendwas zurücknehmen, was da beschlossen worden ist?
3: Also ich mag es nicht, den Blick zurück zu richten. Wenn man die Konstruktion selbst nicht schon als Fehler bezeichnen will, dann gibt es einige Dinge, bei denen ich selbst Fehler gemacht habe. Darauf will ich mich konzentrieren. Ich hätte niemals Frau Attermann zur Beauftragten wählen dürfen. Ich hätte mich niemals bei der einrichtungsbezogenen Impfpflicht mit Ja stimmen dürfen. Und ich hätte beim Selbstbestimmungsgesetz und auch beim Staatsbürgerschaftsrecht mein Gewicht etwas stärker in die Waagschale werfen müssen in der Fraktion, um die Dinge, die jetzt schieflaufen, verhindern zu können.
2: Sie haben in einem Interview unlängst mal gesagt, Sie hätten sich in der Person Friedrich Merz getäuscht. Wie sehen Sie heute den Kanzler?
3: Ja, ich habe mich getäuscht, weil ich glaubte, er weiß, worum es geht, um Deutschland wieder wettbewerbsfähig zu machen und wieder Wachstumsimpuls zu setzen. Ich glaube auch, dass er es weiß, aber neben seinen markigen Reden vor der Wahl, aber auch nach der Wahl, ist in der praktischen Politik auch für die Union relativ wenig übrig geblieben. Wenn mich heute auch tragende Kräfte der Union ansprechen und sagen, Wolfgang, wir brauchen eine starke FDP, weil sonst der Wirtschaftsteil der Union untergeht in dieser Koalition, dann deutet das darauf hin, dass es viel Verzweiflung gibt, denn momentan läuft wirtschaftspolitisch alles in die falsche Richtung. Wir haben seit Jahren kein Wachstum, wir haben auch jetzt keine Wachstumsimpulse, wir haben eine riesen Staatsverschuldung, die vom IWF schon als gefährdend betrachtet wird. Und wir haben relativ wenig Hoffnung bei deutschen Unternehmen, dass es besser werden wird. Das ist eine sehr gefährliche Mischung. Friedrich Merz, so glaube ich, ich kenne ihn seit 2005 ziemlich gut, hat das Potenzial, das zu ändern. Ich weiß nicht, warum er es nicht tut.
2: Nun haben sich seltsamerweise sehr viele Leute in ihm getäuscht. Wolfgang Schäuble hat ihn maßgeblich unterstützt. Die Leute, die ihn unterstützt haben, sind jetzt die Enttäuschtesten. Warum macht er Ihrer Meinung nach von dem Wissen, was Sie ihm unterstellen, keinen Gebrauch?
3: Ich muss jetzt Spekulationen loswerden, wie Sie ja auch, wie Journalisten im Zweifel auch. Ich muss Vermutungen äußern, aber ich glaube, dass er nach wie vor an einem extremen Angela Merkel-Komplex leidet und dass er es schlicht und ergreifend nicht verkraftet, dass sie als die größte Kanzlerin in der Weltpolitik unterwegs ist, immer noch gefeiert wird, jetzt als Bundespräsidentin ins Gespräch kommt. Und er, auch gerade was sein Lebensalter angeht, weiß, dass es nicht mehr viel Zeit ist, die ihm als Kanzler bleibt. Und er möchte gerne auf der Weltbühne eine besondere Rolle spielen. Das ist für ihn wichtig. Er will Außenkanzler sein. Und was in Deutschland passiert, ist ihm in der historischen Betrachtung aus seiner Sicht relativ egal.
2: Ist das eine Persönlichkeitsstruktur, die gut ist fürs Kanzleramt?
3: Nein.
2: Interessanterweise gab es gerade die Meldung, Angela Merkel hat ja ihr Porträt Ölgemälde im Bode-Museum ausstellen lassen und damit die tägliche Besucherzahl nahezu verdoppelt. Sie haben die Bundespräsidentenpersonalie angesprochen. Glauben Sie, dass Angela Merkel eine Chance hat als Bundespräsidentin?
3: Nein. Ich hoffe jedenfalls nicht. Also meine Stimme wird sie nicht erhalten. Und ich glaube auch die der Mehrheit aus der eigenen Partei schon mal nicht. Sie hatte ihre Geschichte und sie hat auch eine Bedeutung für Deutschland gehabt. Nicht immer nur positiv, wie wir heute wissen. Und die Sehnsucht, die in weiten Teilen der Bevölkerung vorhanden ist, hat auch was damit zu tun, dass eben diese jetzige Regierung, übrigens die letzte auch schon, unter Olaf Scholz und Friedrich Merz schlicht und ergreifend nicht performt.
2: Der Forsa-Gründer Manfred Güllner macht dieser Tage eine Tiefenanalyse auf Umfragezahlenbasis über Friedrich Merz und das ist die reine Vernichtung. Also so wenig Vertrauen hatte noch kein Kanzler vor ihm, fehlendes Feingefühl, Missgriffe, die Kabinettsumbildung ist völlig fehlgeschlagen, zumindest kommunikativ aus dem Ruder gelaufen. Da kommt schon einiges zusammen.
3: Ja, es ist auch nicht verwunderlich, wer bis zum Wahltag seine eigenen Wahlkämpfer auf die Marktplätze schickt mit der Erklärung, wir werden einen stabilen Haushalt aufstellen, wir werden Deutschland wieder auf einen Wachstumskurs bringen. Und wenige Tage danach passiert das genaue Gegenteil, hat schon ein Glaubwürdigkeitsproblem in den eigenen Reihen. Wer einen Herbst der Reformen ankündigt, ohne zu erklären, in welchem Jahr das eigentlich passieren soll, hat ein Glaubwürdigkeitsproblem in der Bevölkerung. Wer dauernd verspricht, Menschen, Leute, es wird euch besser gehen, aber schlicht und ergreifend hinnimmt, dass lauter Hilferufe aus der deutschen Wirtschaft, von Industrieunternehmen, von Familienunternehmern, von Mittelständlern, von Handwerkern schlicht und ergreifend ungehört bleiben, der hat ein riesen Glaubwürdigkeitsproblem. Und wer hinnimmt als Friedrich Merz, als jemand, dem ja Wirtschaftskompetenz zugebilligt wird, dass wir jeden Monat zwischen 10.000 und 15.000 Industriearbeitsplätze hochbezahlt verlieren, die nicht wiederkommen werden, der hat, wie gesagt, das Problem mit der Glaubwürdigkeit, was die Zukunftsgestaltung angeht. Und aus diesem Teil des Jammers, glaube ich, wird er nicht herauskommen. Und wer dann gleichzeitig noch so viele kommunikative Fehler macht wie Friedrich Merz, der hat es im Prinzip auch nicht anders verdient.
2: Letzter großer Aufschlag, Einkommenssteuerreform. Die Bürger werden um 10 Milliarden Euro entlastet. Jetzt gab es das Missverständnis.
3: Eine schlichte Lüge.
2: Das stimmt. Ja. Es gab zunächst das Missverständnis, interessanterweise auch vom Bundesfinanzminister genährt, dass diese 10 Milliarden Entlastung, die ja ohnehin nur knapp über dem Existenzminimumausgleich rangieren, dass die pro Jahr gewährt werden. Jetzt sind sie auf 2 Jahre gestreckt. 3 Milliarden, 7 Milliarden kommen also noch weniger an. Was halten Sie von der Reform?
3: Ja, ich finde es immer schon spannend, dass auch Journalisten glauben, wenn Rote und Schwarze sich einigen, sei das bereits eine Reform. Es ist ja keine Reform, sondern es ist nichts weiter als eine weitere Abzocke der Menschen. Es kommt netto bei niemandem mehr an. Im Gegenteil, ne, die Belastungen steigen. Denn wir haben ja auch noch im Sozialversicherungsbereich zusätzliche Belastungen für die Menschen. Wir haben eine gesetzlich vorgeschriebene Anhebung des Grundfreibetrages. Das ist keine Reform dieser Koalition. Und selbst die Ampel hat es noch geschafft, die kalte Progression auszugleichen. Ein Versprechen, das ja notwendigerweise gegeben werden muss, denn wenn wir durch die Inflationsraten immer höhere Einkommenssituationen haben und gleichzeitig damit die Steuerbelastung steigt, ne, kommt bei den Menschen tatsächlich real weniger an. Die Menschen merken das jetzt, dass sie auf den Arm genommen werden, und ich kann nur dringend davor warnen, so weiterzumachen in der Kommunikation, denn die Problemlösungskompetenz der demokratischen Parteien, CDU, CSU, SPD, FDP, Bündnis 90, die Grünen, diese Problemlösungskompetenz schwindet immer weiter und das wird dann ein Demokratieproblem. Also was Klingbeil und Merz gerade machen, ist eine Sünde an der Demokratie.
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2: Wir setzen jetzt noch mal einen drauf, weil jetzt gibt's wirklich was zum Schmunzeln und möglicherweise auch ein bisschen was Lustiges. Und wir gucken noch mal, wie es dann früher so war. Also Kamel, Ochsenfrosch, Beschimpfung haben im Bundestag eine lange Tradition. Doch der AfD-Chefin Alice Weidel nimmt man ihre Beleidigung Flachzange besonders übel.
3: Riesenempörung wegen der Worte Flachzangen da oben. Mit diesem Gepolter belegte AfD-Chefin Alice Weidel im ZDF-Sommerinterview die Regierenden und wird dafür jetzt scharf kritisiert. Die Parteivorsitzende wirke laut Bild-Zeitung, Zitat, fahrig und aggressiv und zeige damit ein Verhalten, das die Frage aufwerfe, sollte so eine Politikerin, so eine Partei Deutschland regieren? Ein Blick in die Geschichte des Bundestags zeigt jedoch, dass Weidels Flachzangengeschimpfe noch harmlos ist. Deutsche Politiker sind einander schon deutlich härter und beleidigender angegangen. Dem SPD-Politiker Ottmar Schreiner entfuhr es einmal:
4: Halten Sie doch mal die Gosch und hören Sie zu, Sie Kamel!
3: Und auch das ist bei weitem noch nicht das Aggressivste aus mehreren Jahrzehnten Bundestagsgeschichte.
5: Sie sind Geschichte! Im guten und im schlechten Sinne. 3 Zentner Fleisch gewordene Vergangenheit!
3: Wollen uns Medien und Politik heute als Skandal verkaufen, was jahrelang in viel heftigerer Form fast Alltag war? Darüber und über viele weitere Beschimpfungen sprechen wir nun bei News Live.
2: Ja, darüber sprechen wir gleich bei News Live und wir haben einige für Sie vorbereitet. Dranbleiben lohnt sich auf jeden Fall. Aber nochmal zu Alice Weidel. Sie hatte im ZDF-Interview der Regierung Inkompetenz und Verlogenheit vorgeworfen. Flachzangen, die da oben sitzen, sagte sie, klingt für viele irgendwie respektlos und wir hören da mal rein.
6: Ich will nicht mehr angelogen werden von irgendwelchen Flachzangen, die da oben sitzen und irgendwas versprechen, genau das Gegenteil von dem tun. Hat das unser Land verdient? Unser Land wird kaputt gemacht. Die Arbeitsplätze werden kaputt gemacht.
7: Aber weißt du, mich wundert, wenn Sie sagen, irgendwelche Flachzangen da oben.
6: Schauen Sie sich doch mal.
7: Darf ich ganz kurz was sagen zu Ihrer Rhetorik? Ich finde, das klingt für viele Leute irgendwo respektlos.
2: Das klingt für viele Leute irgendwie respektlos. Ich möchte nicht mehr von irgendwelchen Flachzangen, Herr Halles, angelogen werden. Wie respektlos halten Sie das?
8: Also ich muss mich jetzt outen als handwerklich unbegabt. Was ist eine Flachzange? Ich kenne in meiner Naivität nur Beißzangen. Und Beißzangen wiederum, die kann ich mir in der Politik sehr gut vorstellen. Die gute alte Polemik, die wird ja heute so moralisch abgetan, unmöglich. Die Polemik ist eine traditionelle Art, Politik zu betreiben. Schon bei den alten Griechen, wenn man das mal sagen darf, wurde polemisiert, wurde auch zur Polemik gehört, auch eine Form der Beleidigung. Aber um bei der Beißzange zu bleiben, es geht nicht nur um den Wortlaut, es geht auch um den Ton. Ja, was mich bei der Frau Weidel manchmal durchaus stört, ist diese Giftigkeit im Ton. Sie wirkt so angefressen. Beim Beleidigen muss man auch eine gewisse Lust verbreiten. Ja? Das ist für mich ganz, das gehört einfach dazu. Die berühmteste Beleidigung im Bundestag, wo es übrigens spezielle Regeln gibt, in Interviews immer noch was anderes. Die berühmteste Beleidigung ist vielleicht die von Herbert Wehner, damals SPD-Fraktionsvorsitzender, der den CDU-Bundestagsabgeordneten Todenhöfer, Jürgen Todenhöfer, Hodentöter nannte. Ja, dafür gibt's dann eine Mahnung des Präsidenten, eine Rüge des Präsidenten.
2: Herbert Wehner
8: aber ist bis heute, er hat sich damit noch unsterblich gemacht. Und übrigens auch Herr Hodentöter, beziehungsweise Todenhöfer, wurde damit unsterblich. Der hat sie ihm übrigens gar nicht übel genommen. Das gehört zum parlamentarischen Ton, gehört auch der Missgriff dazu. Die Polemik ist, wenn man so will, das Salz in der Suppe des demokratischen Streits. Wir haben es verlernt zu streiten. Ja, beleidigen, ja, aber nicht so giftig, nicht so beleidigt, sondern der Streit als ein kulturelles Erlebnis, ja, als eine Errungenschaft geradezu.
2: Polemik ist das Salz in der Suppe. Wir diskutieren über das Wort Flachzange von Alice Weidel. Alex, deine Einschätzung, hat sie das bewusst rausgehauen, sie ist ja kommunikativ gut dabei und sie weiß, was das bedeutet, oder ist ihr das rausgerutscht?
9: Ich glaube, das ist ihr nicht rausgerutscht. Sie hat es zweimal gesagt, als ich also dann durch die vorgetäuschte Kritik von Herrn Schmies auch nochmal animiert, das nochmal zu bekräftigen. Also nach dem Motto, ich stehe zu diesem Wort. Flachzangen sind für mich leinhaften Handwerker. Zangen, deren Profil so flach ist, dass man nichts mehr richtig greifen kann.
10: Ja, alles
9: dass
10: gut
9: man,
10: aufpassen.
9: Dass man also immer abrutscht, so deute ich das für mich. Man will was fangen, was greifen, dann braucht es natürlich ein Relief, dass man eine Gegenwucht hat. Und bei einer Flachzange ist die so flach, dass sie immer abrutscht. Also man kann damit gar nichts machen. Und das wäre jetzt auch aus meiner Herleitung her der Vorwurf an die Regierung, die können nichts da oben. Die sind zum Regieren bestellt und gewählt und sie schaffen es nicht ordentlich zu regieren. Und da finde ich Flachzange ein völlig legitimen Begriff, polemisch, klar, aber Polemik gehört zur Politik, hat der Herles vollkommen recht. Polemik gehört auch zur Zivilisation, ist auch eine zivilisatorische Errungenschaft, weil Polemik ja im Rahmen des Diskurses bleibt. Es geht ja nicht darum, den anderen zu vernichten. Es geht darum, ein kräftiges Wort zu führen. Und da kann ich noch ein letztes Mal heute vielleicht Goethe zitieren aus dem Götz von Berlichingen. Er aber sagt's ihm, er kann mich am Arsche lecken. Das war Goethe.
2: Wir diskutieren über das Wort Flachzange von Alice Weidel. Das sei respektlos und aggressiv, finden viele. Ungewöhnlich ist daran jedenfalls nichts. Wir haben für Sie einen kleineren Streifzug durch die Beschimpfungskultur des Deutschen Bundestags vorbereitet.
11: Herr Präsident, können Sie diesen Schreihals mal abstellen?
12: Die Weltwirtschaft ist durch diese Verwerfung in eine Krise geraten, die ihr nicht begreifen wollt. Ihr beschäftigt euch mit der Krise des eigenen Hirns. Statt mit den ökonomischen Bedingungen.
4: Halten Sie doch mal die Gosch und hören Sie zu, Sie Kamel.
13: Und dann ging die große Scheiße wieder los.
5: Sie sind Geschichte. Im guten und im schlechten Sinne. 3 Zentner Fleisch gewordene Vergangenheit.
14: Herr Präsident, mit Verlaub, Sie sind ein Arschloch.
2: Also ich finde es großartig, Herr Herles, was lernen wir daraus? In der Geschichte des Bundestags bildet Alice Weidel Beschimpfung und das Wort Flachzange. Dann
8: war nicht im Bundestag gesprochen worden, sondern in einem Interview. Also ein Interview ist noch, muss man noch weniger streng bewerten als eine Bundestagsdebatte.
2: Aber im Bundestag ging es auch schon zu der Zeit von Herbert Wehner hoch her. Also wurden schlimmere Worte rausgedonnert als das Wort Flachzange, oder?
9: Ja, es gibt ja auch den berühmten Aphorismus von Anton Kuh, glaube ich. Warum denn sachlich, wenn es auch persönlich geht? Und das ist eben auch eine Sache, die man in der Politik auch abkönnen muss, wenn man sich in die Politik hineingeht. Man muss sich keine Lügen gefallen lassen, aber derbe Zurechtweisungen, Schimpfwörter, das muss schon möglich sein.
8: Das sind die unsterblichen Sachen. Ich erinnere mich an den Kollegen Ernst-Dieter Lug von der ARD. Ja. Den nannte der Herr Wehner, den ich gerade erwähnt habe, von der SPD, nannte ihn in einem Interview, genau in so einem Interview, Herr Lüg, weil man ihn mit UE schreibt.
9: Genau.
8: Worauf Herr Lüg sehr spontan und sehr schlagfertig antwortete, danke, Herr Wöhner.
9: Ja, ist doch wunderbar, ist doch
8: damit
9: wunderbar.
8: Wurden beide unsterblich.
9: Ja. So soll das sein.
2: Also könnte man dann, wenn man das so beurteilen darf oder sagen darf, für so eine Weicheier-Generation sprechen, in der
9: absolut.
2: Wir heutzutage
9: und das ist
2: sind.
9: Ja, was ich ja, also Weicheier ist das eine, aber es noch eine Sache nur ist noch schlimmer als Weicheiertum. Künstliches Weicheiertum, inszeniertes Weicheiertum, so tun als ob. Ja. Und mir kann doch jetzt keiner ernsthaft sagen, dass Herr Schmiese da vom Glauben abgefallen ist, dass er sich wirklich so persönlich spontan echauffiert hat über das Wort Flachzange, wie er es uns hier weismachen will. Wie er gleich gewissermaßen die ganze Bevölkerung in Haftung nimmt. Viele Menschen hören das jetzt und werden denken, so respektlos geht man aber nicht mit der Regierung um. Ich kann nur sagen, viele, viele Menschen, nämlich über 80%, sind der Meinung, dass wir schlecht regiert werden. Bundeskanzler Friedrich Merz hat in Deutschland momentan eine Zustimmung für seine Arbeit von 13 oder 14%. In Deutschland wohlgemerkt. Das heißt, nur 13 oder 14% sind eigentlich der Meinung, wir werden nicht von einer Flachzange regiert, wenn ich diesen Begriff mal aufgreifen darf. Das heißt, diese gespielte Empörung finde ich viel, viel schlimmer als eine echte Empörung. Wenn man wirklich getroffen ist, wirklich sagt, oh, da hast du einen wunden Punkt von mir getroffen oder da wird jemand ausgegrenzt, der es schwer hat, dann bin ich sofort dabei zu sagen, oh, Mensch, da bin ich über die Ufer getreten mit meinen Worten, da hinterfrage ich mich noch einmal. Aber dass Herr Wulf Schmies jetzt hier die gesamte Bevölkerung als Kronzeugen nimmt dafür, dass die Äußerung Flachzange bezogen auf die Regierung unstattlich, ja respektlos sei, das halte ich wirklich für ein künstliches Manöver für vorgetäuschte Empörung.
8: Wir haben es wieder mit einem grundsätzlichen Problem zu tun. Wir haben ja einen neuen Straftatbestand vor ein paar Jahren bekommen, nämlich die Beleidigung von Politikern. Ja. Politiker werden, also wer einen Politiker beleidigt oder vermeintlich beleidigt, wird schlimmer bestraft als einer, der einen normalen Menschen beleidigt. Ja, ja. Und dahinter steckt eine falsche Vorstellung. Wir haben vorher darüber gesprochen. Der Politiker nicht als Repräsentant der Demokratie, sondern als Obrigkeit, ja, als Repräsentant des Staates. In Wirklichkeit müsste der demokratische Politiker den Staat kontrollieren, müsste dem Staat skeptisch, misstrauisch gegenüberstehen. Nein, er wird bei uns im Gesetz wie ein König, Majestätsbeleidigung, das steht im Raum. Ja. Und so kommt man dann zu einer kulturellen Verflachung, indem man da Peanuts zur Kenntnis nimmt und daraus einen Skandal macht. Mein Gott, ich habe gelernt, was eine Flachzange ist. Und dabei ist mir aufgefallen, ein guter Klempner, der braucht Flachzangen. Wenn der Wasserhahn tropft, dann kann er mit der Beißzange wenig machen. Da zerstört er die Armatur. Aber mit Flachzangen kann man relativ schonend Wasserhähne reparieren. Richtig?
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0: Einen wunderschönen guten Morgen und herzlich willkommen bei News Live am Montag, dem 31. August 2026. Heute mit einer XXL-Sendung zu Beginn der Woche der Wahrheit. Morgens um 6 schon wissen, was einem abends um 8 verschwiegen wird? Der Tag beginnt mit News und darüber spricht Deutschland heute. Um 7 Uhr sprechen wir über unser heutiges Schwerpunktthema. Die große Panik ist bei der Bundesregierung ausgebrochen. 6 Tage vor der Schicksalswahl in Sachsen-Anhalt sind die Nerven derart strapaziert, dass sich einige Regierungsmitglieder offen für ein AfD-Verbot aussprechen, zumindest im Osten der Republik. Und ab 8 Uhr Friedrich Merz begräbt die deutsche Autoindustrie. Wir sprechen über sein ARD-Sommerinterview und die spannendsten, ja, teilweise auch bizarrsten Aussagen. Außerdem der Hinweis noch einmal, wir senden heute News Live XXL, denn ab 9 Uhr geht es bei uns um ein großes, ein sehr, sehr wichtiges Thema. Sie haben es vielleicht mitbekommen, das linke Kampagnenportal Kampakt hat zum Kampf gegen freie Medien aufgerufen, Boykottaufrufe inklusive. Wir sprechen darüber mit einigen, ja, betroffenen Überraschungsgästen ab 9 Uhr. Keine Überraschung ist, dass wir nun gemeinsam in die Woche der Wahrheit starten mit maximal geballter Kompetenz. Und deshalb schaue ich hier auf mein Sofa und begrüße sehr herzlich unsere stellvertretende News-Chefredakteurin Pauline Voss.
1: Schönen guten Morgen.
0: Und ich minder herzlich natürlich unseren News-Chefredakteur Julian Reichelt.
2: Schönen guten Morgen.
0: Und wir starten nun wirklich mit aller Energie und aller Leidenschaft, die wir für Sie natürlich haben und für die Politik in diese Woche der Wahrheit, auf die ganz Deutschland und, man muss es so sagen, die halbe Welt schaut. Ich bin Alexander Kissler. Schön, dass Sie bei News Live sind. Und jetzt starten wir. Noch 6 Tage bis zum 6. September. Heute beginnt eine Woche, in der sich die Zukunft von ganz Deutschland entscheidet. Wird es heute in einer Woche um diese Zeit noch eine Bundesregierung geben? Kann Friedrich Merz nach der Landtagswahl in Sachsen-Anhalt Bundeskanzler bleiben? Schafft es die AfD vielleicht erstmals, ein Regierungsamt zu übernehmen? All das wird sich am Schicksalstag 6. September entscheiden. An den Wahlurnen und den Stationen, wo die Briefwähler ausgezählt werden in Sachsen-Anhalt, aber auch natürlich in unserer Hauptstadt, die gebannt nach Magdeburg blickt. Die ehemaligen Volksparteien CDU und SPD kämpfen um ihre Existenz. Der Kanzler und seine Minister fürchten um ihre Ämter. Und AfD-Spitzenkandidat Ulrich Siegmund hofft auf die absolute Mehrheit der Sitze. Bei News Live hier widmen wir der Schicksalswoche heute ein großes Spezial und wir beginnen mit einem Blick auf die angekündigten Reformen der Bundesregierung. Bärbel Baas schießt quer und stellt die vereinbarte Neuregelung der Krankschreibung zur Disposition und damit die gesamte Einigung der Regierung in Frage. Und auch über die Rente mit 63 wird wieder sehr heftig gestritten.
3: 6 Tage vor der Schicksalswahl in Sachsen-Anhalt eskaliert der Rentenzoff in der Bundesregierung. Totalmobilisierung der Gewerkschaft gegen die Abschaffung der Rente mit 63. Noch unter der Woche beschwor Kanzler Merz den Burgfrieden, versprach Einigkeit und auch baldige Lösungen. Doch jetzt ist wieder Attacke angesagt. SPD-Chefin Bärbel Baas schießt quer. Sie stellt die geplante Pflicht zur Krankschreibung ab dem ersten Krankheitstag in Frage. Sie habe dem Vorhaben nur widerwillig zugestimmt. Die DGB-Bundesvorsitzende Jasmin Fahimi verschärft in Bild am Sonntag den Streit um die Rente mit 63 und warnt das SPD-Führungsduo Baas und Klingbeil vor dem Untergang. Und auch die Genossen aus dem Ruhrgebiet, der SPD-Herzkammer, wollen die Reformen der Koalition nicht mittragen. In einem Brandbrief rechnen sie mit Kanzler Merz ab und kritisieren auch die eigene Parteiführung. Brisant. Ohne die 14 Ruhrabgeordneten kommt die Koalition auf keine Mehrheit im Bundestag. Geht Bärbel Baas jetzt auf die eigenen Reformen los? Regierungsstreit ohne Ende. Unser Thema jetzt bei News Live.
0: Ja, und bei all dem, über das wir jetzt sprechen, darf man nicht vergessen, die schwarz-rote Koalition im Bundestag hat eine Mehrheit von gerade einmal 12 Sitzen. 12 Sitzen. Es kommt also wirklich auf nahezu jeden einzelnen Parlamentarier an. Und deshalb sind diese Nachrichten so brisant. Bei einem der emotionalsten Themen der Reformagenda, auf die sich die Regierung geeinigt hat, der Krankschreibung ab dem ersten Krankheitstag, deutet Bundesarbeitsministerin Bärbel Baas nun einen Rückzieher an. Ich darf sie mal zitieren. argumentieren. Wir wollten keine Karenztage und keine Kürzung der Lohnfortzahlung. Beides wollte die Union. Im Gegenzug haben wir zähneknirschend der Pflicht zur Krankschreibung ab dem ersten Tag zugestimmt, obwohl wir sie inhaltlich für falsch halten. Zitat Ende Bärbel Baas, die eben auch im Nebenberuf SPD-Bundesvorsitzende ist. Also, was ist da los? Union und SPD haben ja erst kürzlich sich auf diesen sogenannten Reformplan beschlossen. Da gab es das große Wort von Bärbel Baas, Julian, das sei ein Gesamtkunstwerk. Da dürfe man nun nichts mehr herausbrechen. Und jetzt mehren sich die Stimmen aus der SPD, die immer mehr einzelne Punkte zur Disposition stellen.
1: Bärbel Baas ist vollkommen unberechenbar und Bärbel Baas spürt natürlich den heraufziehenden Machtkampf in der SPD. Nach dem 6. September wird abgerechnet. Lars Klingbeil ist de facto schon abgeschrieben. Bärbel Baas hat noch eine Restchance, Parteivorsitzende bleiben zu dürfen. Und die Wahrheit lautet, das hat exakt einen Grund. Und dieser Grund heißt Frau. Die SPD tut sich etwas schwerer, eine Frau an der Spitze der Partei abzuservieren und zu killen als ein Mann. Allerdings muss Bärbel Baas mit harter Konkurrenz rechnen, denn es gibt ja mehrere Frauen in der SPD, Frau Rehlinger, Frau Schwesig, die sie ersetzen könnten. Also muss Bärbel Baas sich positionieren und das Ergebnis lesen wir heute unter anderem auch auf der Titelseite der Süddeutschen Zeitung. Dort steht jetzt: Koalition diskutiert über Krankschreibung. Arbeitsministerin und SPD-Vorsitzende Bärbel Baas zweifelt an der Attestpflicht vom ersten Tag und will erst andere Reformen sehen. Die Union will an dem Vorhaben festhalten. Also Bärbel Baas konditioniert das, worauf man sich längst geeinigt hat, möchte erst andere Reformen vorwegschieben. Dort heißt es dazu: Außerdem sprechen auch pragmatische Gründe gegen den Beschluss, so Bärbel Baas. Und dann Zitat: Meine Sorge ist, dass dann Menschen mit einem leichten Infekt am ersten Tag zum Arzt gehen und aus einem kurzen Ausfall am Ende eine ganze Woche Krankschreibung wird. Also der neue Spin der SPD lautet: Zum Arzt gehen macht krank oder noch kranker. Deswegen will Bärbel Baas verhindern, was da längst geeint ist. Wir sehen wieder, man darf dieser Bundesregierung und, ich muss es sagen, auch den sogenannten Hauptstadtmedien, den meisten, das Handelsblatt nehme ich da zum Beispiel auch, die sind inzwischen sehr kritisch, man darf vor allem diesen Hauptstadtmedien kein Wort glauben. Wenn man irgendwo liest, sie haben sich geeinigt, jetzt kommt das Reformtrippel, jetzt zünden sie den Turbo, die Regierung ist handlungsfähig, nichts davon stimmt. Alles davon wird in den nächsten Tagen, Wochen dann wieder eingesammelt und meistens kann man das auch schon im allerersten Moment an leichten Dissonanzen in diesen Pressekonferenzen erkennen. Das ist unsere Spezialität hier bei News Live. Bei uns dauert es normalerweise 5, 6, 7 Minuten, bis wir zu einer realistischen und nachhaltigen Einschätzung gelangt sind. Bei den meisten anderen Kollegen dauert es 4 Wochen, 5 Wochen, 6 Wochen, bis sie mal wieder merken, dass sie auf die Mächtigen, aber auch auf ihr eigenes Bedürfnis hereingefallen sind. Ich nenne sie immer die Ritter vom Orden der letzten Patrone. Ja, auf ihr eigenes Bedürfnis hereingefallen sind, in dieser Regierung die große Stabilität, die Einigungskraft, die Kraft zum Kompromiss in der politischen Mitte zu sehen. Diese Regierung hat nicht nur keine Einigungskraft, diese Regierung existiert gar nicht als das, was wir eine Regierung nennen. Ich möchte ganz kurz die CDU dazu nennen, denn da sieht man, die rudern bei diesem geeinten Kompromiss, Krankschreibung am ersten Tag auch schon zurück. Da sagt Marc Biadasch, das ist der gesundheitspolitische Sprecher, der arbeitsmarktpolitische Sprecher der Unionsfraktion: Wir haben eine Vereinbarung getroffen, die nun flexibel und praxistauglich ausgestaltet werden muss. Heißt, auch bei der CDU wird davon nichts übrig bleiben.
0: Das heißt, auch die CDU lässt sich die Gelegenheit nicht entgehen, alles noch einmal für verhandelbar zu erklären. Losgetreten ist der aktuelle Rentenzoff aber von der SPD-Frau Bärbel Baas. Es gab diese 33 Empfehlungen der Kommission. Friedrich Merz und Bärbel Baas stellten sich komplett dahinter, verbal zumindest, oder auch wie es in der Hauptstadtpresse übermittelt worden ist. Doch jetzt tritt die SPD den Rentenkrieg los. Warum? DGB-Vorsitzende Jasmin Fahimi, auch SPD-Mitglied, ist nämlich in die Offensive gegangen bei einem Treffen mit der SPD-Bundestagsfraktion. Die Frage, die sich nun stellt: Geht mit der Rentenreform auch die SPD in Rente? Die Rente mit 63 müsse bleiben. Und die Bild-Zeitung schreibt: Die SPD-Innerin einen Ertrinkenden. Sie stehe am Abgrund und die Abschaffung der Rente mit 63 wäre der eine Schritt weiter. Und Frau Fahimi sagt, die Fraktion würde sich, wenn sie die Rente mit 63 begrabe, dem Untergang der Partei schuldig machen. Sie erinnert an die Rente mit 67. Das war der Nackenschlag, von dem sich die SPD bis heute nicht erholt hat. Wir haben also, Pauline, das war groß in der Bild am Sonntag, Regierung im Rentenkrieg. Da ging es genau um diesen Besuch von Frau Fahimi, der DGB-Chefin bei der SPD-Fraktion. Auf einmal merken alle, hups, schicken wir vielleicht uns selbst in die Rente mit der Abschaffung der Rente mit 63. Jetzt hören wir eben, auch aus der CDU gibt es schon Stimmen. Also was sind denn diese Einigung dieser Regierung überhaupt wert?
2: Die Einigungen erscheinen für mich immer mehr wie eine Art Vorlage, um sich streiten zu können. Also wir sind ja in diesen Sommer gegangen mit der Behauptung, jetzt habe man sich geeinigt, jetzt soll wieder Ruhe in das Ganze kommen. Das war ja die Botschaft, die Friedrich Merz auch verkünden wollte. Er wollte, dass eben über den Sommer Ruhe herrscht, damit diese Einigung in die Welt gebracht werden kann, dieses Versprechen einer geeinten Regierung. Und genau das Gegenteil ist jetzt der Fall, egal bei welchem Thema. Wir sehen diese Auseinandersetzungen. Das sind ja auch Debatten, die da geführt werden, die wirklich so sind, die SPD würde sagen, populistisch. Also bei diesem ganzen Thema Krankschreibung sind die Argumente ja völlig absurd, dass man sagt, den Menschen wird nicht genug vertraut. Wenn man krank ist, geht man ja deswegen zum Arzt, weil es eben dazugehört, dass man sich einen Attest holt. Das hat ja nichts mit mangelndem Vertrauen zu tun. Wenn der Arbeitgeber sagt, ich hätte schon gerne einen Attest, dann ist es ja auch nicht so, dass er ein Menschenbild hat, dass jeder ein Betrüger ist. Das hat ja nichts mit mangelndem Vertrauen zu tun, wenn der Arbeitgeber sagt,

0: Julian, du hast noch mal Interesse gelesen in diesem Bericht, exklusiv in der Bild, über den Besuch von der DGB-Chefin Fahima in der SPD-Fraktion. Und seitdem scheint alles wieder möglich. Die SPD führt, dass ich noch mehr abgestraft werde, wenn sie den Plänen zustimme.
1: Also interessant ist ja erst einmal, dass sogenannte Einigungen in der Bundesregierung zu Schlagzeilen führen wie Regierung im Rentenkrieg. Ja, also Einigung und Krieg sind eigentlich gewohnheitsgemäß Gegensätze, aber bei der Regierung sind sie eins. Interessant noch einmal hier in der Berichterstattung der Bild am Sonntag, dort heißt es, der Druck ist enorm. SPD-Abgeordnete hören von Gewerkschaftsfunktionären solche Sätze. Lasst ihr diese Rentenpläne zu, unterstützen wir euch nicht mehr. Dann schreibt die Bild am Sonntag, für eine Partei, die in Umfragen bei 12% rumkrebst, ist das eine existenzielle Drohung. Manche Gewerkschafter prophezeien schon, Zitat wieder, dann wird die SPD bei der nächsten Bundestagswahl einstellig. Das ist also das Drohszenario, was die DGB-Vorsitzende Yasmin Fahimi hier gegen die Genossinnen und Genossen in Stellung bringt. Ich prophezeie, sie wird sich bei dieser Rente mit 63, die inzwischen Rente mit 65 ist, aufgrund des Altersaufwuchses, sie wird sich dabei durchsetzen. Warum? Ich gebe wirklich ungern Yasmin Fahimi recht. Ich muss ihr hier aber recht geben. Ich gebe ihr nicht aus den Gründen recht, die Yasmin Fahimi anführt. Man muss dazu vielleicht nochmal sagen, Yasmin Fahimi hat hinter sich eine beeindruckende Front versammelt, ja. Alle Ostministerpräsidenten sind ihr beigesprungen und die sagen alle, nein, die Rente mit 63 darf nicht angetastet werden. Das ist keine SPD-Position. Das ist auch die Position von Mario Vogt, ist die Position von Kretschmann in Sachsen, ist die Position von dem verzweifelten Wahlkämpfer Sven Schulze in Sachsen-Anhalt, ist die Position von Manuela Schwesig. Also das ist nicht einfach Yasmin Fahimi, die das sagt, sondern dahinter hat sich eine breite Front versammelt. Aus Niedersachsen werden wir das Gleiche hören. Olaf Lies wird natürlich nicht irgendwelche VW-Werke schließen und gleichzeitig sagen, Rente mit 63 kommt übrigens auch noch weg. Vollkommen unrealistisch. Ja? Also wenn Friedrich Merz durch die Lande läuft und sagt, dabei bleibt es, dann ja, stimmt es, dass Friedrich Merz dabei bleibt. Der Punkt ist nur, wobei Friedrich Merz bleibt, interessiert in diesem Land schon längst niemanden mehr. Und jetzt noch einmal, warum ich jetzt hier ausnahmsweise mal Yasmin Fahimi recht geben muss. Ich habe es hier schon oft gesagt, aber man muss es auch immer wiederholen. Solange wir einen einzigen Euro an Peru, an Sierra Leone, an Gambia, an Tunesien, wo Johann Wadephul heute wieder hinfliegt, um unser Geld zu verpulvern, solange wir einen einzigen Euro ins Ausland geben, bin ich strikt dagegen, Deutschen, die gearbeitet haben, wir sprechen ja hier über die Rente nach 45 Beitragsjahren, auch nur einen einzigen Cent Leistung zu streichen. Das ist im Land nicht mehr vermittelbar. Wenn der Bundeskanzler in jedem Interview nochmal 90 Milliarden von der EU für die Ukraine rechtfertigt, wenn er Verteidigungsschulden rechtfertigt, hat er gestern wieder, und ich bin auch ein totaler Befürworter, die Bundeswehr maximal aufzurüsten. Ja, ich glaube, wir tun es auf falsche Weise. Wir bauen Panzer, die in Zukunft eine Überlebensdauer noch von 30 Sekunden an der Frontlinie haben werden in diesem Drohnenzeitalter. Ich glaube, das ist verbranntes Geld. Ich bin aber sogar dafür. Nur Sätze, wie der Bundeskanzler sie auch gestern gesagt hat, was nützt uns das schönste Elterngeld, wenn wir keinen Frieden mehr haben? Da sagen viele Menschen in diesem Land, ich hätte gerne beides, Friedrich. Ich hätte gerne eine Regierung, wo ich mich nicht entscheiden muss zwischen Elterngeld, für das ich gearbeitet habe, und Frieden. Es gab durchaus schon mal Bundesregierungen, die beides möglich gemacht haben. Und so ist es eben auch bei dieser Rente mit 63 oder eben jetzt Rente mit 65. Es ist eine Leistungskürzung für Menschen, die gearbeitet haben. Und ich mache immer wieder eine ganz einfache Rechnung. Die Rente mit 63 kostet uns 11 Milliarden Euro im Jahr. 25 Milliarden Euro im Jahr geben wir für Ausländer in Deutschland aus. 25 Milliarden für Ausländer in Deutschland, die nahezu alle illegal hier sind. Dazu kommen noch einmal 30 Milliarden Euro für Ausländer im Ausland. Das ist die Entwicklungshilfe, die teilweise geradezu betrügerisch deklariert wird. Da steht dann drauf, ja, das ist für Frauenprojekte und eigentlich darf Peru das verpulvern, wie es möchte. Wir machen uns da also, in der freien Wirtschaft wäre das einfach ein klassischer Betrug. Solange wir 50 Milliarden Euro für Ausländer ausgeben, und das ist noch eine sanfte Rechnung, da könnte man noch diverse Unterbringungskosten, natürlich sind die Warenkosten der Migration viel, viel höher. Aber sagen wir mal 50 Milliarden. Solange wir 50 Milliarden Euro für Ausländer ausgeben, können wir nicht Deutschen 11 Milliarden Euro wegnehmen. Jeder normale Mensch im Land versteht das. Der Sozi in seiner Intuition versteht es auch. Natürlich würde Yasmin Fahimi niemals mit Ausländern argumentieren, aber sie weiß natürlich, dass sie auf der Basis dieses Sentiments, dieser Empfindung argumentiert. Und sie weiß auch, dass Ministerpräsidenten wie zum Beispiel die Schwesig auch das genau wissen. Ja, es geht bei der Rente, das muss

0: man klar sagen, die Rentenreform ist keine Reform, die Gesundheitsreform bei den Krankenkassen, bei den gesetzlichen Krankenkassen ist keine Reform. Es ist eine Leistungskürzung für Deutsche, damit wir weiter genug Geld für Ausländer haben. Das ist die Wahrheit und das wird so nicht funktionieren.
1: Und dafür hat sich ja ein Sensorium bewahrt, beispielsweise die Ruhr-SPD, die ehemalige Herzkammer der Sozialdemokraten. Und die Ruhr-SPD begehrt nun auf gegen diese Sozialreform, attackiert Merz und verlangt Änderungen. Wir haben hier ein Zitat von Markus Tönz, Sprecher der Ruhr-Bundestagsabgeordneten gegenüber Bild. Zitat Tönz: Wer Jahrzehnte gearbeitet, Beiträge gezahlt und dieses Land stark gemacht hat, erwartet zu Recht Anerkennung. Deshalb darf die Zahl der Beitragsjahre bei der weiteren Rentenreform nicht außen vor bleiben. Und da bin ich wieder bei meiner 12. 12 Sitze Mehrheit hat die schwarz-rote Koalition im Bundestag. Allein diese Ruhrabgeordneten sind 14 davon. Also der Druck wächst.
2: Der Druck wächst und die Frage ist, wird überhaupt noch über diese Reformen ernsthaft entschieden im Bundestag? Sind wir überhaupt noch auf der Ebene, wo man sagt, kommt diese Reform jetzt oder kommt sie nicht? Oder ist man nicht viel mehr auf der Ebene, wie lange gibt es diese Bundesregierung noch? Also gerade bei diesem Thema ist es ja erkennbar, dass es keinerlei Wille gibt, sich überhaupt zu einigen, keinerlei gemeinsame Basis mehr und man wirklich eigentlich nur noch Wahlkampf macht mit diesem Thema und sich niemand mehr einigt. Deswegen, Julian, du hast eben gesagt, du glaubst, Fahimi wird sich durchsetzen mit ihrer Position, aber glaubst du, es wird überhaupt noch diese Art von Diskussion geben? Also glaubst du, es wird noch eine Einigung in diesem Feld geben?
0: Ich bin da bei dir. Das wahrscheinlichste Szenario derzeit in dieser Schicksalswoche ist, dass es zu den Verhandlungen im Parlament über diese Rentenreform, auch über andere Reformteile, die Friedrich Merz schon vollmundig verkündet hat, gar nicht mehr kommt. Nach dem 6. September, also nächste Woche, 7. September, ist die erste Sitzungswoche wieder. Da geht es dann erstmal in die Haushaltswoche. Nach meinem Empfinden hat dieser Haushalt, dieser sogenannte Haushalt von Lars Klingbeil, keine Mehrheit, keine Chance auf eine Mehrheit im Parlament. Der ist brutal voll mit neuen Schulden. Der basiert am Ende auf Steuererhöhungen, auf Steuerbelastungen. Also die CDU, der CDU ist alles zuzutrauen. Ja? Aber die CDU steht tatsächlich da vor der Entscheidung, machen wir jetzt 200 Milliarden Euro neue Schulden und belasten die Steuerzahler, statt sie zu entlasten, wie Friedrich Merz immer noch erzählt. Auch das ja sagenhaft, dass er immer noch rumläuft und dieses Märchen erzählt, obwohl ja jeder im Land inzwischen verstanden hat, dass es einfach nicht stimmt. Also bevor es zu den Verhandlungen über diese Rentenreform, die sich ewig ziehen würden, kommt es erstmal zur Wahl in Sachsen-Anhalt, dann zur Haushaltswoche und dann zur Wahl in Mecklenburg-Vorpommern. Und dass dann überhaupt noch irgendetwas übrig ist, was verhandeln kann, was sich Regierung nennen kann. Da habe ich tatsächlich große, große Zweifel dran. Manchmal habe ich immer das Gefühl, dass auch Friedrich Merz das weiß und quasi nur noch den Anschein aufrecht erhält, wie bei einem Schneeballsystem, ja, wie Bernie Madoff, der ans Telefon geht und sagt, ja, dein Geld hat wieder 14% gemacht, ja, und verzweifelt den Anschein aufrecht hält, obwohl er weiß, das Ding wird einfach zusammenbrechen.
2: Ich glaube, auch mit dieser SPD sind Reformen in diesem Sinne gar nicht möglich, denn bei Reformen geht es ja auch immer um die Frage von Geld. Das steht ja am Anfang von allem. Und die SPD will ja erkennbar auf keinem Feld irgendetwas einsparen. Also weder bei Sozialfragen noch bei, Julian hat es angesprochen, bei der Finanzierung von Migration oder der Finanzierung von NGOs oder der Finanzierung von Menschen im Ausland über Entwicklungshilfe beziehungsweise eigentlich Eliten im Ausland, die sich das in die Tasche stecken. Also die SPD hat ja kein Feld, wo sie sagt, da würden wir etwas einsparen, damit wir woanders vielleicht mehr haben. Alles, was die machen möchten, basiert auf Schulden. Das heißt, sie wären eigentlich nur, Reform kann man es gar nicht nennen, aber nur gesetzesfähig quasi, wenn sie einen Partner haben, der bereit ist, alles weiter auf Schulden zu machen. Und genau da ist bei der Union jetzt ein Ende erreicht. Also wenn man sich anschaut, wie äußert sich die Union, dann sieht man immer öfter, dass sie dieses Thema Schulden, wir können uns nicht immer weiter verschulden, jetzt endlich mal mehr in den Mittelpunkt stellen. Es ist natürlich viel zu spät, nachdem man diese Riesenschuldeneinigung gemacht hat. Aber selbst Friedrich Merz bekommt bei dem Thema so viel Druck, dass er das jetzt regelmäßig erwähnt, wir können uns nicht immer weiter verschulden. Und deswegen gibt es eigentlich gar keine Reformfähigkeit mit der SPD. Deswegen hat die CDU da den völlig falschen Koalitionspartner, um sowas wie Reformen überhaupt noch machen zu können.
1: Und die SPD schießt auch aus Angst, völlig unterzugehen, gegen den Kanzler, gegen die Bundesregierung. Wir haben Beispiele von der SPD Ruhr, auch von der SPD Bielefeld. Von der SPD Ruhr haben wir bereits kennengelernt Markus Tönz. Er spricht für die SPD Ruhr-Bundestagsabgeordneten und er hat auch Folgendes gesagt. Und da wird es nun doch ein bisschen persönlich. Zitat: Wer Veränderungen verlangt, muss mit Respekt sprechen. Wer Einschnitte begründet, braucht Demut. Wer Menschen gewinnen will, darf nicht von oben herab reden. Und ich glaube, da braucht man keine Wünschelrute von oben herab reden. Damit ist der Bundeskanzler gemeint. Und Druck auf die Bundesparteispitze der eigenen Partei gibt es derweil auch vom SPD-Unterbezirk Bielefeld. In einem Brandbrief geht es um die Unvereinbarkeit hoher Partei- und Regierungsämter. Ha. Deshalb müssten sie eine ihrer Doppelrollen aufgeben. Parteivorsitzende müssten auch gegenüber der eigenen Regierung kritisch Position beziehen können. Wir haben also die Ruhr-SPD, die sagt, ohne ihn namentlich zu nennen, der Kanzler regiert von oben herab. So kann man keine Reform ins Werk setzen. Und gleichzeitig hier die Bielefelder SPD, die eigentlich dazu aufruft, dass Baas ja und Klingbeil den Posten im Ministerrang zur Verfügung stellen, wenn ihnen der Parteivorsitz wichtig ist.
0: Da zieht eben eine Revolution auf gegen Bärbel Baas und gegen Lars Klingbeil. Und ob die jetzt am 7. September losbricht oder nach den Landtagswahlen in Berlin und in Mecklenburg-Vorpommern, das wissen wir noch nicht, werden sie aber gespannt begleitet. Aber dass sie kommt, daran kann einfach gar kein Zweifel bestehen. Und man muss es sich ja nochmal konkret überlegen. Und da muss man jetzt wirklich kein Politikexperte sein, um sich die Frage zu beantworten. Wird Bärbel Baas vor die Arbeitnehmer in Deutschland treten und sagen, liebe Freunde, ab nächsten Monat, übernächsten Monat oder 2. Februar braucht ihr ab dem ersten Krankheitstag eine Krankschreibung. Wird Bärbel Baas das tun? Und die Antwort, das weiß doch jeder, das weiß Friedrich Merz auch, ist natürlich nein. Absolut ausgeschlossen. Insofern muss ich sagen, macht Friedrich Merz, das ist immer wieder wichtig, dass die SPD so ist, das wissen wir ja alle. Das ist der SPD auch nicht vorzuwerfen. Die waren immer so, die werden immer so sein, die sagen das auch öffentlich. Sie wollen unser Geld, um ihre verrückten Umverteilungsideen zu finanzieren. Das war immer so, mal gebrochen von herausragenden marktwirtschaftlichen Gestalten wie Gerd Schröder, aber grundsätzlich war das immer eine Umverteilungspartei mit einer sozialistischen Jugend. Das ist das, was im Sozialismus passiert. Das Problem hier ist einfach, mal wieder und immer Friedrich Merz, der ja, obwohl er das weiß, obwohl er weiß, dass Bärbel Baas niemals deutschen Arbeitnehmern sagen wird, ihr braucht jetzt die Krankschreibung am ersten Tag, obwohl er natürlich weiß, dass Bärbel Baas niemals sagen wird, die Rente mit 63 ist hiermit abgeschafft, dass er immer noch das versucht, den Leuten einzureden, wieder besseres Wissen, wieder besseres Wissen. Und wenn ich, das muss man immer, ich versuche da mal die Maßstäbe anzulegen, denen der Bürger oder der Unternehmer im zum Beispiel Strafrecht ausgesetzt wäre. Eine Täuschung, eine vollendete Täuschung, die zu einer Vermögensverfügung führt, ist ein Betrug. Ja, und wenn Friedrich Merz versucht, uns zu täuschen, obwohl er es besser weiß, und wir uns bei der Vermögensverfügung, nämlich Steuern bezahlen, nicht einmal wehren können, dann wäre er als privater Unternehmer im Strafrecht sehr, sehr nah dran am Betrug. Das, was Friedrich Merz dort an der Spitze unseres Staates veranstaltet, die Beschwörung des Kompromisses in der politischen Mitte mit diesen Leuten, die er ja kennt, die er spätestens jetzt kennen müsste, ist betrügerische Politik. Nichts anderes. Betrügerische Politik zum eigenen Machterhalt.
1: Sagt um 6.25 Uhr bei News Live am 31. August 2026 News-Chefredakteur Julian Reichelt. Und nichts tun wir ja lieber, als uns Pressekonferenzen anschauen, Reden anhören mit Linkbeil, mit Baas, mit Kanzler Merz natürlich vor allem. Und manchmal ist es einfach so einfach, dann auf Widersprüche zu stoßen. Manchmal reicht eine Minute für einen Selbstwiderspruch. Jetzt schauen wir kurz zurück, was Klingbeil, Baas und Merz noch verkündet haben nach der Kabinettsklausur. Da hieß es, ja, jetzt üben wir einen Reform-Schulterschluss. Und Merz sprach sogar von Tatkraft und von einer Reformbilanz mit bis zum Jahresende, die sich wirklich wird sehen lassen können. Bitte sehr.
3: Wir gehen mit Tatkraft, aber auch mit großer Zuversicht in die verbleibenden Monate des Jahres 2026. Und wir sind sicher, dass wir auf diesem Weg auch weitere Fortschritte machen und dass wir auch zum Jahresende eine Bilanz ziehen können, die sich sehen lassen kann.
1: Ja, da brennt ihm die Sonne auf der Stirn, dem armen Friedrich Merz. Bis Jahresende eine Bilanz, die sich sehen lassen kann. So ähnlich hat das jetzt auch gestern nochmal im Sommerinterview mit der ARD wiederholt. Also Tatkraft, aber bei Reformen schafft man es schon mal nicht.
2: Ja, das sind ja auch alles nur noch so Floskeln. Also Zuversicht, Tatkraft, das sind so Sätze, die man eigentlich vielleicht von einem Pfarrer erwartet, aber nicht vom Bundeskanzler. Ich finde es total interessant, wenn wir jetzt nochmal auf die SPD blicken. Was wird da in den nächsten Wochen passieren? Weil ich den Eindruck habe, man muss sich schon als SPD fragen, wohin will man eigentlich als Partei? Und wenn man sich dieses linke Spektrum anschaut, dann hat die SPD einfach zwei wahnsinnig starke Konkurrenten bekommen. Nämlich einmal die Grünen, die so eine linke Bürgerlichkeit repräsentieren, also Leute, die eigentlich relativ viel Geld haben. Das zeigt sich auch in den Wählerbefragungen, dass die grünen Wähler viel Geld haben und wohlhabend sind, die ihren bürgerlichen Lebensstil mit so ein bisschen linker Ideologie so anstreichen wollen, grüne Ideen quasi verfolgen, um sich nicht ganz so schuldig zu fühlen für ihren Reichtum. Das ist das eine grüne, linksgrüne Spektrum. Und dann haben wir eben diese sozialistisch orientierte Linkspartei, die immer wieder auch die gegen Israel schießt, die ganze Palästinenserbewegung quasi abholt. Also die wirklich hart radikal sind, die im Antifa-Milieu verankert sind. Und das sind die beiden Pole. Und zwischen diesen Polen wird es wahnsinnig schwer sein für die SPD, eine Haltung zu haben, die sie irgendwie abgrenzt. Und wenn wir uns anschauen, woher kam die Kritik in den letzten Wochen an den Parteivorsitzenden, dann war das immer eher von links. Also es gibt eine wahnsinnig starke Bewegung, die fürchtet, dass die Linkspartei der SPD das Wasser abgräbt, auch zu Recht. Aber stellt sich immer auch die Frage, braucht es wirklich eine zweite Linkspartei quasi oder eine SPD, die fast so radikal ist wie die Linkspartei? Also man hat sich da wirklich auch in eine schwierige strategische Lage manövriert. Und das wird natürlich der Streit sein, der dann ausbricht, wenn die SPD jetzt in Sachsen-Anhalt um die 5%-Hürde, vielleicht gerade 6% erreicht und als einstige Volkspartei wirklich in der Bedeutungslosigkeit zu versinken droht, dann wird diese Frage ausbrechen und es ist eben völlig offen noch, welches Lager sich da durchsetzt und wie man sich positionieren will.
0: Und Stichwort Sachsen-Anhalt, da gibt es ja noch einen dritten Pol, der bei der AfD saugt und Wähler zieht und das ist die AfD.
1: Bei der SPD.
0: Bei der SPD. Die AfD ist die neue Arbeiterpartei. Ja, also die Leute, die SPD-Wähler, die Sozialismus wollen, die sagen entweder richtig schön roten Sozialismus, die gehen zur Linkspartei oder sagen grüner Sozialismus, dann gehen sie zu den Grünen. Und diejenigen, die keinen Sozialismus wollen, sondern einfach die Rechte der Arbeitnehmer, die Rechte der Arbeiter wahrgenommen wissen wollen, die verabschieden sich im Moment zur AfD. Wenn man diese Merz-Zitate sich anschaut, mit Zuversicht gehen wir in den Herbst, mit Tatkraft und Zuversicht schreiten wir in den Herbst. Zwei Dinge. Erstens, das ist exakt das, was er vor einem Jahr gesagt hat. Ich erinnere an den Herbst der Reform. Es ist wirklich geradezu Realsatire, dass er jetzt nochmal den Sprechzettel vom letzten Jahr rausholt und genau dasselbe nochmal erzählt. Wenn wir durch den Herbst gekommen sind, dann wird man weitere Fortschritte sehen. Mit großer Kraftanstrengung gehen wir die Reform jetzt an. Und mich erinnert das nur, also eigentlich kann Friedrich Merz sich diese Parolen inzwischen auch auf Eisenbahnwaggons schreiben. Weihnachten sind wir wieder zu Hause. Ja, so wirkt das inzwischen auf mich. Vollkommen hohle, vollkommen gescheiterte, vollkommen realitätsfremde Parolen, die einfach über Friedrich Merz zusammenbrechen werden.
1: Und wir werden das ganz genau beobachten, besonders in dieser Woche der Wahrheit, dieser Schicksalswahl, kulminieren dann im Schicksalstag. Sie ist jetzt eingeblendet und meine Güte, was ein spannender Countdown. Nur noch sechs Tage. Wir werden natürlich diese Tage hier mit Ihnen gemeinsam verbringen. Es lohnt sich wirklich, jede einzelne Sendung zu schauen und natürlich auch jetzt dabei zu bleiben. Und gleich nach 7 haben wir folgendes Thema für Sie vorbereitet. Das große Panikbeben bei der Bundesregierung. 6 Tage vor der Schicksalswahl sind die Nerven so strapaziert, dass sich einige Regierungsmitglieder offen für ein AfD-Verbot, zumindest im Osten der Republik, aussprechen. Ja, wie wird das wohl dort ankommen? Was sagt dazu wohl der Sachsen-Anhalter? Ein Thema, über das wir nachher auch sprechen werden. Aber jetzt ist es 6 Uhr und gleich 31. Und hier sind Sie, die Schlagzeilen des Tages. Ja, wir haben heute wirklich ein Kessel Buntes und auch eine russische Tasse im Angebot. Bild berichtet, dass AfD-Politiker Hans-Thomas Tillschneider, Sachsen-Anhalt, die Veröffentlichung eines Videos und einer Tasse der russischen Armee verhindern wollte. Die Aufnahmen entstanden in seinem Wahlkreisbüro und sollen laut Bild einen bislang wenig bekannten Aspekt seiner politischen Haltung zeigen. Schauen wir doch mal rein in das Video des Kollegen Paul Ronsheimer.
4: Jetzt hören Sie mit dieser blöden Tasse auf, ja.
5: Das ist eine, da steht russische Armee drauf.
4: Ja, ja, ja, die habe ich mal geschenkt bekommen.
5: Von wem?
4: In Berlin mal von jemandem, ja.
5: Warum haben Sie eine russische Armeetasse hier stehen?
4: Die hat mir jemand geschenkt, ja. Die hat jemand geschenkt. Ich wollte sie jetzt nicht wegtun, warum nicht, ja. Dann habe ich hier...
5: Aber gut, das ist ja nun die Armee, die die Ukraine angreift, ja, die in Deutschland den Brüderkrieg führt.
4: Ich verbinde damit jetzt noch nichts Besonderes. Das ist halt eine Tasse, die mir hier geschenkt wurde, die hier rumsteht. Ja, nehmen wir die anderen Zeug.
5: Was verbinden Sie denn mit der russischen Armee? Also wenn wir das jetzt schon so...
4: Ja, das ist eigentlich nicht unser Krieg, ja. Das ist nicht unser Krieg und... Die Tasse steht einfach rum. Ich verbinde damit nichts Großes. Die ist mir irgendwann geschenkt worden. Ich weiß gar nicht genau.
5: Und wie steht sie zur russischen Armee?
4: Das ist nicht mein Business, ja.
5: Sind das Feinde von uns oder nicht?
4: Jetzt hören Sie mit dieser blöden Tasse auf, ja.
5: Das Buch Hitler. Haben Sie es gelesen?
4: Nein. Ich hab hier wenige gelesen. Das sind Bücherspenden, die kamen in Kartons an. Die habe ich halt einsortiert. Genauso wie diese Tasse, ja. Ja, das hat mir... das ist ja auch... Das war in Berlin, das war, wer war denn das, das mir geschenkt hat?
5: Die Russentasse.
4: Ich weiß es nicht mehr. Aber ich tue sie jedenfalls. Das ist,
5: soll ich Ihnen helfen, aber auch nee, mal?
4: Stimmen wir sie hier, gut, reicht jetzt. Also.
1: Oh, diese blöde Tasse. Ja, was ist das nun, ein Sturm im Keramik? Becher oder lässt das doch tief blicken? Wie siehst du das, Julian?
0: Also, was mich hier wirklich wundert, ist... dass Herr Tillschneider, der wirklich als Vordenker, als nationalistischer Vordenker ausgerechnet der AfD gilt, sich, ich kenne seine persönliche Familiengeschichte nicht, nicht mal an Mutter, Großmutter, Urgroßmutter erinnert. Denn da muss man immer sagen, die haben alle mit der russischen Armee in Deutschland keine allzu guten Erfahrungen gemacht. Ja,
1: also, Rumänien-Deutscher.
0: Ich erinnere mich an meine Großmütter, deutsche Großmütter, Urgroßmütter, diesen roten Stern gesehen haben bei einer Armee, muss man sagen, das ist jetzt nicht besonders glücklich gelaufen für die. Insofern verstehe ich überhaupt nicht, Herr Tillschneider hat eine ganz besondere Positionierung innerhalb der AfD. Man sieht auch, er ist vollkommen überfordert, vollkommen überrumpelt, auch unprofessionell. Die NZZ hatte zuvor schon über diese Tasse berichtet. Wenn dann da jemand kommt mit der laufenden Kamera, dann stelle ich die Tasse halt weg, wenn sie mir so unangenehm ist, wie sie Herrn Tillschneider da offenkundig ist. Ich muss sagen, dieses Thema Russland und da ja ganz eindeutig Fantum, auch noch für die russische Armee, verstehe ich bei der AfD. Das ist aus meiner Wahrnehmung dort eine Minderheitsstörung, aber sehr mächtige Strömung, sehr mächtiger Leute. Ich verstehe es überhaupt nicht. Nach meinem Verständnis dürfte es für die AfD exakt eine einzige Armee und Streitmacht geben, das ist die Bundeswehr und ihre Verbündeten. Das ist bei der Positionierung, so wie ich die AfD verstehe, die einzige Armee, die man dulden und anhimmeln und feiern sollte. Und ganz sicher nicht, denn das muss man dann schon sagen, und zu dieser Erkenntnis müsste man auch in der AfD gelangen, ganz sicher nicht die russische Armee, die nichts anderes ist und sich dazu auch wieder gemausert und gemacht hat, ein Feind der NATO. Ich habe bei Herrn Tillschneider ein bisschen das Gefühl, der wird den Weg aller sogenannten Vordenker gehen. Vordenker sind immer die Ideologen von Bewegungen, das sind immer die Puristen von Bewegungen und das sind ehrlicherweise die allerersten, die aussortiert werden, sobald man mit realpolitischen Fragestellungen konfrontiert ist. Steve Bannon bei MAGA ist ein sehr gutes Beispiel. Der war auch der Vordenker von MAGA, war der Erste, den Donald Trump hat fallen lassen, weil Realpolitik und ideologisch-puristisches Vordenkertum sich in den meisten Fällen einfach nicht vereinen lassen. Deswegen glaube ich, ist das der Weg, den auch Herr Tillschneider gehen wird. Ich muss sagen, bei der Szene frage ich mich ein bisschen, woher das Wort Denker in Vordenker kommt, denn allzu souverän wirkt das ehrlicherweise nicht. Und dann habe ich gestern noch mal nachgeschaut. Das ist hochinteressant, dass Herr Tillschneider selbst dem, ja, muss man sagen, rechtsextremistischen Jürgen Elsässer, Chef des Kompakt-Magazins, offenbar zu rechts ist. Also auch da, wir blicken ja einfach objektiv auf alle Parteien. Hochspannender Kampf, der sich da einfach abspielt. Da habe ich einen Tweet von Jürgen Elsässer gelesen und da hat er sogar recht, muss ich sagen. Der schreibt, der Furor, mit dem Tillschneider gegen das Bauhaus wütet, undeutsch, anational, sowjetischer Brutalismus, ist peinlich und schadet der AfD. Der Mann hat ein spießiges und muffiges Kulturverständnis. Das Bauhaus ist ein deutscher Exportschlager und für Sachsen-Anhalt ein Tourismusmagnet. Sicherlich muss man auch da wie überall staatliche Zuschüsse einsparen, aber bitte ohne das Tümeln der Eifern. Jetzt bin ich in der Situation, dass ich erst Yasmin Fahimi und jetzt Jürgen Elsässer recht geben
1: muss. Was ist denn heute los?
0: Aber an der Stelle stimmt es halt einfach. Ich glaube, wenn man patriotisch ist, dann sollte man sich nicht verlieren in diesem elendigen Relativismus und dieser Verherrlichung am Ende feindlicher Symbole. Die moralische Klarheit sollte man dann auch haben, besonders wenn man Konservative ansprechen will. Da ist mit der russischen Armee wirklich nichts, aber auch rein gar nichts zu gewinnen.
1: Und nach allem, was man hört, soll er auch nicht diesem Schattenkabinett angehören. Also der Vordenker bleibt dann ein Vordenker, aber mutmaßlich kein Minister, sofern es eine absolute Mehrheit geben sollte in Sachsen-Anhalt.
2: Ich glaube, da steckt schon auch was Strukturelles dahinter und ich würde ein bisschen bezweifeln, dass das nur eine Minderheitsströmung ist, was Julian ja gerade gesagt hat. Ich glaube, dass sich innerhalb der AfD und auch innerhalb ihrer Anhängerschaft in den letzten Jahren so eine Trotzhaltung entwickelt hat gegen dieses Putin, Putin, Putin, Putin, was man immer hört. Und das ja einerseits auch ganz zu Recht, also dass die etablierte Politik immer Putin und Russland anführt als Begründung dafür, selbst autoritäre Maßnahmen zu ergreifen. Also zum Beispiel Desinformation und deswegen müssen wir jetzt alle, die irgendwie eine andere Meinung haben, über einen Geheimdienst bewachen. Solche Mechanismen wirken natürlich in eine Gesellschaft rein und trotzdem hat sich innerhalb der AfD, finde ich, eine Haltung entwickelt, dass man daraus quasi schließt, Putin ist doch gar nicht so schlimm. Und der Krieg in der Ukraine ist doch auch, also da muss man doch beide Seiten und so weiter und die haben ja auch ein bisschen provoziert. Und das finde ich einfach ein massives Problem, das finde ich sehr problematisch. Till Schneider steht auch für eine Strömung, die sich immer wieder mit dem Liberalismus offen anlegt, also die kapitalismuskritisch sind, die sagen eigentlich, wir haben es mit der Freiheit in Deutschland übertrieben. Und da würde ich massiv widersprechen. Ich glaube, dieses Land hat zu wenig Freiheit, nicht zu viel Freiheit. Ich glaube, auch wenn wir über die ganzen ideologischen Übergriffe reden, die wir gesehen haben, zum Beispiel die Queer-Ideologie, zum Beispiel die Klima-Ideologie, das sind alles Sachen, wo wir zu wenig Freiheit haben, nicht zu viel Freiheit in diesem Land. Und da hat die AfD, glaube ich, immer die Gefahr, sich da auf so einen Irrweg zu begeben und sich eben auch totalitären Bewegungen, wie es Putin ist, wie es Russland ist, da zu unkritisch zu sein. Also wenn er sagt, ich verbinde damit nichts Großes, dann muss man sagen, viele in der Ukraine verbinden damit was Großes, nämlich ihre gestorbenen Eltern, ihre gestorbenen Ehemänner, ihre gestorbenen Kinder, die alle getötet wurden von den Russen. Und das ist für die was Großes. Und als rechtsstaatliche Partei und eben auch als menschliche Partei müsste man da klarer Position beziehen und kann nicht sich Fanartikel einer Armee, die einfach tausendfach Menschen tötet, ins Regal stellen.
1: Sagt Pauline Voss um 6.39 Uhr bei News Live. Und damit kommen wir von der russischen Tasse zu jemandem, der nicht alle Tassen im Schrank hatte. Ja, zumindest vor Jahrzehnten. Es geht um den Ehemann der grünen Spitzenkandidatin in Sachsen-Anhalt. Doch der Reihe nach. Cem Özdemir, auch den Grünen angehörig, baden-württembergischer Ministerpräsident, greift kurz vor der Landtagswahl aktiv in den Wahlkampf der Grünen in Sachsen-Anhalt ein. Mehrere Termine will er absolvieren. Er verband einen Auftritt in einer ungewöhnlich offenen Botschaft an die Spitzenkandidatin Susan Schibora-Seidlitz, genannt Suse. Im Mittelpunkt steht die erneut aufgehobene Debatte über die frühere Neonazi-Vergangenheit ihres Ehemannes, des Ehemanns von der Suse genannten Spitzenkandidatin. Schauen wir noch einmal, wie das Magazin Kompakt, ein rechtsextremes Magazin, die Grünen-Politikerin damit konfrontiert hat.
6: Hallo, Sie reden nicht mit Rechtsextremen. Wie haben Sie denn Ihren Mann kennengelernt? Er war früher Ex-Neonazi.
7: Ich habe es auch gewundert.
6: So, wir gehen einfach mal weiter.
2: Clara hätte es nicht sagen können.
6: Sie machen es ganz deutlich zum Thema, dass Sie was gegen Nazis haben, kommen auch oft mit der HDJ-Geschichte eines AfD-Mitarbeiters. Sind Sie Ihren Wählern da Transparenz genug? Warum sprechen Sie nicht drüber, dass Ihr Mann Ex-Neonazi ist?
7: Ganz ruhig.
8: Diese Geschichte erzählen Sie hoch und runter. Mein Mann ist Demokrat, lupenreiner Demokrat, anders als die AfD in Sachsen-Anhalt, anders als das Kompakt-Magazin.
6: Wo ist das Distanzierungsschreiben Ihres Mannes?
8: Anders als das Kompakt-Magazin. Und aus diesem Grund spreche ich mit Ihnen darüber hinaus nicht.
6: Haben Sie jetzt gemacht. Wo ist das Distanzierungsschreiben Ihres Mannes? Ich habe es online nicht gefunden, tatsächlich.
1: Und damit kommen wir zum Grünen. vom grünen Ministerpräsidenten von Baden-Württemberg, Özdemir. Er bewertet den Umgang von Frau Suse Sibora-Seitlitz mit der Neonazi-Vergangenheit ihres Mannes als Beispiel für die Möglichkeit persönlicher Veränderung und politischer Glaubwürdigkeit, während der Fall natürlich den Wahlkampf weiter belastet und sich nun Frau Seitlitz für ihren Mann rechtfertigen muss. Das Faktum ist schon länger bekannt, aber es dringt nun ganz frisch neu ein in den Wahlkampf. Jetzt ist nun natürlich die Frage, will wir die Spitzenkandidatin der Grünen für Sachsen-Anhalt mit diesem Vorwurf umgehen? Momentan liegen die Grünen bei 6% in den Umfragen. Sie lagen auch schon bei 5%. Sie kämpfen also um das parlamentarische Überleben. Hat also die Spitzenkandidatin nun eine sehr, sehr unangenehme Personaldebatte zu denkbar ungünstiger Zeit am Hals?
0: Ganz bemerkenswerte Überschrift hier in der Welt, die Cem Özdemir bei einem Wahlkampfauftritt in Sachsen-Anhalt zitiert. Und Cem Özdemir sagt über seine grüne Spitzenkandidatin Suse Sibora-Seitlitz: Sie versteht, wie man aus Nazis gute Bürger macht. Dabei geht es um ihren Mann. Also das ist schon mal wirklich bemerkenswert, dass Cem Özdemir jetzt den Mann seiner eigenen Spitzenkandidatin Nazi nennt. Gestern haben wir drüber gesprochen, berichten wir heute groß über dieses Thema. Eigentlich habe ich gesagt, komm, das ist 30 Jahre her. Ja? Aber dadurch, dass jetzt die Grünen selber darüber sprechen, haben wir uns dann entschieden, das doch groß zu machen. Viele bemerkenswerte Formulierungen drin. Also Suse Sibora-Seitlitz nennt ihren Mann nicht nur einen Demokraten, sondern einen lupenreinen Demokraten. Da wird man als Kenner der jüngeren Geschichte natürlich ein bisschen misstrauisch. Die Formulierung stammt von Gerhard Schröder über Wladimir Putin, der sich im Nachhinein nicht ganz als lupenreiner Demokrat herausgestellt, sondern dann schon ein bisschen autoritär regiert. Wird einer mit Novichok abgetupft, wenn er widerspricht. Mal kommt einer ins Gulag und so weiter und stirbt dann da beim Spazieren. Kein ganz lupenreiner Demokrat. Deswegen ist das schon eine seltsame Formulierung. Und dann eben gestern dieser Auftritt von Cem Özdemir, der über die grüne Spitzenkandidatin sagt, sie weiß, wie man aus Nazis gute Bürger macht. Das Ganze hat aber einen hochrelevanten Kern. Der Vorwurf gegen Ulrich Siegmund von allen linken Parteien lautet, seine engsten Vertrauten waren vor Jahrzehnten in rechtsextremen bzw. Neonazi-Vereinen tätig. Und das will man nicht verzeihen. Da will man nicht weitergehen. Da weigert man sich zu sagen, da kann man drüber hinwegkommen, da kann man sich ändern als Mensch, da kann man vielleicht auch sehen, da habe ich mich damals verrannt. Das ist die linke Position im Wahlkampf und das politisch-mediale Narrativ über die AfD, das war auch übrigens die Grundlage für den Spiegeltitel Der gefährlichste Mann Deutschlands. Das Umfeld von Ulrich Siegmund hat vor Jahrzehnten sich politisch verrannt. So. Und da gibt es zwei Möglichkeiten. Entweder man führt die Debatte über alle, oder man führt die Debatte über niemanden. Ich würde sagen, nach den Erfahrungen mit Hubert Aiwanger, was er angeblich mit 17 geschrieben haben soll, was aber niemand genau beweisen kann und auch niemand mehr so genau weiß, ist es manchmal nicht ganz falsch, jetzt nicht Jahrzehnte zurückzublicken, sondern auf die jüngere Vergangenheit der Menschen. Da weigern sich die Linken und die Grünen aber, das zu machen. Aber dann kommt eben heraus, dass der eigene Ehemann Teil der Neonazi-Szene war. Und zwar Hardcore-Teil der Neonazi-Szene. Und das zeigt natürlich die ganze Bigotterie und Verlogenheit dieses Milieus, da unterschiedliche Maßstäbe anzulegen. Bei dem einen geht es darum, dass jemand vor 20 Jahren in einem Verein war und bei dem anderen geht es darum, dass der Ehemann vor 30 Jahren Nazi war. Wenn Menschen sich ändern können, dann können Menschen sich ändern. Und wenn sie sich nicht ändern können, können sie sich nicht ändern. Dann musste Frau Sibora-Seitlitz nach all ihrer eigene Position sich aber scheiden lassen. Ja, so, das wäre dann eben die Alternative.
2: Ich finde solche Lebenswege ja schon immer deswegen interessant, weil sie eigentlich die Grundlage für so eine Art gesellschaftliche Debatte bieten könnten. Also sowohl so eine Vergangenheit als auch eine Vergangenheit in der linksextremen Antifa könnte ja Anstoß geben dafür, dass man sagt, was ist eigentlich an den sogenannten Rändern los? Wie kommt sowas zustande? Was ist das gesellschaftliche Klima? Und das kann ja in alle Richtungen gehen. Also wir haben diese Militanz im linken Lager, da ist sie aber völlig akzeptiert. Also wenn man Antifa-Vergangenheit hat innerhalb des linken Lagers, dann ist man ja stolz drauf. Und klärt das nicht auf, befasst sich nicht damit, sondern prahlt damit. genauso ist es, wenn man eine rechtsextreme Vergangenheit hat, dann finde ich, könnte auch das Anstoß sein, zu sagen, was war eigentlich los in dieser Zeit, wie kam es dazu? Weil ich finde es völlig legitim, wenn Menschen ihre Position ändern. Ich finde es auch völlig legitim, wenn gerade Leute, die noch jung sind, sich vielleicht auf dem Irrweg befinden und dann eine innere Wandlung durchmachen. Nur dieser klare Versuch, das so zu unterdrücken, also nicht drüber reden zu wollen, der wird ja bei ihr ganz deutlich. Und da sieht man, es geht eben einfach nur darum, das wegzudrängen, das zu verdrängen. Und genau das ist ja das Gegenteil, was eben die Grünen immer fordern von der Gegenseite. Da sagen sie immer auseinandersetzen, was war da eigentlich und so weiter und so fort. Wir sollen uns immer mit der Geschichte Deutschlands auseinandersetzen, aber wenn es dann plötzlich die eigene Lebensgeschichte oder die Lebensgeschichte des Mannes ist, dann wird es einfach verdrängt und das ist eben vielsagend.
1: Und wird das dann, wie stellst du das an, Julian, die Grünen jetzt wirklich so belasten, dass sie unter die 6% fallen oder sagen die Wähler, mein Gott, geläutert, das nehme ich hier ab?
0: Bei den Prozentpunkten, um die es hier geht, ja, 5,5, 6%, 4,5, wahnsinnig schwer zu prognostizieren. Natürlich haben die Grünen einen sehr gefestigten Wählerkern, allerdings der ist in Sachsen-Anhalt sehr klein. Was ich glaube, was hier passieren wird, ist eine Demobilisierung der organischen Wahlkampfpotenziale. Bedeutet, solche Geschichten nehmen dir natürlich einfach die Lust. Ja, bei solchen Geschichten, da wachst du auch auf als grüner Wahlkämpfer, als grünen Sympathisant und sagst, ach, die Suse, jetzt hat sie auch einen Nazi, der Mann war auch Nazi, da steht zum Beispiel, ich glaube, ich habe es in der Welt gelesen, er war tief verstrickt in die Baseballschlägerjahre. Ja, die Baseballschlägerjahre sind eine Parole, die wir ständig gegen die AfD hören, obwohl die AfD bei den Baseballschlägerjahren noch nicht mal ansatzweise existierte. Jetzt wissen wir, der Mann, der grünen Spitzenkandidat, war Bestandteil der Baseballschlägerjahre. Und sie sagt, ja, das war aber alles bekannt. Naja, dann hätte man damit vielleicht ein bisschen transparenter und offener umgehen sollen. Ich glaube schon, dass das ein richtiger Schlag in die Magengrube für viele grüne Sympathisanten ist, der dir dann die Luft nimmt. Und im Wahlkampf ist viel wichtiger als das Plakat, viel wichtiger als der gelungene Auftritt auf dem Marktplatz, wo, wenn ich die Berichterstattung in der Welt richtig gelesen habe, auch nur noch 100 Leute kommen. Ja? Viel wichtiger als der Auftritt im Duell, wo Suse Seebohrer-Seidlitz auch nur blanken Unsinn erzählt. Auf dem Oktoberfest würde es Sicherheitsmaßnahmen geben wegen eines rechtsextremistischen Anschlags vor 10. Vollkommen frei erfundener Quatsch. Die Sicherheitsmaßnahmen auf dem Oktoberfest sind so, wie sie sind, aufgrund islamistischer Anschläge in den letzten 10 Jahren. Deswegen hat man die da so hochgefahren, unter anderem in Bayern. Viele Unterstützer haben dann auf einmal das Gefühl, ach, so richtig für die Suse einsetzen, habe ich jetzt keinen Bock mehr drauf. Und wenn dir das passiert, das ist das Manuel-Hagel-Phänomen, ja, mit dem Rehaugen-Video. Wenn dir in den letzten Tagen vor so einer Wahl auf einmal die organische Unterstützung wegbricht, weil die Leute sich eben nicht mehr mit dieser Begeisterung für dich einsetzen, im Klassenzimmer zum Beispiel, ja, die grünen Lehrer, die dann nicht mehr ganz so, weil sie irgendwie bedrückt sind davon, dass Suse jetzt auch einen Nazi- und Baseballschlägermann hat, ja. Das nimmt dir, das kostet dich nicht 8% natürlich bei den Grünen, so viel haben sie ja gar nicht. Es kann dich aber 0,5, 0,6, vielleicht 1% kosten. Und das ist, man hat es bei Manuel Hagel gesehen, da waren es tausende Stimmen, die den Unterschied zwischen Wahlsieg und Wahlniederlage ausgemacht haben. Hier kann genau das den Unterschied zwischen Grüne rein und Grüne raus ausmachen.
1: Ein Grund mehr, uns zu folgen bei den letzten Tagen hin zum Schicksalstag, 6. September. Und das sind wirklich nur noch 6 Tage. Also wer ist Weihnachten, wird man sagen, der 4. Advent steht vor der Tür und dann kommt Weihnachten und Bescherung. Ja, für wen in Sachsen-Anhalt, das werden wir sehen. Wir waren jetzt zweimal mit Meldungen in den Schlagzeilen des Tages in Sachsen-Anhalt und damit im Osten. Jetzt gehen wir in das westliche Nachbarland, nach Niedersachsen. Eine Meldung, die vielleicht sogar nur im Vermischten auftaucht, die aber hochbrisant und ja hochsymptomatisch ist für die Zustände in unserem Land. In Hessisch-Oldendorf in Niedersachsen sind bei einer Auseinandersetzung mindestens 7 Menschen teils schwer verletzt worden. Mehrere Opfer erlitten Stich- und Schussverletzungen. Einige wurden von Autos angefahren. 2 Tatverdächtige wurden festgenommen. Die Beteiligten sollen sich gekannt haben. Und dann kommt, was da immer so steht. Die Hintergründe sind noch unklar. Mindestens 7 Verletzte nach Gewalttat in Niedersachsen. Also ich will es nicht mal sehr, nicht boshaft sein, Julian. Aber wenn wir lesen, die Hintergründe sind unklar, dann weiß der geneigte Zeitungsleser oft, der Hintergrund könnte ein Migrationshintergrund sein.
0: Also es könnte sein, wie bei den Daltons, dass es zwei Dörfer gibt, die sich da gegenseitig bekriegen, einheimische Stämme. Da gibt es bei den Daltons die mit dem langen Kinn und die mit der großen Nase. Ja, die haben immer so Vorderlader, Schrotflintengewehr und bekriegen. Ja, ja. Das ist eine Erklärung. Die andere Erklärung könnte sein, wir haben de facto durch die Migrationspolitik, von der Merz sagt, die spielt keine Rolle mehr im Wahlkampf, kommen wir später noch zu, unfassbares Zitat, wir haben möglicherweise mit der Migrationspolitik bürgerkriegsähnliche Konflikte importiert. Und ich möchte einmal die ersten Absätze der Bildberichterstattung darüber vorlesen, denn das liest sich einfach wie Gewaltgeschichten aus Tausend und einer Nacht. Ja? Wir haben inzwischen viele solcher Geschichten, aber diese ragt nochmal heraus. Deswegen möchte ich es einfach mal im Wortlaut wiedergeben. Hessisch-Oldendorf. Großeinsatz der Polizei am Sonntagnachmittag in Niedersachsen. Doppelpunkt. Nach einer Auseinandersetzung, die klassische Auseinandersetzung, von zwei Gruppen, aha, sind laut Polizei 7 Menschen zum Teil schwer verletzt worden. Anschließend kamen zahlreiche Angehörige zu einer Klinik. Die Polizei musste abermals eingreifen. Dann geht's weiter. Um 17.30 Uhr wurde die Polizei in Hameln alarmiert, dass im Ortsteil Weibeck der Kleinstadt Hessisch-Oldendorf zwei Gruppen aufeinander losgingen. Als die Beamten vor Ort eintrafen, fanden sie 7 Verletzte am Tatort, so eine Polizeisprecherin. Sie weisen zum Teil Stich- und Schussverletzungen auf, sind schwerst verletzt. 2 Personen wurden von einem Auto angefahren. Die Täter waren bei Ankunft der Polizei bereits geflohen. Die Verletzten wurden vor Ort versorgt, in verschiedene Krankenhäuser gebracht, einige von ihnen in das Sana-Klinikum in Hameln. Und dann? Dort trafen dann am Abend einige Angehörige ein, sodass die Polizei auch dort mit zahlreichen Kräften vorsorglich vor Ort ist. Es sei dann aber nicht mehr zu strafbaren Handlungen gekommen.
1: Ach, wir sind erleichtert.
0: Es tut mir leid, da muss doch mal irgendjemand merken, dass sich in diesem Land was verändert hat, oder? Da muss doch mal irgendjemand merken, dass das nichts mit Fachkräften zu tun hat, die wir da importieren.
2: Früher, wenn Angehörige ins Krankenhaus gekommen sind, waren selten Polizeikräfte dabei, um die Lage zu sichern. Und bei einer Auseinandersetzung gab es normalerweise auch nicht hinterher Stichwunden, Schusswunden und angefahrene Personen. Also diese Menge an Gewalttaten und Gewaltarten, die sich da bei einem Vorfall versammelt, ist wirklich, es macht einen sprachlos. Und wenn man sowas liest, man ist ja auch schon so abgestumpft. Also ich weiß noch, vor 2-3 Jahren haben wir ja auch schon über sowas berichtet. Und wenn sowas passiert ist, da fanden wir das extrem krass und haben da ganze Sendungen drüber gemacht. Und mittlerweile ist es halt eine Meldung unter vielen. Also man hat wirklich einen traurigen und schrecklichen Gewöhnungseffekt, weil sich das so summiert, weil das so zum Alltag wird. Und eigentlich müsste man das viel mehr herausstreichen, weil man so etwas eben verändern können müsste.
0: Also man muss sich das hier einmal kurz bildlich vorstellen. Wir sprechen über eine sicher wunderschöne Kleinstadt bei Hameln. Hessisch-Oldendorf und da der Ortsteil Weibeck. Das klingt ja jetzt erstmal eher verschlafen und idyllisch. Ich kenne das nicht, möchte da niemandem zu nahe treten. Ja, aber so klingt es erstmal für mich. Man muss sich das bildlich vorstellen. Da wird die Polizei gerufen und da liegen dann einfach 7 Schwerstverletzte auf dem Boden. Angeschossen, abgestochen und vom Auto überfahren. 7. Und die anderen schleppen sich noch mit schweren Verletzungen da vom Tatort. Ja, das ist halt ein vollkommen neues Deutschland. Das erinnert mich eher an Hieronymus Bosch und mittelalterlichen Gemälde. Ja. Da wird noch einer gerädert, da wird noch einer gefahlt, da hinten kommt noch irgendwie so ein Seuchenvogel an, ja, und gibt jemandem die Pestblume. So stelle ich mir das auf einmal vor. Und da muss ich einfach sagen, so sah Deutschland nicht aus.
1: So sah Deutschland nicht aus. Und damit kommen wir nach Island. Island sieht auch heute nicht so aus. Und Island will vielleicht auch nicht so aussehen oder zumindest wirtschaftlich autark bleiben. Auf jeden Fall, das Ergebnis ist klar. 52,8% der abstimmenden Isländer haben gesagt, nein, keine Wiederaufnahme der EU-Beitrittsverhandlungen. Die EU-Fans liegen bei 47,2%, Wahlbeteiligung bei 82,5%. Die EU bedauert das Ergebnis. Tilman Kuban von der CDU gibt dem isländischen Volk auch noch einen Nasenstüber mit. Solche Rosinenpickerei gehöre sich doch nicht. Offenbar spielte die Kontrolle über Fischereirechte eine wichtige Rolle. Gleichwohl das Ergebnis, Pauline, die EU ist doch nicht mehr ganz so anziehend wie früher, dass alle Länder, die in Europa liegen, sagen, jawohl, wir müssen in die EU.
2: Die EU zeigt ja auch seit einigen Jahren jetzt, dass sie einfach nicht mehr attraktiv ist. Sie reguliert sich zu Tode. Sie macht die Wirtschaft in den Ländern kaputt. Sie führt ein Mikromanagement ein, das niemandem hilft. Und ich finde es persönlich, muss ich sagen, gut, dass die Isländer diesen Mut hatten, auch gegen den Druck, der da kam, auch gegen die Versuche, Donald Trump auszunutzen und seinen Versuch, an Island ranzukommen. Und selbst das konnte sie nicht da reintreiben, dass sie jetzt diese Beitrittsverhandlungen oder die Gespräche begonnen haben. Wie gesagt, es ging hier in dieser Abstimmung nicht um die Frage, ob man jetzt konkret beitritt, sondern nur darum, ob man überhaupt ins Gespräch miteinander kommt. Und nicht mal das wollten die Isländer. Das ist wirklich bemerkenswert. Und es ist interessant, du hast Tilman Kuban angesprochen. Rosinenpickerei, man nennt es auch Demokratie. Interessanterweise kommt die Süddeutsche Zeitung in ihrem Kommentar über dieses Thema zu der Schlussfolgerung, dass man lieber gar nicht mehr abstimmen sollte über sowas. Die Abstimmung über den Brexit hätte ja gezeigt, dass man über solche komplexen Themen lieber nicht das Volk entscheiden lassen sollte. Und das ist genau der Grund, warum es gut ist, dass sie sich so entschieden haben, weil die EU am Ende die Entscheidung weg von den Nationalstaaten hin zu einer ungewählten Brüsseler Verwaltung, einer ungewählten Regierung in der EU zu Ursula von der Leyen zieht, die Entscheidung trifft, die eigentlich niemand will. Und das Volk wird am Ende entmächtigt. Und genau dagegen haben sich die Isländer gewehrt.
0: Ganz interessant, was Pauline da sagt zu diesem Kommentar in der Süddeutschen Zeitung. Besser das Volk nicht mehr abstimmen lassen über komplexe Fragen. Also da würde ich sagen, könnte man weitergehen. So eine Regierungsbildung, sieht man in Sachsen-Anhalt, ist ja auch eine komplexe Angelegenheit. Vielleicht sollte man die Wahlen erstmal aussetzen, bis wieder Ruhe herrscht. Einfach erstmal Ruhe reinbringen, auf unbestimmte Zeit aussetzen. Klingt jetzt erstmal so scherzhaft, wird in Berliner Hauptstadtjournalismuskreisen aber langsam Mainstream. Da gab es ja letzte Woche diese atemberaubende Talksendung mit Friedrich Merz, zu der wir auch noch heute kommen. Was ist bloß mit Friedrich los? Die Frage stellen wir uns später. Und da hat dann die Kollegin Mariam Lau in der Zeit einen Artikel drüber geschrieben, hat dem Volk, den wütenden Bürgern, also wörtlich schädlich, eine schädliche Mentalität vorgeworfen und sich dann auf ihren Kollegen Marc Schieritz, der ultimative Kontraindikator bei der Zeit, bezogen. Der hat ein Buch geschrieben, Zu dumm für die Demokratie. Und sie hat gesagt, da kann man schon kluge Lektionen draus, dass es einfach zu komplex geworden ist für die Leute. Ja? Die kommen da einfach nicht mehr so richtig mit. Da muss man vorsichtig sein mit den Bürgern, die abstimmen. Und ähnlich ist es hier auch bei Island. Letzter Punkt zur EU. Es gibt weiter Beitrittsbestrebungen hinein in die EU. Was ist interessant daran, wenn man sich die Länder anguckt, die in die EU wollen? Ausschließlich potenzielle Nehmerländer. Wenn wir mal sagen, die EU ist attraktiv, schaut mal, der ganze Westbalkan, die Ukraine will auch her, ja, natürlich wollen die da rein. Du trittst bei, dann kriegst du einfach Milliarden aus Deutschland überwiesen. Ja, und alles, was du dafür machen musst, ist bei dir zu Hause die Demokratie abschaffen. Ja, und das Ursula von der Leyen unterwerfen. Potenzielle Geberländer, Island, mit hart arbeitenden, fleißigen Menschen, die vielleicht den Deckel von der Flasche noch ganz abschrauben wollen, sagen, nee, wollen wir bisher nichts mehr mit zu tun haben. England, die eine brutal starke Finanzindustrie, sagen, macht das alles alleine mit euren komischen Regelungen. In die EU wollen nur noch Nehmerländer. Nach Deutschland wollen nur noch Leute, die Geld vom Staat wollen, und in die EU wollen nur noch Leute, die Geld vom Staat wollen. Das ist die Wahrheit.
1: Das trifft sich doch, und die Isländer haben gesagt, wir halten an unserer nationalen Souveränität fest, obwohl oder weil wir eine kleine Insel sind am Rand von Europa. Schöne Grüße gehen raus an das tapfere Volk der Isländer. Ab 7:30 haben wir für Sie Schicksalswoche für den Kanzler, Schicksalstage für die Regierung. Was wäre, wenn? Die große Frage wird am kommenden Sonntag beantwortet, auch hier mit einer Sonder-Live-Sendung. Was macht die CDU mit den Linken oder mit der AfD? Wir sprechen nachher über Friedrich Merz und eine Partei in der Links-Rechts-Falle. Aber wir sprechen natürlich auch über das große ARD-Sommerinterview von Friedrich Merz. Dort hat der Bundeskanzler die deutsche Autoindustrie eigentlich begraben. Und auch sonst noch einige sehr, nun ja, sagen wir, bemerkenswerte Aussagen getätigt, die wir alle hier natürlich besprechen und einordnen werden. Jetzt aber ist es 7 Uhr und hier sind sie, die News-Nachrichten mit Robert Noack.
9: Merz hat wenige Tage vor der Landtagswahl in Sachsen-Anhalt vor einer AfD-geführten Regierung gewarnt. Im ARD-Fernsehen behauptete der CDU-Bundeschef, ein Sieg dieser Partei würde dem Bundesland erheblich schaden. Ausländische Unternehmen würden sich nicht mehr in Sachsen-Anhalt ansiedeln, sollte die AfD dort an die Macht kommen. In aktuellen Umfragen kommt die AfD auf über 40% und liegt damit 20 Prozentpunkte vor der CDU. Mit welchen Partnern die Union gegebenenfalls versuchen würde, eine Regierung an der AfD vorbeizubilden, sagte der Kanzler nicht. Nach den tödlichen Schüssen bei einem Festival in der Schweiz ermittelt die Polizei in alle Richtungen und schließt auch einen Terroranschlag nicht aus. In Betracht kommen aber auch ein Amoklauf oder ein anderes kriminelles Motiv, so die Ermittler. Man habe am Tatort Patronenhülsen für zwei verschiedene Schusswaffen gefunden. Nach dem Täter oder den Tätern fahnden die Ermittler weiter mit einem Großaufgebot. Am Wochenende war auf dem Techno-Festival in der Nordschweiz eine 22-jährige Italienerin erschossen worden. 5 weitere Besucher wurden verletzt. Nach der Absage der Isländer gegen neue Beitrittsverhandlungen hat die Europäische Union zurückhaltend reagiert. EU-Ratspräsident Costa erklärte, das Bündnis respektiere die demokratische Entscheidung. Island bleibe aber einer der engsten Partner der Europäischen Union. Knapp 53% haben in einem Referendum in Island gegen neue Gespräche gestimmt. Vor allem jüngere und ältere Menschen sowie Landbewohner votierten mit Nein. Nach dem tödlichen Fährunglück vor der Insel Zypern sind der Kapitän und 7 Crewmitglieder festgenommen worden. Das teilte die Regierung mit. Jeder Aspekt des Vorfalls werde nun untersucht. Selbst die geringste Fahrlässigkeit werde ans Licht kommen, so ein Sprecher. Die Zahl der Todesopfer ist derweil auf mindestens 8 gestiegen. Auf der Fähre befanden sich über 260 Menschen. Die meisten konnten gerettet werden. Es wird aber noch weiter nach Vermissten gesucht. In der Fußball-Bundesliga hat Schalke ein bitteres Comeback hingelegt. Der Aufsteiger verlor in Augsburg mit 0:3. Freiburg gewann zu Hause gegen Bremen 4:1. Die deutschen Hockeymänner haben die Weltmeisterschaft in Belgien gewonnen. Die Mannschaft setzte sich im Finale 1:0 gegen Spanien durch. Für die deutschen Hockeymänner ist es der 4. WM-Titel. Das Wetter in Deutschland. Heute in der Nordwesthälfte teils kräftige Schauer und vereinzelte Gewitter. Im Südosten abziehender Regen. Höchstwerte zwischen 20 und 27 Grad.

0: einen wunderschönen guten Morgen und herzlich willkommen bei News Live am Montag, dem 31. August 2026. Morgens um 6 schon wissen, was einem abends um 8 verschwiegen wird. Der Tag beginnt mit News und er setzt sich fort mit diesen wunderbaren Gästen an diesem schönen Montag. Ich begrüße sehr herzlich unseren Chefredakteur Julian Reichelt.
1: Guten Morgen.
0: Ich begrüße genauso herzlich unsere stellvertretende News-Chefredakteurin Pauline Voss.
2: Wunderschönen guten Morgen.
0: Und der Montag wäre natürlich nicht wunderschön, er wäre ganz furchtbar, wenn wir dich nicht bei uns hätten. Montags, schön, dass du da bist, Waldi Hartmann.
3: Schönen guten Morgen.
0: Und jetzt möchte ich einen Satz aussprechen, den ich schon immer mal aussprechen wollte. Wir sind Weltmeister. Jawohl, ist doch so, oder Waldi?
3: Du meinst die mit dem Spazierstock umgekehrt in der Hand?
0: Genau das.
3: Ja, wir sind Hockey-Weltmeister und ich muss dazu sagen, ich freue mich sehr, weil ich habe 2008 in Peking, wo ich mit Harald Schmidt damals Waldi und Harry gemacht hat, am letzten Tag, Sendetag, die gesamte Truppe Hockey bei uns in der Sendung gehabt. Es gibt niemanden, die geiler feiern als die Hockeyspieler. Die haben das dann 2012, 4 Jahre später in London, nochmal gemacht. Da haben sie allerdings dann ein halbes Schiff dabei zerlegt, auf dem sie gefeiert haben. Sind ganz tolle Jungs. Und das zu wiederholen und uns über Jahre hinweg da oben zu halten mit Pakistan und Indien und Spanien als Gegner, ist ganz, ganz toll. Gratulation.
0: Wir sind zum vierten Mal Hockey-Weltmeister der Herren damit gleichgezogen mit Pakistan. Ich finde es einfach ganz, ganz großartig. Da steckt unglaublich viel Leistung dahinter. Großen, großen Glückwunsch an unser Hockey-Herren-Nationalteam. Ich bin Alexander Kistler, war mit 7 Uhr und gleich 5 Minuten. Hier ist News Live und hier ist nun dieses Thema. Wenige Tage vor der Schicksalswahl in Sachsen-Anhalt geht in Regierung und Medien die Panik um. Jetzt soll offenbar ein Oppositionsverbot oder das Verfahren, das dahin führen soll, 3 ostdeutsche AfD-Landesverbände treffen. Das fordert ausgerechnet der Mann, der die Kommandogewalt über die deutschen Streitkräfte innehat, der Verteidigungsminister von der SPD, Boris Pistorius.
4: Das große Bibbern hat begonnen. Unmittelbar vor der historischen Wahlwoche fordern Bundesverteidigungsminister Boris Pistorius und Baden-Württembergs Ministerpräsident Cem Özdemir das Verbot 3 ostdeutscher AfD-Landesverbände. In einem Gastbeitrag für die FAZ sprechen sie sich für das Verbotsverfahren gegen die Landesverbände Sachsen-Anhalt, Thüringen und Brandenburg aus. Das Duo behauptet darin, die Verbände vertreten eine völkische Ideologie und wollten Staatsbürger wegen falscher Hautfarbe aus Deutschland vertreiben. Belege in Form von AfD-Zitaten führten Pistorius und Özdemir nicht an. Auch ZDF-Moderatorin Dunja Hayali wappnet sich gegen einen Wahlsieg der AfD. Sie versuchte CDU-Fraktionschef Thorsten Frey in eine Koalition mit der Linkspartei zu drängen, der mehrfach umbenannten SED.
5: Also ist Ihnen der Unvereinbarkeitsbeschluss gegen die Linke wichtiger als das Land, als Sachsen-Anhalt zu regieren?
4: Und in Sachsen-Anhalt unterstellt der Verfassungsschutz dem Landesverband des AfD-Spitzenkandidaten Ulrich Siegmund, seine Behörde in eine Gestapo verwandeln zu wollen. Was die Sehnsucht nach einem Oppositionsverbot mit der großen Panik vor der AfD zu tun hat, darüber sprechen wir nun bei News Live.
0: Ja, das Lieblingsthema der Linken dringt mit aller Vehemenz zurück in die Öffentlichkeit. Wenige Tage vor der Schicksalswahl in Sachsen-Anhalt ist das AfD-Verbot wieder in aller Munde. Wir reden nun über einen Namensbeitrag, gemeinsam verfasst vom baden-württembergischen Ministerpräsident Cem Özdemir, Grünen, und dem Bundesverteidigungsminister Boris Pistorius, SPD. Und was lesen wir denn in diesem Namensbeitrag, den beide Herren gezeichnet haben? Zitat: Die Enttäuschten und Gefrusteten zweifeln in aller Regel nicht am Grundgesetz, sehen in der AfD jedoch auch keine Gefahr für die Demokratie. Ihnen müssen wir sagen, weite Teile der AfD sind nicht mehr deutsch-national, sondern völkisch. Sie wollen keine bessere, sondern das Ende der Demokratie. Ja, und so völkisch, wie es hier definiert wird, seien also die ostdeutschen AfD-Verbände. Deshalb solle man sie am besten verbieten. Ich finde sehr interessant an diesem Zitat, das wir gehört haben, diese Formulierung, Ihnen müssen wir sagen. Also Boris Pistorius und Cem Özdemir wenden sich in volkspädagogischer Absicht an die AfD-Wähler, die einfach nicht wissen und nicht begreifen wollen, was für eine schlimme Partei das doch sei.
3: Dabei darf man ja nicht vergessen, wer die beiden sind. Das sind ja nicht irgendwelche Hinterbänkler, die auch mal wieder in eine Schlagzeile kommen wollen, sondern das sind die jeweils beliebtesten Politiker ihrer Parteien. Sowohl Cem Özdemir wie Boris Pistorius belegen auf dieser für mich dubiosen Liste der beliebtesten Politiker trotzdem Platz 1 und Platz 2, wer das also sagt. Schon alleine der Satz, die wollen die Demokratie zerstören. Jeden Tag habe ich das Gefühl mehr, dass die sogenannten Mainstream-Parteien, die sogenannte zivile Mitte, diese Demokratie zerstören wollen. Denn was sie jetzt machen, wir müssen denen das sagen, ist ja das Aussetzen des Glaubens an die Souveränität des Bürgers, an den Souverän schlechthin. Der soll entscheiden. Er hat die Wahl. Sie haben die Wahl. Wir werden das Ergebnis zur Kenntnis nehmen und danach handeln. Eine ganz gefährliche Entwicklung. Wir wissen warum. Es ist eine Woche vor Sachsen-Anhalt. Allen von den etablierten Parteien geht die Düse. Und jetzt versuchen sie mit allen Mitteln, immer wieder neuen, vielleicht auch wiederkehrenden, weil es bisher nicht geklappt hat, noch am Schluss die Notbremse zu ziehen. Das ist eine Gefahr für die Demokratie. Nicht ein paar Verrückte in der AfD.
1: Was mich auch so daran schockiert, ist diese Nonchalance, mit der das jetzt diskutiert wird. Also du hast gesagt, die Demokratie besteht daraus, dass die Bevölkerung die Wahl hat. Ich habe aber das Gefühl, die Mächtigen in Deutschland wollen das gerne umkehren. Die wollen suggerieren, dass sie selbst die Wahl haben, wen sie auf welche Weise verbieten. Also wir hatten unterschiedliche Vorschläge. Wir hatten auch die Idee, das passive Wahlrecht zu entziehen. Also dass jemand wie Höcke nicht mehr wählbar ist. Einfach mal ausprobieren, war da das Wording. Es ist wie so ein Selbstbedienungsladen. Jetzt kommen die beiden hier mit dem Vorschlag, einfach ostdeutsche Landesverbände der AfD zu verbieten. Also jeder wirft mal so das in den Ring, worauf er gerade Lust hat. Und es geht hier immer noch um ein Verbot der Partei, die in Umfragen am stärksten ist und der größten Oppositionspartei zusätzlich. Also die Opposition zu verbieten, das muss man sich immer wieder vor Augen führen, ist in Deutschland mittlerweile im politischen Bereich eine normal gewordene Forderung. Und es ist besonders interessant, finde ich, dass dieser Vorstoß jetzt von Boris Pistorius kommt, der ja so ein bisschen wie so ein unbeteiligter Knuddelbär oft durch diese Regierung geht. Also er ist aus irgendwelchen Gründen, die mir persönlich nicht so erklärlich sind, extrem beliebt, vielleicht weil er so nett aussieht und nicht viel falsch macht. Jetzt stellt er sich eben da ganz vorne dran an diese Forderung des Oppositionsverbots, vielleicht um in seiner Partei das auch noch mal zu verstärken. Vielleicht hat man einfach so sehr Angst vor den Wahlen, dass man denkt, man muss jetzt mit aller Kraft auf ein Verbot setzen, weil man sonst der AfD nicht mehr Herr wird.
0: Also ich muss sagen, mich hat jetzt Özdemir als Co-Autor nicht überrascht, aber Boris Pistorius schon. Welche Brisanz hat es denn, dass der Bundesverteidigungsminister sich einen solchen Aufruf zu eigen macht?
2: Also mich hat auch Boris Pistorius nicht überrascht. Ich verrate gleich, warum. Der erste und wichtigste Punkt, Paulina hat es eben im Zusammenhang mit eingewanderten Gewaltstraftaten und bürgerkriegsähnlichen Zuständen schon gesagt, wir sind vollkommen abgestumpft in diesem Land. Ja. SPD und Grüne fordern eine Woche vor einer Wahl, bei der sie bei 6% stehen, ein Oppositionsverbot. Vorletzte Woche haben sie gesagt, können wir nicht die 5%-Hürde abschaffen? Jetzt sagen sie, das reicht irgendwie nicht. Wir brauchen ein Vergleich, das Oppositionsverbot. Hätte man das vor 2-3 Jahren gesagt, man wäre als rechtsextremistischer Verschwörungsvorbler in so eine Jacke geführt worden, die man hinten zuknüpft. Ja, das sind ja einfach unfassbare Zustände. Und ich muss es so klar sagen, ich habe das Gefühl, dass ausgerechnet Cem Özdemir, der in seinen Reden immer ein tapferer Widersacher des türkischen Präsidenten Erdogan ist, sich jetzt einfach an Erdogan orientiert. Cem Özdemir ist der Erdogan von Deutschland. Ganz einfach. Das ist das, was er will. Das sind die Methoden, die er anwenden will. Das ist seine Geisteshaltung. Das ist nicht autoritär, das ist totalitär. Ein AfD-Verbot ist nichts, die er anwenden will. Das ist seine

0: einfach das Ende der Demokratie. Es ist der Beginn von unserer Demokratie und das Ende der Demokratie. Nochmal brisanter wird das, weil Boris Pistorius über bewaffnete Kräfte verfügt. Er ist der sogenannte IBUK, der Inhaber der Befehls- und Kommandogewalt. Solange wir nicht den Spannungs- oder Kriegsfall ausrufen, wo diese Befehls- und Kommandogewalt auf den Bundeskanzler übergehen würde, kommandiert er Panzergrenadiere, Fallschirmjäger, Spezialkräfte. Mir persönlich bereitet das Angst, wenn ein Mann, der über bewaffnete Spezialkräfte verfügt, auf einmal sagt, wir müssen die Opposition verbieten. Ja? Traue ich Boris Pistorius zu, die Bundeswehr im Innern einzusetzen zur Durchsetzung seiner persönlichen Interessen? Durchaus, durchaus. Ja, also wer zu solchen Forderungen in der Lage ist, dem halte ich nicht mehr zugute, dass er den Schritt dann aber nicht gehen würde. Wer ein Verbot der Opposition in Deutschland fordert, dem traue ich alles zu. Und Boris Pistorius gehört meiner Meinung nach heute abgesetzt. Ja, wer über bewaffnete Kräfte verfügt und ein Oppositionsverbot fordert, ist für eine wehrhafte Demokratie nicht mehr tragbar und wird einfach zur Gefahr. Weil was weiß ich, was der den Leuten mit den Sturmgewehren erzählt, wenn er mal eine Rede vor einer tapferen Kompanie hält, ja, die vielleicht auch indoktriniert ist. Ich weiß es doch nicht. Boris Pistorius hat in dem Amt nichts mehr verloren. Dann zu deiner großen Überraschung, dass Boris Pistorius das sagt, die teile ich nicht, aus einem ganz einfachen Grund. Was ist der Landesverband von Boris Pistorius? Niedersachsen.
1: Ja, das stimmt,
0: in
1: ja.
0: Niedersachsen hat die deutsche Demokratie, wie wir sie kannten und geschätzt haben und geliebt haben, aufgehört zu existieren. In Niedersachsen gibt es überall im Land im Vorgriff zu den Kommunalwahlen Fantasiekommissionen, die mit Geheimdienstdossiers Menschen von der Wahl ausschließen. Niedersachsen ist keine Demokratie mehr. Ich will es auch noch nicht Diktatur nennen, aber eine Demokratie ist es nicht mehr. Es kommen Kommissionen zusammen, die sagen, hier liegen Dinge gegen sie vor. Was genau können wir hier nicht sagen? Wir haben beschlossen, sie dürfen nicht mehr an der Wahl teilnehmen, weil Zweifel an ihrer Gesinnung bestehen. Das ist die Tradition, aus der Boris Pistorius kommt. Deswegen wundert mich überhaupt nicht, dass er das jetzt versucht, noch konsequent auf Bundesebene umzusetzen. Außerdem spricht er für die Bundesregierung. Ja, das macht es natürlich noch mal dramatischer. So, und jetzt der letzte Punkt, den ich auch hochspannend finde politisch. Wer fordert das? Cem Özdemir und Boris Pistorius. Zwei Männer, die sich durchaus vorstellen könnten, noch ein bisschen weiter aufzusteigen. Im Vorgriff auf eine Wahl, bei der sie wissen, das wird ein Debakel in ihren Parteien auslösen. Felix Banaschak wird in Frage stehen, Franziska Brandner wird in Frage stehen, Lars Klingbeil wird in Frage stehen, Bärbel Baas wird in Frage stehen. Cem Özdemir und Boris Pistorius haben doch hier sich nur ein gemeinsames Thema gesucht und gefunden, was sie am 7. September in die Position bringen wird, die Macht in ihren Parteien zu übernehmen, mit der gemeinsamen Grundlage: Wir kämpfen hier zusammen für unsere Demokratie. Die Opposition muss weg. Wir brauchen jetzt die Blockpartei. Wir brauchen den Zusammenschluss von Rot und Grün unter zwei im Land sehr sympathischen Männern. Das ist der Power Grab. Das ist der Power Grab. Boris Pistorius und Cem Özdemir sind nicht zufrieden mit dem Amt, was sie bereits haben und der Macht. Beide wollen an die Spitze dieses Staates und als Grundlage dafür sehen sie ein Oppositionsverbot. Das ist das, was hier passiert. Cem Özdemir sieht sich als Widersacher zum Beispiel des möglichen CDU-Kanzlers Wüst. Boris Pistorius sieht sich als logischerweise beliebtester Politiker des Landes, gesetzter Nachfolger für die taumelnden Baas und Lars Klingbeil. Das ist ein Power Grab von einem Mann, der über bewaffnete Kräfte verfügt, auf Kosten der Demokratie in Deutschland, einer der gefährlichsten Vorgänge überhaupt. Ich glaube nicht, dass sie damit Erfolg haben werden. Aber dass wir da angelangt sind, ja, dass zwei Leute an die Macht wollen, an die Spitze dieses Staates, indem sie die Opposition verbieten. Und der eine sagt übrigens, ich habe auch noch ein paar Kompanien Bewaffnete hinter mir stehen. Das sind absolut atemberaubende und erschütternde Verhältnisse.
1: Und die Frage ist natürlich jetzt, gerade für so einen massiven Eingriff in den Parteienwettbewerb, aber auch eine ganz klare Ansage an die AfD, sie sei verfassungsfeindlich. Welche Gründe werden denen geliefert? Wie ist denn die Argumentationslinie von Özdemir und Boris Pistorius? Und ich meine, diese Argumentationslinie ist doch ja recht dünn. Ich darf mal zitieren aus dem gemeinsamen Text, Zitat. Der völkische Teil der AfD macht diese Würde, also die Menschenwürde, von der kulturellen Prägung einer Person oder von ihrer ethnischen Herkunft abhängig. Er spaltet unsere Gesellschaft in ein Wir und die anderen. Wir, das ist das wahre Volk, die echten Deutschen mit dem richtigen Blut, dem richtigen Stammbaum.

0: und der richtigen Gesinnung. Die anderen, das sind all jene mit sogenannter falscher Hautfarbe, Herkunft, Religion, Lebensweise oder Weltanschauung und dann weiter. Sie sollen aus Deutschland vertrieben, sie sollen remigriert werden, Zitat Ende. Meine Güte, also wir haben hier keine Zitate drin von AfD-Politikern. Es ist der überholte Spin von Korrektiv, diese Schauergeschichte aus dem Potsdamer Treffen klingt da an. Es heißt hier eindeutig, wer also nicht über das richtige Blut verfüge, den wolle die AfD aus dem Land vertreiben. Das klingt ja schon sehr gruselig. Aber es fehlen nach meinem Dafürhalten die Belege.
1: Ja, im Prinzip wie in allen bisherigen Gutachten, von wem sie auch immer erstellt worden sind, das haben wir hier schon 100-mal besprochen, es war eine Ansammlung von Facebook-Einträgen, von offiziellen Interviews in irgendwelchen Zeitungen. Es ist ja nie irgendetwas hingelegt worden, wenn sie es denn hätten. Würden sie ja nicht nur drohen, irgendwann würden sie ja zur Tat schreiten. Das machen sie doch jetzt seit 3 Jahren, seit mehreren Jahren, aber intensiv, seit die Ampel dran war und das wurde jetzt fortgesetzt. Wir müssen die verbieten. Kommt zwischendurch wieder ein Satz, wird aber ganz schwierig, ist mit dem Verfassungsgericht. Dann haben wir festgestellt, wenn Frau Brose-Gersdorf dorthin kommt als Bundesverfassungsgericht, dann haben sie schon mal ein U-Boot vorgeschoben, das für ein Verbot ist. Es wird ständig seit Jahren darüber diskutiert, man muss diese Partei verbieten. Es hatte bisher noch keiner den Mut, das Wissen, die Überzeugung, den juristischen Verstand, es in die Tat umzusetzen. Das müssen doch Gründe geben, weil sie wissen, dass sie scheitern. Und wenn sie es anfangen würden, würde das, so sagen mir Experten, so sagen, kann jeder lesen in der Zeitung, würde das 4, 5, 6 Jahre dauern, bis das ein endgültiges Urteil gäbe. Also was soll das? Es sind Nebelkerzen, es sind Platzpatronen vor der Wahl, vor diesen wichtigen Landtagswahlen, um die Leute wieder zu verunsichern. Zur Tat schreiten sie nicht. Sie blasen die Backen auf, aber haben keine Eier.
2: Und das erkennt man schon an der Sprache, die da gewählt wird. Also ja. Das Wort völkisch ist ja wieder so ein Verschleierungswort, ja. Genauso wie Hass und Hetze, wo etwas bezeichnet wird, was als illegal gelten soll, was aber eben nicht illegal ist. Wenn jemand eine völkische Einstellung hat, ist das erstmal völlig legitim. Und hier wird ja insinuiert, dass völkisch dann bedeutet, dass man quasi auf Abstammung setzt. Also dass es um Blut geht, dass die AfD quasi eigentlich argumentiert wie Nazis, dass es ihr um Blutlinien geht, dass es ihr um Gene geht, dass es all solche Dinge gibt. Nun schaut man in das Urteil zum Beispiel des Verwaltungsgerichts Köln, das dem Bundesverfassungsschutz klar untersagt hat, die AfD als gesichert rechtsextremistisch zu führen, weil sie sagen, es gibt einfach nicht genug Belege. Und es gibt gerade auf diesem Feld nicht genug Belege, nämlich der AfD zu unterstellen, dass sie hier eine nationalsozialistische Abstammungsideologie verfolgt. Ganz oft ist es nämlich so, wenn man sich diese Belege anschaut, dass das Bundesamt für Verfassungsschutz diese Blutlinienargumentation dort rein interpretiert, dass die AfD eben mit kulturellen Unterschieden argumentiert. Deswegen kommt ja auch diese Idee des ethnischer Volksbegriff, genau, diese ganze Idee, dass es eben um Ethnien geht, dabei argumentiert die AfD eben oft mit unterschiedlichen Kulturen. Das ist völlig legitim und genau das soll hier als illegal dargestellt werden, anstatt einfach zu akzeptieren, das ist vielleicht eine andere Meinung, als sie die SPD hat. Und genau diese Umdeutung sieht man eben in diesem Wort völkisch, was eigentlich nichts anderes bedeutet, als die beziehen sich halt auf das Volk, die haben halt eine andere Idee vom Volk. Das ist erstmal legitim und sie deswegen zu verbieten zu wollen, ist absolut illegitim.
3: Es gibt natürlich auch Ethnien in Deutschland. Unser Gesetz kennt Ethnien. Ja. Ja, die Dänen in Schleswig-Holstein haben Sonderrechte im Parlament, weil sie eine Ethnie sind. Also so zu tun, die Sorben haben Rechte in Deutschland. Der Schutz der sorbischen Kultur. Gut, ist natürlich gibt es Ethnien. Ja, und ich möchte auch keine islamistischen Ethnien in Deutschland haben. Ich scheue mich auch nicht, das zu sagen. Und ja, der Islamismus ist auch ganz klar ethnisch verankert. Die Debatte sollten wir dann schon noch führen dürfen. Aber am Ende führt das halt auch ein bisschen weg vom eigentlichen Thema. Das eigentliche Thema hier ist, steht ja auch hier, die große Panik. Das Establishment hat einfach Angst vor dem totalen Machtverlust. Und ich muss noch einmal sagen, bei Boris Pistorius, wir haben ja jetzt hier gerade diesen Artikel in der FAZ einmal gelesen. Das, was er da erzählt, ist komplett, ist einfach komplettes linksradikales Verschwörungsgeraune. Das weiß Boris Pistorius auch. Viele in seinem Umfeld in Niedersachsen, er hat einen guten politischen Instinkt, der hellste ist er nicht. Das ist die Aussage von seinem Umfeld, kann das nur wiedergeben. Aber dass das alles Unsinn ist, das weiß er schon. Ich kann nur dringend vor Menschen warnen, die bereit sind, lügenhafte Verschwörungsmärchen zu erzählen, um einen Umsturz herbeizuführen und über bewaffnete Kräfte verfügen. Ja, das ist einfach das Vorgehen von afrikanischen Militärdiktaturen. Ja, also demnächst tritt der Pistorius noch in so einer weißen Uniform auf mit 84 Orden an der Schulter. So argumentieren Militärjuntas vor dem Umsturz. Verschwörungstheorie basierend auf Lügengeschichten über den politischen Gegner. Hinter mir steht eine Kompanie mit Sturmgewehren. Jetzt müssen wir die Stabilität im Land schützen. Deswegen gehören die alle verboten. Es unterscheidet sich in keiner Weise, wenn man es abstrahiert, von jedem afrikanischen General, südamerikanischen General, der jemals eine Regierung gestürzt hat. Deswegen muss man ganz ausdrücklich und eindringlich vor solchen Männern wie Boris Pistorius warnen.
2: Und vielleicht auch nochmal speziell in dem Kontext, dass wir in den letzten Wochen über Sven Hüber berichtet haben, der mittlerweile zurückgetretene GDP, also Gewerkschaft der Polizeivize, der ja genau dazu aufgerufen hat im Kontext mit der Polizei, also der gesagt hat, wenn es zu einem inneren Notstand in Sachsen-Anhalt nach der Wahl kommt, wenn die AfD an die Regierung kommt, dann müssen sich die Polizisten dagegen wehren. Und was bedeutet das übersetzt? Naja, die Polizisten haben natürlich das Monopol der Staatsgewalt inne und sind bewaffnet. Und gerade in so einer Situation müsste man sich ja als Verteidigungsminister gegen sowas stellen und ganz klar sagen, wir verteidigen die echten demokratischen Werte. Wer immer gewinnt, hinter denen stellen wir uns und nicht sagen, wir müssen jetzt die Opposition verbieten.
0: In der Woche der Wahrheit, über die wir sprechen und die begonnen hat, heute am Montag ist nun die große Panik ausgebrochen und offenbar auch, ja, überrascht uns das oder nicht, beim ZDF, genauer gesagt bei der Heute-Journal-Moderatorin Dunja Hayali. Sie lässt einmal mehr an ihrer Haltung keinen Zweifel. Sie will eine CDU-Koalition mit der umbenannten SED in Sachsen-Anhalt. Ein solches Bekenntnis will sie dem CDU-CSU-Fraktionschef Thorsten Frey im Interview abbringen. Bitte sehr.
4: Sie haben ja zu Recht darauf hingewiesen, es wird ganz entscheidend darauf ankommen, wie viele Parteien den Sprung in den Landtag schaffen. Das kann zu unterschiedlichen Konstellationen führen. Und deswegen, glaube ich, sollten wir die Tage jetzt nutzen,
5: um zu kämpfen. Aber Herr Frey, die AfD werden Sie wahrscheinlich nicht mehr einholen. Also die liegen 20 Prozentpunkte vor Ihnen. Die Konstellation, die ich gerade beschrieben habe, sollte die AfD keine absolute Mehrheit holen, ist wahrscheinlich die realistischste. Und Sie müssen das doch durchdenken, ob Sie das wollen oder nicht. Also ist Ihnen der Unvereinbarkeitsbeschluss gegen die Linke wichtiger als das Land, als Sachsen-Anhalt zu regieren?
4: Nein, also zunächst mal, wenn Parteien Unvereinbarkeitsbeschlüsse fassen, dann ist es natürlich auch ein Beschluss aus Verantwortung, weil wir können natürlich nicht mit jedem zusammenarbeiten, sondern da muss es auch gewisse Übereinstimmungen in der Programmatik und in anderen Dingen geben. Und deswegen ist es zunächst einmal auch Ausdruck von Verantwortung. Wir werden uns mit der Lage am Abend des 6. September auseinanderzusetzen haben und dann sachgerechte, verantwortungsvolle Lösungen finden müssen. Denn egal was passiert, die Menschen haben natürlich ein Anrecht darauf, dass das Land gut und nach Möglichkeit auch stabil regiert werden kann.
0: Ja, es ist ganz klar, was Frau Dunja Hayali vom ZDF sich unter einer guten und stabilen Regierung für Sachsen-Anhalt vorstellt. Und dazu will sie offenbar Herrn Thorsten Frey auch drängen. Einfach mal mit der Linken probieren und dazu den Unvereinbarkeitsentschluss in die Tonne drehen. Also es ist eigentlich schon Politikberatung von Frau Hayali für die Union.
1: Naja, sie ist Ehrenmitglied der Fälscherwerkstatt vom Mainzer Märchenberg und verteidigt natürlich dort ihre Position. Sie versucht es immer wieder. Und wir können noch so oft darauf hinweisen, sie sind resistent. Warum sind sie das? Weil sie Gebühren zahlen, weil ihre Existenz gesichert ist von Zwangsgebühren und weil sie keine Sorge haben müssen, dass der Markt sie wegfegt. Das ist das Grundprinzip vom Öffentlich-Rechtlichen. Ich habe gedacht, irgendwann vielleicht gibt es eine innere Umkehr. Vielleicht legt sie sich neben ihren Hund und faselt etwas auf Instagram, dass sie sich zurückgezogen habe, zu sich gekommen sei, was weiß ich, bla bla bla. Nein, sie wird militanter von Mal zu Mal. abgesichert von ihrem Intendanten, von Norbert Himmler, darf man nicht vergessen, wenn da mal von der obersten Heeresführung ein zarter Hinweis käme, das weiß ich dann, da reagieren dann auch öffentlich-rechtliche Chargen aus dem Mittelbau sehr schnell. Nein, ich glaube, sie werden von oben hin noch beflügelt, ihre politische Meinung jeden Tag unters Volk zu bringen.
0: Ganz offensichtlich ist das Himmlers ZDF und ohne Herrn Norbert Himmler sind wir uns, glaube ich, einig, hätte es nicht diesen Zuschnitt und nicht dieses Auftreten. Wir haben auch Friedrich Merz beobachtet natürlich, aber er hat nun Angst, dass das Land in die Hände von Extremisten fallen, sei es von rechts, sei es von links. In diesem Sinne hat sich Friedrich Merz geäußert. Tja, das können Sie mir offenbar glauben. So war es nämlich auch. Wer sich auch geäußert hat, hat es mittlerweile der niedersächsische Verfassungsschutz. Er hat gesagt, wenn die AfD mit ihren Plänen zur Umgestaltung des Verfassungsschutzes in Sachsen-Anhalt durchkäme, dann würde aus dem Inlandsgeheimdienst eine Gestapo. Meine Güte, also wieder einmal ein Nazi-Vergleich, um vor der Machterregung der AfD zu warnen. Dann wären wir wieder bei einer Gestapo. Streit um den Verfassungsschutz in Sachsen-Anhalt. Und darauf wird Bezug genommen durch eine Äußerung des niedersächsischen Verfassungsschutzpräsidenten, der sagt, meine Güte, wir haben ein Trennungsgebot, ich darf ihn zitieren, wenn die Polizei sämtliche Aufgaben des Verfassungsschutzes übernehmen würde, dann wären wir wieder bei einer Gestapo, einer geheimen Staatspolizei. Genau das soll das Trennungsgebot verhindern. Das Problem ist allerdings nur, wir haben darüber schon gesprochen, aus dem Bundesinnenministerium gibt es bereits handfeste Pläne, dem Verfassungsschutz auch exekutive Befugnisse zuzuweisen. Also auch dann wäre das Trennungsgebot aufgehoben. Also müsste dieser Landesverfassungschef Hollmann nun Alexander Dobrindt vorwerfen, aus dem Inlandsgeheimdienst eine Gestapo zu machen. Blickst du da noch durch, Pauline?
2: Also ich glaube, man muss das alles mal ein bisschen sortieren, weil hinter all dem ja eine Bewegung steckt, eine quasi gemeinschaftliche Bewegung des Establishments, der Panik. Wir haben ja über diese Panik schon gesprochen. Die Leute haben einfach massive Angst, die Macht zu verlieren, die Deutungshoheit zu verlieren und am Ende die AfD an der Macht, an der Regierung zu sehen. Das ist die Angst, die dahinter steht. Und da wird immer wieder versucht, damit zu argumentieren, dass quasi ein Ende der Existenz bevorsteht, ein Niedergang, das Ende der Demokratie. Wir haben einmal Dunja Hayali, die so tut, als wäre eigentlich das Landeswohl gefährdet, wenn die CDU nicht mit der Ex-SED-Partei koaliert. Also wenn die CDU sich nicht der Linkspartei, die Linkspartei um den Hals hängt, dann ist das Landeswohl gefährdet. Das suggeriert Dunja Hayali. Vollkommen absurd. Und ähnlich argumentiert jetzt hier eben auch der Verfassungsschutz. Hintergrund ist, dass Ulrich Siegmund sagt, wir wollen den Verfassungsschutz, so wie er jetzt existiert, abschaffen in unserem Land. Wir wollen ähnliche Kompetenzen vielleicht in die Bundespolizei, in die Landespolizei, ans LKA geben. Das ist seine Argumentation. Und da sagen die Leute nun, oh Gott, wenn diese Kompetenzen bei der Polizei liegen, dann wäre das wie eine Gestapo. Und genau das ist aber eben, also diese Vermischung von Exekutivbefugnissen und eben Überwachung, Ausspähung und so weiter und so fort. Das ist das, was eben im Bund auch geplant wird. Deswegen ist dieser Vorwurf, wir haben da einen politischen Verfassungsschutz, den könnte sich genauso gut die Bundesregierung machen. Am Ende geht es ja darum, soll der Verfassungsschutz anfangen, die Opposition auf breiter Ebene zu bespitzeln. Das tut er ja derzeit. Und genau davor haben die Linken eben Angst, dass sie nicht mehr den Verfassungsschutz haben, um die Opposition zu verfolgen. Das heißt, es ist ebenfalls Teil dieser großen Panik, die man eben im linken Lager hat, dass man nicht mehr den Verfassungsschutz hat, um, wie ich finde, auf bisher rechtswidrige Weise, ich finde, das hat mit Demokratie, das hat mit Rechtsstaat nichts mehr zu tun, wie der Verfassungsschutz eingesetzt wird gegen Andersdenkende. Das ist ja ein mittlerweile wirklich rechtswidriges Phänomen in Deutschland. Und sie haben eben Angst, dieses Instrument zu verlieren. Und deswegen spekulieren sie auch darauf schon, wenn Ulrich Siegmund tatsächlich die Regierung stellen sollte, wenn er tatsächlich den Verfassungsschutz in seinem Land abschafft, dann könnte doch das Bundesamt für Verfassungsschutz kommen und all diese Aufgaben übernehmen. Das heißt, man ist eigentlich schon daran, diese Pläne auszuweiten. Was machen wir, wenn Ulrich Siegmund eben nicht mehr diese Bespitzelung der Opposition oder in dem Fall dann der Regierungspartei möchte, na, dann kommen wir eben als Bund und setzen das fort. Also es ist wirklich der komplette Panikmodus, weil man eben zur Machtsicherung mittlerweile jedes Mittel als rechtmäßig erklärt hat, jedes noch so undemokratische Mittel.
3: Die spannendste Frage am 7. September, wird nicht lauten, wie sind da die Mehrheiten in Sachsen-Anhalt? Wer hat einen Sitz mehr, wer hat einen Sitz weniger? Was wird aus Lars, was wird aus Bärbel? Die spannendste Frage am 7. September. Und niemand, das ist mein heiliges Versprechen, wird da aufmerksamer drauf schauen als wir hier bei News. Die spannendste Frage am 7. September lautet, hält die Demokratie, nicht unsere Demokratie, hält die Demokratie, wie wir sie kennen und wie wir sie leben, diesem panischen Ansturm und der Skrupellosigkeit dieses Parteien-Establishments und politisch-medialen Establishments noch statt? Wenn ich mir alles anschaue, was im Moment passiert, Gestapo kommt, Oppositionsverbot soll kommen, Dunja Hayali fordert die CDU live und in Farbe im Fernsehen auf, mit der SED zu koalieren. Entschuldigung, diese Wahlen in Sachsen-Anhalt gibt es überhaupt nur, weil die Menschen in Sachsen-Anhalt gegen diese SED auf die Straße gegangen sind. Unter Einsatz ihres Lebens, in Lebensgefahr, sind Leute, die haben auf die früher geschossen, die haben die eingesperrt. Wenn ich mir all das anschaue, dann bin ich mir alles andere als sicher, ob am 7. September dieses abgestrafte Parteienestablishment sich bekennen wird zu der Demokratie, zur friedlichen Übergabe von Macht, oder ob sie einfach bereit sind, durchzuziehen. Wir sehen es bei den Öffentlich-Rechtlichen. Die werden von der CDU fordern, ihr müsst es jetzt mit den Kommunisten machen. Ja, das ist hier, ansonsten verratet ihr das Land. Wir sehen es in der Bundesregierung. Die werden sagen, wir müssen jetzt gucken, ob wir die Opposition da einfach verbieten. Wir sehen es bei Boris Pistorius, der mit dem Gedanken liebäugelt. Ja, wie gesagt, wenn einer über bewaffnete Kräfte verfügt und solche Dinge sagt, dann sprechen wir da von einem Putsch. Wir haben ganz, ganz viele Hinweise darauf, dass dieses politische Establishment, was einen bitteren 6. September erleben wird, möglicherweise bereit ist, die demokratischen Spielregeln auf den Schrotthaufen der Geschichte zu werfen und autoritär bis totalitär durchzuziehen. Und ich sehe leider in allen Parteien auch Menschen und Personen, Akteure, denen ich das zutraue. Das ist das Problem. Und ich sehe in keiner dieser Parteien, leuchtende, freiheitliche, demokratische Gestalten, die dem Einhalt gebieten würden. Also wenn ich mir anschaue, dass du in der CDU inzwischen jeden noch so antidemokratischen Wahnsinn erzählen kannst. Der Genosse Günther, der auf einmal Medien als Feinde der Demokratie bezeichnet. Sven Schulze, der auf einmal zu der Taz aufs Podium geht, die zwei Tage vorher zu Gewalt aufgerufen haben. Die Taz sagt es doch. Die Taz sagt doch, wenn die AfD gewinnt, dann braucht es Widerstand, zur Not auch mit Gewalt. Sagt Sven Schulze. Hallo Freunde von der Taz, mit euch würde ich gerne mal sprechen. Früher hätte man in der CDU gesagt, pass auf, das ist die rote Linie, das geht nicht mehr. Ja? Also die politische Gewalt ist da ja bereits salonfähig gemacht worden. Das Szenario von Gewalt wird doch mit Stempel und Siegel der CDU versehen. Ah, die von der Taz wollen dann die neue Exekutive, das hieße dann Regierungsmitglieder der AfD, es hieße jetzt mal vereinfacht gesagt Ulrich Siegmund. Die AfD sagt, man muss dann auch drüber nachdenken, ob man den Siegmund in die Luft jagt. Ja, schönen guten Tag, liebe Taz, sagt dann die CDU. Die Lehre der und meine Lehre aus dem Reporterleben in vielen Ländern, die aus der Stabilität ins Chaos gestürzt sind, lautet, wenn du nicht einzelne Menschen hast, die sich mit aller Kraft, mit der Tiefe ihrer Überzeugung auch eben für die Rechte des politischen Gegners einsetzen, die sich dem Chaos entgegenstellen, wenn du diese Kräfte nicht mehr hast, dann regiert das Chaos. Das Chaos setzt sich durch. Das ganze politische Geschick eines Landes besteht darin, dass sich vernünftige Menschen der Kraft des Chaos entgegenstellen. Und diese politischen Kräfte sehe ich nicht mehr in Deutschland. Ich sehe einen Bundespräsidenten, weil dies Lieblingssatz, tun wir, was getan werden muss, einfach Mafiasprache spricht, ja, Schutzgelderpressersprache, Sprache der politischen Gewalt. Ich sehe die Normalisierung der politischen Gewalt, ich sehe die Normalisierung des Oppositionsverbotes und ich sehe keine einzige leuchtende Gestalt in diesen einst ja auch so sagenhaft klugen Parteiapparaten, die sagt, bis hierhin und nicht weiter. Die rote Linie der politischen Gewalt existiert nicht mehr. Und das wird die bittere Frage des 7. September sein. Erleben wir eine Duldung der politischen Gewalt aufgrund eines unliebsamen Wahlsieges?
1: Die großen Organisationen sind ja schon da. Die Aufmarschpläne bestehen ja schon. Erinnern wir uns doch an den Bundesparteitag der AfD in Erfurt. An Kampakt und all die anderen NGOs, die diese Organisation monatelang vorbereitet haben, um diesen AfD-Parteitag zu verhindern. Da gab es Aufmarschpläne, da gab es Pläne, um das demokratische Recht dieser Partei zu verhindern. Und die sind doch damals auch von heute auf morgen, wir erinnern uns doch, in das Adenauerhaus marschiert, in CDU-Geschäftsstellen marschiert. Die stehen ja schon, die Bodentruppen, die vorgelagerten Bodentruppen stehen ja schon. Und das habe ich vor Monaten, habe ich auch mal darüber nachgedacht, was passiert denn, wenn die Wahl so ausgeht, wie die Etablierten das nicht gerne mögen. Die schicken diese Bodentruppen voran, die müssen sie gar nicht voranschicken, die haben den Befehl schon, bei folgendem Ausgang loslegen. Wir werden Straßenkrieg haben, ich bin fest überzeugt davon, weil die anderen dann auch dagegen halten werden. Und dann haben wir den Bürgerkrieg.
2: Ein ganz kurzer Satz vielleicht auch noch zur FAZ, weil du die Taz erwähnt hast. Man muss auch mal sagen, dass die FAZ diesen Aufruf abdruckt von zwei Regierungsmitgliedern in Baden-Württemberg und auf Bundesebene eines Oppositionsverbotes. Das zeigt eben auch schon, wie normalisiert die Abschaffung der freien Wahl in Deutschland ist. Also, dass man als Redaktion sagt, da ist ein Gastbeitrag, ach, die wollen die Opposition verbieten. Na gut, drucken wir es mal ab, ist ja eine legitime Position. Das zeigt eben schon, wie normalisiert diese undemokratischen Mittel sind.
0: Halten wir fest, die große Panik ist ausgebrochen bei Boris Pistorius, bei Cem Özdemir, auch bei Dunja Hayali. Was diese große Panik mit den Wählern machen wird, das bleibt abzuwarten. Es sind noch 6 Tage bis zur Schicksalswahl in Sachsen-Anhalt. Tja, und nachher haben wir ab 8 Uhr folgendes Thema. Friedrich Merz begräbt die deutsche Autoindustrie. Wir sprechen über das ARD-Sommerinterview mit Friedrich Merz. Nachher nach 8 Uhr. Und jetzt müssen wir uns natürlich noch einmal ganz konzentriert der CDU zuwenden. Es klang eben schon an, sie steht in der Woche der Schicksalswahl vor der vermutlich wichtigsten Frage ihrer Geschichte. Mit links zusammenarbeiten oder mit rechts? Will die Partei in Sachsen-Anhalt also weiter mitregieren, muss sie sich, das zeigen alle Umfragen, an die SED-Nachfolgepartei Die Linke ketten, sofern die Brandmauer hält. Oder ist nun der Zeitpunkt gekommen, die Brandmauer einzureißen? Auf jeden Fall ist jetzt schon klar, die CDU selbst steht vor der Zerreißprobe.
6: Man möchte in diesen Tagen nicht in ihre Haut stecken. In Sachsen-Anhalt befindet sich die Union angesichts der aktuellen Umfrage in einer Zwickmühle. Mit der AfD will man bekanntlich nicht koalieren. Und auch gegen die Linke liegt eigentlich ein Unvereinbarkeitsbeschluss vor. Auf Fragen, wie eine Koalition ohne Linke zustande kommen soll, reagieren CDU-Politiker im Vorfeld dennoch vage. Sogar etwas gereizt. So sagte Ministerpräsident Schulze:
7: Ich werde mich niemals von irgendjemandem abhängig machen.
6: Abhängigkeit ist allerdings genau das richtige Wort. Denn wegen der Umfragewerte dürfte die CDU in Sachsen-Anhalt für eine Mehrheit jenseits der AfD ausgerechnet auf jene Partei angewiesen sein, die aus der SED hervorgegangen ist. Deren Regime ließ an der innerdeutschen Grenze auf Deutsche schießen. Merz hält unterdessen weiterhin an der sogenannten Brandmauer gegenüber der AfD fest. Ist die CDU in der Links-Rechts-Falle gefangen? Darüber sprechen wir nun bei News Live.
0: Ja, da sind sie wieder, Skylla und Charybdis. Man kann nur 2 Wege wählen und beide führen dazu, dass das Schifflein zerschellt. Ist das vielleicht die richtige Analogie? Schauen wir auf die Sonntagsfrage des Meinungsforschungsinstituts INSA für Sachsen-Anhalt. Folgende Werte wurden dort zuletzt erhoben. 42% für die AfD, mehr als eine Verdoppelung gegenüber letzten Landtagswahl. 22% nur noch für die CDU unter dem doch etwas betrüppelt wirkenden Spitzenkandidaten Sven Schulze. Aber dahinter, und jetzt wird's spannend, 11% für die Linke, die SPD in dieser Umfrage 8%. Sie war auch schon einmal bei 5%, könnte also hineinkommen in den Landtag. Und eine echte Zitterpartie für die Partei von Suse, wie sie genannt wird, die Spitzenkandidatin der Grünen, 6%. Also 6% Grüne, 8% SPD, 11% Linke, 22% CDU. Da kommt lange nichts und dann kommt die AfD mit 42%. Trotz dieser Lage, die natürlich auch dem Spitzenkandidaten und amtierenden Ministerpräsidenten Schulze bekannt ist, sagt er im MDR-Wahlarena Folgendes.
7: Mir geht es aber um eins. Habe ich es in der Vergangenheit nicht gemacht und werde es auch in der Zukunft nicht machen. Ich werde mich niemals von irgendjemandem abhängig machen. Ich habe Ideen für dieses Land.
2: Als hätten Sie deutlich bessere Umfragewerte.
7: Nein, die Umfragewerte haben wir ja gesehen und die müssen wir verbessern, definitiv. Weil das ist auch nicht unser Ziel, bei diesem Ergebnis am Ende einzufahren. Aber jetzt lassen wir doch bitte erstmal die Menschen hier in diesem Land wählen.
0: Ja, das sagt man immer, warten wir doch mal die Ergebnisse ab. Das sind ja eine Umfrage, was ich ja nicht verstehe, Pauline. Ich werde mich nie von irgendetwas abhängig machen, halten zu Gnaden. Er ist bei 22%. Er braucht mindestens zwei Parteien, die mitspannen, vielleicht sogar drei, vielleicht eine Tolerierung durch die umbenannte SED. Und dann stellt er sich hin und sagt, egal was rauskommt, ich werde mich nie von jemand anderem abhängig machen.
2: Das ist eigentlich eine sehr lustige Aussage, denn natürlich wird er sich abhängig machen müssen, wenn er nicht sagt, ich verzichte auf dieses Amt, was ich derzeit ausführe, ohne je gewählt worden zu sein. Er müsste dann sagen, ich will nicht Ministerpräsident werden. Und genau das Gegenteil dessen hat er ja auch schon verkündet. Er hat gesagt, ich will in diesem Amt bleiben, koste es, was es wolle. Und am Ende wird er sich eben entscheiden müssen, SED-Nachfolgepartei oder AfD. Und die CDU steht natürlich vor dem strategischen Problem, dass sie zu lange gewartet hat. Sie hätte die AfD als Bündnispartner wählen können. Da wäre die AfD der Juniorpartner gewesen und die CDU wäre die größere Partei gewesen. Das hat man immer abgelehnt. Und der CDU drohen im Bund natürlich genau dieselben Szenarien, nämlich dass man immer kleiner wird und die AfD so groß, dass es schon fast ein Gesichtsverlust wäre für die Union, mit dieser starken AfD zu regieren. Weil wir haben es eben gesehen, über 40% gegen um die 20%. Das ist natürlich ein Machtverhältnis, wo man als Union auch nicht mehr wirklich sagen kann, mit denen koalieren wir und wir sind der ganz, ganz kleine Partner und die sind eben so viel größer als wir selbst. Aber dann andererseits zu sagen, wir machen es jetzt mit der Ex-SED, das ist natürlich auch eine Entscheidung, die einfach die Partei zerreißen wird und das ist genau das entscheidende, der entscheidende Punkt. Diese Partei wird sich zerfleischen nach dem 6. September. Dort wird kein Stein auf dem anderen bleiben, weil einfach diese Richtungsentscheidung so sehr die unterschiedlichen Lager mobilisieren wird und so sehr gegeneinander aufbringen wird.
1: Er muss ja nur gucken, was sein Parteivorsitzender gesagt hat und was draus geworden ist. Ich schaue nicht nach links, ich schaue nicht nach rechts, ich schaue nur geradeaus. Und draus geworden ist, Lars, wie wollt ihr das haben? So einfach ist das, das Einknicken.
3: Wenn Politiker im Fernsehen live Lügen erzählen, von denen sie wissen, dass es Lügen sind, und sie wissen, dass alle Menschen, die zugucken, durchschauen, dass es Lügen sind, dann sind sie geistig-moralisch am Ende. Wenn Sven Schulze sagt, ich habe mich noch nie abhängig gemacht und ich werde mich auch niemals abhängig machen, dann weiß er, dass es gelogen, weil die Abhängigkeit von Linken in der CDU ja auf dem CDU-Parteitag zur Doktrin erklärt worden ist. Friedrich Merz hat ja spätestens da war, es gab beim letzten Parteitag der CDU die klare Marschroute für seine Partei ausgegeben, nur noch Koalition und Mehrheiten nach links zu suchen. Die Abhängigkeit von Linken ist CDU-Doktrin. Und das weiß Sven Schulz, der wird ja den Parteitag geguckt haben, war vermutlich sogar da. Das heißt, wenn er im Fernsehen etwas anderes behauptet, dann weiß er ja, dass er den Menschen bei diesem TV-Duell einfach ins Gesicht lügt. Und das zeigt natürlich die ganze Verzweiflung der CDU in dieser Lage. Ich sage, die wissen selber nicht, was sie am 6. September um 18.01 Uhr machen. Die gehen da jetzt rein, die wissen, es wird schrecklich, die genießen noch die letzten schönen Tage des späten Augustes. Vielleicht kommt nochmal ein schöner später Sommer oder ein früher goldener Herbst. Da gehen sie nochmal mit Amt und Würden und Begleitschutz alle durch die Lande und lassen sich mit Herrn Ministerpräsident ansprechen. Und dann gehen sie einfach sehenden Auges in ihr Schicksal und ihr Verderben. Es ist doch so, als Konservativer in diesem Land, als echter Konservativer in Deutschland, habe ich noch genau zwei Wahlmöglichkeiten. Entweder ich kann aus Überzeugung die AfD wählen. Dafür gibt es sehr viele gute Argumente inzwischen als Konservativer, denn 70-80%, was die CDU früher programmatisch hatte, gibt es jetzt nur noch in der AfD. Das ist die eine Möglichkeit. Oder ich kann die AfD aus Überzeugung nicht wählen. Weil vieles von dem, was Konservativen zum Beispiel außenpolitisch wichtig ist, ist in der AfD nicht vorhanden. Das sind die beiden Möglichkeiten, die ich als Konservativer in Deutschland habe, als die Wahlmöglichkeiten. Was ich als echter Konservativer nicht tun kann, ist nach 10 Jahren linker Politik, linker Fiskalpolitik, linker Migrationspolitik, linker Gesellschaftspolitik die CDU wählen und mich für einen Konservativen halten. Gibt da drei Möglichkeiten, die CDU zu wählen. Man ist entweder naiv, ja, und ist eingeschläfert von der Tagesschau und glaubt, das wäre noch eine konservative Partei. Das ist ein ja, ehrbarer Grund. Naivität kann man niemandem vorwerfen. Oder man ist dumm und versteht einfach nicht, dass 10 Jahre linke Politik keine konservative Partei sind. Auch ein ehrwürdiger Grund, weil kann auch niemand was für. Oder man ist links und wählt die CDU deswegen. Das sind die Gründe, die Möglichkeiten, die CDU zu wählen. Als Konservativer kann ich die nicht mehr wählen. Und das ist natürlich ein strategisches Dilemma. Und deswegen sucht jemand wie Sven Schulze oder hat auch gar keine Scheu, mit den Mehrheiten ganz, ganz links bei der Mauerschützenpartei, die die Welt durchs Zielfernrohr betrachtet hat, den politischen Gegner, zu liebäugeln, weil diese Leute wissen, wir sind strategisch in die konservative Richtung eh abgewirtschaftet. Da gibt es noch, ich sage mit CDU verliert Wähler an die AfD und an den Bestatter, da gibt es noch ein kleines Segment von Menschen, Hochbetagten, die aus Gewohnheit wählen, im Banne der Tagesschau aus Gewohnheit wählen. Die kannst du aber, das muss man biologisch so nüchtern konstatieren, als strategisches Wählerpotenzial ohnehin abschreiben. Für die CDU gibt es konservativ hier gar nichts mehr zu gewinnen. Es wird doch kein, wenn ich mir die ganzen Umfragen anschaue, die demografischen Entwicklungen, es wird ja kein junger Konservativer, der heute 23 ist und durchstarten, arbeiten, steuern, der wird ja nicht mehr die CDU wählen, das wissen wir alles. Insofern öffnet das die Tür natürlich in gewisser Weise nach links. Deswegen ist meine Prognose, das, was Sven Schulze sagt, wissen wir, ist ja objektiv falsch. Er lügt uns an. Wenn er uns anlügt, ist die Schlussfolgerung ja klar. Er wird sich zur SED hin orientieren.
2: Und dann wird die Frage nicht nur sein, wissen Sie jetzt schon, was Sie machen wollen, sondern können Sie das überhaupt machen? Also ich glaube, dass es doch einen relevanten Teil gibt, auch in der CDU-Fraktion in Sachsen-Anhalt, von Leuten, die sagen, wir haben so unter diesem SED-Regime gelitten. Wir haben selber noch mitbekommen, was das für Freiheitseinschränkungen bedeutet hat. Da gibt es Familien, die getrennt wurden durch die Mauer. Und die werden sicher nicht alle sagen, juhu, jetzt paktieren wir mal mit der Linkspartei, um die AfD zu verhindern, die genau das fordert, was wir jahrelang in unsere Wahlprogramme geschrieben haben. Also diese gesamte Konstellation wird eben auch, was die CDU-Fraktion in Sachsen-Anhalt betrifft, sehr, sehr spannend werden nach dem 6. September. Wie entscheiden sich da die einzelnen Abgeordneten? Und was können sie, das muss man auch sagen, mit ihrem Gewissen vereinbaren? Denn das ist, glaube ich, auch ein Gewissensthema für viele dieser Abgeordneten.
0: Es ist eine Spur, die sich an immer mehr Stellen nachvollziehen lässt, was eben schon gesagt, die CDU macht sich gewissermaßen hübsch für die Linkspartei, für die umbenannte SED. Da kann ich noch beisteuern aus der Matz, ein Zitat des Generalsekretärs der Brandenburger CDU. Er schließt eine Zusammenarbeit mit der Linkspartei nicht aus und sagt dann wörtlich, klar, mit der Linken werde es eine Zerreißprobe. Wir müssen aber uns langfristig Gedanken machen, wie wir Mehrheiten im Osten hinbekommen wollen, Zitat Ende. Das heißt ganz deutlich, auch hier aus Sicht der Brandenburger CDU, wir brauchen Mehrheiten, mit den Linken bekommen wir eine Mehrheit, also machen wir es mit den Linken.
1: Das ist Suizid aus Angst vor dem Tod, ganz einfach. Ja, ja. Weil sie wissen, dass es zerreißen wird, egal wie sie sich entscheiden. Das Problem der CDU, Pauline hat es ja schon angedeutet, sie haben den Zeitpunkt verpasst, Koch- und Kellnerrolle zu definieren. Jetzt sind sie auf Platz 2. Sie hatten die Chance, Schwarz-Blau noch zu arrangieren und damit die Federführung zu übernehmen und die Mehrheit zu übernehmen. Das ist im Osten vorbei. Und deswegen wissen sie nicht, wo es hingeht. Sie wissen nur eins, es wird ein bitteres Ende geben. Es kommt nur drauf an, ist es auf der Straße, im See oder auf dem Berg. Der Tod wird folgen.
0: Wir sprechen also insofern aus CDU-Sicht von einem klaren Dilemma, wie man macht es verkehrt, also mit meinen Worten jetzt ausgedrückt. Und in diesem Sinne hat sich in gewandteren Worten auch der Fokus-Chefkorrespondent Ulrich Reitz geäußert. Er hat das Dilemma der CDU treffend beschrieben. Bitte sehr.
8: Und es ist natürlich so, dass das die CDU in eine Zerreißprobe deswegen führt, weil die CDU seit anno dazu mal der Meinung ist, dass die Linke im Prinzip gar kein Existenzrecht hat. Eigentlich hätte sie ja mit der Wiedervereinigung untergehen sollen, weil sie ist ja die Rechtsnachfolgerin der kommunistischen, diktatorischen SED. So, und warum ist die überhaupt noch da? Der Meinung kann man sein und der Meinung war die CDU viele Jahre. Und auf einmal soll es möglich sein, nur unter der Not eine Mehrheit zu finden, die dadurch, unter dieser Not mit der Linken zu koalieren oder zusammenzuarbeiten. Und diese Not, die hat ja einen Grund. Und der Grund dieser Not ist, dass nicht mehr Leute CDU wählen. Dann soll es die Linke halt richten. Das ist aber ein Verstoß auch gegen einen CDU-Bundesparteitagsbeschluss damals in Hamburg, der nicht nur eine Koalition mit der AfD ausschließt und eine Zusammenarbeit, sondern auch mit der Linken. Deswegen gibt es historische und simpel satzungsgemäße Gründe, die dieses Verhalten ausschließen. In Thüringen hat man die Augen zugemacht. Ob das jetzt nochmal gelingt, schwierig.
0: Das doch mal gelingt, schwierig. Als Ulrich Reitz vom Focus Magazin verweist auf die Lage der CDU in Thüringen, wo man ja bereits zusammenarbeitet mit der Linkspartei. Ich fand es ganz interessant, Julian, dass er sagt, naja, in meinen Worten, das ist eigentlich ein machtarithmetisches Denken. Es wählen nicht mehr genug Leute, die CDU. Also sagt sich die CDU, wo kriegen wir die nötigen Stimmen her? Machen wir es halt mit der Linkspartei.
3: Ich glaube, das wird auf den letzten Metern des Wahlkampfes in Sachsen-Anhalt noch eine ganz entscheidende Rolle spielen. Als CDU-Wähler in Sachsen-Anhalt muss ich doch wissen, wenn ich CDU wähle, kriege ich die Linkspartei. So, da führt ja kein Weg dran vorbei. Wenn ich CDU und Sven Schulze wähle, dann bekomme ich die Linkspartei in der einen oder anderen Form an der Macht. Ich sage formal an der Macht. Ich sage, die werden bei dem Katastrophenergebnis, was die CDU einfährt, nicht sagen, ja, wir dulden dich irgendwie in irgendeinem Besprechungsgremium, Svenny, ausgeschlossen. Die werden natürlich einen Preis dafür verlangen. Vielleicht sogar im Bund, vielleicht sogar Ende der Schuldenbremse. Ist auch möglich. Heidi Reichenegg wird da auch eine Rolle spielen. Jeder CDU-Wähler in Sachsen-Anhalt muss wissen, wenn er CDU wählt, die AfD keine absolute Mehrheit bekommt, dann wählt er die Linkspartei. Und jetzt gibt es CDU-Wähler, die sagen, kein Problem, finde ich auch gar nicht so schlecht. Ja, die Reichenegg, die ist fesch, die ist feurig im Bundestag, die hält unterhaltsame Reden, die hat irgendwie, die hat geile Tattoos auf den Armen. Ja, finde ich auch gar nicht schlecht. Wenn ich CDU wähle und dafür noch ein bisschen Reichenegg bekomme, mache ich auch. Davon wird es eine, meiner Meinung nach, sehr kleine Gruppe geben. Und dann gibt es Menschen, die CDU wählen, weil sie nicht den Kommunismus wollen, weil sie nicht den Marxismus wollen, weil sie nie den Sozialismus wollten, weil sie den Stalinismus verachten, weil sie das Gulag verachten, den Kollektivismus, all das. Wenn diese Menschen auf den Wahlzettel blicken, dort steht CDU, müssen sie wissen, dahinter steht in Klammern die Linke. Nichts anderes. Eine Stimme für die CDU ist eine Stimme für linke Macht in Sachsen-Anhalt. Etwas anderes gibt die schnöde Mathematik einfach nicht mehr her. Und das ist die Entscheidung, vor der ganz viele Wähler stehen werden. Will ich unter dem Namen CDU die Linkspartei in Sachsen-Anhalt an die Macht wählen? Das ist die entscheidende Frage auch von Mobilisierung und Demobilisierung am Wahltag. Und ich glaube, davor werden viele zurückschrecken. Deswegen merkt man ja auch, sind sowohl Sven Schulze als auch Friedrich Merz ein bisschen zurückgerückt von der Rhetorik, die allzu sehr in Richtung der Linkspartei führte, weil sie natürlich wissen, das schreckt CDU-Wähler ab, ja, wenn du auf einmal Heidi Reichenegg bekommst. Aber die Wahrheit ist, wenn du mit Svenny ins Bett gehst, wachst du mit Heidi auf. Punkt.
0: Die Frage ist natürlich, jetzt hast du schon angedeutet, wie äußert sich jetzt denn der Kanzler, der ja auch Bundesvorsitzender der CDU ist? Er sagt, naja, von Extremisten dürfe Sachsen-Anhalt auf gar keinen Fall regiert werden. Für ihn lauere die Gefahr links und rechts gleichermaßen, insbesondere, weil es seine CDU in den vergangenen Jahren ja gerade in Sachsen-Anhalt, aber nicht nur dort, gewaltig zerlegt hat. Bitte.
9: Nochmal, wir werden das im Lichte des Wahlergebnisses anschauen und wir werden alles tun, um zu verhindern, dass Sachsen-Anhalt an die Radikalen fällt. Und das gilt sowohl für die AfD als auch für die Linkspartei.
10: Sie haben immer gesagt, Sie wollten die AfD halbieren. Jetzt bei dieser Umfrage ist es genau andersrum. Gilt dieser Wunsch bei Ihnen, dieses Versprechen noch? Und bis wann sagen Sie, ich glaube, es klappt nicht mehr?
9: Herr Preis, ich habe das nicht immer gesagt. Ich habe das zuletzt 2018 gesagt. Und seitdem hat sich sehr viel verändert. Und wir hätten im Jahr 2018 auch noch einiges korrigieren können, was zum Beispiel mit der Migrationskrise damals erst begonnen hat. Wir haben den Kurswechsel in der Regierung eingeleitet.
0: Tja, wir haben den Kurswechsel. Das ist auch interessant. Welchen Kurswechsel in der Migrationspolitik meint er? Allerdings meint er offenbar ganz offensichtlich, Pauline, mit dem Verweis auf seine angeblichen Erfolge in der Migrationspolitik tendenzielle AfD-Wähler wieder zurückzubekommen zur CDU und damit auch zu Sven Schulze in Sachsen-Anhalt, damit, wie er sagt, das Land nicht von Extremisten regiert werde.
2: Ja, Julian hat ja vorhin schon auf diesen Parteitag verwiesen, wo Friedrich Merz sich ganz klar positioniert hat und er hat ja auch immer wieder danach sich klar positioniert. Für ihn geht es vor allem darum, diese Brandmauer aufrechtzuerhalten, also die die Distanz zur AfD zu wahren. Und da nimmt er auch eine Nähe zur Linkspartei in Kauf. Das hat er ja auch immer wieder bewiesen. Und ich glaube, man muss noch mal betonen, was Julian eben gesagt hat, dass es eigentlich ein Widerspruch gegen das Kernversprechen der CDU im Osten ist. Weil die CDU war ja im Osten so stark, weil sie eben diese Distanz zum SED-Regime hatte. Also in der DDR, in der Ex-DDR, gab es dann zwei große Strömungen. Die einen haben gesagt, ja, war ja doch gar nicht alles so schlimm in der DDR. Und die anderen haben gesagt, wir wollen nie wieder Sozialismus und wir wollen nie wieder eine sozialistische Diktatur. Und für genau diese Leute war die CDU ja Heimat. Und deswegen stößt sie ja all diese Leute vor den Kopf, wenn sie sich jetzt der Linkspartei zuwendet. Also das Letzte, wofür man noch quasi wirklich stand, nachdem man die Migration zum Beispiel aufgegeben hat, nachdem man auf so vielen Feldern, auch bei der Wirtschaftspolitik, seine Versprechen immer wieder gebrochen hat. Das Letzte war ja, dass man gesagt hat, bei uns kein Sozialismus, und genau das würde man damit aufbrechen.
1: Man darf ja nicht vergessen, nach der Wende, weil du die Vergangenheit ansprichst, wie die Ostdeutschen damals nach der Wende sich der Politik zugewandt haben. In Sachsen war König Kurt Biedenkopf, da gab es eine absolute Mehrheit. In Sachsen-Anhalt war am Anfang die PDS mit dabei, in einer geduldeten Minderheitsregierung. Also sachsen-anhaltinische Bevölkerung ist komplett anders als die Sachsen. Die Thüringer sind da wieder eher ähnlich, weil die waren auch von Anfang an von der CDU regiert.
3: Reinhard Vogel.
1: In Sachsen-Anhalt ist eher schon immer das Ganze ein bisschen ambivalent gewesen, muss man sagen. Und das spürst du jetzt halt auch.
3: Das stimmt, aber in Sachsen-Anhalt werden etwa 70% der Menschen rechts wählen. Ja. So, ganz einfach. Oder 65. Das ist das Wahlergebnis. Genau wie es in Baden-Württemberg auch schon so war. Die Menschen wählen rechts, und wenn sie Pech haben, kriegen sie wegen der CDU jetzt die allerlinkeste Variante. Das ist die Realität. Das muss man ja einfach so benennen. Egal wo, in Baden-Württemberg haben sie rechts gewählt, kriegen grünen Sozialismus. Im Bund haben sie rechts gewählt, kriegen Klingbeil-Sozialismus. Und in Sachsen-Anhalt kriegen sie vielleicht wegen Sven Schulz jetzt SED-Sozialismus. Das ist das, was du bekommst, wenn du CDU wählst. Ist doch keine Meinung, das ist einfach der Fakt.
0: In CDU wird also womöglich Heidi Reicheneck zum Königsmacher für Sven Schulz. Na, das sind spannende Aussichten. Ein Grund mehr, bei uns dran zu bleiben. Gleich nach 8 Uhr sprechen wir über das ARD-Sommerinterview von Friedrich Merz. Warum der Bundeskanzler jetzt die deutsche Autoindustrie begräbt? Tja, darüber müssen wir sprechen gleich hier bei News Live. 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Jetzt ist es aber 8 Uhr und hier sind Sie schon, die News-Nachrichten mit Robert Noack.
11: Merz hat wenige Tage vor der Landtagswahl in Sachsen-Anhalt vor einer AfD-geführten Regierung gewarnt. Im ARD-Fernsehen behauptete der CDU-Bundeschef, ein Sieg dieser Partei würde dem Bundesland erheblich schaden. Ausländische Unternehmen würden sich nicht mehr in Sachsen-Anhalt ansiedeln, sollte die AfD dort an die Macht kommen. In aktuellen Umfragen kommt die AfD auf über 40% und liegt damit 20 Prozentpunkte vor der CDU. Mit welchen Partnern die Union gegebenenfalls versuchen würde, eine Regierung an der AfD vorbeizubilden, sagte der Kanzler nicht. Nach den tödlichen Schüssen bei einem Festival in der Schweiz ermittelt die Polizei in alle Richtungen und schließt auch einen Terroranschlag nicht aus. In Betracht kommen aber auch ein Amoklauf oder ein anderes kriminelles Motiv, so die Ermittler. Man habe am Tatort Patronenhülsen für zwei verschiedene Schusswaffen gefunden. Nach dem Täter oder den Tätern fahnden die Ermittler weiter mit einem Großaufgebot. Am Wochenende war auf dem Techno-Festival in der Nordschweiz eine 22-jährige Italienerin erschossen worden. 5 weitere Besucher wurden verletzt. Nach der Absage der Isländer gegen neue Beitrittsverhandlungen hat die Europäische Union zurückhaltend reagiert. EU-Ratspräsident Costa erklärte, das Bündnis respektiere die demokratische Entscheidung. Island bleibe aber einer der engsten Partner der Europäischen Union. Knapp 53% haben in einem Referendum in Island gegen neue Gespräche gestimmt. Vor allem jüngere und ältere Menschen sowie Landbewohner votierten mit Nein. Nach dem tödlichen Fährunglück vor der Insel Zypern sind der Kapitän und 7 Crewmitglieder festgenommen worden. Das teilte die Regierung mit. Jeder Aspekt des Vorfalls werde nun untersucht. Selbst die geringste Fahrlässigkeit werde ans Licht kommen, so ein Sprecher. Die Zahl der Todesopfer ist derweil auf mindestens 8 gestiegen. Auf der Fähre befanden sich über 260 Menschen. Die meisten konnten gerettet werden. Es wird aber noch weiter nach Vermissten gesucht. In der Fußball-Bundesliga hat Schalke ein bitteres Comeback hingelegt. Der Aufsteiger verlor in Augsburg mit 0:3. Freiburg gewann zu Hause gegen Bremen 4:1. Die deutschen Hockeymänner haben die Weltmeisterschaft in Belgien gewonnen. Die Mannschaft setzte sich im Finale 1:0 gegen Spanien durch. Für die deutschen Hockeymänner ist es der 4. WM-Titel. Das Wetter in Deutschland. Heute in der Nordwesthälfte teils kräftige Schauer und vereinzelte Gewitter. Im Südosten abziehender Regen. Höchstwerte zwischen 20 und 27 Grad.
0: Ja, und damit ist es 8:03 und wenige Sekunden. Herzlich willkommen bei News Live am Dienstag. Am Montag, dem 31. August 2026. Morgens um 6 schon wissen, was einem abends um 8 verschwiegen wird. Der Tag beginnt mit News und er setzt sich nun wunderbar fort mit diesen Gästen. Unserem Chefredakteur Julian Reichelt.
12: Schönen guten Morgen.
0: Das Gleiche gilt natürlich einen wunderschönen guten Morgen auch dir, Pauline Voss, unsere stellvertretende Chefredakteurin.
2: Schönen guten Morgen.
0: Und natürlich kein Montag ohne Waldi Hartmann und auch kein Montag ohne den Tor der Woche.
1: Der kommt heute und ist ganz oben aus dem obersten Regal rausgesucht worden.
0: Da bin ich sehr gespannt und ich kann nur sagen, ich war am Wochenende privat unterwegs und habe von mehreren Leuten gesagt, sie freuen sich immer ganz besonders auf diese deine Kategorie. Also du hast viele, viele Fans, wollte ich nur mal so ganz privat hier rüberspiegeln. Ja. Insofern.
1: Was willst du trinken?
0: Schöne Grüße gehen raus ins Bundesland Hessen. Ihr wisst, wer gemeint ist. Ja, ich bin Alexander Kissler, 8:04 nun. Wir machen nun weiter mit News Live. Schön, dass Sie bei uns sind und ein besonderer Gruß an unsere Radiohörer, denn News ist auch ein Radio. 24 Stunden Hits und News, DAB+. Einfach mal vorbeischauen. Unser Thema aber nun. Bundeskanzler Friedrich Merz hat die deutsche Automobilindustrie offenbar abgeschrieben. Dafür glaubt der Kanzler allerdings, dass er mit seiner Regierung die Migrationswende bereits geschafft habe. Ja, das sind schon einigermaßen bizarre Sätze, aber er hat sie alle gesagt und noch viel mehr im ARD-Sommerinterview.
13: Bundeskanzler Friedrich Merz glaubt offenbar nicht mehr an die deutsche Automobilbranche als Schlüsselindustrie für Deutschland. Stattdessen sieht der Kanzler in 10 Jahren Branchen an der Spitze, die mit den Ausgaben des Sozialstaates wachsen.
14: Ich sehe große Chancen in der Medizintechnik, in der Pharmazie, Gott sei Dank langsam wieder. Wir haben das lange vernachlässigt. Die Gesundheitsbranche insgesamt ist die am schnellsten wachsende Branche unserer Volkswirtschaft.
13: Ganz vorne sieht Friedrich Merz auch die Politik seiner Regierung, wenn es um die Frage der Migration geht.
14: Wir haben die Migrationswende vollzogen. Das ist keine Ankündigung von Friedrich Merz, sondern es ist konkrete Politik der Bundesregierung der letzten 15 Monate.
13: Das ARD-Sommerinterview mit Bundeskanzler Friedrich Merz. Jetzt in der News-Analyse.
0: Ja, da kann ich in Abwandlung eines Schlagers nur sagen, es muss was Wunderbares sein, von dir, Friedrich, regiert zu werden. Ja, aber natürlich nur in der Perspektive von Friedrich Merz selbst. Schauen wir mal genau rein und hören wir hin zu den Worten des Kanzlers in der Woche der Entscheidung, in der Woche der Schicksalswahl. Schicksalswahl deshalb, weil die Bürger von Sachsen-Anhalt zur Wahl aufgerufen sind. Und was bei dieser Wahl zum neuen Magdeburger Landtag auf dem Spiel stehe, genau das ist der Kanzler gestern gefragt worden.
14: Da steht die Regierungsfähigkeit eines Bundeslandes auf dem Spiel. Ich will das sehr deutlich sagen. Wenn das so kommt, wie das in den Umfragen möglich erscheint, dann wird dieses Bundesland erhebliche Probleme bekommen. Ich kann mir nicht vorstellen, dass noch internationale Investoren mit einem AfD-Ministerpräsidenten zu einem Spatenstich kommen, um neue Werke zu gründen und neue Unternehmen in Sachsen-Anhalt anzusiedeln. Das ist aber eine Entscheidung, die die Wählerinnen und Wähler in Sachsen-Anhalt zu treffen haben. Das Land wird erheblichen Schaden nehmen, wenn es so kommt, wie wir das jetzt befürchten müssen. Deswegen werden wir in den letzten Tagen alles tun, um genau das zu verhindern. Und wir werden es den Wählerinnen und Wählern in Sachsen-Anhalt auch sagen. Übrigens, von denen sind nach wie vor rund 20% unentschieden. Also wir werden in den letzten Tagen die finale Entscheidung erst sehen. Und die Umfragen sind noch keine Wahlergebnisse.
10: Wenn ich das richtig im Kopf habe, sind bei uns die Zahlen etwas enger. Also dass schon sehr viele Wähler doch auch entschieden sind. Aber Sie haben jetzt gesagt, der Wähler hat die Wahl, auch die CDU hat die Wahl. Wenn an dem Abend sozusagen die AfD keine absolute Mehrheit hat, wird die CDU dann versuchen, eine Regierung zu bilden?
14: Die CDU ist an der Regierung in Sachsen-Anhalt. So, und da muss zunächst einmal jemand anders gewählt werden. Und das wird man dann nach dem Wahltag entscheiden. Bis dahin kämpfen wir um den Erfolg in Sachsen-Anhalt, auch wenn er unter schwierigen Bedingungen nur zu erzielen ist. Aber ich spekuliere heute nicht über den Tag danach.
0: Da kann ich nur sagen, 5 Euro ins Phrasenschwein. Umfragen sind keine Wahlergebnisse. Ja, aber eine gewisse Korrelation gibt es schon. Und die AfD wird die Wahl in Sachsen-Anhalt mit Sicherheit gewinnen. Die Frage ist nur die Höhe des Abstands. Ich fand ganz interessant auch die Aussage hier, weil die er warnt ja vor einer AfD-Regierung. Also ist in seinem Szenario enthalten eine absolute Mehrheit für die AfD und damit ein Ministerpräsident Siegmund. Und dann sagt er dann, wenn Siegmund Ministerpräsident ist, dann kommt kein internationales Unternehmen mehr zu einem Spatenstich nach Sachsen-Anhalt.
1: Ich glaube, der Erste wird Elon Musk sein, weil er seine Saat aufblühen sieht als AfD-Wahlempfehler der ersten Stunde, muss man ja dazu sagen. Das sind Horrorszenarien. Ich weiß auch nicht, wer mittlerweile von den internationalen Größen direkt nach Deutschland kommt mit dem Glauben, das ist das neue blühende Land. Das ist das Land mit der stabilen Regierung, die uns einen Bürokratieabbau versprechen, die Energiekosten senken werden, die Gewerkschaften im Griff haben. Wovon träumt Friedrich Merz nachts? Was will er den Leuten vorgaukeln? Die Migrationswende, Quatsch! Es werden wieder über 200.000 im Jahr mit dem Familiennachwuchs sein, der da ist. Er hat mal gesagt, unter 100.000. Nein, hat sie nicht im Quatsch. Da kommt regelmäßig, weil dann die Kameras auch bestellt werden, wieder ein Abschiebeflieger nach Afghanistan mit 37 Menschen drin. Aber trotzdem sind noch 260.000 da, die ausreisepflichtig sind. Das ist endgültig juristisch durch bis zum letzten dekliniert. Die müssen raus, die sind aber da. Und dann spricht er von der Migrationswende. Das ist doch eine Märchenstunde gestern wieder gewesen.
0: Er spricht ja nicht nur von der Migrationswende, er sagt auch noch, und das ist eigentlich genauso erstaunlich, Migration sei eigentlich gar kein Thema mehr im Wahlkampf.
1: Es ist die Nummer eins.
0: Dort spiele es keine Rolle mehr. Aber schau, das sagst du, weil die hat mal noch so viel für dich. Aber schauen wir mal, was unser Bundeskanzler sagt zum Thema Migration im Wahlkampf.
10: Halten Sie es für nicht wegsubventionierbar, sozusagen hohe Benzinpreise?
14: Sie können einen Ölpreis von $100 in Deutschland nicht wegsubventionieren. So ehrlich muss die Politik sein, das muss man der Bevölkerung sagen, das können wir nicht. Aber wir können zum Beispiel alle Anstrengungen unternehmen, auch zum Beispiel mit den europäischen Partnern zusammen, Beiträge dazu zu leisten, dass der Krieg im Iran aufhört, dass die Straße von Hormuz wieder geöffnet wird. Darum bemühen wir uns. Wir haben den Kurswechsel in der Regierung eingeleitet mit der Migrationspolitik. Das hätte die Regierung damals schon tun können. Sie hätte es auch gar nicht so weit kommen lassen dürfen. Es hat 2017 Entscheidungen gegeben, die aus heutiger Sicht falsch waren. Und die auch 2017 schon falsch waren. Wir müssen das heute korrigieren. Und deswegen sind wir mit einer Last im Augenblick konfrontiert, die wir nur Stück für Stück abtragen können. Und ich habe das eben gesagt, wir haben die Migrationswende vollzogen. Es ist keine Ankündigung von Friedrich Merz, sondern es ist konkrete Politik der Bundesregierung der letzten 15 Monate.
0: Ja, also Friedrich Merz ist sehr zufrieden mit sich. Wir haben die Migrationswende vollzogen. Kleiner Nasenstüber auch natürlich für Angela Merkel, weil sie hat ja 17 und 18 regiert. Also war er nochmal in Alpenfeuer sozusagen zu sehen. Der Oppositionsführer, der Migrationskritiker Friedrich Merz. Genauso bemerkenswert natürlich auch, dass er an anderer Stelle sagt, ja, Migration ist eigentlich gar nicht das entscheidende Thema bei dieser Wahl in Sachsen-Anhalt. Nach allem, was wir wissen, ist es das sehr wohl.
3: Nein, er sagt wörtlich, es ist kein Thema mehr.
0: Kein Thema, genau.
3: Kein Thema mehr. Das ist das, was Friedrich Merz sagt. Das ist kompletter Realitätsverlust und ist auch zynisch. Also die ARD-Kollegen vom MDR moderieren das Thema im TV-Duell in Sachsen-Anhalt an mit, kommen wir jetzt zum immer noch wichtigsten, genau, Thema der Migration. Und Friedrich Merz sagt, das ist kein Thema mehr. Erstens ist es einfach weltfremd, Friedrich, muss man sagen. Der Mann hat sich einfach zurückgezogen in seine vollkommen eigene Welt. Die hat mit der Realität einfach rein gar nichts mehr zu tun, rein gar nichts mehr. Er weigert sich, noch zu erkennen, wahrzunehmen, was da draußen im Land passiert. Seine berühmte Formulierung ist, er nimmt das nur so aus den Augenwinkeln wahr. Inzwischen nicht mal mehr mit den Augenwinkeln, sondern wie Friedrich Merz die Realität im Land wahrnimmt, verdient einfach eine Armbinde mit 3 Punkten, muss man sagen. Ich finde es auch noch erschütternd zynisch. Wir erinnern uns, dass es wenige Wochen nur her ist, dass in Trier Marius Dick, der Student, genau, einfach auf offener Straße abgeschlachtet worden ist von einem Afghanen. Sohn von 2 CDU-Mitgliedern, Sohn einer Mutter, die für die CDU Politik macht. Friedrich Merz hat denen versprochen, am Grabe ihrer Kinder, ihres Sohnes, dass er sich jetzt, Friedrich Merz hat denen versprochen,

0: ist ja vor einigen Tagen Menschenverachtung vorgeworfen worden in einer Talkshow von dieser Kinderärztin, die sehr, sehr wütend war auf ihn. Ich weiß jetzt nicht, ob ich das Wort Menschenverachtung wählen würde. Aber wenn ich einem Elternpaar, das gerade seinen Sohn verloren hat, ins Gesicht im Fernsehen sage, die Migration spielt gar keine Rolle mehr, ja, dann muss ich auch sagen, da fallen mir wenige Worte ein, die auf diese Mentalität zutreffen.
1: Und es passt eben auch nicht mit den Eindrücken vor Ort. Man weiß es von Umfragen her, Migration elektrisiert gerade die Menschen im Osten, weil viele im Osten sich sagen, also so wie in Solingen, Wuppertal, Dortmund oder Neukölln soll es bei uns nicht aussehen. Ist auch im Programm der AfD für Sachsen-Anhalt ganz, ganz weit vorne. Also er sagt doch hier, würde ich sagen, wieder besseres Wissen, dieses Thema sei abgearbeitet.
2: Ja, und da merkt man, dass er auch gar kein Gespür mehr für die Menschen hat, die seine Partei am Ende wählen sollen. Also Sachsen-Anhalt, würde ich sagen, teilt sich in zwei Bevölkerungsgruppen. Die einen, die sagen, wir wollen diese Zustände, wie wir sie aus anderen Städten kennen, mit der Migration hier nicht. Und die anderen, die sagen, wir haben hier vielleicht ein Asylheim direkt neben der Tür. Wir sehen, wie belastend das ist, wie das unsere Dörfer zerstört. Und wir wollen diese Politik abwählen. Und Friedrich Merz erkennt überhaupt nicht, was die eigene Bevölkerung umtreibt. Er hat da diesen Realitätsverlust, den er übrigens auch in dem ersten Clip, den wir gesehen haben, zeigt, wenn er sagt, die Regierungsfähigkeit steht hier auf dem Spiel. Das ist natürlich nicht die Lage, sondern die Regierungsfähigkeit seiner Partei steht auf dem Spiel. Das ist aber eben ein großer Unterschied, den Friedrich Merz verwechselt. Es ist die Frage, kann seine Partei noch regieren? Aber die Regierungsfähigkeit eines Landes steht nie auf dem Spiel, weil am Ende geht es immer darum, welche Politik findet Mehrheiten in einem Parlament. Und wenn er sich wieder für Sachentscheidungen, zum Beispiel beim Thema Migration, entscheiden würde und seine Partei einfach sagen würde, wir stimmen für das, was wir für richtig halten, dann gäbe es diese Problematik mit der Regierungsfähigkeit morgen nicht mehr. Dann könnte Sigmund zum Beispiel sagen, ich habe diese Wahl gewonnen, ich stelle mich auf und die CDU ist ein stabiler Partner bei bestimmten Entscheidungen, wo sie uns Mehrheiten verschafft. Aber der Union geht es ja überhaupt nicht mehr um die inhaltliche Politik. Sie könnte zum Beispiel gerade bei der Migrationspolitik die ganzen Fehler der Merkel-Regierung mit einem Schlag wettmachen, indem sie sagt, wir ändern jetzt diesen Kurs und wir führen ihn mit denen durch, die dafür sind, zum Beispiel die AfD, aber das wollen sie nicht.
3: Ich spüre das ja in Gesprächen in Leipzig im Osten. Bei dieser Migrationsfrage geht es alleine nicht mehr nur um Stadtbild. Also das heißt Frauen mit Burkas oder Horden junger Männer, die durch die Fußgängerzone streifen. Die Frage wird immer mehr gestellt, was kosten die uns? Wie lange kosten die uns das? Was beziehen die da? Wenn dann, ich beziehe mich jetzt auf Leipzig, wo dieser Syrer mit 32 Kindern im Jahr alleine 100.000 Euro Kindergeld bezieht, was in der Bildzeitung groß aufgemacht worden ist. Das war das ein Stadtthema, das war in der Kneipe. Hast du das gehört? Das ist ja ein Wahnsinn. Da geht es gar nicht. Der wohnt, ist also da in dieser Eisenbahnstraße, wo nur arabisches Viertel ist. Das wird beklagt und das Messerverbotszone wurde dort schon vor Jahren erlassen. Aber das Thema, was die abkassieren, das hat die Leute bewegt.
1: Und es war jetzt gerade am Wochenende ein sehr langer Text, ein Sandetext in der Welt mit der Überschrift aus dem Kopf zitiert, warum die Jugend immer rechter wird, warum es cool sei, rechts zu werden. Und der Tenor, der sich durchzieht, war, Auslöser war A, Corona und B, Fremdheitserfahrungen vor Ort. Und es zahlt jetzt genau auf diese Erfahrung ein, die du beschrieben hast. Jugendliche sehen sich fremd in ihrer Heimat, Ludwigshafen war dort als Beispiel genannt, und dann gehen sie hin zum politischen Engagement bei rechts, gegen links. Wir haben ja hier das Thema, Merz begräbt die Autoindustrie im ARD-Sommerinterview. Jetzt werden Sie sich fragen, ja, meine Güte, wie hat er denn das gemacht? Nun ja, er war gefragt worden, welche Branchen er, der Kanzler, so in 10 Jahren in Deutschland ganz weit vorne sehe. Und seine Antwort ist sehr bemerkenswert, nicht weil er eine bestimmte Branche gesagt hat, sondern weil er die wichtigste nicht genannt hat. Bitte sehr.
4: Um neue Zuversicht, wie Sie sich das gewünscht haben, entstehen zu lassen, braucht es auch ein Zukunftsbild. Ich sage mal ganz vorsichtig, vielleicht sogar eine Vision. Wohin wollen Sie mit diesem Land? Das würden wir gerne etwas genauer verstehen. Und ich stelle Ihnen mal 3 Fragen zu diesem Thema. In der Vergangenheit war die Autoindustrie die dominierende Industriebranche in Deutschland. Welche Branche wird das in Ihrer Vorstellung in 10 Jahren sein?
5: Das wird vermutlich nicht eine Branche sein, sondern das wird sich an der Frage entscheiden, ob wir in der Lage sind, modernste Technologien in Deutschland anzuwenden, zum Beispiel künstliche Intelligenz, ob wir große Speicher haben, ob wir große Energiezentren haben und ob wir in der Masse der Unternehmen bis in den Mittelstand künstliche Intelligenz richtig einsetzen. Darüber ging es übrigens in der Klausurtagung im letzten Jahr, in der letzten Woche

0: tagelang mit dem Mittelstand,
1: sondern mit dem Handwerk. Welche wächst am stärksten aus Ihrer Sicht? Welche sehen wir jetzt noch nicht, die sehr wichtig wird?
0: Ich sehe große Chancen im Handwerk, im Mittelstand. Ich sehe große Chancen in der Medizintechnik, in der Pharmazie, Gott sei Dank langsam wieder. Wir haben das lange vernachlässigt. Die Gesundheitsbranche insgesamt ist die am schnellsten wachsende Branche unserer Volkswirtschaft. Dienstleistungen am Menschen, die wir können und die wir ausbauen wollen.
2: Ja, das war natürlich sehr, sehr interessant. Der Interviewer, Herr Preis in der ARD, spricht ja ausdrücklich von der bisher dominierenden Branche. Das sei die Automobilbranche gewesen. Welche würden aber in den kommenden 10 Jahren noch zu den wichtigsten Branchen zählen? Also die These in der Frage ist, naja, vielleicht ist ja die Automobilbranche sogar abgefrühstückt. Und dann wird ja konkret gefragt, was denn an deren Stelle treten könne, künftig als dominierende Industriebranche in Deutschland. Und dann, Julian, bringt er auch wieder mal einen Kessel Buntes sozusagen, aber das Wort Auto kommt ihm nicht über die Lippen.
3: Also aus meiner Sicht ist das in der Hitliste der Friedrich-Merzschen Kommunikations-Fuck-Ups unter den Top 3.
4: Absolut.
3: Weil es einfach zeigt, dass dieser Mann kommunikativ dem Amt nicht gewachsen ist. Wenn du Bundeskanzler bist und jemand sagt zu dir, naja, in der Vergangenheit war die Autoindustrie dominierend, dann gehst du als Bundeskanzler da schon rein und sagst, mein lieber Herr Preis, da muss ich einmal hier energisch widersprechen, die Autoindustrie war dominierend, ist dominierend und muss für Deutschland immer dominierend sein, weil die atemberaubenden Lieferketten, die an dieser Automobilindustrie dranhängen, die einfach die Grundlage unseres Wohlstands sind. Die Automobilindustrie, lieber Herr Preis, ist in Deutschland, sage ich Ihnen ja ganz klar, durch nichts, aber auch gar nichts zu ersetzen. Gerhard Schröder hätte keine Sekunde gebraucht, um die Frage an der Stelle abzuwürgen und für immer in die ewigen Jagdgründe zu schicken. Friedrich Merz merkt nicht einmal, dass die Aussage, die da einfach so in den Raum gestellt wird, das Ende des deutschen Wohlstands ist. Das merkt er nicht einmal. Da hätte er nämlich schon eingreifen müssen. Und dann versucht er sich sozusagen als zweifelnder Visionär darzustellen. So ganz genau weiß ich es auch noch nicht. Passiert ja vieles, lieber Preis. Ne? Künstliche Intelligenz. Ja, wollen wir mal gucken, was da so alles passiert. Der will dann aber mehr wissen. Und dann sagt Friedrich Merz, das Handwerk, ja, der Mittelstand ist ja jetzt keine Technologie, streng genommen der Mittelstand. Ne? Also, also auch schon das ist ja einfach absurd, sagen, welche Branche. Und er sagt, der Mittelstand, da kriegt man es ja wirklich, das ist der Wirtschaftskanzler, da kriegt man es ja mit Angst zu tun. Ja, wenn er sagt, welche Industrie, welche Branche, und er sagt, der Mittelstand. Und dann wird es aber noch dramatischer. Dann, er sagt das Wort nicht, aber das meint er, sagt er am Ende die Pflege. Ja, also er sagt, der Gesundheitssektor ist die stärkst wachsende Branche in Deutschland. Das hat er schon bei der Vorstellung von Carsten Linnemann gesagt. Da sagt er, die Leute werden so alt, wir müssen so viele pflegen, das wächst noch. Ja, die werden sogar auch noch älter. Toll, Carsten, da darfst du dich jetzt drum kümmern, um die neue Industrie der Hochbetagten. Und dann sagt er, ja, Gesundheit und Dienstleistung am Menschen. Das ist in dem Kontext natürlich die Pflege. Das ist das, was in Deutschland wächst. Also Friedrich Merz erwähnt das Auto nicht mal. Er merkt nicht mal, dass diese Frage kein Bundeskanzler so stehen lassen darf. Er sagt auch nicht hinten dran, ja, Auto wird auch noch eine Rolle spielen. Er erwähnt das Auto in 10 Jahren. Das ist das, was der Bundeskanzler sagt. In 10 Jahren Automobilindustrie existiert in seiner Wahrnehmung gar nicht mehr. Ja, schönen Tag noch, deutscher Wohlstand, kann ich da nur sagen. Und Friedrich Merz hat auch eine Vorstellung, was könnte die Automobilindustrie in Deutschland ersetzen? Die Pflege. Wir pflegen uns alle gegenseitig, bis wir dann als Volkswirtschaft gar nicht mehr existieren. Die Automobilbranche durch Dienstleistung am Menschen übersetzt, Pflege ersetzen zu wollen, ohne das Auto noch zu erwähnen. Da muss ich wirklich sagen, diesem Mann fehlt, dem fehlt richtig das Deutschsein. Dem fehlt das Deutschsein. Dem fehlt der deutsche Instinkt. Der ist von oben herablassend, aber du kannst ja gar nicht, du kannst hier in keiner Kneipe, in keinem Fußballverein, in keinem Kegelverein, kannst du über die deutsche Zukunft reden, ohne das Wort Auto zu sagen. Es gibt keinen Deutschen. Es existiert in diesem Land kein, selbst die Grünen sagen Auto, die meinen was anderes, ja, die meinen es mit Batterie. Es gibt keinen einzigen Deutschen, mit dem du über die Wirtschaft in 10 Jahren reden kannst, ohne dass er das Wort Auto sagt. Nur einen, Friedrich Merz.
4: man muss sagen, er war ausnahmsweise und aus Versehen mal ehrlich. Das kann man ihm zugute halten. Also das ist offenbar die Vision, die er für die deutsche Wirtschaft hat. Fehlt mir persönlich noch das Bekenntnis zu den ausländischen Pflegekräften, das eigentlich jetzt noch gefehlt hätte, um dieses Gesamtszenario abzurunden. Denn das ist ja das, was realistisch dann auf uns zukommt. Also es ist wirklich natürlich eine fatale Kommunikation, die den wahren Kern hat, dass wir unsere Autoindustrie über Jahre hinweg systematisch absichtlich zerstört haben. Aber wenn man zu dieser Erkenntnis kommt als Bundeskanzler, müsste man natürlich sagen, wir setzen jetzt alles daran, das zu beenden. Man müsste morgen einen Notfallplan machen. Man müsste in der EU Riesenalarm machen, großflächig aus dem Verbrenner aussteigen. Man müsste die Wirtschaft, die Automobilwirtschaft wieder ankurbeln. Man müsste runter mit der ganzen CO2-Besteuerung und man müsste einfach eine Kehrtwende machen. Und wenn das Fazit ist des Kanzlers, in Zukunft werden wir pflegen statt Autos bauen, dann müsste er einfach eine Kehrtwende machen.
5: Auf der anderen Seite muss man natürlich auch sagen, Markus Preis hätte da nachfragen müssen. Also wenn ich da sitze als Interviewer und der Bundeskanzler der Bundesrepublik Deutschland gibt mir erstens auf meine Frage keine Antwort, dann muss ich ja wohl nachfragen, was bedeutet das denn, wenn Sie die Automobilindustrie, können wir die jetzt vergessen, oder in den Zusammenhang mit 3 Millionen Arbeitslose, mit Werkschließungen, die drohen und. Ist das halt einfach so salopp weitergeführt worden, weil auf dem Fragekärtchen die nächste Frage stand. War auch ein Versagen des Interviewers in dem Fall.
2: Wir hatten gerade vor wenigen Tagen die Meldung, dass ein großes, großes Problem der deutschen Wirtschaft die sinkende Produktivität sei. Die sinkende Produktivität. Und mit diesem Wissen, das gewissermaßen auch bei Friedrich Merz angekommen sein muss, geht er in die Talkshow und sagt, ja, aber dafür werden wir wenigstens viele Alte zum Pflegen haben demnächst, ja. Nach diesem Interview, dem klassischen 30-minütigen Interview nur mit Markus Preis, gab es also noch eine Sonderausgabe. 30 Minuten mehr für die Netz-Community. Es wurden Fragen aus dem Netz gestellt und auch direkt dem Kanzler live übermittelt. Eine Frage drehte sich um die Zahl junger Menschen, um die hohe Zahl junger Menschen, die bereit ist, Deutschland zu verlassen.
6: Und wie erklären Sie sich dann, dass jeder Fünfte darüber nachdenkt, zu gehen?
0: Immerhin sind es dann 4 von 5 nicht, die der Meinung sind, dass sich es lohnt, in Deutschland zu arbeiten. Und dass viele darüber nachdenken, ob sie vielleicht irgendwo anders hingehen, ist ja völlig in Ordnung. Ich stelle immer nur die Gegenfrage, wohin denn?
2: Aber
0: wo würdet ihr denn dann gerne hingehen, wenn es anderswo so viel besser ist als in Deutschland?
6: Schreibt es doch mal in den Chat.
2: Ja. Ja, das war wieder. Da hat keiner die Hand gehoben. Wo ist der denn hin?
3: Wahnsinn. Es ist doch absolut wohin hätte ich ein paar da wollen 20% der Leistungsträger das Land verlassen. Ja. Friedrich Merz sagt, ja, aber 80% bleiben doch hier. Oh, gute Nachricht, meine Damen und Herren. Das kann man gar nicht mehr glauben. Da merkt man übrigens auch die Attitüde von Friedrich Merz.
5: Ja.
3: Jetzt kommen die Fragen aus dem Netz. Die laufen zwar auch live in der AD, aber ja, die nimmt er dann nicht mehr so ernst. Ja, papalapap, das sind diese Fragen hier aus dem komischen weltweiten Datennetz, meine Damen und Herren. Da sage ich mal, 80% bleiben doch hier, oh, gute Nachricht. Und dann schiebt er noch hinterher, ja, da frage ich immer mal gegen, wo wollen Sie denn hingehen? Ja, also die gehen schon irgendwo hin, die gehen in die Schweiz, die gehen nach Polen, die gehen nach China, die gehen in die Vereinigten Staaten von Amerika, also es gibt schon viele Orte. Friedrich Merz verlässt sich im Prinzip darauf, dass die alle, die das Land verlassen, dann geredet und gepeinigt zurückkommen und sagen, wir bitten um Verzeihung, großer Friedrich, du hattest recht, in der Schweiz, das mit den 8% Einkommenssteuern, das war doch nichts. Ja? Das fanden wir gar nicht so gut. Gar keine Messerkriminalität, nur 8% Einkommenssteuer, da haben wir uns nicht wohlgefühlt. Wir wollen hier zurück nach Deutschland. Das ist wirklich eine Antwort aus dem Tollhaus, die auch zeigt, dass er das Land und die Fragen, die sich in diesem Land gestellt werden, jeder Fünfte will gehen, dass er die gar nicht mehr ernst nimmt. Ja, bleiben doch immer noch genug da, sind noch viele Fachkräfte dabei. Ja? Friedrich Merz kann sich ja absolut sicher sein, die ganzen Islamisten wollen nicht gehen. Die bleiben auf jeden Fall, die hat er sicher. Ich weiß gar nicht mehr, was ich zu solchen Antworten sagen soll.
2: Und es ist, wie gesagt, jeder Fünfte von den Jungen, also gerade die Leute, die sich ihr Leben aufbauen
3: natürlich
2: wollen.
3: Natürlich gehen die Rentner nicht mehr.
2: Genau.
3: Ja, davon gehen auch einige. Aber natürlich, wenn die Leistung, die Hochsteuerzahler der Zukunft, die Gebildeten, die Performer, wenn die gehen wollen und der Kanzler sagt, na, aber viele bleiben auch hier, da hast du ja keine Worte mehr für.
5: Wenn jetzt dann noch die 20% gehen, wie ich in der Zeitung lese, die angekündigt haben, wenn die AfD an die Regierung kommt, dann sind ja 40% weg, dann haben wir zumindest den Wohnungsmarkt wieder im Griff.
4: Ja, es gäbe ja in so einer Situation nur eine Aufgabe für den Kanzler, nämlich diejenigen, die noch bleiben wollen, hier zu halten und diejenigen, die gehen wollen, zu versuchen zu überzeugen. Und das wird er ja nicht hinbekommen, indem er sich über die lustig macht. Also das sind ja auch keine Leute, die sagen, sie finden Deutschland generell blöd und deswegen gehen die, sondern weil sie die Bedingungen, die die Bundesregierung schafft, für falsch halten und für Erfolgshemmnisse. Diese Leute wollen erfolgreich sein, sie werden daran gehindert durch die Bundesregierung und dann lacht der Kanzler sie noch höhnisch aus. Das wird noch mehr Leute aus diesem Land treiben.
3: Das ist wieder der Stromberg-Kanzler. Ne? Er könnte auch sagen, ja, ja, dich nimmt doch gar keiner. Ja. Will ich mal sehen, wo du hingehst. Gehst zum Chef, sagst, das ist mir hier nichts mehr. Ja, woanders verdiene ich 3.000. Das will ich mal sehen, wo sie einem wie dir 3.000 Euro mehr geben. Ja, du wirst hier schon noch wieder angekrochen kommen. Der Stromberg-Kanzler.
2: Da fällt nur noch Höhö hinterher. Der Höhö-Kanzler hat wieder gesprochen. Und wir bleiben auch nach wie vor gleich weiterhin bei Friedrich Merz. Wir müssen als Zwischenfazit festhalten, es war keine gute Woche für Friedrich Merz. Zuerst vergaß
3: er...
2: Jetzt kommt noch eine schlechte. Genau, oh ja, genau. Jetzt kommt noch eine schlechte Schicksalswoche. Also, wir fragen uns, was ist bloß mit Friedrich Merz los? Oder mit Friedrich, wie wir ihn gerne nennen, ist ja ein ehrenvoller Name. Er hat den Namen des österreichischen Bundeskanzler vergessen, den Nachnamen, was auch bei österreichischen Medien für große Momente der Fremdscham sorgte. Dann wies er vor einem Millionenpublikum eine alleinerziehende Kinderärztin bei RTL in die Schranken. Und da gab es auch noch gestern beim Sommerinterview in der ARD. Ja, weitere Aussetzer, weitere Merzianer, wie man das nennen mag. Wir sprechen darüber. Wir sprechen heute auch länger hier bei News Live als 9 Uhr. Denn nach 9 Uhr News Live XXL, ein zusätzlich großes, wichtiges Thema. Das linke Kampagnenportal Kampakt hat zum Kampf gegen freie Medien ausgerufen. Diese sollten boykottiert werden. Wir sprechen darüber mit einigen Überraschungsgästen, die es wirklich in sich haben, ab 9 Uhr. Jetzt aber ist es 8.30 Uhr. Und hier ist der erste Kommentar des Tages. Hier ist Kissler Kompakt.
7: Hier ist Kissler Kompakt. Der erste Kommentar des Tages. Heute lautet unser Thema: Parteiischer war der Deutschlandfunk nie. Der Deutschlandfunk liefert linke Weltanschauung. Der vom Zwangsbeitrag finanzierte Sender bringt nicht, was er behauptet, alles von Relevanz. Nein, er produziert alles, was linke Herzen höher schlagen lässt. Man merkt es an den Themen, an den Formaten, an der Art und Weise, wie über Politik gesprochen wird. Sendestrecken klingen, als wären sie von Greenpeace und Antifa ersonnen. Schon ein einziger Tag belegt, Information wird angekündigt, Propaganda geliefert. Der Deutschlandfunk ist eine Qual für jedes unvoreingenommene Ohr. Nehmen wir den 25. August. Es könnte jeder Tag sein, denn die Entstellung der Welt zur grün-linken Einheitsware macht keine Pause. Umwelt und Verbraucher ist eine Sendung, die grüne Ansichten durch Dauerpräsenz adelt. Am 25. August teilt der grüne Umweltminister von Niedersachsen, Herr Christian Meyer, unwidersprochen mit, die, Zitat, menschengemachte Klimakatastrophe zeige sich auch an den, Zitat, über 10.000 Hitzetoten in diesem Sommer. Es ist die unbelegte Zahl einer erfundenen Todesursache. Herr Meyer aber weiß, was hilft. Mehr Windräder, mehr Solaranlagen.
8: Und natürlich müssen wir auch insgesamt mehr Klimaschutz betreiben, weil jedes Windrad, was wir aufstellen, jede Solaranlage trägt dazu bei, dass wir weniger solche Extremereignisse haben, die Dürren, die Hitze. Und wenn man über die 10.000 Hitzetoten vor allem in Alte- und Pflegeheim redet, dann ist das eben auch ein ganz, ganz wichtiger Menschenschutz.
7: Man muss der Redaktion von Umwelt und Verbraucher angehören, um solchen Mumpitz zu glauben. Temperaturen sinken, wenn die Verspargelung der Landschaft mit Windkraftanlagen vorangetrieben wird. Mehr Voodoo war selten. Was Umwelt und Verbraucher recht ist, ist Campus und Karriere billig. Auch dort regiert die grün-linke Weltsicht. Am 25. August erklärt ein Beitrag, wie eine syrische Familie nach 10 Jahren heldenhaft in ihre Heimat zurückkehrt, obwohl es dort in den Schulen nicht überall funktionierende Toiletten gäbe. Halleluja! Ein weiterer Beitrag freut sich über, wie es heißt, mehr muslimische Schüler auf Erfolgskurs.
9: Zahlreiche Familien, die in den vergangenen Jahren aus dem Nahen Osten, aus Afghanistan und anderen muslimisch geprägten Ländern geflohen sind, seien ausgesprochen bildungsnah und beruflich ehrgeizig, erklärt die Islamwissenschaftlerin und Bildungsexpertin Riem Spielhaus von der Universität Göttingen.
7: Solche Geschichten mag man bei Campus und Karriere. Der Islam tut Deutschland gut, denn Muslime seien eine Bereicherung. Ganz und gar nicht mag man beim Deutschlandfunk das Konservative. Im Magazin Corso Kunst und Pop gibt ein Autor namens Daniel Rensing Tipps, wie man Rechte von ihrem offenbar verwerflichen Denken und Reden abbringen kann, indem man ihnen mit der Zivilgesellschaft Angst einjagt.
10: Wir sehen heute eine so heftige und krasse Verschiebung des Overtone-Fensters beziehungsweise des Fensters des Sagbaren nach rechts. Und das möchte ich mit diesem Titel ein bisschen ansprechen, dass wir da als Zivilgesellschaft etwas mehr arbeiten müssen, dass sich Leute A, erstmal besser überlegen, ob sie sowas auf der Straße oder im Internet oder sonst wo sagen. Und dass auch Leute vielleicht wieder etwas moralischen Kompass, und wenn es nicht der moralische Kompass ist, dann einfach Angst vor der Zivilgesellschaft haben, wenn sie so einen Quatsch im Internet oder auf offener Straße erzählen.
7: Ich möchte mir nicht ausmalen, zu welchen Maßnahmen die Zivilgesellschaft greifen soll, damit Rechte Angst vor einer Meinungsäußerung bekommen. Im Deutschlandfunk findet man es berichtens- und lobenswert, wenn Rechte eingeschüchtert werden. Vielleicht sogar von der Antifa, die sich ebenfalls als Zivilgesellschaft begreift. Nach Corso Kunst und Pop folgt das Medienmagazin Medias Res. Dort darf der juristische Direktor des Mitteldeutschen Rundfunks ausführlich erläutern, warum die Pläne der AfD zur Abschaffung des bestehenden öffentlich-rechtlichen Rundfunks eine schlimme Sache sind. Wenig später bei Kultur heute erinnert man an einen verstorbenen palästinensischen Maler, der als Künstler der zweiten Intifada gegolten habe. Auch den Boykott israelischer Waren habe der Maler begrüßt. Am frühen Abend folgen Kommentare. Eine Journalistin lobt den Bundespräsidenten für seine klaren Worte gegen die AfD. Frank-Walter Steinmeier sei ein Vorbild, an dem sich führende Politiker ein Beispiel nehmen sollten. Die Journalistin heißt Friederike Sittler und leitet das Deutschlandradio Hauptstadtstudio. Ein Feature von 50 Minuten stellt sodann die Frage, warum wählen so viele Erstwähler-Sternchen-Innen AfD? Zwei Journalistinnen begleiten zwei Mädchen beim Scrollen durch TikTok. Ergebnis: Die AfD schüre Ängste, aber man könne sich wehren.
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0: dieser Kissler-Konter lohnt sich anzuhören. Und ich werde es nachträglich weiterhin tun, nachdem er nun eben unterbrochen worden ist.
1: Ja. Zurück, bitte.
0: Oh, ganz gut. Ja, ich freue mich, dass Sie nach wie vor bei uns sind an diesem 31. August. Morgen ist schon September, wer hätte das gedacht. Die Woche der Wahrheit ist da. Kissler Kompakt ist auch da. Und ich muss Ihnen sagen, ich habe den auch zu Ende gebracht. Und am Ende hat es auch sogar eine Art von Pointe, eine gute Pointe, die sollten Sie nicht verpassen. 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Ich freue mich sehr darauf und unverdrossen. Gibt's auch morgen wieder eine Ausgabe und die dann mit Sicherheit ganz, ja, das Beste kommt zum Schluss, aber Sie sind ja findig. Wir fragen uns nun, was ist bloß mit Friedrich los? Und damit ist der Kanzler gemeint. Ja, viele Deutsche fragen sich nach den Auftritten des CDU-Vorsitzenden und Bundeskanzler in den vergangenen Tagen. Merz wirkte fahrig, vergesslich, manchmal aggressiv und oft auch unkonzentriert. Und das ausgerechnet in der alles entscheidenden Woche vor der Schicksalswahl am 6. September in Sachsen-Anhalt.
2: Harte Woche für den Kanzler. Neben wolkigen Reden bei der Kabinettsklausur reagierte er barsch. In einem Bürgertalk auf höchster Ebene unterlief ihm ein peinlicher Namensfauxpas. Beim RTL-Talk am Tisch mit Friedrich Merz reagierte der Bundeskanzler teilweise harsch und kalt auf die Sorgen der eingeladenen Bürger. Auf den Vorwurf einer Kinderärztin, die Gesundheitsreform sei menschenverachtend, reagierte der Bundeskanzler hart.
3: Dass wir Probleme haben und dass wir die lösen müssen, einverstanden. Aber das geht zu weit.
2: Eskalation abseits der Kameras. Wie die Kinderärztin berichtet, soll Merz ihr gesagt haben, dass ihre Aussagen straffällig gewesen seien. Eine implizite Drohung gegen eine wütende Kinderärztin. Über eine weitere Woche des Kanzlers voller Kommunikationsdesaster sprechen wir jetzt bei News Live.
0: Ja, wir müssen darüber sprechen. Was ist bloß mit Friedrich los? Mit Friedrich Merz in Politik ist vor allem eins Kommunikation. Denn die Politiker wollen ja immer uns Wähler, wie es so schön heißt, mitnehmen. Und wie geht das? Durch gute Ansprache, durch gute Rede. Bundeskanzler Friedrich Merz fliegt seine Kommunikation allerdings mehrfach um die Ohren. Zum Beispiel unlängst bei RTL, als er die Kinderärztin Bea Merscher vor einem Millionenpublikum sehr schroff zusammengefaltet hat. Das ist wirklich ein Fundstück. Stück, bitte sehr.
3: Das geht jetzt ein bisschen über das normale Maß der Kritik hinaus. Also Sie können ja sagen, Sie sind mit dem nicht einverstanden, was wir machen. Okay. Aber Sie unterstellen uns ja eine gezielte, vorsätzliche Zerstörung unseres Gesundheitssystems. Und dann muss ich Ihnen sagen, wenn Sie so argumentieren, werden Sie für Ihre Argumente kaum noch Gehör finden. Ich bin bereit, die Kritik anzunehmen. Aber uns nun und auch mir persönlich einen vorsätzlichen Bruch meines Amtseides vorzuwerfen, das ist schon ziemlich harter Tobak. So, dass wir Probleme haben und dass wir die lösen müssen, einverstanden. Aber das geht zu weit. Das ist eine persönliche Herabsetzung, die geht zu weit. Sie unterstellen mir, dass ich hier vorsätzlich, und Sie zeigen dann Kinder, dass ich vorsätzlich die Zukunft dieser Kinder zerstöre. Und ich muss Ihnen ehrlich sagen, das geht zu weit. Das weise ich mit Entschiedenheit zurück. Sie können kritisieren, was wir tun. Auch mich persönlich kritisieren. Aber das geht zu weit.
0: Ja, das haben wir nun verstanden. Das ging wirklich zu weit, sagt Friedrich Merz. Und Pauline, wenn ich mir so danach die Kommentare anschaue in den allgemeinen Medien, sagt die eine Hälfte, muss ein Kanzler aushalten. Die anderen sagen, gut, dass er der mal Kontra gegeben hat. Man muss sich wirklich nicht alles gefallen lassen. Was wäre deine Einschätzung?
4: Also die Kritik von Bea Merscher, dieser Kinderärztin, war sehr hart. Sie hat ihm vorgeworfen, den Amtseid zu brechen. Sie hat ihm gesagt, seine Politik sei menschenverachtend. Da muss man jetzt nicht mitgehen. Aber ich finde, ein Kanzler, der so oft sein Wort gebrochen hat, den darf man auch in aller Härte kritisieren. Und vor allem hat der Kanzler nicht zu definieren, was ein normales Maß an Kritik ist. Als Kanzler hat er tatsächlich diesen Amtseid geschworen, in dem steht, dass er Schaden vom deutschen Volk abwenden soll. Und immer mehr Menschen in diesem Land haben das Gefühl, der Kanzler wendet nicht nur Schaden ab, sondern er kreiert einen Schaden nach dem anderen. Sei es durch die Reformen, sei es durch das Geld, das er an Leute verschenkt, die mit Deutschland überhaupt nichts zu tun haben, sei es durch die desaströse Wirtschaftspolitik. Also immer mehr Menschen haben tatsächlich diesen Eindruck, dass der Kanzler seinen Amtseid bricht und dem deutschen Volk schadet. Und es ist das Recht einer Bürgerin, das zu artikulieren und auch aufgebracht zu artikulieren. Und wenn der Kanzler sich hier als Richter darüber aufspielt, was die Bevölkerung überhaupt noch an ihm kritisieren darf und dann 7-mal sagt, das geht zu weit, dann ist es eben nicht nur anmaßend, sondern es ist auch genau das, worüber wir hier reden. Wir fragen uns ja, was ist mit Friedrich los? Man fragt sich, was ist mit diesem Mann los, dass ihm die Kommunikation derart entgleitet? Also einmal zu sagen, ich finde, Sie haben Unrecht, ich sehe das ganz anders, finde ich völlig legitim auf so eine harte Kritik. Aber 6 oder 7-mal ihr quasi da in die Parade zu fahren und sie ja richtig nieder und klein zu machen, das ist einfach, erzeugt ein so schlechtes Bild, eine so schlechte Außenwirkung, dass er doch wissen muss, das schadet ihm auch selbst.
0: Er hat ja diese Kinderärztinnen auch noch, und das finde ich auch sehr bemerkenswerten Vorgang, als Nutznießerin des Gesundheitssystems bezeichnet. Ohne dieses Gesundheitssystem könne Frau Merscher doch ihre Dienste gar nicht anbieten. In meinen Worten, sie habe also gewissermaßen dankbar zu sein. Das schauen wir uns auch an, bitte.
3: Wir haben die ärztlichen Budgets in den letzten 10 Jahren in Deutschland um 40% erhöht.
1: Haben Sie in den letzten 10 Jahren
3: um 40% die Budgets erhöht? Wir geben über 500 Milliarden Euro für unser Gesundheitssystem aus. Und da sind Sie als Teil dieses Gesundheitssystems auch Nutznießer. Sie als Ärztin. Sie könnten ohne dieses Gesundheitssystem nicht leben.
0: Ja, das ist aber eine harsche Ansage. Seien Sie doch mal dankbar, Frau Merscher. Waldi, wie siehst du das?
5: Ich habe ein ganz anderes Problem damit. Wer berät Friedrich Merz? Ich weiß nicht, Bundespresseamt, wie viel? 120
0: 600.
5: Leute? 600. Ach, 100, ach so, 120, die im Urlaub sind. Das habe ich verwechselt jetzt. 600 Leute. Er geht zu RTL. Alarmglocke 1. B, er geht an einen Tisch mit lebendigen Menschen aus dem Volk. Alarmgruppe 2 hat er noch nie gut gemacht. Also, wenn ich dafür verantwortlich wäre, würde ich mit dem Redaktionsleiter dieser Sendung Kontakt aufnehmen. Denn Sie wissen, wer zu Ihnen kommt, der Bundeskanzler. Wir würden gerne wissen, wer wird denn an diesem Tisch sitzen. Ist kein unbilliges Verlangen. Und darauf bereite ich mich vor. Dann wüsste ich, dass die Kinderärztin im Netz tätig ist und dort auch sehr aggressiv ist. Ich muss mich darauf einstellen. So wie er sich, und da werden wir ja noch drauf kommen, ausländische Kollegen verschwurbelt mit dem Namen, weil ihm der Name nicht mehr einfällt. Ich frage mich, wie geht er in solche Gespräche? So geht er offenbar aber auch in die Koalitionsgespräche. So geht er in jedes Gespräch unvorbereitet mit der Arroganz. Die sollen sich mal nach mir richten. Ich bin hier der Bundeskanzler. Es ist ganz schlimm, was passiert. Und da gibt es 2 Möglichkeiten. Entweder ist er resistent und hört auf niemanden. Oder es traut sich keiner an ihn richtig ran. Dritte Möglichkeit, er hat nur Dilettanten um sich herum.
6: Man hat ja beim Thema Vorbereitung, wer bereitet Friedrich Merz auf sowas vor, inzwischen das Gefühl, dass ihm Leute aktiv sagen, Friedrich, wenn du da mit denen am Tisch sitzt, ne? Vergiss eines nicht, du bist der Bundeskanzler. Ja, du bist der Bundeskanzler. Das sind nur die Bürger, Friedrich. Geh da auch mal rein, Friedrich. Lass dir da nicht alles bieten, wenn die dir da mit Kritik kommen. Das merkt er ja auch. Wir können das kritisieren. Okay, ja, der hat sich das richtig zu Herzen genommen. Friedrich, du kannst dir da nicht von diesem Volk, von diesen Bürgern, ja, an diesem Ort da alles bieten. Da musst du auch mal reingehen, Friedrich. Ja? Musst du mal richtig. Die Leute lieben das, wenn du spontan bist, wenn du authentisch bist. Das scheint ihm sein Umfeld ja inzwischen zu sagen. Anders ist das ja gar nicht mehr zu erklären, weil ich habe es schon gesagt, seit 1960 gibt es solche Formate im Live-Fernsehen. Kennedy gegen Nixon. Das erste Duell der TV-Geschichte. 1960. Ist eine Weile her. 66 Jahre. Seit 66 Jahren hat noch kein einziger Politiker auf der Welt live im Fernsehen eine alleinerziehende Kinderärztin platt gemacht. Friedrich sagt, holt mal Bier. Bring sie rein, die mache ich fertig. Ja? Mit der Attitüde, man hatte das Gefühl, der hat richtig, also Friedrich Merz, deswegen diese Frage, was ist bloß los mit Friedrich? Wir stellen uns ja langsam die Charakterfrage hier. Und ich habe das Gefühl, Friedrich Merz blüht auf, wenn er Menschen, die er als schwächer empfindet, fertig machen kann. Da blüht er auf, da kommt er auch gar nicht mehr raus. Deswegen, wie Pauline sagt, nochmal, das geht zu weit und nochmal nachsetzen. Nochmal, liegt hier am Boden, zack, nochmal drauf. Ja? Das ist ja gar nicht mehr zu erklären. Und dann wird es ja noch spannend. Jetzt gibt es ja noch eine aktuelle Entwicklung. Jetzt sagt die Frau Merscher, diese Kinderärztin, nach der Sendung, als die Kameras aus waren, habe Friedrich Merz sie nochmal angegangen und hat dann nochmal einen eskaliert und habe sie erstens ausgelacht. Dazu muss man sagen, der RTL-Chefredakteur sagt, er habe das nicht gehört, er kann das nicht bestätigen, er dementiert es aber auch nicht, gibt kein Dementi, er sagt nur, er kann es so nicht bestätigen. Und er hat gesagt, ihre Äußerungen waren straffällig. Und das ist ein weiteres Friedrich-Merz-Phänomen. Der Mann hat kein Verständnis von seiner Wirkmacht. Deswegen geht er los, plaudert und plappert, weil er gar nicht weiß, was es auslöst in Menschen, Bundeskanzler zu sein. Welche sagenhafte Wirkmacht, besonders in unserem obrigkeitshörigen Staat, damit einhergeht, Bundeskanzler zu sein. Du kannst nicht mit, ich weiß nicht, wie viel Bewaffnete er dabei hatte, 6, 8 Knopf im Ohr, Wumme im Holster. Du kannst nicht mit 6, 8 bewaffneten 3 Panzerlimousinen erscheinen und wenn ein Bürger dann Kritik äußert und dir, ja, Amtseidbruch vorbricht, nachdem du aber alle Versprechen gebrochen hast, dann sagen, das ist straffällig. Das ist eine implizite Drohung mit Strafverfolgung durch den Chef der Exekutive. Das kannst du einfach nicht machen. Vollkommen egal, ob die jetzt unmöglich oder ein bisschen überkandidelt oder was auch immer die war. Das geht einfach nicht. Und diese Synapse, diese Stoppsynapse, die existiert bei Friedrich Merz nicht.
7: Das war das Psychogramm unseres Kanzlers. Ich musste wirklich Tränen lachen, aber es könnte ja wirklich fast so gewesen sein. Ja, die mache ich platt. Er hat sich auch noch zu anderen spannenden Themen geäußert im ARD-Sommerinterview, Friedrich Merz. Wie steht er denn zu dem von Boris Pistorius und Cem Özdemir geforderten AfD-Verbotsverfahren? Ja, und da sagt er, er würde sich da nicht verschließen. Bitte sehr.
8: Hier kommt gerade ganz aktuell eine Frage bei YouTube rein. Was ist denn mit einem AfD-Verbotsverfahren?
9: Es gibt eine intensive Diskussion darüber. Es hat jetzt auch einen großen Namensbeitrag gegeben von Manuel Hagel und Cem Özdemir, die begründet haben, dass man wenigstens den sogenannten völkischen Teil der AfD verbieten sollte. Ich will mich dem nicht verschließen. Ich will nur darauf hinweisen, die Hürden für ein Parteienverbot sind in Deutschland sehr, sehr hoch. Die Bundesregierung ist damit schon mal gescheitert. Das Bundesverfassungsgericht wird sich lange Zeit nehmen für eine Prüfung. Und ich fühle mich sehr unwohl bei dem Gedanken, mit einem laufenden Verbotsverfahren gegen die AfD zum Beispiel in die Bundestagswahl 2029 zu gehen. Ein Verbot einer politischen Partei ist immer nur eine Hilfslösung. Ist im Grunde genommen die zweitbeste Lösung. Die beste Lösung wäre, man würde es politisch erfolgreich bekämpfen, dass so ein Extremismus in Deutschland Platz greift.
7: Ja, am besten wäre es, die AfD politisch erfolgreich zu bekämpfen. Das klappt ja bisher ganz fabelhaft. Aber hängen bleibt doch, er würde sich dieser Anregung, dieser Forderung eines AfD-Verbotsverfahrens nicht verschließen.
4: Ja, das ist eben eine separate Frage, die auch interessant ist. Aber entscheidend ist ja jetzt hier, wir sprechen ja jetzt über die Frage, was ist los mit Friedrich Merz? Und entscheidend ist diese Verwechslung, die ihm hier unterläuft. Nämlich seinen eigenen Minister, ja, Boris Pistorius, der eben gemeinsam mit Cem Özdemir diesen Beitrag verfasst hat, den bezeichnet er als Manuel Hagel. Und das ist einfach eine Verwechslung, die ja nicht die einzige ist, sondern wir werden gleich noch sehen, dass er sich Staatsgäste internationale geholt hat, deren Namen er nicht mehr kennt. Wir haben eben gesehen, wie er diese Kinderärztin anfährt. Und wenn wir uns die Frage stellen, was ist los mit Friedrich Merz, dann ist das ja eine Frage, die von Bedeutung ist fürs ganze Land. Denn man will ja schon, dass der eigene Bundeskanzler, der mächtigste Mann im Land, irgendwie in der geistigen Verfassung ist, dass er noch mitbekommt, was passiert und dass er ein gewisses Gespür dafür hat. Und wir fragen uns ja hier eben zunehmend, und das geht dem ganzen Land so, was ist mit Friedrich Merz los? Liegt es daran, dass er einfach geistig nicht mehr richtig mitkommt, dass er nicht mehr so mental auf der Höhe ist? Ist er überfordert? Steht er so sehr unter Stress, dass er sich nicht mehr konzentrieren kann? Aber er muss doch, wenn sein eigener Bundesminister so einen Beitrag verfasst, kann er ihn doch nicht mit dem CDU-Mann aus Baden-Württemberg verwechseln, wenn das eben immer wieder und wieder und wieder und wieder passiert. Und wir hören auch aus seiner eigenen Partei, dass das immer wieder Irritationen auslöst. Also dass man sich teilweise fragt, wenn der Kanzler dort auch intern spricht, dass die Leute das Gefühl haben, aus seiner eigenen Partei, irgendwie ist der Friedrich nicht mehr auf der Höhe. Irgendwie checkt er die Lage nicht mehr, er kommt mit Fakten durcheinander, er checkt Situationen nicht mehr. Was ist da los? Ist er irgendwie in einer Art von depressiver Stimmung geraten? Ist er so unzufrieden? Überfordert ihn alles so sehr? Warum ist der Kanzler so fahrig und so vergesslich?
6: Also ich habe am Wochenende mit jemandem telefoniert, der bis vor nicht allzu langer Zeit in der Union noch enorm mächtig war, und der nennt Friedrich Merz nur noch Joe. In Anlehnung nicht an Joe Wadephul, sondern an Joe Biden. Das ist tatsächlich, ich gebe das hier nur wieder, ein neuer Spitzname, der für Friedrich Merz kursiert, Joe, weil seine eigenen Leute inzwischen das Gefühl haben, er kommt einfach nicht mehr mit. Ihm unterlaufen Fehler, die befremdlich sind, er vergisst Namen, er kommt mit Titeln und Posten durcheinander. Er kann diese Debatte nicht mehr so auf der geistigen Höhe mitführen und mitgehen, wie man sich das eigentlich wünschen würde. Bei einem Anführer wünscht man sich ja, dass der auch seinen verzagten Mitstreitern Mut und Zuversicht einflößt. Friedrich Merz kann das nur noch, indem er das Wort Zuversicht sagt, aber eben nicht mehr durch sein tatsächliches Verhalten.
7: Und wir haben es eben kurz schon angesprochen, Pauline Voss, um genau zu sein. Da war ein Minister zu Gast, der österreichische, und der heißt mit Nachnamen Stocker. Stocker, Christian Stocker. Aber dieser Nachname... Kanzler. Korrekt, was habe ich gesagt?
6: Minister.
7: Oje, geht's los. Es setzt sich fort. Man spricht darüber. Meine Güte. Also,
6: bloß mit Kissler.
7: Genau. Aber ich bin nicht Kanzler, werde es auch nicht. Das schauen wir uns jetzt noch an. Ja, der Stockerfall, bitte sehr.
10: Ja, meine Damen und Herren, herzlich willkommen zu unserer kleinen Pressekonferenz. Ich freue mich sehr, dass meine Einladung heute nach Berlin die Ministerin aus Dänemark, Ministerpräsidentin aus Dänemark, Mette Frederiksen, gefolgt ist, aus Finnland Premierminister Petteri Orlop und aus Österreich der Bundeskanzler Christian. Wir freuen uns sehr, dass ihr alle da seid.
7: Ja, willkommen und schön, dass ihr alle da seid. Also mir fällt hier zweierlei auf. Zum einen, er muss die Namen von drei Leuten, mit denen er gesprochen hat, mit denen er gesprochen wird, ablesen. Drei Namen muss er ablesen. Und der eine Name, fällt ihm der Nachname gar nicht ein. Entweder er steht da nicht drauf oder hat ihn vergessen oder er findet die Zeile nicht. Auch österreichische Medien haben sich über diesen Moment sehr gewundert. Christian Stocker ist bei ihm nur Christian ohne Stocker.
4: Und das sind ja nicht irgendwelche Leute, die er da mal zu Besuch hat, sondern das sind einfach die Staatschefs anderer Länder. Das heißt, da müsste man sich eigentlich wenigstens gut vorbereiten können. Also man würde doch schon hoffen, dass ein Bundeskanzler die Staatschefs der anderen Länder mit Namen ansprechen kann. Und zwar ohne auf eine Karte zu gucken. Man würde sich aber wünschen, wenn er sich ein Kärtchen zurechtgemacht hat, dass er dann wenigstens da drauf schaut und es dann richtig ablesen kann. Also man würde ja wenigstens hoffen, dass die Vorbereitung funktioniert. Und das finde ich den besonders besorgniserregenden Punkt. Und das haben wir eben auch, Waldi hat es vorhin angesprochen, mit dieser Kinderärztin gesehen. Er kann sich nicht mal mehr angemessen vorbereiten auf Situationen. Also er kann nicht spontan reagieren. Er kann sich offenbar Dinge nicht mehr gut merken. Aber er kann sich nicht mal so briefen lassen, dass er mit solchen Situationen irgendwie einigermaßen klarkommt. Und es ist ja jetzt auch keine besonders schwierige Situation. Also die Begrüßungsworte zu einer PK sollten ja nicht die größte Herausforderung sein. Die größte Herausforderung sind die Fragen später. Und bei denen tut sich Friedrich Merz ja auch schwer. Aber wenigstens die Begrüßung sollte ja etwas sein, was ein Bundeskanzler noch von der Hand geht oder von den Lippen geht. Und wenn er selbst da nicht mehr zurechtkommt, dann fragen sich die Leute einfach, was ist mit diesem Kanzler los? Und kann er noch die wirklich schwierigen Aufgaben eines Bundeskanzlers hinreichend erfüllen?
6: Hat der Kanzler Baerbock, fragt man sich ein bisschen. Der Finne, den nennt er Orlop, der heißt Orpo. Das ist jetzt auch gar kein so langer Name. Ja, also den sollte man sich schon auf ein Post-it oder auf ein Zettel, kann man auch die Schriftgröße, kann er ja auch bestimmen. Der kann ja ins Bundespresseamt gehen und sagen, ihr habt mir mal Schriftgröße 18, ich brauche 24. Ist ja alles möglich. Ja? Aber dass man zumindest die Namen bei so einer Begrüßung hinbekommt, das wäre schon wünschenswert. Alles, ich habe es eben schon gesagt, was ein Bundeskanzler tut, hat Konsequenzen. Alles, was ein Bundeskanzler tut, wird interpretiert. In Österreich ist jetzt einfach Schlagzeile, Merz vergisst den Namen von unserem Bundeskanzler. Einfach Schlagzeile in Österreich, steht da einfach überall. Ja? Das ist ja auch Deutschlands Ansehen in der Welt. Und es wäre einfach schön, wenn das nicht Schlagzeile in Deutschland wäre und wenn Friedrich Merz bemerken würde, dass er uns da auch irgendwie verpflichtet ist, uns Ruhm und Ehre zu machen und uns nicht zu blamieren. Aber diese innere Verpflichtung, entweder spürt er sie nicht oder, wie gesagt, noch einmal, er weiß nicht, welch sagenhafte Wirkmacht mit seinem Amt einhergeht.
7: Was wir aber ganz genau wissen, es ist 8.55 Uhr, der 31. August, es ist ein Montag und damit ist genau jetzt Zeit für einen neuen Preisträger als Tor der Woche. Waldi Hartmann, bitte sehr.
5: Es wird jetzt niemanden überraschen, dass ich nicht aus der Reihe tanzen will.
7: Ja, weil wir sind sehr gespannt,
5: auf wen deine Wahl gefallen ist. Wenn das mit dem Teleprompter aufklappen würde, dann wäre ich bereit. Am 6. Mai 2025 wurde Joachim Friedrich Martin Josef Merz zum Bundeskanzler der Bundesrepublik Deutschland gewählt. Seitdem gab es nicht einen einzigen Tag, an dem ich dachte, das hat er aber jetzt richtig gut gemacht. Doch, ein paar Mal schon, bis dann der sensible Lars ihn umdrehte. Wieder mal gelogen. Zum ersten Mal in der Geschichte der Bundesrepublik brauchte ein Kanzler einen zweiten Wahlgang, obwohl seine Regierungskoalition eine ordentliche Mehrheit hat. Ein Kanzler zweiter Wahl also. Als Merz CDU-Vorsitzender werden wollte, verlor er zweimal. Der Vorsitzende der dritten Wahl also. Handelsklasse 2b würde auf dem Schildchen im Supermarkt an der Obsttheke stehen, wenn Friedrich Merz eine Pflaume wäre. Muss heute noch weg. Dieser Mann wurde uns von der CDU als Superman verkauft. Er war aber ihr letztes Aufgebot. Viele sind darauf reingefallen. Ich auch. Das Sonderangebot kam jetzt aus dem Urlaub zurück und machte das, was er seit gut einem Jahr macht. Er tritt von einem Fettnäpfchen ins nächste. Erster Auftritt nach dem Brand im Hürtgenwald. Merz sieht die Ursache im Klimawandel. Er erklärt den Klimaschutz zu einem neuen Ziel seiner Regierung. Jeder, wirklich jeder Mensch weiß mittlerweile, dass Dürre oder Hitze einen Wald nicht anzünden. Das machen Menschen, fahrlässig oder vorsätzlich. Oder der Blitz schlägt ein. Merz will den Ladenhüter Klimaschutz wieder auf die Agenda setzen. Im November 24 wollte er Windräder noch abbauen, weil sie, so wörtlich im ZDF, einfach hässlich sind. Nach der Kabinettsklausur in Schloss Neuhardenberg strahlte Merz in die Sonne. Dieses Deutschland von morgen ist optimistisch und zuversichtlich, sagte er wörtlich. Dieses Deutschland von heute hat über 3 Millionen Arbeitslose. Weitere Zehntausende kommen in der Automobilindustrie dazu. Werkschließungen drohen. Also totaler Realitätsverlust bei Merz. Bei RTL dann ein weiterer Beweis von Merz' Abgehobenheit, Arroganz und Bürgerferne. Er faltet eine Kinderärztin vor laufender Kamera zusammen, als sie seine Politik hart kritisiert. Er halte ihr Verhalten für straffällig, machte er ihr nach der Sendung klar. Friedrich Merz schadet diesem Land. Er kann es nicht. Er ist der Tor der Woche.
7: Sagt Waldi Hartmann, und du wolltest nicht nur nicht ausscheren, du wolltest gewissermaßen an die Spitze setzen. Das ist dir gelungen mit dem Tor der Woche, Friedrich Merz. Also wir fragen uns manchmal, was ist mit Merz los? Müssen wir uns auch fragen. Wir müssen uns nicht fragen, was ist mit Waldi los? Immer top in Form und auf dem Punkt und auf die 12. Ja, Friedrich Merz, hören sich das mal an, hören sich das mal zu. Und vielleicht wird es ja doch noch was. Die Hoffnung stirbt zuletzt, aber manchmal stirbt sie eben doch. Wir haben bei News Live XXL ein Thema. Ab 9 Uhr geht es bei uns weiter mit einem Spezialthema. Sie haben vielleicht schon davon gehört. Wir haben darüber berichtet, das linke Kampagnenportal Compact, jawohl, hat zum Kampf gegen freie Medien ausgerufen. Wir sprechen darüber hier auf dem Sofa der Mehrheit und der Freiheit mit einigen Überraschungsgästen. Ja, und schon in wenigen Minuten sind es dann keine Überraschungsgäste mehr. Waldi und ich, wir werden uns da förmlich und friedlich und höflich zurückziehen, überlassen dann den Überraschungsgästen und Julian Reichelt und Pauline Voss in fortgesetzter Anteilnahme hier das Studio. Gleich also 9 bis 10, ist, darf ich sagen, wer es sein wird, neben Julian Reichelt und Pauline Voss sind das Jasmin Kosubek, jawohl, Roger Köppel, Max Mannhardt und Kolja Barkon. Was sie verbindet, sie alle sollen online boykottiert werden, ihre Werbeeinlöse sollen ihnen abspenstig gemacht werden, das sagt ein linkes Kampagnenorgan namens Compact. Also unbedingt da bleiben. Es gibt hier gleich fliegenden Wechsel. Wir sehen uns morgen früh wieder ab 6 Uhr. Ich bin dann auch wieder da, auch mit ganz überraschenden Gästen dann morgen. Aber gleich geht's hier weiter. Bleiben Sie bei uns heute XXL 9 bis 10, der große Gipfel hier der unabhängigen Medien. Und jetzt ist es aber 9 Uhr und hier sind die News-Nachrichten und natürlich mit Robert Noack.
2: Merz hat wenige Tage vor der Landtagswahl in Sachsen-Anhalt vor einer AfD-geführten Regierung gewarnt. Im ARD-Fernsehen behauptete der CDU-Bundeschef, ein Sieg dieser Partei würde dem Bundesland erheblich schaden. Ausländische Unternehmen würden sich nicht mehr in Sachsen-Anhalt ansiedeln, sollte die AfD dort an die Macht kommen. In aktuellen Umfragen kommt die AfD auf über 40% und liegt damit 20 Prozentpunkte vor der CDU. Mit welchen Partnern die Union gegebenenfalls versuchen würde, eine Regierung an der AfD vorbeizubilden, sagte der Kanzler nicht. Nach den tödlichen Schüssen bei einem Festival in der Schweiz ermittelt die Polizei in alle Richtungen und schließt auch einen Terroranschlag nicht aus. In Betracht kommen aber auch ein Amoklauf oder ein anderes kriminelles Motiv, so die Ermittler. Man habe am Tatort Patronenhülsen für zwei verschiedene Schusswaffen gefunden. Nach dem Täter oder den Tätern fahnden die Ermittler weiter mit einem Großaufgebot. Am Wochenende war auf dem Techno-Festival in der Nordschweiz eine 22-jährige Italienerin erschossen worden. 5 weitere Besucher wurden verletzt. Nach der Absage der Isländer gegen neue Beitrittsverhandlungen hat die Europäische Union zurückhaltend reagiert. EU-Ratspräsident Costa erklärte, das Bündnis respektiere die demokratische Entscheidung. Island bleibe aber einer der engsten Partner der Europäischen Union. Knapp 53% haben in einem Referendum in Island gegen neue Gespräche gestimmt. Vor allem jüngere und ältere Menschen sowie Landbewohner votierten mit Nein. Nach dem tödlichen Fährunglück vor der Insel Zypern sind der Kapitän und 7 Crewmitglieder festgenommen worden. Das teilte die Regierung mit. Jeder Aspekt des Vorfalls werde nun untersucht. Selbst die geringste Fahrlässigkeit werde ans Licht kommen, so ein Sprecher. Die Zahl der Todesopfer ist derweil auf mindestens 8 gestiegen. Auf der Fähre befanden sich über 260 Menschen. Die meisten konnten gerettet werden. Es wird aber noch weiter nach Vermissten gesucht. In der Fußball-Bundesliga hat Schalke ein bitteres Comeback hingelegt. Der Aufsteiger verlor in Augsburg mit 0:3. Freiburg gewann zu Hause gegen Bremen 4:1. Die deutschen Hockeymänner haben die Weltmeisterschaft in Belgien gewonnen. Die Mannschaft setzte sich im Finale 1:0 gegen Spanien durch. Für die deutschen Hockeymänner ist es der 4. WM-Titel. Das Wetter in Deutschland. Heute in der Nordwesthälfte teils kräftige Schauer und vereinzelte Gewitter. Im Südosten abziehender Regen. Höchstwerte zwischen 20 und 27 Grad.
6: Guten Morgen und herzlich willkommen zurück hier bei News Live um kurz nach 9. Ich bin Moderator, endlich darf ich so viel reden, wie ich will. Und wir sprechen über ein Thema, über das in diesem Land viel zu wenig gesprochen wird und über das gesprochen werden muss, nämlich über den linken Boykottaufruf gegen großartige neue Medien. Neue Medien sollen offenkundig nicht mehr das sagen, nicht mehr das berichten, was in diesem Land viel zu wenig berichtet wird. Morgens um 6 schon wissen, was einem abends um 8 verschwiegen wird? Oh nein. Nicht, wenn es nach linken Aktivisten geht, nicht, wenn es nach Kampack geht und leider, das muss man sagen, auch nicht, wenn es nach Unternehmen wie Edeka und DM geht. Das ist ganz besonders enttäuschend. DM, darüber sprechen wir jetzt in dieser Stunde, damit Sie, unsere Zuschauer, unser Publikum ganz genau wissen, wie diese neuen Einschüchterungsmechanismen funktionieren sollen. Allein meine Prognose, sie werden nicht funktionieren. Dafür haben wir großartige Gäste, seit 3 Stunden als Überraschungsgäste angekündigt. Jetzt können wir enthüllen, wer da ist. Jasmin Kosubek unter anderem. Großartige Podcasterin, bei der Max schon zu Gast war, bei der ich schon zu Gast war.
11: Pauline auch.
6: Pauline schon zu Gast war, die gerade ein recht kritisches Interview geführt hat, oder? Habe ich gesehen.
11: Mit Ulrich Siegmund.
6: Das heißt, gar nicht das so sehr, was man dir nachsagt. Oh, das ist doch AfD, na, das ist doch rechtspopulistisch. Hat Ulrich Siegmund wirklich, wirklich gegrillt, muss man sagen. Vorbildlicher Journalismus. Auch sie soll kein Geld mehr verdienen dürfen mit ihrer großartigen Arbeit. Herzlich willkommen, Jasmin Kosubek.
11: Dankeschön.
6: Max Mannhardt ist bei uns. Max Mannhardt, sowieso ein ständiger, vertrauter Freund hier auf dem Sofa der Mehrheit. Aber in den letzten Tagen, ja, ich sag mal, in der journalistischen Bedeutung, durch großartige Recherche, durch großartige eigene Leistung, noch mal gewachsen, wenn ich das so sagen darf, hat mit seinem Team bei Apollo News einen wirklich spektakulären Skandal enthüllt, nämlich, dass Sven Hüber, der ehemals Vizevorsitzende der Gewerkschaft der Polizei, der GdP, als junger aufstrebender Offizier an der innerdeutschen Grenze, als junger Grenzer, einen Gefangenen misshandelt hat, misshandelt haben soll. Ein Mann, der Republikflucht begehen wollte, zu Boden gedrückt wurde, soll dieser Herr Hüber die Pistole in den Mund gesteckt haben, auf ihn eingetreten haben. Aufgrund dieser Vorwürfe, aufgrund dieser großartigen Recherche, musste Herr Hüber nun zurücktreten, wenige Tage vor seinem offiziellen Dienstende. Eine Recherche, die es durch die komplette deutsche Medienlandschaft geschafft hat. Heute, Bild, Welt, überall wurde darüber berichtet. Auch diese Recherchen sollen in Zukunft, wenn es nach den linken Aktivisten von Kampak geht, kein Geld mehr damit verdienen dürfen, weil sie Hass und Hetze betreiben. Max, schön, dass du da bist und das heute mit uns diskutierst. Pauline Voss ist natürlich weiter da, denn niemand, würde ich sagen, hat sich in den letzten zwei Jahren so sehr mit diesem Thema, mit diesem NGO-Komplex und seinen schrecklichen Einschüchterungsmechanismen beschäftigt wie Pauline Voss. Pauline, schön, dass du weiter dabei bist in dieser Extrastunde.
4: Ich freue mich auch.
6: Und uns zugeschaltet sind zwei Medienmacher. Der eine verantwortet ein Medium, was gar nicht so neu ist, aber weil es schon ein bisschen älter ist, mit Boykottaufrufen durchaus schon mal zu tun hatte. Der großartige Roger Köppel, Chefredakteur der Weltwoche, ist bei uns. Schönen guten Morgen, Roger.
11: Guten Morgen nach Berlin. Hallo, Julian.
6: Danke, dass du bei uns bist.
11: Und der Kollegin.
6: Und ebenfalls bei uns ist ein Mann der neuen Medien, Kolja Barkhorn. Er betreibt einen YouTube-Kanal, einen hocherfolgreichen YouTube-Kanal, bei dem es um Finanzen geht. Ja, das muss man auch sagen, in aller Transparenz. Er betreibt auch Wahlwerbung für die AfD in Sachsen-Anhalt, macht das allerdings vollkommen offen. Anders als die Wahlwerbung zum Beispiel bei ARD und ZDF, wen man alles nicht wählen soll. Das ist ja da alles etwas verklausuliert. Macht Kolja Barkhorn das vollkommen offen. Und in dieser großartigen Runde wollen wir jetzt sprechen. Da ist er. Guten Morgen, Kolja.
12: Guten Morgen, Julian. Und du hast es schon was Wichtiges angesprochen. Werbung muss immer transparent sein und gekennzeichnet sein. Und deswegen stelle ich mir die Frage, warum ist das bei vielen NGOs nicht der Fall?
6: Ganz genau. Das ist die Frage, die wir uns hier auch stellen. Jetzt wollen wir noch einmal ganz kurz schauen, was passiert ist. Wenige Tage ist es her, da hat die NGO Kampakt, eine linke NGO, die, das müssen wir ja ausdrücklich sagen, kein Steuergeld bekommt. Kein Steuergeld bekommt. Legen wir sehr viel Wert drauf, fragen uns trotzdem, wie sie sich so prächtig finanzieren. Hat die linke NGO Kampakt dazu aufgerufen, gewisse Medien in Deutschland nicht mehr mit Werbegeldern zu unterstützen, besonders auf YouTube. Einmal vielleicht zur Erklärung für unsere Zuschauer. Auf YouTube funktioniert das so, die Werbung wird programmatisch geschaltet. Das heißt, Unternehmen geben gewisse Werbebudgets an YouTube und die werden quasi automatisiert verteilt. Dagegen kann man als Unternehmen erstmal, wenn man das so laufen lässt, nichts tun, außer man macht etwas Schreckliches. Man blacklistet gewisse Medienmarken, zum Beispiel aufgrund ihrer Ansichten. Also man sagt dem eigenen Vermarkter, bei der Kosobeck, beim Mannhardt, beim Köppel, beim Barkhorn und beim Reichelt schon gar nicht. Da passen uns die Ansichten nicht. Das ist etwas, was normalerweise eigentlich nicht geschieht und was jetzt durch Kampakt eben vorangetrieben wurde. Und vorneweg dabei marschieren zwei Konzerne, die sich in der Vergangenheit, besonders der eine oder beide haben sich hervorgetan, Edeka mit der legendären Kampagne, bei Edeka gibt's nichts, was blau ist, was ein bisschen absurd ist für eine blaue Marke. Und DM, besonders enttäuschend, denn die hatten in der Vergangenheit eigentlich gesagt, wir lassen uns nicht einschüchtern von genau solchen Kampagnen. Deswegen würde ich einmal erstmal gerne durch die Runde gehen. Das ist ja existenzbedrohend, Jasmin. Das ist ja keine milde Erziehungsmaßnahme. Das soll deine Existenz zerstören. Nichts anderes damit gemeint. Wie hast du die letzten Tage, diesen Angriff wahrgenommen?
13: Also als ich zuerst mal davon gehört habe, muss ich sagen, Philipp Hopf hat mir eine Nachricht geschickt und er hat mich darauf aufmerksam gemacht und dann habe ich schon gemerkt innerlich so, oh mein Gott. Also die erste Reaktion, das kann ich jetzt hier nicht äußern, weil dann hätte ich wahrscheinlich eine Diffamierungsklage hier und das brauchen wir nicht, weil Kampakt ist sehr gut organisiert und die haben viel Macht hinter sich. Also das ist ein gut organisiertes linkes Netzwerk. Und die haben Schlagkraft übrigens, das stimmt wirklich. Und dann habe ich mir einen Text formuliert. Ich war in der Vorbereitung mit dem Ulrich Siegmund-Interview und ich war etwas überlastet. Und es war wirklich, wie du das gerade gesagt hast, es ist schon existenzbedrohend, weil, und ich sage es jetzt mal ganz offen, ich den größten Anteil meiner Einnahmen durch YouTube generiere. Also wie du das auch gerade beschrieben hast. Und das ist für mich ein relevanter Faktor. Natürlich muss ich mich darum bemühen, mich diversifizierter aufzustellen. Das gehört zu einer Unternehmerin quasi dazu. Aber das ist ja auch ein langwieriger Prozess. Aber ich habe das wirklich als, ich glaube, das Wort, das es am besten umfasst, ist, ich habe es als unsportlich erlebt. Ich finde es einfach ein Unding, dass man sich nicht mit Inhalten auseinandersetzt, sondern einfach sagt, Hass und Hetze auf meinem Kanal, wo ich ein so diverses Podcast-Spektrum habe, das ist ja unfassbar eigentlich, mir das vorzuwerfen, die wirklich ein Interesse daran hat, unterschiedlichste Positionen darzubieten. Ich habe Linksradikale auf meinem Kanal, ich habe Transfrauen auf meinem Kanal. Der erste AfDler, den ich jemals interviewt habe, war Ulrich Siegmund. Das muss man sich mal vorstellen. Davor gab es keinen. Und dann wird als Beispiel genannt, Nähe zu Rechtsextremisten, das wurde ja als Begründung da auf diese Liste geschrieben. Und was wurde verlinkt? Mein Interview mit Herrn Götz Kubitschek. Und das kann man natürlich auch anders sehen. Also ich habe kein Problem damit, wenn Leute sagen, die wollen mit dem nicht sprechen. Ich aber schon. Und das darf ich auch. Und diese Freiheit nehme ich mir jederzeit raus.
6: Gehen wir einmal kurz rüber in die Schweiz, nach Zürich. Kaum jemand hat einen schärferen und vor allem objektiveren Blick von außen auf den deutschen Fanatismus als Roger Köppe. Roger, einmal zu dir. Die Weltwoche ist auch davon betroffen. Wie nimmst du diesen Aufruf wahr und welche Konsequenzen hat der für dich?
11: Ja, ich habe da so ein Echo auf dem Hörer. Also schnell, muss das mal ausstecken. Ja, ich meine, die Weltwoche ist ja ein Titel, der, ja, was sind 93 Jahre alt, also 92 Jahre ist schon älter. Und es hat natürlich verschiedene Phasen in unserer Geschichte gegeben. Und das letzte Mal, dass die Weltwoche in Deutschland auf irgendeiner Abschussliste gelandet ist, das war zur Zeit des Nationalsozialismus. Also hat das bei uns natürlich einige Verwunderung ausgelöst. Was war die Reaktion? Gut, ich war an einem Kundenanlass mit verschiedenen Unternehmern in den Schweizer Bergen und dann habe ich das erfahren, habe es mit Verwunderung zur Kenntnis genommen. Man muss vielleicht einmal grundsätzlich sagen, dass wenn man in einer polarisierten Situation ist, und Deutschland ist das, Deutschland hat so eine Art Identitätskrise oder ein Ringen, man weiß nicht so recht, wohin es gehen soll, politisch ist da viel Stress im System, und dann ist klar, das sind natürlich die Medien, die gegen den Mainstream gehen, die sozusagen gegen die offizielle Linie gehen, die Opposition machen. Da kann man nicht erwarten, dass du dann von den Mächtigen mit Lorbeeren überhäuft ist. Das heißt, jeder Medienunternehmer, das muss ich in meiner Laufbahn immer wieder machen, muss ich immer überlegen, kann ich mir diesen politischen Kurs, den ich fahre, diese Unabhängigkeit, kann ich mir die leisten und kann ich die Konsequenzen in Kauf nehmen? Als Unternehmer natürlich. Dass man bekämpft wird, dass man angegriffen wird, das ist klar. Und in der aktuellen Situation, wie wir sie in Deutschland haben, ist es offensichtlich. Was einfach zum Ausdruck kommt, jetzt vielleicht noch als letzter Punkt, klar. Und in der aktuellen Situation, wie

0: der kann seine Meinung bringen. Und auch wenn all diese Vorwürfe, die da erhoben werden, zutreffen würden, darf das in einer Demokratie nie Grund sein, jemanden da sozusagen wirtschaftlich bekämpfen zu wollen. Das geht ja dann schon fast in unlauteren Wettbewerb hinein. Also man sieht hier, dass in Deutschland die Kräfte, die sich da immer wieder angeblich für die Demokratie einsetzen, dass die im Grunde die Demokratie nicht verstanden haben. Vor allem, dass sie natürlich mit ihren Verhaltensweisen die Demokratie auch gefährden, zerstören, dass sie auf eine Art Monokultur, auf eine geistige Einfalt hinarbeiten, die das Gegenteil ist von Demokratie.
1: Max, auch du bist junger Medienunternehmer, auch ihr seid angewiesen auf Erlöse auf YouTube. Besonders enttäuschend, dass ausgerechnet DM sich diesem Boykottaufruf ausgerechnet angeschlossen hat, aber auch eben Edeka. Ich muss sagen, ich verstehe es ehrlich gestanden auch vom Timing, auch aus rein opportunistischen unternehmerischen Gründen nicht wirklich in einer Woche vor so einer Wahl, wo sich im Land ja wirklich gerade was bewegt, sich so einer Aktion anzuschließen. Ich persönlich glaube, weil wir noch weiter drüber sprechen, es wird eher DM und Edeka schaden, Teil davon zu sein. Aber nur mal ganz kurz von dir, die ersten Tage mit diesem, man muss es ja leider so sagen, Vernichtungsangriff. Wie haben Sie sich auf Apollo ausgewirkt?
2: Also man kann das natürlich nicht sofort messen, aber man muss jetzt mal grundsätzlich sagen, das ist bei uns so, aber das ist bei allen Medien so, ungefähr 50% unserer Einnahmen ist Werbung. 50% der Löhne, die wir zahlen können, können wir durch Werbung zahlen. Das ist aber in der Geschichte des Journalismus, selbst in der Printwelt, Regionalzeitung, immer so gewesen, dass das ein existenzieller Teil ist der Finanzierung von Medien, ist Werbung. Ohne Werbung könnten wir das alles nicht machen, könnten wir nicht recherchieren, das alles geht nur durch Werbung. Und man muss ja sagen, wir sind solchen Angriffen ja schon sehr, sehr lange ausgesetzt. Also es gibt ja schon lange Versuche des Boykotts und deswegen ist es ja so, dass beispielsweise bei uns, das ist bei euch nicht anders, die Preise bei der Werbung viel, viel geringer sind als andere Medien. Und wir könnten mit unserer Reichweite viel, viel mehr Geld verdienen, wenn wir uns so kommerzialisieren könnten wie jetzt der Spiegel. Also wenn die Unternehmen so bei uns Werbung schalten würden wie beim Spiegel oder wie bei anderen Medien. Das heißt, das ist schon immer ein existenzieller Angriff auf das, was wir tun. Und vielleicht muss man da nochmal eine grundsätzliche Dimension reinbringen, die mir da ganz wichtig ist. Wir haben ja eigentlich mal gesagt, nach dem Zweiten Weltkrieg, eine ganz große Leistung ist überparteiliche Presse. Also Presse, die nicht mehr finanziert ist durch Parteien, wie das in der Weimarer Republik war, die interessengeleitet waren durch ihre Finanzierung, sondern Medien, die eben sich unabhängig finanzieren können über den Markt. Und das geht immer schon, egal Print, Radio, Internet, Fernsehen, nur ganz wesentlich durch Werbung. Wer also diesen Werbemarkt nutzen möchte als Instrument, um bestimmte Medien fertig zu machen, richtet sich ganz unmittelbar gegen die Idee von unabhängiger, von parteiübergreifender Presse und will eigentlich zurückwerfen das System, wo wir eigentlich alle abhängig sind von irgendwelchen Transfergeldern, von Staatsgeldern, wie auch immer. Also das ist eigentlich der Angriff. Und deswegen finde ich, richtet der sich ganz in erster Linie sowieso schon gegen die Idee der Pressefreiheit. Und man muss ganz klar sagen, wenn diese Angriffe durchgehen, kann sich kein Medium mehr finanzieren.
1: Schalten wir einmal ganz kurz zu Kolja Barkhorn. Mit dem würde ich gerne einmal, man muss es so sagen, auch über die sagenhafte Dummheit dieser Aktion sprechen. Denn Kolja, du bist ja eines dieser neuen Medienphänomene. Hunderttausende Abonnenten, hunderttausende Views auf deinem YouTube-Kanal. Die Leute folgen dir, weil sie dir vertrauen, weil sie deine Finanztipps schätzen, weil sie das Gefühl haben, von dir nicht behumst und reingelegt zu werden. Alles eine freie Entscheidung. Mein Eindruck ist, ich habe ein bisschen das Gefühl, diese Unternehmen, DM und Edeka vorneweg, die ahnen doch gar nicht, mit welcher sagenhaften neuen Reichweite die sich angelegt haben, oder? Die glauben, das wäre ein schneller Gewinn, bei Compact dann sozusagen zu salutieren, sich zu bücken und mitzumachen. Aber dass diese neuen Reichweiten in den neuen Medien, lass es 20, lass es 25 Millionen Menschen sein, ausmachen, ich glaube, das war denen nicht wirklich klar, oder?
3: Ich glaube mittlerweile doch. Also das entsprechende Statement von Edeka, was ich auch bekommen habe, war so ein bisschen doppeldeutig. Ich habe nicht direkt rauslesen können, ob ich auf der Sperrliste drauf bin und andere Medien. Aber es klang für mich schon wie so eine halbe Distanzierung von Campact. Und Campact selbst hat übrigens einige Tage später ein erneutes Reel nochmal gepostet. Da haben sie dann nochmal geteilt, dass TUI angeblich uns alle jetzt auch auf der Sperrliste draufstehen hat. Aber dort haben sie dann auf einmal schon so ein bisschen Verteidigung betreiben müssen in ihrem eigenen Namen für diese Unternehmen und habt gesagt, verlinkt doch mal.

0: die Unternehmen und gib denen alles Support, weil die werden jetzt von den bösen Rechten und so weiter angegriffen. Und ich glaube, den Unternehmen ist es schon lange bewusst. Ich meine, es gibt ja auch diesen durchaus sehr relevanten Spruch, get woke, go broke. Das ist ja ziemlich häufig jetzt schon eindrücklich bewiesen worden. Und wie es Max auch gerade erklärt hat, ist es so, dass natürlich die Preise eines Werbeplatzes niedriger sein können als beispielsweise auf anderen Medien oder anderen Werbeplätzen. Aber auf YouTube ist das eben eine kontinuierliche Auktion. Und das bedeutet einfach, und das weiß auch jede Werbeagentur, dass wenn jetzt die Preise von bestimmten Kanälen sinken, wird natürlich der Return on Investment viel attraktiver für entsprechende Unternehmen, dort Werbung zu schalten. Und gerade auch Unternehmen aus dem Ausland, die in Deutschland Werbung anbieten, die schalten dann natürlich auch auf YouTube Werbung, weil die lassen sich jetzt nicht irgendwie von Campact oder so großartig dort reinreden. Ich hatte selbst auch eine Werbepartnerschaft mit dem VPN-Anbieter und da gab es auch schon mal den Cancel-Aufruf von so ein paar linken YouTubern und die haben mich dann kurz gefragt, du, was ist denn das, was machen die da? Dann habe ich denen das kurz erklärt und dann hat die das gar nicht mehr weiter interessiert. Also die Zeiten jetzt 2026 sind nicht mehr so wie die Zeiten 2021, wo das noch so leicht ist. Und ein letzter Satz dazu noch, man muss es auch als ein Vernichtungsangriff sehen, so wie ihr das genau richtig auch gemacht habt. Das ist nicht einfach nur noch ein Meinungskampf oder so. Ich habe beispielsweise in der Welt ein Interview dazu gesehen und dort hat der Herr gesagt, der Max Mannert sollte doch ein Streitgespräch führen mit dem Campact-Geschäftsführer auf einer neutralen Plattform.
1: Bin ich aber jederzeit zu bereit.
0: Aber ja, genau. Aber dann habe ich dem vorgeworfen, er würde eben das tun, was noch nie funktioniert hat, nämlich Appeasement-Politik gegen jemand, der dich vernichten will. Was bringt es, mit jemand zu sprechen und zu diskutieren? Das würde der sowieso nicht machen, das wissen wir alle. Also das war eine Kriegserklärung und so muss die entsprechend eben bewertet werden. Und meine Antwort ist darauf, eben einfach möglichst viele Videos darüber zu machen und diese Videos möglichst viel zu monetarisieren, weil der Kapitalismus, der wird langfristig immer gewinnen.
2: Eines der Unternehmen, die darauf eingestiegen sind, bevor wir zu dir kommen, Pauline, nochmal für eine grundsätzliche Einordnung, ist eben, und das muss ich sagen, fand ich persönlich schon besonders enttäuschend, DM. DM, großer Drogeriemarkt, war in den letzten Monaten eigentlich besonders beliebt in Deutschland, weil der Chef von DM, Herr Werner, nach einem ähnlich gelagerten Angriff, da ging es um einen Unternehmerverband und ob man mit der AfD denn überhaupt sprechen dürfe, gesagt hätte, er lasse sich von diesen Verrückten nicht erpressen. Er lasse sich nicht einschüchtern. Während Rossmann klein beigegeben hat, hat DM dann noch die Linie gehalten und gesagt, wir lassen uns nicht einschüchtern. So, jetzt scheint DM, da gibt es ein interessantes Statement zu, das erste große bundesweite Unternehmen zu sein, was sich ausdrücklich zu diesem Boykottaufruf bekennt. Und bevor wir darüber sprechen, wollen wir einmal uns Frauke Kloß anhören, die Kommunikationschefin von DM, wie sie das begründet.
3: Wir nehmen an keiner Kampagne teil, sondern haben auf einen Hinweis zur Ausspielung unserer Werbung reagiert. Campact diente hier lediglich als Hinweisgeber. DM Drogeriemarkt versteht sich nicht als parteipolitischer Akteur. Wir haben es uns zum Ziel gesetzt, in YouTube-Kanälen die Hassrede und Diskriminierung, Gewalt, Extremismus, Falschinformationen oder gar Verschwörungstheorien sowie polarisierende und banalisierende Inhalte verbreiten, nicht zu werben.
4: Einen Richtungswechsel können wir nicht erkennen. Wir entscheiden eigenständig darüber, in welchen Umfeldern die Werbung für unser drogistisches Angebot erscheint. Wir übernehmen keine ungeprüften Listen Dritter und lassen unsere Entscheidung nicht von externen Organisationen treffen. Grundsätzlich setzen wir uns für die freiheitlich-demokratische Grundordnung, für ein respektvolles gesellschaftliches Miteinander und eine zivilisierte Debattenkultur ein.
2: So, Pauline, also polarisierende und banalisierende Inhalte, was auch immer das bedeuten soll, sind jetzt auch schon unerwünscht. Und ausgerechnet DM bekennt sich nun ganz ausdrücklich zu diesem Angriff auf die freien Medien.
1: Ja, vorab muss man mal sagen, dass Polarisieren und Banalisieren sich eigentlich widersprechen. Also, dass wenn man
2: oder
1: beides,
2: aufheben,
1: ja,
2: im besten Fall.
1: Wenn man beides verbieten will, dann sollte man einfach gar keine Medien mehr zulassen. Und ich glaube, das ist so ein bisschen der Geist, der dahinter steht. Das, was Presse ausmacht, nämlich kritisch und differenziert und von unterschiedlichen Blickwinkeln bestimmte Themen zu beleuchten. Das will man hier ausschalten. Was man will, ist eigentlich Staatsmedien. Man will, dass es nur noch eine Meinung gibt. Das ist die grundlegende Idee, die dahinter steht. Man hat diesen großen öffentlich-rechtlichen Rundfunk, der 10 Milliarden im Jahr zur Verfügung hat und der meistens ordentlich regierungstreu ist, so wie man sich das im NGO-Milieu wünscht. Dann gibt es eine große Menge an etablierten Medien, die auch immer wieder in den letzten Jahren dadurch aufgefallen sind, dass sie extrem wenig kritisch der Regierung gegenüberstanden. Und dann gibt es eben mittlerweile als Reaktion auf diese einseitige Berichterstattung eine große, breite, mediale Öffentlichkeit neuer Medien, die kritisch berichten, die Fragen von unterschiedlichen Blickwinkeln beleuchten, die zum Beispiel wie Jasmin ja auch ganz unterschiedliche Stimmen zu Wort kommen lassen. Also wenn man sich diese Sperrliste anschaut, dann steht da, Jasmin, du seist nah an Rechtsextremen. Das ist als Vorwurf derart absurd, dass einem wirklich dazu gar nichts mehr einfällt. Also was Kampakt hier im Kern bekämpfen will, ist Vielfalt. Interessanterweise ist es mediale Vielfalt, die man bekämpfen will. Ich kann wirklich nur noch mal diese Sperrliste hier zeigen. Sperrliste, YouTube-Werbung, alle aufgeführten Kanäle unterstützen indirekt oder direkt die rechtsextreme AfD und oder hetzen gegen Minderheiten. Und dann wird eben jeder hier eingeordnet nach AfD nah, rechtsextrem, wir sind rechtspopulistisch angeblich. Also eine Sperrliste und dann sagt DM, diese Sperrliste, die von Kampakt, dient als Hinweisgeber. Das ist auch ein Wort, wo ich sagen muss, wir haben ja eigentlich die DDR abgeschafft und seitdem dieses System der Spitzel weg ist, würde ich mir wünschen, dass es nicht mehr Hinweisgeber gibt, die an Unternehmen bestimmte Infos geben, auf deren Grundlage dann Boykottlisten geführt werden. Also das ist alles von einem so freiheits- und meinungsfreiheitsfeindlichen Geist geprägt, dass doch wirklich jedes Unternehmen sagen müsste, wir haben nicht mehr 2014, wir haben nicht mehr 2020, die Corona-Jahre, in der solche Repression ja auch üblich war, wir haben 2026. Und wenn wir noch Geld verdienen wollen, dann sollten wir diesem Vibeshift der Freiheit mal ins Auge blicken und vielleicht keine Sperrlisten erstellen.
2: Roger, Vibeshift ist vielleicht ein ganz schönes Stichwort für dich. Weder polarisierende noch banalisierende Inhalte sollen mit Werbegeld unterstützt werden. So sagt es jetzt DM. Man kann sich das alles gar nicht mehr vorstellen. Sucht man da verzweifelt nach Ausreden, um sich diesem linken digitalen Mob zu unterwerfen und verpasst da nicht gerade eine große Unternehmensgruppe, die eben ja noch so richtig lag bei diesem Thema Vibeshift, verpassen die da nicht gerade komplett den Zeitgeist und stellen sich doch am Ende vor allem gegen ihre eigenen Kunden, oder?
5: Also ihr müsst euch jetzt ja sofort bei dem DM-CEO melden und müsst diesen Verzweiflungsangriff da von Kampakt, den müsst ihr nutzen, um aus dem eine unternehmerische Goldgrube zu machen. Das ist die Aufgabe. Ich meine, man kann das ja wunderschön zum Aufhänger nehmen, um jetzt bei all diesen Firmen vorstellig zu werden und zu erklären, was die eigene Botschaft ist, was das eigene Medium macht, was die eigenen journalistischen Grundsätze sind. Und ich glaube, das ist sowieso etwas, was man immer mehr erkennen will. Ich bin schon sehr lange im Geschäft. Ich bin seit 1997 bin ich Chefredakteur. Und selbstverständlich, die Weltwoche ist eine Zeitung, die auch immer unkonventionell in ihrer Geschichte, während des Kalten Kriegs, waren wir auch irgendwo zwischen den Fronten, immer die andere Sicht, die andere Meinung. Und selbstverständlich ist die Weltwoche im Verlauf ihrer Geschichte auch schon von Anzeigenboykotten unterschiedlichster Organisationen betroffen gewesen. So gesehen nichts Neues unter der Sonne. Und ihr merkt jetzt mal in Deutschland, was da abgeht. Und im ganzen Internetbereich, das ist ja sowieso eine Mafia, diese Internetwerbungszuteilung, was da an Organisationen auch in den USA da herumschwirrt, da läuft ein richtiger Kampf, ist aber auch eine Auszeichnung jetzt für diese noch sehr auch jungen Portale, wie eben Apollo News, News und so weiter, ist ja unglaublich. Also offensichtlich werden sie als so gefährlich eingeschätzt, dass man jetzt glaubt, man müsse dagegen vorgehen, was im Grunde auch eine unternehmerische Chance ist, nämlich mit den Unternehmen ins Gespräch zu kommen und zu erklären, das ist das Wichtigste, erklären, was Demokratie ist. Und da können wir ja mal sehen, ob sich die Auffassung von Demokratie, wie sie da bei den Kollegen von Compact herumgeistert, die uns eher an etwas finstere Zeiten erinnert, diese Monoblock-Marschkolonnendemokratie, wo alle der gleichen Meinung sind und am besten haben alle noch ihr Meinungsabzeichen gut sichtbar am Revers. Ich will jetzt hier nicht in weitere unappetitliche historische Kapitel einsteigen, aber es geht hier darum, dass wir als Journalisten den Auftrag haben, den Leuten wieder zu erklären, was Demokratie bedeutet, und auch den Unternehmen, dass sie natürlich hier mit Organisationen zusammenspannen, die letztlich natürlich auch keine Freude an der Marktwirtschaft und am sogenannten Kapitalismus haben. Also ich glaube, das ist eine sehr interessante Debatte und man sollte sich davon motivieren lassen. Man muss das als Ansporn sehen, daraus eine Goldgrube zu machen.
2: Jasmin, Max, ich gebe das, was Roger gesagt hat, gleich mal an euch weiter. Was um Gottes Willen hat DM am Zeitgeist nicht verstanden, dass sie sich diesem linksextremistischen Einschüchterungsirrsinn unterwerfen?
6: Ich habe Vibeshift gesagt. Ich sage immer, die Mehrheiten verändern sich. Ich gucke mir das seit 12 Jahren an und denke mir, wie kann man noch in 2020 oder 2017 leben? Es hat sich so vieles verändert. Und ich habe manchmal das Gefühl, viele sind noch nicht mitgekommen. Und deswegen, die Zeit wird sowieso, die Wirklichkeit wird sich sowieso schreiben. Und deswegen, ich mache mir ehrlich gesagt nicht so viele Gedanken darüber, weil ich beobachte es doch, wie sich die Wirklichkeit verändert. Und es ist nicht tragbar, diese Art und Weise, dass man das weitermacht auf diese Art und Weise. Und wie gesagt, mein Wort ist unsportlich, man hat keine Argumente mehr. Gut, das kennen wir schon lange, aber das ist so der letzte Versuch. Ihr nennt es ja Schicksalswahl am 6. September. Es ist so, ja, das hat wirklich beeindruckende Folgen auch für die BRD. Und deswegen, ich bin entspannt, ich gucke mir das Spektakel an und sage mir, wunderbar.
2: Max, noch einmal an dich die Frage. Also DM hatte sich eigentlich bekannt, wir machen bei sowas nicht mit. Jetzt machen sie mit. EDK vor einigen Monaten diese atemberaubende Kampagne. Bei EDK gibt's nichts, was blau ist. Bei einer Marke mit einem blauen E. Da hat man uns sogar versucht einzureden, dass Blaubeeren nicht blau. Wir haben Blaubeeren, aber die sind eigentlich gar nicht wirklich blau. Also das war die ultimative Umerziehungskampagne des Kunden. Dann wurde es noch absurder. Wenig später hat Edeka dann eine neue große Kampagne, ein Loyalty-Programm gelauncht mit Payback und gesagt, bei uns ist jetzt alles blau. Wie sehr schaden sich Edeka, DM, solche Marken eher selbst als uns? Was ist deine Einschätzung?
7: Sie schaden sich natürlich extrem selbst, weil sie damit ja ganz klar sagen, wenn sie bei bestimmten Medien nicht mehr werben, möchten sie dieses Publikum auch nicht mehr als Kunden haben. Das ist ja ganz automatisch das, was man damit sagt. Was mich daran am meisten aufregt, ist diese unglaubliche Feigheit, die man daran ja sieht. Ja? Man muss sich hier mal vorstellen, das sind Unternehmen, die haben im Rücken Dutzende Milliarden Euro Umsatz. Das sind Geschäftsführer, das sind CEOs, die haben die Verantwortung für Zehntausende, für Hunderttausende Mitarbeiter in Deutschland. Und dann kommt irgend so eine kleine NGO mit so einer lächerlichen Liste, die ja nicht mal argumentiert ist. Also bei uns wird da irgendwie Amadeo Antonio Stiftung verlinkt, wo das ein Streit zwischen uns beiden ist. Amadeo Antonio Stiftung ist also befangen in der Situation. Völlig lächerlich, kein Argument, um dann zu sagen, wir sind AfD-nah. Und davor knickt dann dieses ganze Imperium Edeka ein, geht bis auf den Boden auf die Knie und winselt um Gnade. Und das finde ich sowas von abstoßend. Und das ist vielleicht nochmal ein Punkt. Wir regen uns ja hier immer darüber auf, wie die Wirtschaft zugrunde gerichtet wird. Der größte Punkt, der eigentlich das unterstützt, ist der Werbemarkt. Es gibt keinen Werbemarkt, Julian, du weißt das, kein Markt in Deutschland, der so links ist, so linksradikal ist wie der Werbemarkt. Ist noch viel linker als die Medien. Scholz and Friends, Jungfernmatt und so weiter.
2: Jean-Remy, beste Grüße.
7: Schöne Grüße. Es gibt keinen Markt, der so links ist. Und das heißt, wir haben die ganzen Unternehmen in Deutschland, die sind alle mittelständisch, liberal, konservativ, denen geht es um Wirtschaftsliberalismus und so weiter. Und die sorgen mit ihren gigantischen Werbemitteln dafür, dass am Ende die Presse, nur die Presse finanziert wird, die für ihren eigenen Untergang eintritt, weil sie sich von irgendwelchen Werbeagenturen, von irgendwelchen, die überhaupt nichts mit ihrem Produkt zu tun haben, das einfach einreden lassen. Und das ist die Feigheit, die mich wirklich zutiefst aufregt. Und da kann ich nur sagen, das ist ein Unternehmen, das ist so ein Manager-Typus, das hat nichts mehr zu tun mit dem Typus von Unternehmer, der hier irgendwann mal das Wirtschaftswunder aufgebaut hat. Ja? Dass man als so ein Unternehmen sich einschüchtern lässt, sich diktieren lässt, was man zu machen hat, von irgendwelchen, das ist ja, finde ich, auf einer menschlichen Ebene einfach schon so erbärmlich, wo ich sagen würde, wenn ich mir in den Spiegel schaue und sage, ich bin hier der große Manager, ich bin der CEO von einem Milliardenkonzern und lass mir dann von Compact diktieren, was ich zu tun habe. Also da kann man sich doch eigentlich nur schämen. Aber dieser Mechanismus, den müssen wir, glaube ich, aufdecken. Das ist ganz entscheidend. Die Wirtschaft finanziert ihren eigenen Untergang, weil sie sich vor diesem gesamten durchgeknallten Werbemarkt einfach verbückt.
2: Ich glaube, das ist der allerwichtigste Punkt in dieser Debatte, den du da sagst, Max. Die Unternehmen, die deutsche Wirtschaft, der Mittelstand, die Industrie, die haben sich die linken, linksgrün-sozialistischen Fanatiker, die all das propagieren, was am Ende die Volkswirtschaft Deutschlands ausradiert, in die eigenen Unternehmen geholt. Die sitzen in zwei Abteilungen, die kein Mensch braucht, Marketing und HR, und propagieren und betreiben. Roger hat ja gerade scherzhaft gesagt, ich habe doch mein Meinungsabzeichen am Revers. Das ist bei Marketing und HR-Abteilung aber gar nicht mehr scherzhaft. Da hast du halt nicht das Revers, sondern das digitale Revers, das ist dein Social-Media-Account. Da kommen 8 Flaggen drauf, früher kamen 3 Spritzen drauf, Rotpunkt und so weiter. Also es gibt ja tatsächlich diese Gesinnungsabzeichen und das wird betrieben und am Ende setzen sich Unternehmen für absolut zerstörerische wirtschaftspolitische Ideen ein, wie zum Beispiel die Energiewende. Ganz kurz noch einmal zu Kolja. Kolja ist ja tatsächlich neue Medien, gar keine Frage. Und Kolja ist vollkommen transparent mit seiner politischen Ansicht und setzt sich derzeit für Ulrich Siegmund in Sachsen-Anhalt ein. Das darf man durchaus Wahlkampf nennen, nichts anderes ist es. Aber auch das ist ja erlaubt in Deutschland, solange es transparent ist. Deswegen ist Kolja auch viel unterwegs in Sachsen-Anhalt, im wunderschönen Osten dieses Landes. Und da würde mich Kolja mal interessieren, da sprichst du ja mit Menschen. Sagen die jetzt, oh, ich muss jetzt noch mal wieder zum Edeka und da einkaufen gehen, weil die haben politisch mal richtig Haltung gezeigt. Sagen die, das nächste Shampoo kaufe ich bei DM, die sind so klar in ihrer Haltung. Oder wie ist die Lage auf der Straße in Sachsen-Anhalt?
0: Ja, also wie du es richtig sagst, ich mache zwar Werbung, wenn du so willst, für die AfD. Ich werde dafür aber nicht bezahlt, nicht mit einem einzigen Cent. Und ich bin immerhin auf der Liste ja auch nicht rechtsextrem oder so. Also ich habe den anderen ein bisschen was voraus. Nee, aber Spaß beiseite. Es ist tatsächlich genauso, wie du sagst. Und das ist auch ein Aspekt, der sowohl in der Politik als auch bei vielen Medien als auch sonst wo häufig nicht verstanden wird. Wenn ein Rossmann-Manager sagt, ich will den Höcke hier nicht mehr haben. Oder wenn ein Edeka sagt, wir distanzieren uns von der AfD, sagen dann aber ja meistens als Reaktion nach dem darauf folgenden Shitstorm, ja, die AfD-Wähler sind ja nicht gemeint. Dann ist es ja diese typische Konnotation, Geld stinkt nicht. Also das Geld nehmen wir gerne von allen weiterhin. So ist es ja auch bei den Öffentlich-Rechtlichen. Ne? Die werden ja nach ihrer eigenen Definition von 28-29% gesichert rechtsextremen Wählern finanziert. Wie können die das eigentlich mit ihrem Gewissen vereinbaren? Aber gut, Geld stinkt nicht. Und die AfD-Wähler, wir machen diese Trennung schon lange nicht mehr. Also das, wenn die Partei angreifen, dann nimmt das der AfD-Wähler in Sachsen-Anhalt automatisch als Angriff auf sich und seine Vorstellungen, seine Überzeugungen wahr. Und deswegen sagt er natürlich nicht, ich gehe jetzt gerne weiterhin zu Edeka und so, sondern er versucht natürlich alles, wo es nur geht, irgendwie zu boykottieren. Nur ist da auch wiederum die Frage, ich glaube, dass das auf Dauer eben auch nicht funktioniert. Da war ja auch irgendwie Procter & Gamble dabei. Und wenn du irgendwie so einen Konzern wie Procter & Gamble hast, den kannst du gar nicht mehr als Konsument boykottieren in dem Sinne, weil der ist in der gesamten Wirtschaftskette verflochten mit zig, hunderten Untermarken. Da kommst du aus dem Boykottieren auch gar nicht mehr raus. Das kann nicht die langfristige Lösung sein. Aber das ist den Unternehmen muss es unangenehm werden, mit Campact in Verbindung gebracht zu werden. Und ich denke mal, das gelingt uns eigentlich jetzt schon gerade ganz gut. Es wird denen unangenehm gemacht. Und es muss so irgendwann dieser Punkt kommen, wo ein Unternehmen, sobald der Name Campact auftaucht, wo die Unternehmen dann sagen, oh nein, bitte nicht schon wieder, bitte lasst uns mit euren komischen Kampagnen in Ruhe.
2: Ich würde gerne noch mal mit Pauline und ganz kurz vielleicht mit Roger beginnen, über den Punkt sprechen, den Max gerade gemacht hat. Denn es ist tatsächlich der wichtigste Punkt, die Selbstzerstörung der Wirtschaft, die Unterwerfung gegenüber solchen Ideen. Wir sehen auf einmal bei Jaguar, die kommen auf einmal mit so einem queeren Werbevideo für ein E-Auto und kriegen einfach einen vernichtenden Shitstorm von ihrer eigenen Kundschaft. Roger, ich war neulich mal wieder in der Schweiz, da läuft volkswirtschaftlich und marktwirtschaftlich ja alles prächtig. Und eigentlich ist es ja das Wesen der Marktwirtschaft, sich nicht gegen die eigenen Kunden zu richten und das, was die eigenen Kunden glauben. Und die freie Wirtschaft ist da zu beeindruckenden Verrenkungen auch in der Lage. Also ein Unternehmen, das in Deutschland bunt ist, hisst natürlich in Saudi-Arabien keine Regenbogenflagge. Ein Unternehmen sagt in China, ja, wir lieben die gelenkte Staatswirtschaft. In Amerika sagen sie, wir lieben den Kapitalismus. Aber hier in Deutschland da, und in diesem ganzen Woke-Thema, da ist tatsächlich ja irgendwas Neues passiert. Da richten sich Unternehmen auf einmal gegen den Kunden, beschimpfen den Kunden, machen dem Kunden weltanschauliche Vorwürfe, politische Vorwürfe, geistig-moralische Vorwürfe. Wie kannst du das denken? Wie kannst du das wählen? Wie ist das so gekommen, lieber Roger?
8: Gut, das ist nichts Neues jetzt in Deutschland. Das beobachten wir ja schon lange. Und jetzt aus der Schweiz heraus verfolge ich das ja mit Verwunderung, dass zum Beispiel in der Politik eben diese ganze innenpolitische Auseinandersetzung um die AfD, dass man gerade jetzt wieder einen Vorstoß gemacht hat. Ich glaube, Boris Pistorius und Cem Özdemir haben da einen weiteren Verbotsaufruf gemacht. Ich meine, das ist ja befremdlich, dass man damit eigentlich dementieren will, was Millionen von Deutschen per Stimmzettel als ihren Willen kundtun. Ich meine, da merkt man einfach, dass, es soll jetzt nicht arrogant klingen, aber an dem merkt man einfach, dass Deutschland eine noch relativ junge Demokratie ist. Die haben einfach keine Ahnung, was Demokratie ist. Man meint, die Demokratie, das bin ich, meine Partei, mein gesellschaftliches Milieu, meine Meinung und eine andere Meinung, das ist nicht Demokratie. Auch wenn der andere nicht sagt, er will die Demokratie abschaffen. Er sagt einfach etwas, er will einfach eine andere Außenpolitik, eine andere Innenpolitik, das ist keine Demokratie mehr. Und das muss natürlich durch den Wähler oder in der Wirtschaft, durch den Kunden am Schluss klar gemacht werden. Die Wirtschaft darf nicht überschätzt werden. Klar, Unternehmer sind in der Regel hier unabhängiger in ihrem Denken. Aber auch Unternehmen stehen natürlich unter Druck. Und wenn du da diese gesellschaftlichen Monsterwellen hast, wie in Deutschland, diese politische Korrektheit, dieses Überwachungssyndrom, was hat der gesagt? Welches Adjektiv? Was hat der gemeint? Was meinen Sie zu Putin? Was haben Sie da gesagt? Was ist Ihre Meinung zur AfD? Das ist ja ein Klima. Kein Wunder wandern da pro Jahr 30.000 bis 40.000 hochqualifizierte Deutsche in die Schweiz aus. Das ist ja gar nicht auszuhalten. Und das zeigt einfach, das ist ein Stresssymptom, das ist ein Symptom einer Orientierungskrise. Und die Unternehmen sind opportunistisch. Die sagen einfach, ja gut, 80% der Gesellschaft, die sind ja gegen die AfD und das ist die Mehrheit und wir schwimmen mit der Mehrheit mit. Darum müssen natürlich Unternehmen, die jetzt, ich sag mal, in der Opposition sind, die Gegensteuer geben, da muss man sich darauf gefasst machen, dass man bekämpft wird. Das kann gar nicht anders sein und man muss die Rechnung machen, unternehmerisch kann ich mir das leisten und man muss dann eben anfangen, ganz konkret mit den Leuten zu reden. Ich würde mit dem Kampakt-Menschen auch sofort ein Gespräch machen. Der hat sicherlich gute Motive, der meint es gut, der meint es eben so gut, dass er glaubt, sogar die Demokratie ausschalten zu können, um die Demokratie retten zu müssen. Wie er meint. Das sind alles, ich neige immer dazu, mit zunehmendem Alter keine bösen Absichten zu unterstellen, aber ich weiß, Julian, wir sind da manchmal nicht immer gleich Meinung. Du bist da ein bisschen etwas pointierter unterwegs. Ich bin ja schon etwas der versöhnliche, altersmilde, aber ja, das ist Gespräch, Aufklärung und man muss auch aufzeigen, was dieses Kampakt ist. Ich bin gespannt, ich weiß das gar nicht. Ich zähle auf News und Apollo News, dass ihr mir da erklärt, was hinter dieser Organisation steht.
2: Wir werden dazu noch viel berichten, zumal Kampakt jetzt umfangreichste Dossiers angekündigt hat. Das erste über uns ist schon erschienen, um die Leute aufzuklären, wer sind die da eigentlich bei News. Pauline, dass uns linke Aktivisten umerziehen wollen, geschenkt. Dunja Ayali, geschenkt. Öffentlich-rechtliches Fernsehen, geschenkt. Aber dass ich jetzt beim Shampoo-Kauf auch noch die richtige Gesinnung brauche, da wundere ich mich schon. Ich habe vor einigen Monaten hat Miele mal so eine Aktion gemacht, die hieß irgendwie Stärke durch Vielfalt oder Made by Vielfalt oder so. Und da sage ich immer, bitte, bitte, Miele und Co., wascht unsere Wäsche, nicht unser Gehirn. Was ist da passiert?
1: Ich glaube, man biedert sich einem Druck an, von dem man überhaupt nicht mehr merkt, dass er nur noch von den Linken ausgeht und gar nicht mehr von der Bevölkerung. Also das linke Lager hatte die deutsche Öffentlichkeit ja relativ lange gut unter Druck, indem man immer wieder versucht hat, über politische Korrektness, aber auch über Meldestellen, über ähnliche Dinge, die Bevölkerung so sehr unter Druck zu setzen, dass alle nur noch linke Parolen nachgelabert haben. Diese Zeit ist vorbei. Und die Unternehmen haben offenbar nicht gemerkt, dass diese Zeit vorbei ist. Ich glaube aber, ganz zentral ist dieser Punkt des Geldes. Und da müssen wir wirklich nochmal drüber reden. Denn Linke haben vor nicht so viel Angst wie vor dem freien Markt. Aus zwei Gründen. Erstens, weil bei Karl Marx steht, dass der freie Markt nicht gut ist. Und zweitens, und das ist viel entscheidender, weil sie ohne den mit dem freien Markt kein Geld mehr hätten. Also wenn wir uns zum Beispiel den öffentlich-rechtlichen Rundfunk anschauen mit seinen 10 Milliarden. Wenn dieses Geld wegfallen würde, dann müssten die sich auch auf YouTube bewerben um die Zuschauer. Und dann hätte Karin Miosga vielleicht gar nicht mehr so viele begeisterte Zuschauer. Dann sehe es für Wulf Schmiese und Herrn Preis wahrscheinlich schlechter aus. Also diese Idee, dass sich derjenige durchsetzt, der bei den Kunden am besten ankommt, diese Idee wird vor allem im Internet verfochten, weil es dort einen vergleichsweise freien Markt gibt. So frei ist er auch nicht. Max, du hast es ja angesprochen, dass der Werbemarkt auch heute schon extrem links dominiert ist. Und wenn es wirkliche Freiheit gäbe, sähe die Medienlandschaft längst noch viel anders aus. Dann könnten sich freie neue Medien noch viel mehr finanzieren und es wäre insgesamt noch viel leichter. Aber schon gegen diese massiven gesellschaftlichen Widerstände zeigen ja die reinen Zuschauerzahlen, die Leute haben keine Lust mehr auf diese linke Ideologie. Und deswegen kann ich nur sagen, ich glaube, die großen Unternehmen haben es noch nicht verstanden und sie beugen sich einem Druck, der da eben von Campag kommt. Vielleicht sollten wir auch noch mal ein paar Worte über Campag verlieren. Denn, du hast es richtig gesagt, Campag bekommt kein Steuergeld. Aber Campag ist trotzdem die ideologische Speerspitze der Steuergeldbewegung, des Steuergeldmilieus. Campag ist quasi sehr raffiniert an dieser Schnittstelle. Man ist komplett vernetzt in dem Steuergeldmilieu. Man bekommt aber selber kein Steuergeld und kann deswegen in einer enormen Radikalität gegen bestimmte Parteien, in dem Fall gegen die AfD, vorgehen.
2: Steuergeldempfänger spenden an Campag. Das ist dann offiziell kein Steuergeld, wird aber oft genug passieren. Aber das, so scheint es zumindest, ist der Mechanismus. Entschuldigung,
1: Kollege. Genau. Und man hat dieses gesamte millionenschwere Umfeld von NGOs, die Steuergeld bekommen und die auch dazu verpflichtet sind, nicht parteipolitisch zu agieren, obwohl sie es immer wieder machen. Aber für die gelten halt gewisse Regeln eigentlich. Und dann hat man Campag, für die eigentlich gar keine Regeln gelten, die komplett parteipolitisch agieren, die an Parteien, an linke Parteien spenden, die permanent Wahlkampf gegen die AfD machen und die natürlich auch dafür kämpfen, dass all die, die tatsächlich Steuergeld bekommen, dieses Geld weiterbekommen. Denn das ist ja eine der Hauptängste vor der AfD und auch vor uns hier alle als Medien. Unsere Forderung lautet schon ganz lange, nehmt den Linken das Steuergeld weg und davor haben die Angst.
2: Das ist, glaube ich, nochmal ein sehr wichtiger Punkt, um sozusagen nochmal zu der Motivlage dieser Leute zu kommen. Denn wir beobachten ja alle diese Maßnahmen, die Maßnahmen gegen abweichende Meinungen, die haben sich in den letzten Wochen nochmal ganz, ganz, ganz massiv verschärft. Und da fragt man sich natürlich, warum? Warum eskaliert das jetzt so? Roger Köppel hat gerade auf einmal fordert der Verteidigungsminister ein Parteienverbot eine Woche vor der Wahl. Ja, das sind ja alles Dinge, die es früher nicht gegeben hat. Solche massiv organisierten Kampagnen hat es früher nicht gegeben. Und ich persönlich lande immer wieder bei dem Wort, was Pauline gerade gesagt hat, Jasmin, Steuergeldmilieu. Meine Einschätzung ist, ein ganzes Milieu, das sind Millionen Menschen, fürchten eine Veränderung der politischen Verhältnisse, weil sie von den bestehenden politischen Verhältnissen, Stichwort Steuergeld, schlichtweg leben, oder?
6: Also es ist am Ende wahrscheinlich so einfach zu sagen, es geht ums Geld. Also so traurig wie es ist, man denkt, es gibt natürlich Idealisten und Überzeugungstäter bei Campag sowieso, ja. Aber am Ende glaube ich tatsächlich auch, die haben einfach Angst, dass die Kohle wegbleibt. Ganz einfach. Weißt du, weil immer komplexe Antworten auf komplexe Fragen, nein, Kohle. Es geht ums Geld.
2: Ist das die große Millet-Frage? Haben die Linken einfach Angst, dass die Party vorbei ist, wenn sich die politischen Verhältnisse in Deutschland ändern und wenn dieses Thema linker Aktivismus, der mit Steuergeld bezahlt wird, auf einmal Popkultur wird? Ist das das wahre Motiv?
7: Ich glaube auf jeden Fall. Also es gibt natürlich auch linken Aktivismus, der sozusagen von der Basis her rührt, der dann auch sehr radikal ist. Aber es gibt dieses ganze gigantische NGO-Milieu. Ich glaube, die glauben selber, sie wären große Idealisten. Aber in Wahrheit muss man ja sagen, das sind teilweise ja wirklich Organisationen mit Dutzenden Millionen Euro Budget, wo man sich mal vorstellen muss, wer hat denn Dutzende Millionen Euro Budget für quasi einfach so Aktivismus, ja? Also das ist, glaube ich, total existenziell und man würde sich, glaube ich, total wundern, wenn man diesem Milieu das Geld abdrehen würde, wie schnell sich bestimmte Dinge in Deutschland noch ändern würden, würde das passieren. Also natürlich ist das die absolute Schlüsselfrage und andersrum ist es auch die Schlüsselfrage, weil, also ich kann es nur für uns sagen, aber es ist ja für uns alle der Fall, hätten wir einen normalen Werbemarkt, dann hätte Apollo News 50% mehr Mitarbeiter. Also es ist ganz einfach. Ja? Hätten wir einen normalen Werbemarkt, könnten wir uns ganz normal finanzieren, so wie andere Medien auch, dann wären wir um ein Vielfaches größer, stärker und so weiter relevanter. Und das ist natürlich der Punkt und der Kampf, um den es da geht und diese große Umlenkung im System, die natürlich auf die Dauer brechen muss, weil sie gegen die Realität ist, weil sie gegen das Publikum ist, weil sie sich natürlich für die Unternehmen längst nicht mehr lohnt, weil sie natürlich gegen den Markt agieren. Aber ich denke, die Aufbrechung dieser ganzen Umleitungen von Geld, im Prinzip ja auch immer gegen die Interessen der Wirtschaft, gegen die Interessen und so weiter, das ist eigentlich vielleicht sogar der Schlüssel überhaupt, den es politisch gerade gibt.
2: Also eins kann ich dir versprechen, Max, ich teile zwar deine Einschätzung, ihr werdet schon größer, aber ja, durch eure großartige Arbeit werdet ihr größer werden. Kampakt, da lege ich mich absolut fest, wird Apollo nicht aufhalten, wird News nicht aufhalten, wird niemanden aufhalten. Koya, wir haben ja jetzt durchaus auch hier die Agenda mit großer Reichweite, uns einmal direkt an die Verantwortlichen zu wenden, nämlich an die Unternehmen, die sich, wie Max das gesagt hat, da einfach unterwerfen. Besonders gemein ist es ja bei Edeka. Das ist ja eine Genossenschaft von Kaufleuten, die oft gar keinen Einfluss auf das haben, was die Verrückten in der Marketingabteilung entscheiden. Was ist deine Botschaft, Koya, an die braven Kaufleute bei Edeka, an Herrn Werner von DM, an all die, die sich da so kleinmütig angeschlossen und unterworfen haben?
0: Die simple Botschaft ist, dass man weiterhin sein Geschäft machen sollte und nicht bei jedem kleinen Shitstorm einknicken sollte. Das ist ja das Interessante. Sobald ein Unternehmen eben nicht einknickt, passiert gar nichts. Denn in den meisten Fällen sind ja diese ganzen Kampagnenmacher nicht die Kunden der entsprechenden Unternehmen, sondern das sind ja die, die die Postfächer fluten. Und genau das hatte ja sogar der Herr Werner auch bei Lanz zugegeben, ne, dass deren ganzen E-Mail-Postfächer bei Instagram, das alles zugeschüttet wird und die erstmal damit umgehen mussten. Und da fühlen die sich extrem unter Druck gesetzt und glauben, okay, wenn wir jetzt nicht dem entsprechen, dann werden uns die Kunden irgendwie ausbleiben. Das war ja auch derselbe Grund, erinnert euch an die ganze Geschichte mit dem Familienverband, warum die wieder, kurz nachdem sie ja das Ende der Brandmauer auserkoren haben, sich direkt wieder distanziert haben, weil die einfach Angst hatten, dann ausgeschlossen zu werden, sanktioniert zu werden. Aber das sind halt nicht die Kunden, sondern das sind einfach ja im Internet Meinungsmacher. Und wenn man da einfach stabil bleibt und nichts macht, dann wird auch nichts passieren. Im Gegenteil, eigentlich sollte man sogar auf dieser Welle surfen und das direkt benutzen für sein nächstes eigenes Angebot. Also im klassischen Fall zum Beispiel der Müller-Konzern, der hätte eigentlich wunderbar aus dieser ganzen Geschichte eine gesichert deutschlandfreundliche Müllermilch herausbringen sollen, ausgezeichnet von Campact, unseren Demokratieschützern. Du musst eigentlich das für dich wiederum verwenden. Eigentlich ist es ja die beste Content-Vorlage.
2: Roger, auch an dich die Frage, du hast ja eben auf deine Milde und Gelassenheit hingewiesen. Lass doch mal deutsche Unternehmensführer, die immer noch Angst vor linken Fanatikern und Aktivisten haben, an deiner Milde und Gelassenheit ein bisschen teilhaben. Wie sollten die damit umgehen?
8: Also ich würde vor allem den Aktionären dieser Firmen sagen, ob sie das Gefühl haben, ob ihre Managements, die sich mit solchen Boykottaufrufen abgeben, ob die eigentlich noch die Interessen der Firma im Auge haben oder ihre eigenen Imageinteressen und all diese Dinge, diesen Moralismus, dass man da gut dastehen möchte und im Grunde damit, wie hier auch gesagt wurde, den Kunden schädigt. Und den deutschen Wählern würde ich sagen, sie sollen einfach in dem Sinn das machen, was ja in jeder Demokratie alle machen, was auch in Deutschland ja passiert, dass man diese Glaspolitik, diese ganzen politischen, diesen Speckgürtel da, wo all diese Steuergeld direkt oder indirekt finanzierten Organisationen arbeiten, dass man da genau drauf schaut. Und ich meine, das ist ja im Grunde genau das, was abgeht. Wir sehen doch jetzt, und das ist nichts Neues, Deutschland hat eine Glaspolitik. Und diese Leute haben das Gefühl, dass sie ewig an der Macht bleiben sollen, dass sie ewig diese Privilegien haben sollen. Und wenn der deutsche Wähler oder der deutsche Kunde etwas anderes will, eine Alternative, dann wird er verteufelt, dann soll der verboten werden, dann gibt es Wirtschaftskrieg, dann gibt es Boykottaufrufe. Und das ist sozusagen Gift für die Demokratie. Aber es ist so offensichtlich, dass das immer mehr Leute sehen. Und ich würde hier doch auf das Optimistische pochen. Das sind Verzweiflungsaktionen. Man pfeift aus dem letzten Loch, wenn man das nötig hat. Das ist schmerzhaft, das kann für Unternehmen, auch für Medien selbstverständlich, ich will das nicht herunterspielen, das ist gravierend, das sind existenzielle Angriffe oder Versuche. Aber hier gilt es einfach, diese Schwierigkeiten zu ertragen, weiterzumachen. Und die Leute sind nicht dumm, sie werden es durchschauen. Und das hat keine Zukunft. Das ist die Verzweiflung der Mächtigen, die nicht wollen, dass die Demokratie spielt. Das heißt nämlich, dass die Leute auch etwas anderes wählen oder kaufen können. Also ein bisschen verschweizern hier nach Deutschland und dranbleiben.
2: Jasmin, hinter dir, hinter uns, hinter neuen Medien stehen in Deutschland 20 Millionen, 25 Millionen Menschen. Was ist deine Botschaft an die Unternehmenslenker, die jetzt bei diesen linken Aktivisten angekrochen kommen und sagen, nein, wir geloben nie wieder mit der Kosovec?
6: Ich muss mich wirklich an Kolja anschließen und ich erinnere mich an einen Fall. Kennt ihr noch True Fruits, diese Smoothie-Marke? Die hatten doch auch mal auf einer Flasche AfD und andere Parteien draufstehen. Das ist schon Jahre her. Und ich habe den damals angefragt. Und dann hat er mir zurückgeschrieben und hat gemeint, ich kommentiere das nicht. Punkt. Und was ist passiert? Gar nichts. Wir haben auch einen Shitstorm bekommen. Es ist nichts passiert. Das heißt, ich schließe mich da an, was Kolja auch gesagt hat. Einfach ein bisschen mutig sein. Einfach stabil bleiben und sagen, ja, wir lassen das mal an uns vorbeiziehen, mal schauen, was passiert. Und wenn ein Unternehmen wirklich aus innerster Überzeugung sagt, das möchten wir nicht, dann sollen sie dazu stehen. Aber sollen sich dann nicht irgendwie da auf die Knie gehen vor einer linken Vorfeldorganisation? Weil das finde ich auch irgendwie einfach feige. Das ist einfach feige. Einfach mutig bleiben, stabil bleiben und einfach einen geraden Weg gehen. Und das wäre meine persönliche Haltung dazu.
2: Fei gesagt, Jasmin, Max, was sagst du, Herrn Werner von DM?
7: Na, ich würde sagen, auf eins können wir uns ja einigen, der Markt ist gerecht. Der Markt ist gerecht, eine Grundformel, glaube ich, für jeden Unternehmer. Und wer sich gegen den Markt stellt, wird auf lange Sicht einfach verlieren. Und der wird doppelt verlieren. Erstens, weil er sich gegen ein potenziell großes oder sich gegen eine große Zahl potenzieller Kunden richtet, weil er Millionen Kunden sagt, wir wollen euch nicht haben, wir wollen nicht werben, wir wollen euch nicht erreichen. Und auf doppelte Weise, weil er uns, also Medien, die ja durchaus wirtschaftsliberal sind, ich glaube übrigens, wir sind das am wenigsten von der Wirtschaft finanzierte wirtschaftsliberale Medium aller Zeiten. Aber wer sozusagen da die Finanzierung, die Kommerzialisierung von Medien behindert oder verhindern will, der braucht sich auch nicht wundern, wenn es dann keine wirtschaftsfreundliche Presse gibt. Wir verlangen ja keine Subventionen, keine Geschenke, sondern einfach nur, dass man die Gesetze des Marktes laufen lässt. Faire Preise für faire Reichweiten. Und ich glaube, das sollte doch jedem Unternehmer einleuchten. Das ist doch das Mindeste, was man tun kann. Also das ist nicht mal viel Mut verlangt. Aber das muss schon nötig sein. Dann kann man sich hinterher nicht beschweren. Weil wer sich gegen den Markt stellt, wird am Ende einfach verlieren. Ich glaube, das weiß im tiefsten Herzen auch jeder CEO und jeder Unternehmer.
2: Die Frage ist, Pauline, schaffen es diese CEOs, manchmal auch die Unternehmer, sich gegen die blauhaarigen Verrückten in ihren Marketingabteilungen durchzusetzen?
1: Ich glaube, sie werden es auf Dauer schon deswegen schaffen, weil die Art von Verbindung, die neue Medien zu ihren Konsumenten haben, also wirklich eine ganz besondere ist. Das sehen wir immer wieder. Ich glaube, das sehen auch alle hier in der Runde immer wieder. Wenn wir von unseren Zuhörern hören, dann kommt da einfach so eine Emotionalität zurück, dass man sagen kann, wer hier wirbt, hätte quasi einen riesigen Geldtopf mehr oder weniger da stehen. Also es wird eine Medienlandschaft geben und dieses System dieser linken Dominanz wird, glaube ich, wenn es zerbricht, so wie die Mauer fallen. Also man wird plötzlich hinterher gar nicht mehr realisieren, wie war das eigentlich vorher, sondern es wird wie so eine Freiheitsexplosion funktionieren und es werden ganz andere Maßstäbe gelten. Ich kann nur zum Beispiel immer wieder erinnern an unser Buch. Wir haben es hier präsentiert und wenige Wochen später war es von 0 auf 1 in der Bestsellerliste. Die Leute lieben neue Medien. Die Leute lieben uns alle, die wir hier versammelt sind. Und deswegen ist dieser Versuch, sich gegen den freien Werbemarkt aufzubäumen, so eine Art von letztem Mittel, zu dem man greift in einem Kampf, den man schon längst verloren hat. Man sieht schon die ersten Anzeichen dafür, wie phänomenal man ihn verloren hat. Und wenn sich das noch weiterentwickelt, dann wird es dieses gesamte linke System zusammenbrechen.
2: Ich sage immer, es ist einfach dumm, sich mit den großen neuen Reichweiten so anzulegen, sich so gegen sie zu wenden. Und deswegen sage ich, man kann dumm nicht ohne DM schreiben. Ich persönlich hoffe sehr, dass DM umkehrt und da vorausgeht. Ich denke, das wird passieren, denn viele Menschen werden einfach mit den Füßen abstimmen am Shampoo-Regal. Vielen Dank, dass ihr heute da wart, Jasmin Kosobek. Danke, Max Mannhardt. Großartig, was ihr bei Apollo macht. Großartig, was du machst. Kolja Barkhorn, vielen Dank. Roger Köppel, wie immer, große, große Freude, mit dir den Schweizer Blick zu erfahren. 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Morgen wieder ab 6 Uhr hier auf dem Sofa. Der Mehrheit morgens um 6 schon erfahren, was einem um Abend um 8 verschwiegen wird mit Mario Basler. Wird großartig. Wir freuen uns auf Sie. Schönen Tag.

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1: Ich bin Robert Noack. Guten Morgen. Bundeskanzler Merz hat wenige Tage vor der Landtagswahl in Sachsen-Anhalt vor einer AfD-geführten Regierung gewarnt. Im ARD-Fernsehen behauptete der CDU-Bundeschef, ein Sieg dieser Partei würde dem Bundesland erheblich schaden. Ausländische Unternehmen würden sich nicht mehr in Sachsen-Anhalt ansiedeln, sollte die AfD dort an die Macht kommen. In aktuellen Umfragen kommt die AfD auf über 40% und liegt damit 20 Prozentpunkte vor der CDU. Mit welchen Partnern die Union gegebenenfalls versuchen würde, eine Regierung an der AfD vorbeizubilden, sagte der Kanzler nicht. Nach den tödlichen Schüssen bei einem Festival in der Schweiz ermittelt die Polizei in alle Richtungen und schließt auch einen Terroranschlag nicht aus. In Betracht kommen aber auch ein Amoklauf oder ein anderes kriminelles Motiv, so die Ermittler. Man habe am Tatort Patronenhülsen für zwei verschiedene Schusswaffen gefunden. Nach dem Täter oder den Tätern fahnden die Ermittler weiter mit einem Großaufgebot. Am Wochenende war auf dem Techno-Festival in der Nordschweiz eine 22-jährige Italienerin erschossen worden. 5 weitere Besucher wurden verletzt. Nach der Absage der Isländer gegen neue Beitrittsverhandlungen hat die Europäische Union zurückhaltend reagiert. EU-Ratspräsident Costa erklärte, das Bündnis respektiere die demokratische Entscheidung. Island bleibe aber einer der engsten Partner der Europäischen Union. Knapp 53% haben in einem Referendum in Island gegen neue Gespräche gestimmt. Vor allem jüngere und ältere Menschen sowie Landbewohner votierten mit Nein. Nach dem tödlichen Fährunglück vor der Insel Zypern sind der Kapitän und 7 Crewmitglieder festgenommen worden. Das teilte die Regierung mit. Jeder Aspekt des Vorfalls werde nun untersucht. Selbst die geringste Fahrlässigkeit werde ans Licht kommen, so ein Sprecher. Die Zahl der Todesopfer ist derweil auf mindestens 8 gestiegen. Auf der Fähre befanden sich über 260 Menschen. Die meisten konnten gerettet werden. Es wird aber noch weiter nach Vermissten gesucht. In der Fußball-Bundesliga hat Schalke ein bitteres Comeback hingelegt. Der Aufsteiger verlor in Augsburg mit 0:3. Freiburg gewann zu Hause gegen Bremen 4:1. Die deutschen Hockeymänner haben die Weltmeisterschaft in Belgien gewonnen. Die Mannschaft setzte sich im Finale 1:0 gegen Spanien durch. Für die deutschen Hockeymänner ist es der 4. WM-Titel.
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1: Das Wetter in Deutschland. Heute in der Nordwesthälfte teils kräftige Schauer und vereinzelte Gewitter. Im Südosten abziehender Regen. Höchstwerte zwischen 20 und 27 Grad. Morgen im Norden Schauer, sonst nur vereinzelt Regen bei 20 bis 26 Grad.
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1: Hier hören Sie auch Achtung Reichelt mit Julian Reichelt.
2: Der größte Unterschied zwischen der Wahl im Wahllokal und der Briefwahl lautet ganz objektiv und ohne jegliches Geschwurbel: Was in der Wahlkabine geschieht, was man ankreuzt, wen man wählt, kann niemand jemals kontrollieren, überprüfen oder direkt beeinflussen. Man darf niemanden mit in die Wahlkabine nehmen, nicht einmal sein eigenes Kind. Die Wahl in der Wahlkabine ist mit absoluter Sicherheit frei und geheim, so wie das Grundgesetz es verlangt. Für die Briefwahl gilt das ganz objektiv und ohne jegliches Geschwurbel und Geraune eben nicht. Unzählige Szenarien der Beeinflussung sind denkbar. Umso seltsamer, ja befremdlicher ist es, dass ausgerechnet die Parteien, die rasant Wähler verlieren, die Briefwahl propagieren. Je unbeliebter eine Partei, desto mehr liebt die Partei die Briefwahl. Mich persönlich macht das misstrauisch, weil die Briefwahl doch so massiv dem großen, geradezu beschwingenden Gemeinschaftserlebnis der Demokratie zuwiderläuft, diesem Fest der Freiheit, dem Wahltag. Jeder Mann, jede Frau, eine Stimme. Die Macht, die an einem Sonntag vom Volke ausgeht, für uns mit Blut, Schweiß und Tränen erkämpft, im Osten unseres Landes durch den sagenhaften Mut von 1989 herbeigeführt. Der eine gemeinsame Wahltag schafft überhaupt erst die wahre Gleichheit. Alle Menschen haben den gleichen Kenntnisstand über die Lage ihres Landes. Zeit und Daten haben natürlich eine Bedeutung. Wenige Wochen können die Welt verändern. Es sollte doch eigentlich im Sinne unseres Grundgesetzes sein, dass alle Menschen, wenn irgendwie möglich, zur gleichen Zeit, unter gleichen Bedingungen, im gleichen Land wählen. Trotzdem wollen ausgerechnet die Parteien, die immer häufiger verlieren, dass immer mehr Menschen nicht mehr in der Abgeschiedenheit der Wahlkabine wählen. Damit werben sie ganz objektiv für ein Modell, das die Wahl potenziell weniger frei und weniger geheim macht. Ein Modell, das immer als sinnvolle Ausnahme gedacht war, soll nun politisch gewollt erst zum Massenphänomen und dann zum Mehrheitsphänomen getrieben werden. Da lautet die Frage natürlich, warum bitte ist das so? Die Frage stellt sich mir umso mehr, weil wir diese Frage nicht stellen sollen. Wer sagt, dass wir die Frage nicht stellen sollen? Nun, zum Beispiel Deutschlands größte Medienmarke Bild. Unter der Überschrift "Hört auf mit dem Geraune über die Briefwahl", schreibt Bild in einem bizarren Kommentar, ich zitiere: "Die AfD macht es wieder. Kurz vor Wahlen streut ihre Führung, konkret Co-Parteichef Tino Chrupalla, Zweifel an einem demokratischen Verfahren, das sich bewährt hat. Der Briefwahl. Was die AfD betreibt, ist irreführend. Sie schürt Misstrauen gegen den Staat und stellt demokratische Institutionen unter Generalverdacht. So entsteht der Eindruck, das gesamte System sei manipulierbar." Zitat Ende. Grundlage für die autoritäre Ermahnung ist ein Bildartikel, der zeitgleich auf der Homepage erschien. Doch an diesem Artikel sind gleich mehrere Dinge seltsam. Erstens, der Artikel erschien zuerst mit der Überschrift, Sie sehen es hier, AfD verbreitet Angst vor Stimmklau, und dann Experten halten das für ausgeschlossen. Nur wenig später wurde die Überschrift geändert in Experten halten den großen Betrug für ausgeschlossen. Auch das sehen Sie hier eingeblendet. So ganz ausgeschlossen scheint es also doch nicht zu sein, wenn man die Überschrift so anpassen muss. Noch bemerkenswerter ist dies. Die AfD warnt nicht einfach vor Stimmenklau, sondern davor, dass man besonders in Heimen alte Menschen bei der Briefwahl beeinflusst werden könnten. Es geht ausdrücklich um die Briefwahl. Das hätte man bei der Überschrift durchaus berücksichtigen können, aber man wollte es nicht. Bebildert ist die Überschrift mit einem Umschlag, der in eine Urne geworfen wird. Nur bei der Briefwahl

0: wird kein Wahlzettel in die Urne, sondern in den Briefkasten geworfen. Im kompletten Text von Bild geht es bei keinem der zitierten Experten um das Szenario, vor dem die AfD ganz konkret warnt, nämlich, dass Menschen beim Wählen die Hand geführt werden könnte. Hier sind zum Beleg AfD-Chef Tino Chrupalla und AfD-Spitzenkandidat in Sachsen-Anhalt Ulrich Siegmund. Schauen Sie.
1: Du bist eine Pflegekraft in Sachsen-Anhalt, dann brauchen wir jetzt deine Hilfe, um dieses Land vom Kopf auf die Füße zu stellen. Es geht um die Briefwahl. Wir alle wissen es, in vielen Einrichtungen, je nach Trägerschaft, wurde ab und zu mal nicht immer alles dem Zufall überlassen, um es mal so zu formulieren. Belegen kann man das nicht, aber wir alle wissen doch, wie das oftmals läuft und das möchten wir nicht. Du kannst einen Beitrag dazu leisten, dass wir es demokratisch machen, dass hier nicht bei einem Bewohner die Hand gelenkt wird, damit er sein Kreuz irgendwo da macht, wo er oder sie es gar nicht möchte. Bitte leiste einen Beitrag dazu, dass die Bewohner selbstständig entscheiden können.
2: Ich kenne aber auch Aussagen von Pflegern, im Übrigen auch von Angehörigen, die zum Beispiel ihre pflegenden Angehörigen besuchen wollten im Pflegeheim, auch die Briefwahl durchführen wollte, wo bereits gewählt wurde, wo der Stift sozusagen geführt wurde. Also diese Vorfälle wurden mir geschildert. Ich konnte sie natürlich nicht nachprüfen.
0: Den Stift führen, das und nur das ist der vollkommen legitime Verdacht der AfD. Natürlich widmet sich auch der Faktenfinder der Tagesschau diesem Thema. Die Überschrift dort lautet: Briefwahl im Fokus von Falschbehauptungen. Liest man den Text, werden aber ausschließlich Vorwürfe und Behauptungen von sogenannten Experten dementiert, die gar nicht erhoben oder aufgestellt worden sind. Um das betreute Wählen hingegen geht es in dem Artikel mit keinem einzigen Wort. Wenn die größte privatwirtschaftliche Medienmarke des Landes und die größte zwangsfinanzierte Medienmarke des Landes am selben Tag den gleichen Artikel mit dem gleichen billigen Trick veröffentlichen, ohne sich überhaupt mit dem wahren Verdacht zu beschäftigen, ohne ein einziges Argument zu erwähnen, das dafür sprechen könnte, dann macht mich persönlich, ich weiß nicht, wie es Ihnen geht, das misstrauisch. Warum muss man so perfide und bewusst irreführend berichten, wenn es doch gar nichts zu verbergen gibt? Warum täuscht man die Menschen, um sie dann zu ermahnen, sie sollten besser keine Fragen mehr stellen, wenn alles sauber läuft? Die Antwort lautet: Jeder klar denkende Mensch versteht, dass Wahlen, die inzwischen zu 30, 40, gar 50% per Post entschieden werden, nichts mehr mit dem ursprünglichen Prinzip des Wahltags zu tun haben. Frei, geheim und gleich.
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1: Wird es heute in einer Woche um diese Zeit noch eine Bundesregierung geben? Kann Friedrich Merz nach der Landtagswahl in Sachsen-Anhalt Bundeskanzler bleiben? Schafft es die AfD vielleicht erstmals, ein Regierungsamt zu übernehmen? All das wird sich am Schicksalstag 6. September entscheiden. An den Wahlurnen und den Stationen, wo die Briefwähler ausgezählt werden in Sachsen-Anhalt. Aber auch natürlich in unserer Hauptstadt, die gebannt nach Magdeburg blickt. Die ehemaligen Volksparteien CDU und SPD kämpfen um ihre Existenz. Der Kanzler und seine Minister fürchten um ihre Ämter. Und AfD-Spitzenkandidat Ulrich Siegmund hofft auf die absolute Mehrheit der Sitze. Bei News Live hier widmen wir der Schicksalswoche heute ein großes Spezial. Und wir beginnen mit einem Blick auf die angekündigten Reformen der Bundesregierung. Bärbel Baas schießt quer und stellt die vereinbarte Neuregelung der Krankschreibung zur Disposition und damit die gesamte Einigung der Regierung in Frage. Und auch über die Rente mit 63 wird wieder sehr heftig gestritten.
2: 6 Tage vor der Schicksalswahl in Sachsen-Anhalt eskaliert der Rentenzoff in der Bundesregierung. Totalmobilisierung der Gewerkschaft gegen die Abschaffung der Rente mit 63. Noch unter der Woche beschwor Kanzler Merz den Burgfrieden, versprach Einigkeit und auch baldige Lösungen. Doch jetzt ist wieder Attacke angesagt. SPD-Chefin Bärbel Baas schießt quer. Sie stellt die geplante Pflicht zur Krankschreibung ab dem ersten Krankheitstag in Frage. Sie habe dem Vorhaben nur widerwillig zugestimmt. Die DGB-Bundesvorsitzende Jasmin Fahimi verschärft in Bild am Sonntag den Streit um die Rente mit 63 und warnt das SPD-Führungsduo Baas und Klingbeil vor dem Untergang. Und auch die Genossen aus dem Ruhrgebiet, der SPD-Herzkammer, wollen die Reformen der Koalition nicht mittragen. In einem Brandbrief rechnen sie mit Kanzler Merz ab und kritisieren auch die eigene Parteiführung. Brisant. Ohne die 14 Ruhrabgeordneten kommt die Koalition auf keine Mehrheit im Bundestag. Geht Bärbel Baas jetzt auf die eigenen Reformen los? Regierungsstreit ohne Ende. Unser Thema jetzt bei News Live.
1: Ja, und bei all dem, über das wir jetzt sprechen, darf man nicht vergessen, die schwarz-rote Koalition im Bundestag hat eine Mehrheit von gerade einmal 12 Sitzen. 12 Sitzen. Es kommt also wirklich auf nahezu jeden einzelnen Parlamentarier an. Und deshalb sind diese Nachrichten so brisant. Bei einem der emotionalsten Themen der Reformagenda, auf die sich die Regierung geeinigt hat, der Krankschreibung ab dem ersten Krankheitstag, deutet Bundesarbeitsministerin Bärbel Baas nun einen Rückzieher an. Ich darf sie mal zitieren. Wir wollten keine Karenztage und keine Kürzung der Lohnfortzahlung. Beides wollte die Union. Im Gegenzug haben wir zähneknirschend der Pflicht zur Krankschreibung ab dem ersten Tag zugestimmt, obwohl wir sie inhaltlich für falsch halten. Zitat Ende Bärbel Baas, die eben auch im Nebenberuf SPD-Bundesvorsitzende ist. Also, was ist da los? Union und SPD haben ja erst kürzlich sich auf diesen sogenannten Reformplan beschlossen. Da gab es das große Wort von Bärbel Baas, Julian, das sei ein Gesamtkunstwerk. Da dürfe man nun nichts mehr herausbrechen. Und jetzt mehren sich die Stimmen aus der SPD, die immer mehr einzelne Punkte zur Disposition stellen.
3: Bärbel Baas ist vollkommen unberechenbar und Bärbel Baas spürt natürlich den heraufziehenden Machtkampf in der SPD. Nach dem 6. September wird abgerechnet. Lars Klingbeil ist de facto schon abgeschrieben. Bärbel Baas hat noch eine Restchance, Parteivorsitzende bleiben zu dürfen. Und die Wahrheit lautet, das hat exakt einen Grund und dieser Grund heißt Frau. Die SPD tut sich etwas schwerer, eine Frau an der Spitze der Partei abzuservieren und zu killen als ein Mann. Allerdings muss Bärbel Baas mit harter Konkurrenz rechnen, denn es gibt ja mehrere Frauen in der SPD, Frau Rehlinger, Frau Schwesig, die sie ersetzen könnten. Also muss Bärbel Baas sich positionieren und das Ergebnis lesen wir heute unter anderem auch auf der Titelseite der Süddeutschen Zeitung. Dort steht jetzt: Koalition diskutiert über Krankschreibung. Arbeitsministerin und SPD-Vorsitzende Bärbel Baas zweifelt an der Attestpflicht vom ersten Tag und will erst andere Reformen sehen. Die Union will an dem Vorhaben festhalten. Also Bärbel Baas konditioniert das, worauf man sich längst geeinigt hat, möchte erst andere Reformen vorwegschieben. Dort heißt es dazu, außerdem sprechen auch pragmatische Gründe gegen den Beschluss, so Bärbel Baas. Und dann Zitat: Meine Sorge ist, dass dann Menschen mit einem leichten Infekt am ersten Tag zum Arzt gehen und aus einem kurzen Ausfall am Ende eine ganze Woche Krankschreibung wird. Also der neue Spin der SPD lautet, zum Arzt gehen macht krank oder noch kranker. Deswegen will Bärbel Baas verhindern, was da längst geeint ist. Wir sehen wieder, man darf dieser Bundesregierung und ich muss es sagen, auch den sogenannten Hauptstadtmedien, den meisten, das Handelsblatt nehme ich da zum Beispiel auch, die sind inzwischen sehr kritisch. Man darf vor allem diesen Hauptstadtmedien kein Wort glauben. Wenn man irgendwo liest, sie haben sich geeinigt, jetzt kommt das Reformtrippel, jetzt zünden sie den Turbo, die Regierung ist handlungsfähig. Nichts davon stimmt. Alles davon wird in den nächsten Tagen, Wochen dann wieder eingesammelt. Und meistens kann man das auch schon im allerersten Moment an leichten Dissonanzen in diesen Pressekonferenzen erkennen. Das ist unsere Spezialität hier bei News Live. Bei uns dauert es normalerweise 5, 6, 7 Minuten, bis wir zu einer realistischen und nachhaltigen Einschätzung gelangt sind. Bei den meisten anderen Kollegen dauert es 4 Wochen, 5 Wochen, 6 Wochen, bis sie mal wieder merken, dass sie auf die Mächtigen, aber auch auf ihr eigenes Bedürfnis hereingefallen sind. Ich nenne sie immer die Ritter vom Orden der letzten Patrone. Ja, auf ihr eigenes Bedürfnis hereingefallen sind, in dieser Regierung die große Stabilität, die Einigungskraft, die Kraft zum Kompromiss in der politischen Mitte zu sehen. Diese Regierung hat nicht nur keine Einigungskraft, diese Regierung existiert gar nicht als das, was wir eine Regierung nennen. Ich möchte ganz kurz die CDU dazu nennen, denn da sieht man, die rudern bei diesem geeinten Kompromiss, Krankschreibung am ersten Tag auch schon zurück. Da sagt Marc Biadasch, das ist der gesundheitspolitische Sprecher, der arbeitsmarktpolitische Sprecher der Unionsfraktion, wir haben eine Vereinbarung getroffen, die nun flexibel und praxistauglich ausgestaltet werden muss. Heißt, auch bei der CDU wird davon nichts übrig bleiben.
1: Das heißt, auch die CDU lässt sich die Gelegenheit nicht entgehen, alles noch einmal für verhandelbar zu erklären. Losgetreten ist der aktuelle Rentenzoff aber von der SPD-Frau Bärbel Baas. Es gab diese 33 Empfehlungen der Kommission. Friedrich Merz und Bärbel Baas stellten sich komplett dahinter, verbal zumindest, oder auch wie es in der Hauptstadtpresse übermittelt worden ist. Doch jetzt tritt die SPD den Rentenkrieg los. Warum? DGB-Vorsitzende Jasmin Fahimi, auch SPD-Mitglied, ist nämlich in die Offensive gegangen bei einem Treffen mit der SPD-Bundestagsfraktion. Die Frage, die sich nun stellt, geht mit der Rentenreform auch die SPD in Rente? Die Rente mit 63 müsse bleiben. Und die Bild-Zeitung schreibt, die SPD-Innerin einen Ertrinkenden. Sie stehe am Abgrund und die Abschaffung der Rente mit 63 wäre der eine Schritt weiter. Und Frau Fahimi sagt, die Fraktion würde sich, wenn sie die Rente mit 63 begrabe, dem Untergang der Partei schuldig machen. Sie erinnert an die Rente mit 67. Das war der Nackenschlag, von dem sich die SPD bis heute nicht erholt hat. Wir haben also, Pauline, das war groß in der Bild am Sonntag, Regierung im Rentenkrieg. Da ging es genau um diesen Besuch von Frau Fahimi, der DGB-Chefin bei der SPD-Fraktion. Auf einmal merken alle, hups, schicken wir vielleicht uns selbst in die Rente. Mit der Abschaffung der Rente mit 63. Jetzt hören wir eben, auch aus der CDU gibt es schon Stimmen. Also was sind denn diese Einigungen dieser Regierung überhaupt wert?
4: Die Einigungen erscheinen für mich immer mehr wie eine Art Vorlage, um sich streiten zu können. Also wir sind ja in diesen Sommer gegangen mit der Behauptung, jetzt habe man sich geeinigt, jetzt soll wieder Ruhe in das Ganze kommen. Das war ja die Botschaft, die Friedrich Merz auch verkünden wollte. Er wollte, dass eben über den Sommer Ruhe herrscht, damit diese Einigung in die Welt gebracht werden kann, dieses Versprechen einer geeinten Regierung. Und genau das Gegenteil ist jetzt der Fall, egal bei welchem Thema. Wir sehen diese Auseinandersetzungen. Das sind ja auch Debatten, die da geführt werden, die wirklich so sind, die SPD würde sagen, populistisch. Also bei diesem ganzen Thema Krankschreibung sind die Argumente ja völlig absurd, dass man sagt, den Menschen wird nicht genug vertraut. Wenn man krank ist, geht man ja deswegen zum Arzt, weil es eben dazugehört, dass man sich einen Attest holt. Das hat ja nichts mit mangelndem Vertrauen zu tun. Wenn der Arbeitgeber sagt, ich hätte schon gerne einen Attest, dann ist es ja auch nicht so, dass er ein Menschenbild hat, dass jeder ein Betrüger ist. Aber es gibt einfach gewisse Regeln. So, und dass man jetzt so tut, als wäre es fast schon unmenschlich, wenn man von den Menschen fordert, dass sie einen Attest mitbringen, wenn sie krank sind, das verschiebt eben diese Debatte wirklich in so eine gefühlige Richtung. Und B, ist es eben so, dass die SPD nur noch diese Auseinandersetzung will. Also sie will nur noch sagen, wir sind gegen Friedrich Merz. Ich glaube nicht, dass es da irgendwem noch groß um die Inhalte geht. Bei der Rente mag das ein bisschen anders sein. Da ist das natürlich auch so eine Art sozialdemokratisches Prestigeprojekt, diese Rente mit 63, die man tatsächlich nicht aufgeben will. Aber am Ende ist es vor allem eine Möglichkeit, sich gegen den Kanzler zu stellen.
1: Du hast es noch mal Interesse gelesen, dieser Bericht exklusiv in der Bild über den Besuch von der DGB-Chefin Fahima in der SPD-Fraktion. Und seitdem scheint alles wieder möglich. Die SPD führt, dass sie noch mehr abgestraft werde, wenn sie den Plänen zustimme.
3: Also interessant ist ja erst einmal, dass sogenannte Einigungen in der Bundesregierung zu Schlagzeilen führen wie Regierung im Rentenkrieg. Ja, also Einigung und Krieg sind eigentlich gewohnheitsgemäß Gegensätze, aber bei der Regierung sind sie eins. Interessant noch einmal hier in der Berichterstattung der Bild am Sonntag, dort heißt es, der Druck ist enorm. SPD-Abgeordnete hören von Gewerkschaftsfunktionären solche Sätze. Lasst ihr diese Rentenpläne zu, unterstützen wir euch nicht mehr. Dann schreibt die Bild am Sonntag, für eine Partei, die in Umfragen bei 12% rumkrebst, ist das eine existenzielle Drohung. Manche Gewerkschafter prophezeien schon, Zitat wieder, dann wird die SPD bei der nächsten Bundestagswahl einstellig. Das ist also das Drohszenario, was die DGB-Vorsitzende Jasmin Fahimi hier gegen die Genossinnen und Genossen in Stellung bringt. Ich prophezeie, sie wird sich bei dieser Rente mit 63, die inzwischen Rente mit 65 ist, aufgrund des Altersaufwuchses, sie wird sich dabei durchsetzen. Warum? Ich gebe wirklich ungern Jasmin Fahimi recht. Ich muss ihr hier aber recht geben. Ich gebe ihr nicht aus den Gründen recht, die Jasmin Fahimi anführt. Man muss dazu vielleicht nochmal sagen, Jasmin Fahimi hat hinter sich eine beeindruckende Front versammelt. Ja? Alle Ostministerpräsidenten sind ihr beigesprungen und die sagen alle, nein, die Rente mit 63 darf nicht angetastet werden. Das ist keine SPD-Position. Das ist auch die Position von Mario Vogt, ist die Position von Kretschmann in Sachsen, ist die Position von dem verzweifelten Wahlkämpfer Sven Schulze in Sachsen-Anhalt, ist die Position von Manuela Schwesig. Also das ist nicht einfach Jasmin Fahimi, die das sagt, sondern dahinter hat sich eine breite Front versammelt. Aus Niedersachsen werden wir das Gleiche hören. Olaf Lies wird natürlich nicht irgendwelche VW-Werke schließen und gleichzeitig sagen, Rente mit 63 kommt übrigens auch noch weg. Vollkommen unrealistisch. Ja? Also wenn Friedrich Merz durch die Lande läuft und sagt, dabei bleibt es, dann ja, stimmt es, dass Friedrich Merz dabei bleibt. Der Punkt ist nur, wobei Friedrich Merz bleibt, interessiert in diesem Land schon längst niemanden mehr.
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1: Ich bin Robert Nowak. Guten Tag. Kurz vor der Landtagswahl in Sachsen-Anhalt ist die Sorge vor einer AfD-Regierung groß. Kanzler Merz warnte in einem Interview vor einem erheblichen Schaden, sollte die AfD künftig in Magdeburg regieren. Ausländische Unternehmen würden sich nicht mehr in Sachsen-Anhalt ansiedeln, sollte die AfD dort an die Macht kommen, behauptete der Kanzler. Für NEOS-Chefredakteur Julian Reichelt eine unfassbare Aussage, wie er heute Morgen bei NEOS Live sagte. Außerdem fügte er hinzu:
2: Jeder CDU-Wähler in Sachsen-Anhalt muss wissen, wenn er CDU wählt, die AfD keine absolute Mehrheit bekommt, dann wählt er die Linkspartei. Eine Stimme für die CDU ist eine Stimme für linke Macht in Sachsen-Anhalt. Etwas anderes gibt die schnöde Mathematik einfach nicht mehr her. Und das ist die Entscheidung, vor der ganz viele Wähler stehen werden. Will ich unter dem Namen CDU die Linkspartei in Sachsen-Anhalt an die Macht wählen?
1: In aktuellen Umfragen kommt die AfD auf über 40% und liegt damit 20 Prozentpunkte vor der CDU. Mit welchen Partnern die Union gegebenenfalls versuchen würde, eine Regierung an der AfD vorbeizubilden, sagte der Kanzler nicht. Der Deutsche Mieterbund unterstützt eine Petition gegen steigende Mieten in Deutschland. Präsidentin Weber-Moritz sagte dem MDR, jeder dritte Mieterhaushalt in Deutschland sei mit den Wohnkosten überlastet. Insgesamt 7 Millionen Haushalte müssten fast ein Drittel ihres Einkommens fürs Wohnen ausgeben. In Berlin startet ein bundesweites Bündnis heute eine Petition zum Stopp aller Mieterhöhungen für 6 Jahre und für einen Mietendeckel. Bei dem schweren Fährunfall vor der Insel Zypern sind mindestens 8 Menschen ums Leben gekommen. Nach 18 Vermissten wird noch gesucht. Die Expressfähre war gestern kurz nach dem Auslaufen gekentert. Gerettete Passagiere erheben schwere Anschuldigungen gegen den Kapitän. Er und 7 Crewmitglieder wurden festgenommen. Katrin Müller.
3: Die Rede ist von chaotischen Szenen. Menschen in Rettungswesten klammern sich außen am Schiff fest. Unter Deck schlagen verzweifelte Passagiere die Scheiben ein, um nach draußen zu gelangen. Einige Türen und Fluchtwege waren wohl verschlossen. Und der Kapitän, der eigentlich an vorderster Front helfen sollte, hat sich wohl aus dem Staub gemacht, als klar war, dass die Fähre sinkt. Die Behörden versprechen umfassende Aufklärungen. Die Ermittler hoffen nun vor allem auf die Bergung des Schiffsdatenschreibers der Fähre, die in rund 1,5 Kilometer Tiefe auf Grund liegt.
1: Wirtschaftsverbände beklagen seit langem im internationalen Vergleich hohe Strompreise und dadurch Standortnachteile. Nach einer Analyse des Vergleichsportals Verifox hat Deutschland in der G20-Gruppe führender Industrie- und Schwellenländer mit 35,6 Cent je Kilowattstunde sogar die höchsten Strompreise. Dirk Zeitler.
4: Ein wesentlicher Treiber der hohen Stromkosten in Deutschland ist die hohe Steuer- und Abgabenlast. Laut Verivox-Daten entfallen aktuell über 60% des Strompreises auf Steuern, Umlagen, Abgaben und Netzentgelte. Wirtschaftsverbände fordern seit langem, die Stromsteuer für alle Unternehmen sowie für Haushalte zu senken. Die Strompreise in Deutschland gehörten zu den höchsten weltweit, so Verivox-Energieexperte Thorsten Stork. Das liege auch daran, dass die Stromproduktion selbst nur etwa 1/3 des Strompreises für Haushalte ausmache.
1: Nach einer Sturzflut im Nationalpark im US-Bundesstaat Arizona werden mindestens 15 Menschen vermisst. Das teilte die zuständige Behörde mit. Die plötzliche Flut ereignete sich demnach bereits vorgestern in der Nähe einer Unterkunft. Der National Park Service bat auf seiner Homepage um Informationen zu Menschen, von denen es seit der Sturzflut kein Lebenszeichen gibt. 62 Personen konnten in Sicherheit gebracht werden. Auf Videos ist zu sehen, dass das Gebiet mit Schlamm bedeckt ist. Baumstämme und Trümmer trieben umher.
0: Soweit das Neueste. 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
1: Das Wetter in Deutschland. Heute in der Nordwesthälfte teils kräftige Schauer und vereinzelte Gewitter. Im Südosten abziehender Regen. Höchstwerte zwischen 20 und 27 Grad. Morgen im Norden Schauer, sonst nur vereinzelt Regen bei 20 bis 26 Grad.
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1: Heute lautet unser Thema: Parteiischer war der Deutschlandfunk nie. Der Deutschlandfunk liefert linke Weltanschauung. Der vom Zwangsbeitrag finanzierte Sender bringt nicht, was er behauptet, alles von Relevanz. Nein, er produziert alles, was linke Herzen höher schlagen lässt. Man merkt es an den Themen, an den Formaten, an der Art und Weise, wie über Politik gesprochen wird. Sendestrecken klingen, als wären sie von Greenpeace und Antifa ersonnen. Schon ein einziger Tag belegt, Information wird angekündigt, Propaganda geliefert. Der Deutschlandfunk ist eine Qual für jedes unvoreingenommene Ohr. Nehmen wir den 25. August. Es könnte jeder Tag sein, denn die Entstellung der Welt zur grün-linken Einheitsware macht keine Pause. Umwelt und Verbraucher ist eine Sendung, die grüne Ansichten durch Dauerpräsenz adelt. Am 25. August teilt der grüne Umweltminister von Niedersachsen, Herr Christian Meyer, unwidersprochen mit, die, Zitat, menschengemachte Klimakatastrophe zeige sich auch an den, Zitat, über 10.000 Hitzetoten in diesem Sommer. Es ist die unbelegte Zahl einer erfundenen Todesursache. Herr Meyer aber weiß, was hilft. Mehr Windräder, mehr Solaranlagen.
2: Und natürlich müssen wir auch insgesamt mehr Klimaschutz betreiben, weil jedes Windrad, was wir aufstellen, jede Solaranlage trägt dazu bei, dass wir weniger solche Extremereignisse haben, die Dürren, die Hitze. Und wenn man über die 10.000 Hitzetoten vor allem in Alte- und Pflegeheim redet, dann ist das eben auch ein ganz, ganz wichtiger Menschenschutz.
1: Man muss der Redaktion von Umwelt und Verbraucher angehören, um solchen Mumpitz zu glauben. Temperaturen sinken, wenn die Verspargelung der Landschaft mit Windkraftanlagen vorangetrieben wird. Mehr Voodoo war selten. Was Umwelt und Verbraucher recht ist, ist Campus und Karriere billig. Auch dort regiert die grün-linke Weltsicht. Am 25. August erklärt ein Beitrag, wie eine syrische Familie nach 10 Jahren heldenhaft in ihre Heimat zurückkehrt, obwohl es dort in den Schulen nicht überall funktionierende Toiletten gäbe. Halleluja! Ein weiterer Beitrag freut sich über, wie es heißt, mehr muslimische Schüler auf Erfolgskurs.
3: Zahlreiche Familien, die in den vergangenen Jahren aus dem Nahen Osten, aus Afghanistan und anderen muslimisch geprägten Ländern geflohen sind, seien ausgesprochen bildungsnah und beruflich ehrgeizig, erklärt die Islamwissenschaftlerin und Bildungsexpertin Riem Spielhaus von der Universität Göttingen.
1: Solche Geschichten mag man bei Campus und Karriere. Der Islam tut Deutschland gut, denn Muslime seien eine Bereicherung. Ganz und gar nicht mag man beim Deutschlandfunk das Konservative. Im Magazin Corso Kunst und Pop gibt ein Autor namens Daniel Rensing Tipps, wie man Rechte von ihrem offenbar verwerflichen Denken und Reden abbringen kann, indem man ihnen mit der Zivilgesellschaft Angst einjagt.
4: Wir sehen heute eine so heftige und krasse Verschiebung des Overtone-Fensters beziehungsweise des Fensters des Sagbaren nach rechts. Und das möchte ich mit diesem Titel ein bisschen ansprechen, dass wir da als Zivilgesellschaft etwas mehr arbeiten müssen, dass sich Leute A, erstmal besser überlegen, ob sie sowas auf der Straße oder im Internet oder sonst wo sagen. Und dass auch Leute vielleicht wieder etwas moralischen Kompass, und wenn es nicht der moralische Kompass ist, dann einfach Angst vor der Zivilgesellschaft haben, wenn sie so einen Quatsch im Internet oder auf offener Straße erzählen.
1: Ich möchte mir nicht ausmalen, zu welchen Maßnahmen die Zivilgesellschaft greifen soll, damit Rechte Angst vor einer Meinungsäußerung bekommen. Im Deutschen

0: Deutschlandfunk findet man es berichtens und lobenswert, wenn Rechte eingeschüchtert werden. Vielleicht sogar von der Antifa, die sich ebenfalls als Zivilgesellschaft begreift. Nach Corso Kunst und Pop folgt das Medienmagazin Medias Res. Dort darf der juristische Direktor des Mitteldeutschen Rundfunks ausführlich erläutern, warum die Pläne der AfD zur Abschaffung des bestehenden öffentlich-rechtlichen Rundfunks eine schlimme Sache sind. Wenig später bei Kultur heute erinnert man an einen verstorbenen palästinensischen Maler, der als Künstler der zweiten Intifada gegolten habe. Auch den Boykott israelischer Waren habe der Maler begrüßt. Am frühen Abend folgen Kommentare. Eine Journalistin lobt den Bundespräsidenten für seine klaren Worte gegen die AfD. Frank-Walter Steinmeier sei ein Vorbild, an dem sich führende Politiker ein Beispiel nehmen sollten. Die Journalistin heißt Friederike Sittler und leitet das Deutschlandradio Hauptstadtstudio. Ein Feature von 50 Minuten stellt sodann die Frage, warum wählen so viele Erstwähler-Sternchen-Innen AfD? Zwei Journalistinnen begleiten zwei Mädchen beim Scrollen durch TikTok. Ergebnis: Die AfD schüre Ängste, aber man könne sich wehren.
1: Neben blauen Herzen, einzelnen Statements von PolitikerInnen wie Alice Weidel und cooler Musik vermitteln die Videos oft eine bedrohliche Stimmung. Deutschland sei in Gefahr. Besonders junge Frauen müssten Angst haben. Das Experiment zeigt, wie schnell der lustige Zeitvertreib auf TikTok zum Doomscroll wird. Täglich mehrere Stunden auf der Plattform zu verbringen, übt Einfluss auf Wählerinnen und Wähler aus. Es formt, wie sie die Welt wahrnehmen und welche Probleme sie sehen. Und es macht sie zugänglich für die angebotenen Lösungen.
0: Am Schluss des Features gibt der Deutschlandfunk Entwarnung. Die Mädchen aus Mecklenburg-Vorpommern werden nach Berlin zu einem Workshop gegen Rechtsextremismus gebracht. Freudig teilt man mit, ich zitiere, Greta und Lena sind schnell sehr gut darin geworden, rechte Codes zu erkennen, Zitat Ende. Der Deutschlandfunk bietet also politische Nachhilfe für Schüler, damit sie nicht auf rechte Abwege geraten. Halten wir fest. Der Deutschlandfunk kämpft gegen Rechts und gegen den Klimawandel, für Migration, für Palästina, für grüne Politik. Der Deutschlandfunk ist ein parteiischer Sender. Das war Kissler Kompakt, der erste Kommentar des Tages, Ausgabe 349. Nur selber denken macht schlau.
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2: Wenige Tage vor der Schicksalswahl in Sachsen-Anhalt geht in Regierung und Medien die Panik um. Jetzt soll offenbar ein Oppositionsverbot oder das Verfahren, das dahin führen soll, drei ostdeutsche AfD-Landesverbände treffen. Das fordert ausgerechnet der Mann, der die Kommandogewalt über die deutschen Streitkräfte innehat, der Verteidigungsminister von der SPD, Boris Pistorius.
3: Das große Bibbern hat begonnen. Unmittelbar vor der historischen Wahlwoche fordern Bundesverteidigungsminister Boris Pistorius und Baden-Württembergs Ministerpräsident Cem Özdemir das Verbot dreier ostdeutscher AfD-Landesverbände. In einem Gastbeitrag für die FAZ sprechen sie sich für das Verbotsverfahren gegen die Landesverbände Sachsen-Anhalt, Thüringen und Brandenburg aus. Das Duo behauptet darin, die Verbände vertreten eine völkische Ideologie und wollten Staatsbürger wegen falscher Hautfarbe aus Deutschland vertreiben. Belege in Form von AfD-Zitaten führten Pistorius und Özdemir nicht an. Auch ZDF-Moderatorin Dunja Hayali wappnet sich gegen einen Wahlsieg der AfD. Sie versuchte CDU-Fraktionschef Thorsten Frey in eine Koalition mit der Linkspartei zu drängen, der mehrfach umbenannten SED.
4: Also ist Ihnen der Unvereinbarkeitsbeschluss gegen die Linke wichtiger als das Land, als Sachsen-Anhalt zu regieren?
3: Und in Sachsen-Anhalt unterstellt der Verfassungsschutz dem Landesverband des AfD-Spitzenkandidaten Ulrich Siegmund, seine Behörde in eine Gestapo verwandeln zu wollen. Was die Sehnsucht nach einem Oppositionsverbot mit der großen Panik vor der AfD zu tun hat, darüber sprechen wir nun bei News Live.
2: Ja, das Lieblingsthema der Linken dringt mit aller Vehemenz zurück in die Öffentlichkeit. Wenige Tage vor der Schicksalswahl in Sachsen-Anhalt ist das AfD-Verbot wieder in aller Munde. Wir reden nun über einen Namensbeitrag, gemeinsam verfasst vom baden-württembergischen Ministerpräsident Cem Özdemir, Grünen, und dem Bundesverteidigungsminister Boris Pistorius, SPD. Und was lesen wir denn in diesem Namensbeitrag, den beide Herren gezeichnet haben? Zitat: Die Enttäuschten und Gefrusteten zweifeln in aller Regel nicht am Grundgesetz, sehen in der AfD jedoch auch keine Gefahr für die Demokratie. Ihnen müssen wir sagen, weite Teile der AfD sind nicht mehr deutsch-national, sondern völkisch. Sie wollen keine bessere, sondern das Ende der Demokratie. Ja, und so völkisch, wie es hier definiert wird, seien also die ostdeutschen AfD-Verbände. Deshalb solle man sie am besten verbieten. Ich finde sehr interessant an diesem Zitat, das wir gehört haben, diese Formulierung, Ihnen müssen wir sagen. Also Boris Pistorius und Cem Özdemir wenden sich in volkspädagogischer Absicht an die AfD-Wähler, die einfach nicht wissen und nicht begreifen wollen, was für eine schlimme Partei das doch sei.
5: Dabei darf man ja nicht vergessen, wer die beiden sind. Das sind ja nicht irgendwelche Hinterbänkler, die auch mal wieder in eine Schlagzeile kommen wollen, sondern das sind die jeweils beliebtesten Politiker ihrer Parteien. Sowohl Cem Özdemir wie Boris Pistorius belegen auf dieser für mich dubiosen Liste der beliebtesten Politiker trotzdem Platz 1 und Platz 2, wer das also sagt. Schon alleine der Satz, die wollen die Demokratie zerstören. Jeden Tag habe ich das Gefühl mehr, dass die sogenannten Mainstream-Parteien, die sogenannte zivile Mitte, diese Demokratie zerstören wollen. Denn was sie jetzt machen, wir müssen denen das sagen, ist ja das Aussetzen des Glaubens an die Souveränität des Bürgers, an den Souverän schlechthin. Der soll entscheiden. Er hat die Wahl. Sie haben die Wahl. Wir werden das Ergebnis zur Kenntnis nehmen und danach handeln. Eine ganz gefährliche Entwicklung. Wir wissen warum. Es ist eine Woche vor Sachsen-Anhalt. Allen von den etablierten Parteien geht die Düse. Und jetzt versuchen sie mit allen Mitteln, immer wieder neuen, vielleicht auch wiederkehrenden, weil es bisher nicht geklappt hat, noch am Schluss die Notbremse zu ziehen. Das ist eine Gefahr für die Demokratie. Nicht ein paar Verrückte in der AfD.
6: Was mich auch so daran schockiert, ist diese Nonchalance, mit der das jetzt diskutiert wird. Also du hast gesagt, die Demokratie besteht daraus, dass die Bevölkerung die Wahl hat. Ich habe aber das Gefühl, die Mächtigen in Deutschland wollen das gerne umkehren. Die wollen suggerieren, dass sie selbst die Wahl haben, wen sie auf welche Weise verbieten. Also wir hatten unterschiedliche Vorschläge. Wir hatten auch die Idee, das passive Wahlrecht zu entziehen. Also, dass jemand wie Höcke nicht mehr wählbar ist. Einfach mal ausprobieren, war da das Wording. Es ist wie so ein Selbstbedienungsladen. Jetzt kommen die beiden hier mit dem Vorschlag, einfach ostdeutsche Landesverbände der AfD zu verbieten. Also, jeder wirft mal so das in den Ring, worauf er gerade Lust hat. Und es geht hier immer noch um ein Verbot der Partei, die in Umfragen am stärksten ist und der größten Oppositionspartei zusätzlich. Also die Opposition zu verbieten, das muss man sich immer wieder vor Augen führen, ist in Deutschland mittlerweile im politischen Bereich eine normal gewordene Forderung. Und es ist besonders interessant, finde ich, dass dieser Vorstoß jetzt von Boris Pistorius kommt, der ja so ein bisschen wie so ein unbeteiligter Knuddelbär oft durch diese Regierung geht. Also er ist aus irgendwelchen Gründen, die mir persönlich nicht so erklärlich sind, extrem beliebt. Vielleicht, weil er so nett aussieht und nicht viel falsch macht. Jetzt stellt er sich eben da ganz vorne dran an diese Forderung des Oppositionsverbots. Vielleicht, um in seiner Partei das auch nochmal zu verstärken. Vielleicht hat man einfach so sehr Angst vor den Wahlen, dass man denkt, man muss jetzt mit aller Kraft auf ein Verbot setzen, weil man sonst der AfD nicht mehr Herr wird.
2: Also ich muss sagen, mich hat jetzt Özdemir als Co-Autor nicht überrascht, aber Boris Pistorius schon. Welche Brisanz hat es denn, dass der Bundesverteidigungsminister sich einen solchen Aufruf zu eigen macht?
7: Also mich hat auch Boris Pistorius nicht überrascht. Ich verrate gleich, warum. Der erste und wichtigste Punkt, Paulina hat es eben im Zusammenhang mit eingewanderten Gewaltstraftaten und bürgerkriegsähnlichen Zuständen schon gesagt, wir sind vollkommen abgestumpft in diesem Land. SPD und Grüne fordern eine Woche vor einer Wahl, bei der sie bei 6% stehen, ein Oppositionsverbot. Vorletzte Woche haben sie gesagt, können wir nicht die 5%-Hürde abschaffen? Jetzt sagen sie, das reicht irgendwie nicht. Wir brauchen einfach gleich das Oppositionsverbot. Hätte man das vor 2-3 Jahren gesagt, man wäre als rechtsextremistischer Verschwörungsvorbler in so eine Jacke geführt worden, die man hinten zuknüpft. Ja, das sind ja einfach unfassbare Zustände und ich muss es so klar sagen, ich habe das Gefühl, dass ausgerechnet Cem Özdemir, der in seinen Reden immer ein tapferer Widersacher des türkischen Präsidenten Erdogan ist, sich jetzt einfach an Erdogan orientiert. Cem Özdemir ist der Erdogan von Deutschland, ganz einfach. Das ist das, was er will, das sind die Methoden, die er anwenden will, das ist seine Geisteshaltung, das ist nicht autoritär, das ist totalitär. Ein AfD-Verbot ist nichts anderes als ein Oppositionsverbot, da sind wir in den allerdüstersten Zeiten, heißt heute nicht mehr Ermächtigungsgesetz, klingt alles ein bisschen netter, ist am Ende genau das Gleiche, ist die Abschaffung der Demokratie, ist verfassungsfeindlich, was der Mann da fordert, eigentlich wäre ein Fall für den Verfassungsschutz, genau wie Boris Pistorius. Problem ist, Cem Özdemir ist in seinem Bundesland der Chef des Verfassungsschutzes. Ja, aber das muss man einmal in aller Härte sagen. Das, was diese Leute dort fordern, ist nach meiner Lesart des Grundgesetzes kriminell. Es ist einfach kriminell. Sie fordern eine Abschaffung, de facto Abschaffung der Ewigkeitsparagraphen. Die kann man nämlich alle in Schredder werfen mit dem, was sie da fordern. Das ist einfach das Ende der Demokratie. Das ist der Beginn von unserer Demokratie und das Ende der Demokratie. Nochmal brisanter wird das, weil Boris Pistorius über bewaffnete Kräfte verfügt. Er ist der sogenannte IBUK, der Inhaber der Befehls- und Kommandogewalt. Solange wir nicht den Spannungs- oder Kriegsfall ausrufen, wo diese Befehls- und Kommandogewalt auf den Bundeskanzler übergehen würde, kommandiert er Panzer, Grenadiere, Fallschirmjäger, Spezialkräfte. Mir persönlich bereitet das Angst, wenn ein Mann, der über bewaffnete Spezialkräfte verfügt, auf einmal sagt, wir müssen die Opposition verbieten. Ja, traue ich Boris Pistorius zu, die Bundeswehr im Innern einzusetzen zur Durchsetzung seiner persönlichen Interessen? Durchaus. Ja, also wer zu solchen Forderungen in der Lage ist, dem halte ich nicht mehr zugute, dass er den Schritt dann aber nicht gehen würde. Wer ein Verbot der Opposition in Deutschland fordert, dem traue ich alles zu. Und Boris Pistorius gehört meiner Meinung nach heute abgesetzt. Ja, wer über bewaffnete Kräfte verfügt und ein Oppositionsverbot fordert, ist für eine wehrhafte Demokratie nicht mehr tragbar und wird einfach zur Gefahr. Weil was weiß ich, was der den Leuten mit den Sturmgewehren erzählt, wenn er meine Rede vor einer tapferen Kompanie hält, ja, die vielleicht auch indoktriniert ist. Ich weiß es doch nicht. Boris Pistorius hat in dem Amt nichts mehr verloren. Dann zu deiner großen Überraschung, dass Boris Pistorius das sagt, die teile ich nicht, aus einem ganz einfachen Grund. Was ist der Landesverband von Boris Pistorius? Niedersachsen. Ja, das stimmt. In Niedersachsen hat die deutsche Demokratie, wie wir sie kannten und geschätzt haben und geliebt haben, aufgehört zu existieren. In Niedersachsen gibt es überall im Land im Vorgriff zu den Kommunalwahlen Fantasiekommissionen, die mit Geheimdienstdossiers Menschen von der Wahl ausschließen. Niedersachsen ist keine Demokratie mehr. Ich will es auch noch nicht Diktatur nennen, aber eine Demokratie ist es nicht mehr. Es kommen Kommissionen zusammen, die sagen, hier liegen Dinge gegen sie vor. Was genau können wir hier nicht sagen? Wir haben beschlossen, sie dürfen nicht mehr an der Wahl teilnehmen, weil Zweifel an ihrer Gesinnung bestehen. Das ist die Tradition, aus der Boris Pistorius kommt. Deswegen wundert mich überhaupt nicht, dass er das jetzt versucht, noch konsequent auf Bundesebene umzusetzen. Außerdem spricht er für die Bundesregierung. Ja, das macht es natürlich noch mal dramatischer. So, und jetzt der letzte Punkt, den ich auch hochspannend finde politisch. Wer fordert das? Cem Özdemir und Boris Pistorius. Zwei Männer, die sich durchaus vorstellen könnten, noch ein bisschen weiter aufzusteigen. Im Vorgriff auf eine Wahl, bei der sie wissen, das wird ein Debakel in ihren Parteien auslösen. Felix Banaschak wird in Frage stehen, Franziska Brandner wird in Frage stehen, Lars Klingbeil wird in Frage stehen, Bärbel Baas wird in Frage stehen. Cem Özdemir und Boris Pistorius haben doch hier sich nur ein gemeinsames Thema gesucht und gefunden, was sie am 7. September in die Position bringen wird, die Macht in ihren Parteien zu übernehmen, mit der gemeinsamen Grundlage: Wir kämpfen hier zusammen für unsere Demokratie. Die Opposition muss weg. Wir brauchen jetzt die Blockpartei. Wir brauchen den Zusammenschluss von Rot und Grün unter zwei im Land sehr sympathischen Männern. Das ist der Power Grab. Das ist der Power Grab. Boris Pistorius und Cem Özdemir sind nicht zufrieden mit dem Amt, was sie bereits haben und der Macht. Beide wollen an die Spitze dieses Staates und als Grundlage dafür sehen sie ein Oppositionsverbot. Das ist das, was hier passiert. Cem Özdemir sieht sich als Widersacher, zum Beispiel des CDU, möglichen CDU-Kanzlers Wüst. Boris Pistorius sieht sich als logischerweise beliebtester Politiker des Landes, gesetzter Nachfolger für die taumelnden Baas und Lars Klingbeil. Das ist ein Power Grab von einem Mann, der über bewaffnete Kräfte verfügt, auf Kosten der Demokratie in Deutschland, einer der gefährlichsten Vorgänge überhaupt. Ich glaube nicht, dass sie damit Erfolg haben werden. Aber dass wir da angelangt sind, ja, dass zwei Leute an die Macht wollen, an die Spitze dieses Staates, indem sie die Opposition verbieten. Und der eine sagt übrigens, ich habe auch noch ein paar Kompanien Bewaffnete hinter mir stehen. Das sind absolut atemberaubende und erschütternde Verhältnisse.
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1: Ich bin Robert Noack. Guten Tag. Kurz vor der Landtagswahl in Sachsen-Anhalt ist die Sorge vor einer AfD-Regierung groß. Kanzler Merz warnte in einem Interview vor einem erheblichen Schaden, sollte die AfD künftig in Magdeburg regieren. Ausländische Unternehmen würden sich nicht mehr in Sachsen-Anhalt ansiedeln, sollte die AfD dort an die Macht kommen, behauptete der Kanzler. Für NEOS-Chefredakteur Julian Reichelt eine unfassbare Aussage, wie er heute Morgen bei NEOS Live sagte. Außerdem fügte er hinzu:
2: Jeder CDU-Wähler in Sachsen-Anhalt muss wissen, wenn er CDU wählt, die AfD keine absolute Mehrheit bekommt, dann wählt er die Linkspartei. Eine Stimme für die CDU ist eine Stimme für linke Macht in Sachsen-Anhalt. Etwas anderes gibt die schnöde Mathematik einfach nicht mehr her. Und das ist die Entscheidung, vor der ganz viele Wähler stehen werden. Will ich unter dem Namen CDU die Linkspartei in Sachsen-Anhalt an die Macht wählen?
1: In aktuellen Umfragen kommt die AfD auf über 40% und liegt damit 20 Prozentpunkte vor der CDU. Mit welchen Partnern die Union gegebenenfalls versuchen würde, eine Regierung an der AfD vorbei zu bilden, sagte der Kanzler nicht. Der Deutsche Mieterbund unterstützt eine Petition gegen steigende Mieten in Deutschland. Präsidentin Weber-Moritz sagte dem MDR, jeder dritte Mieterhaushalt in Deutschland sei mit den Wohnkosten überlastet. Insgesamt 7 Millionen Haushalte müssten fast ein Drittel ihres Einkommens fürs Wohnen ausgeben. In Berlin startet ein bundesweites Bündnis heute eine Petition zum Stopp aller Mieterhöhungen für 6 Jahre und für einen Mietendeckel. Bei dem schweren Fährunfall vor der Insel Zypern sind mindestens 8 Menschen ums Leben gekommen. Nach 18 Vermissten wird noch gesucht. Die Expressfähre war gestern kurz nach dem Auslaufen gekentert. Gerettete Passagiere erheben schwere Anschuldigungen gegen den Kapitän. Er und 7 Crewmitglieder wurden festgenommen. Katrin Müller.
3: Die Rede ist von chaotischen Szenen. Menschen in Rettungswesten klammern sich außen am Schiff fest. Unter Deck schlagen verzweifelte Passagiere die Scheiben ein, um nach draußen zu gelangen. Einige Türen und Fluchtwege waren wohl verschlossen. Und der Kapitän, der eigentlich an vorderster Front helfen sollte, hat sich wohl aus dem Staub gemacht, als klar war, dass die Fähre sinkt. Die Behörden versprechen umfassende Aufklärungen. Die Ermittler hoffen nun vor allem auf die Bergung des Schiffsdatenschreibers der Fähre, die in rund 1,5 Kilometer Tiefe auf Grund liegt.
1: Wirtschaftsverbände beklagen seit langem im internationalen Vergleich hohe Strompreise und dadurch Standortnachteile. Nach einer Analyse des Vergleichsportals Verifox hat Deutschland in der G20-Gruppe führender Industrie- und Schwellenländer mit 35,6 Cent je Kilowattstunde sogar die höchsten Strompreise. Dirk Zeitler.
4: Ein wesentlicher Treiber der hohen Stromkosten in Deutschland ist die hohe Steuer- und Abgabenlast. Laut Verivox-Daten entfallen aktuell über 60% des Strompreises auf Steuern, Umlagen, Abgaben und Netzentgelte. Wirtschaftsverbände fordern seit langem, die Stromsteuer für alle Unternehmen sowie für Haushalte zu senken. Die Strompreise in Deutschland gehörten zu den höchsten weltweit, so Verivox-Energieexperte Thorsten Stork. Das liege auch daran, dass die Stromproduktion selbst nur etwa 1/3 des Strompreises für Haushalte ausmache.
1: Nach einer Sturzflut im Nationalpark im US-Bundesstaat Arizona werden mindestens 15 Menschen vermisst. Das teilte die zuständige Behörde mit. Die plötzliche Flut ereignete sich demnach bereits vorgestern in der Nähe einer Unterkunft. Der National Park Service bat auf seiner Homepage um Informationen zu Menschen, von denen es seit der Sturzflut kein Lebenszeichen gibt. 62 Personen konnten in Sicherheit gebracht werden. Auf Videos ist zu sehen, dass das Gebiet mit Schlamm bedeckt ist. Baumstämme und Trümmer trieben umher.
0: Soweit das Neueste. 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
1: Das Wetter in Deutschland. Heute in der Nordwesthälfte teils kräftige Schauer und vereinzelte Gewitter. Im Südosten abziehender Regen. Höchstwerte zwischen 20 und 27 Grad. Morgen im Norden Schauer, sonst nur vereinzelt Regen bei 20 bis 26 Grad.
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2: Ich freue mich riesig. Ich habe heute eine Instanz des deutschen Journalismus bei mir zu Gast, der seinen 80. Geburtstag in diesen Tagen feiert und 40 Jahre nach der Erstauflage jetzt eine Neuauflage seines Buches herausbringt, Der ewige Antisemit. Herzlich willkommen, Henrik M. Broder.
3: Freue mich, hier zu sein.
2: Eigentlich ist es keine glückliche Fügung, dass man dieses Buch neu auflegen muss. Warum eigentlich 40 Jahre danach?
3: Ja, das habe ich mich auch gefragt. Andererseits dachte ich, ein Buch, das 40 Jahre alt ist und immer noch gültig, gehört neu herausgebracht mit, wie sagt man das heute, der passenden Einordnung. Deswegen habe ich ein längeres Vorwort geschrieben. Und es geht kurz gesagt um Antisemitismus. Hier im alten Buch ausschließlich in Deutschland. Und heute hat ja der Antisemitismus eine weit breitere Basis bekommen. Das ist eine richtige Volksbewegung. Als man das auf Deutschland beschränken konnte, war es eigentlich noch sehr gemütlich. Heute ist es schon schwieriger.
2: Es ist bei Ach Gut erschienen. Ich halte es nochmal. Du bist auch Gründer und Herausgeber der Achse des Guten. Im Netz, wer das gerne lesen möchte, einfach einwählen. Und da kann man auch das Buch bestellen. Aber es ist auch noch aktuell. Das ist, glaube ich, die traurige Botschaft.
3: Es ist aktueller denn je. Es hat sich wenig verändert. Es ist alles virulenter geworden. Und wir haben neue Akteure, wie man heute sagt, Akteure. Früher sagte man Tatverdächtige oder Täter oder Krawallmacher. Heute sind es Akteure. Und wir haben eine neue Qualität des Antisemitismus durch den importierten Antisemitismus. Vor 40 Jahren war die große Streitfrage, gibt es linken Antisemitismus? Und ich bin wirklich geteert und gefedert worden, weil ich über den linken Antisemitismus geschrieben habe. Und heute ist es der importierte Antisemitismus, dessen Existenz bis heute von vielen bestritten wird. Aber ich wage nicht zu sagen, wir hätten ohne den importierten Antisemitismus keinen. Aber wir hätten vielleicht ein bisschen weniger und ein bisschen weniger rabiat. Aber wenn in Berlin Demonstrationen stattfinden, auf denen das Kalifat gefordert wird und die Einführung der Scharia, dann weiß man, dass diese neue Bewegung, die hierher gekommen ist und hier weiter agiert, nicht harmlos ist. Und dass sie auch gegenüber Juden bestimmte Vorbehalte hat, die für die Juden ungünstig ausgehen können.
2: Das ist sehr nett formuliert. Der linke Antisemitismus ist leider in der Zwischenzeit auch nicht verschwunden. Nein. Also wir addieren inzwischen die Antisemitismen. Ja. Im Grunde könnte man sagen, wir kennen uns sehr lange, deshalb bin ich ausnahmsweise mal beim Du. Im Grunde könnte man sagen, du bist eigentlich der Thilo Sarrazin des Antisemitismus. Thilo Sarrazin sagt in den Interviews heute auch, es ist eigentlich alles viel schlimmer gekommen, als ich vorausgesagt habe.
3: Ja, so geht's mir auch. Und ich schätze Thilo Sarrazin sehr und ich fühle mich wohl in seiner Gesellschaft. Ich meine das nicht nur physisch. Ich habe ein ganz ordentliches Buch geschrieben, das 2006 erschienen ist. Hurra, wir kapitulieren. Und 4 Jahre später kam Thilo Sarrazins Deutschland schafft sich ab. Mein Buch war von anekdotischer Evidenz. Ich habe Geschichten erzählt. Sein Buch war wissenschaftlich faktisch fundiert. Aber es ging uns beiden in dieser Zeit um die Beschreibung einer Wende, die stattfindet. Einer massiven kulturellen Wende. Und vielleicht kann ich noch stolz bemerken, ich war ihm 4 Jahre voraus. Dafür war er mir, was Umfang und Qualität des Werkes angeht, viele Jahre voraus.
2: Außerdem wurde er von der Kanzlerin als nicht hilfreich gewürdigt. Ja. Auch das sind ja Ehren, die nicht jedem zuteil werden.
3: Ja, ich habe sehr bedauert, dass es mir nicht gelungen ist, dieses Kompliment einzusammeln. Was ich dann auch sehr bedauert habe, ich habe überlegt, ob ich nicht kurz in die SPD eintreten sollte, um genauso wie Sarrazin wieder rausgeschmissen zu werden. Aber es war mir zu aufwendig.
2: Und jetzt ist auch zu spät, oder?
3: Ist zu spät. Die Pointe wäre keine mehr. Nicht? Man kann nicht einer Partei beitreten, die um ihren Einzug in den Landtag von Sachsen-Anhalt bibbert.
2: Ein bisschen spät, ja. Dass das Thema noch aktuell ist, das konnten wir dieser Tage sehen. Wir gucken mal einen Ausschnitt an von Luisa Neubauer, die eigentlich Klimaaktivistin ist und hier bei Hotel Matze Folgendes zu Protokoll gegeben hat.
4: Offensichtlich haben sich ja die Grünen als nach dem 7. Oktober in meinen Augen viel zu einseitig und in Teilenweise ja mit großer Flexibilität auch gegenüber dem Völkerrecht auf die Seite Israels gestellt, nicht eben nur auf Seiten der israelischen Zivilgesellschaft oder der demokratischen

0: Kräfte in Israel, sondern weit rein in Fragen von, was ist Recht und Gerechtigkeit? Und auf einmal war es dann okay dann doch und nochmal irgendwie ein bisschen zu bomben und so. Viel zu spät für die Rechte der Palästinenserinnen und Palästinenser ausgesprochen auf höchster Ebene.
1: Also die Grünen werden dafür kritisiert, dass sie sich nach dem 7. Oktober auf die Seite Israels gestellt haben. Da muss man erst mal drauf kommen.
2: Muss man drauf kommen. Also sie ist ja sehr originell. Sie weiß noch nie, dass sie originell ist. Aber in allem, was sie sagt, Luisa Neubauer, gibt es einen subtilen Witz, nach dem man allerdings auch eine Weile suchen muss. Und wir dürfen es nicht vergessen, sie ist die faktische Nachfolgerin von Greta. Und Greta hat sich ja mit großem Erfolg als eine manifeste Antisemitin entlarvt. Bei ihr würde ich nicht so weit gehen. Frau Neubauer ist allenfalls eine Gemütsantisemitin. Aber es hat wirklich einen hohen Pointenwert zu sagen, die Grünen haben sich auf die Seite Israels gestellt. Ja, was hätte sie denn erwartet, dass die Grünen irgendein Bataillon der Bundeswehr in den Nahen Osten schicken, um Tel Aviv zu bombardieren, um nicht an der Seite Israels zu stehen? Ich meine, dem an der Seite stehen, sie weiß vorausgegangen. Ein kleines Massaker am 7. Oktober 23, das Frau Neubauer offenbar nicht so sehr berührt hat. Vielleicht soll man das nicht so ernst nehmen, weil ich meine, sie hat sich abgebaut. Ich weiß nicht, wer sie noch ernst nimmt. Ein paar ARD-Redakteure mit Sicherheit. Und sie hat auch vieles nicht mitbekommen. Zum Beispiel, dass es in der Bundesrepublik inzwischen 16 Antisemitismusbeauftragte gibt, in jedem Bundesland einen, und dann einen noch, der für die gesamte Bundesrepublik zuständig ist. Und insofern ist sie mit der Bemerkung durchaus auf der Höhe der Zeit. Weil man muss sich fragen, was leisten diese Antisemitismusbeauftragten? Bringen sie den Leuten Antisemitismus bei oder versuchen sie den Leuten Antisemitismus abzugewöhnen? Eine dritte Option gibt es, glaube ich, nicht. Und sie ist wirklich ein Pausenfüller. Ich würde das wirklich nicht zu ernst nehmen, aber andererseits muss man das schon ernst nehmen, weil sie mobilisiert auch Leute, nicht? Wenn sie zu einer Demo aufruft, kommen 10.000.
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2: Bundeskanzler Friedrich Merz hat die deutsche Automobilindustrie offenbar abgeschrieben. Dafür glaubt der Kanzler allerdings, dass er mit seiner Regierung die Migrationswende bereits geschafft habe. Ja, das sind schon einigermaßen bizarre Sätze, aber er hat sie alle gesagt und noch viel mehr im ARD-Sommerinterview.
3: Bundeskanzler Friedrich Merz glaubt offenbar nicht mehr an die deutsche Automobilbranche als Schlüsselindustrie für Deutschland. Stattdessen sieht der Kanzler in 10 Jahren Branchen an der Spitze, die mit den Ausgaben des Sozialstaates wachsen.
4: Ich sehe große Chancen in der Medizintechnik, in der Pharmazie, Gott sei Dank langsam wieder. Wir haben das lange vernachlässigt. Die Gesundheitsbranche insgesamt ist die am schnellsten wachsende Branche unserer Volkswirtschaft.
3: Ganz vorne sieht Friedrich Merz auch die Politik seiner Regierung, wenn es um die Frage der Migration geht.
4: Wir haben die Migrationswende vollzogen. Das ist keine Ankündigung von Friedrich Merz, sondern es ist konkrete Politik der Bundesregierung der letzten 15 Monate.
3: Das ARD-Sommerinterview mit Bundeskanzler Friedrich Merz. Jetzt in der News-Analyse.
2: Ja, da kann ich in Abwandlung eines Schlagers nur sagen, es muss was Wunderbares sein, von dir, Friedrich, regiert zu werden. Ja, aber natürlich nur in der Perspektive von Friedrich Merz selbst. Schauen wir mal genau rein und hören wir hin zu den Worten des Kanzlers in der Woche der Entscheidung, in der Woche der Schicksalswahl. Schicksalswahl deshalb, weil die Bürger von Sachsen-Anhalt zur Wahl aufgerufen sind. Und was bei dieser Wahl zum neuen Magdeburger Landtag auf dem Spiel stehe, genau das ist der Kanzler gestern gefragt worden.
4: Da steht die Regierungsfähigkeit eines Bundeslandes auf dem Spiel. Ich will das sehr deutlich sagen. Wenn das so kommt, wie das in den Umfragen möglich erscheint, dann wird dieses Bundesland erhebliche Probleme bekommen. Ich kann mir nicht vorstellen, dass noch internationale Investoren mit einem AfD-Ministerpräsidenten zu einem Spatenstich kommen, um neue Werke zu gründen und neue Unternehmen in Sachsen-Anhalt anzusiedeln. Das ist aber eine Entscheidung, die die Wählerinnen und Wähler in Sachsen-Anhalt zu treffen haben. Das Land wird erheblichen Schaden nehmen, wenn es so kommt, wie wir das jetzt befürchten müssen. Deswegen werden wir in den letzten Tagen alles tun, um genau das zu verhindern. Und wir werden es den Wählerinnen und Wählern in Sachsen-Anhalt auch sagen. Übrigens, von denen sind nach wie vor rund 20% unentschieden. Also wir werden in den letzten Tagen die finale Entscheidung erst sehen und die Umfragen sind noch keine Wahlergebnisse.
5: Wenn ich das richtig im Kopf habe, sind bei uns die Zahlen etwas enger, also dass schon sehr viele Wähler doch auch entschieden sind. Aber Sie haben jetzt gesagt, der Wähler hat die Wahl, auch die CDU hat die Wahl. Wenn an dem Abend sozusagen die AfD keine absolute Mehrheit hat, wird die CDU dann versuchen, eine Regierung zu bilden?
4: Die CDU ist an der Regierung in Sachsen-Anhalt. So, und da muss zunächst einmal jemand anders gewählt werden. Und das wird man dann nach dem Wahltag entscheiden. Bis dahin kämpfen wir um den Erfolg in Sachsen-Anhalt, auch wenn er unter schwierigen Bedingungen nur zu erzielen ist. Aber ich spekuliere heute nicht über den Tag danach.
2: Da kann ich nur sagen, 5 Euro ins Phrasenschwein. Umfragen sind keine Wahlergebnisse. Ja, aber eine gewisse Korrelation gibt es schon. Und die AfD wird die Wahl in Sachsen-Anhalt mit Sicherheit gewinnen. Die Frage ist nur die Höhe des Abstands. Ich fand ganz interessant auch die Aussage hier, weil die er warnt ja vor einer AfD-Regierung. Also ist in seinem Szenario enthalten eine absolute Mehrheit für die AfD und damit ein Ministerpräsident Siegmund. Und dann sagt er dann, wenn Siegmund Ministerpräsident ist, dann kommt kein internationales Unternehmen mehr zu einem Spatenstich nach Sachsen-Anhalt.
6: Ich glaube, der erste wird Elon Musk sein. Weil er seine Saat aufblühen sieht als AfD-Wahlempfehler der ersten Stunde, muss man ja dazu sagen. Das sind Horrorszenarien. Ich weiß auch nicht, wer mittlerweile von den internationalen Größen direkt nach Deutschland kommt mit dem Glauben, das ist das neue blühende Land. Das ist das Land mit der stabilen Regierung, die uns einen Bürokratieabbau versprechen, die Energiekosten senken werden, die Gewerkschaften im Griff haben. Wovon träumt Friedrich Merz nachts? Was will er den Leuten vorgaukeln? Die Migrationswende, Quatsch. Es werden wieder über 200.000 im Jahr mit dem Familiennachwuchs sein, der da ist. Er hat mal gesagt, ein unter 100.000. Nein, hat sie nicht im Quatsch. Da kommt regelmäßig, weil dann die Kameras auch bestellt werden, wieder ein Abschiebeflieger nach Afghanistan mit 37 Menschen drin. Aber trotzdem sind noch 260.000 da, die ausreisepflichtig sind. Das ist endgültig juristisch durch bis zum letzten dekliniert. Die müssen raus, die sind aber da. Und dann spricht er von der Migrationswende. Das ist doch eine Märchenstunde gestern wieder gewesen.
2: Er spricht ja nicht nur von der Migrationswende. Er sagt auch noch, und das ist eigentlich genauso erstaunlich, Migration sei eigentlich gar kein Thema mehr im Wahlkampf.
6: Es ist dort, die Nummer eins.
2: Dort spiele es keine Rolle mehr. Aber schau, das sagst du, weil die hat mal noch so viel für dich. Aber schauen wir mal, was unser Bundeskanzler sagt zum Thema Migration im Wahlkampf.
5: Halten Sie es für nicht wegsubventionierbar, sozusagen hohe Benzinpreise?
4: Sie können einen Ölpreis von 100 Dollar in Deutschland nicht wegsubventionieren. So ehrlich muss die Politik sein. Das muss man der Bevölkerung sagen. Das können wir nicht. Aber wir können zum Beispiel alle Anstrengungen unternehmen, auch zum Beispiel mit den europäischen Partnern zusammen, Beiträge dazu zu leisten, dass der Krieg im Iran aufhört, dass die Straße von Hormuz wieder geöffnet wird. Darum bemühen wir uns. Wir haben den Kurswechsel in der Regierung eingeleitet mit der Migrationspolitik. Das hätte die Regierung damals schon tun können. Sie hätte es auch gar nicht so weit kommen lassen dürfen. Es hat 2017 Entscheidungen gegeben, die aus heutiger Sicht falsch waren. Und die auch 2017 schon falsch waren. Wir müssen das heute korrigieren. Und deswegen sind wir mit einer Last im Augenblick konfrontiert, die wir nur Stück für Stück abtragen können. Und ich habe das eben gesagt, wir haben die Migrationswende vollzogen. Es ist keine Ankündigung von Friedrich Merz, sondern es ist konkrete Politik der Bundesregierung der letzten 15 Monate.
2: Ja, also Friedrich Merz ist sehr zufrieden mit sich. Wir haben die Migrationswende vollzogen. Kleiner Nasenstüber auch natürlich für Angela Merkel, weil sie hat ja 17 und 18 regiert. Also war er nochmal in Alpenfeuer sozusagen zu sehen. Der Oppositionsführer, der Migrationskritiker Friedrich Merz. Genauso bemerkenswert natürlich auch, dass er an anderer Stelle sagt, ja, Migration ist eigentlich gar nicht das entscheidende Thema bei dieser Wahl in Sachsen-Anhalt. Nach allem, was wir wissen, ist es das sehr wohl.
7: Nein, er sagt wörtlich, es ist kein Thema mehr.
2: Kein Thema, genau.
7: Kein Thema mehr. Das ist das, was Friedrich Merz sagt. Das ist kompletter Realitätsverlust und ist auch zynisch. Also die ARD-Kollegen vom MDR moderieren das Thema im TV-Duell in Sachsen-Anhalt an mit kommen wir jetzt zum immer noch wichtigsten genau. Thema der Migration. Und Friedrich Merz sagt, das ist kein Thema mehr. Erstens ist es einfach weltfremd, Friedrich, muss man sagen. Der Mann hat sich einfach zurückgezogen in seine vollkommen eigene Welt. Die hat mit der Realität einfach rein gar nichts mehr zu tun. Rein gar nichts mehr. Er weigert sich noch zu erkennen, wahrzunehmen, was da draußen im Land passiert. Seine berühmte Formulierung ist, er nimmt das nur so aus den Augenwinkeln wahr. Inzwischen nicht mal mehr mit den Augenwinkeln, sondern wie Friedrich Merz die Realität im Land wahrnimmt, verdient einfach eine Armbinde mit drei Punkten, muss man sagen. Ich finde es auch noch erschütternd zynisch. Wir erinnern uns, dass es wenige Wochen vor nur her ist, dass in Trier Marius Dick, der Student, genau, einfach auf offener Straße abgeschlachtet worden ist von einem Afghanen. Mitglied von Sohn von zwei CDU-Mitgliedern, Sohn einer Mutter, die für die CDU Politik macht. Friedrich Merz hat denen versprochen, am Grabe ihrer Kinder, ihres Sohnes, dass er sich jetzt einsetzen wird, dass sich was tut. Was tut sich bei Friedrich Merz? Er behauptet einfach, das Thema existiert nicht mehr. Um Gottes Willen, was müssen diese Eltern denken, wenn sie das im Fernsehen sehen, dass Friedrich Merz sagt, Migration spielt gar keine Rolle mehr? Für diese Familie spielt Migration eine sehr, sehr große Rolle, weil ihr Sohn unter der Erde liegt aufgrund der Migrationspolitik. Und natürlich ist da rein gar nichts gelöst. Friedrich Merz hat Glück, dass da im Moment 60% weniger kommen. Das kann auch jederzeit wieder hochgehen. Es kommen aber immer noch viel zu viele, weil die hat es gesagt, über 200.000. Das ist einfach blanker Zynismus gegenüber dem Land. Ihm ist ja vor einigen Tagen Menschenverachtung vorgeworfen worden in einer Talkshow von dieser Kinderärztin, die sehr, sehr wütend war auf ihn. Ich weiß jetzt nicht, ob ich das Wort Menschenverachtung wählen würde, aber wenn ich einem Elternpaar, das gerade seinen Sohn verloren hat, ins Gesicht im Fernsehen sage, die Migration spielt gar keine Rolle mehr, ja, dann muss ich auch sagen, da fallen mir wenige Worte ein, die auf diese Mentalität zutreffen.
2: Und es passt eben auch nicht mit den Eindrücken vor Ort. Man weiß es von Umfragen her, Migration elektrisiert gerade die Menschen im Osten, weil viele im Osten sich sagen, also so wie in Solingen, Wuppertal, Dortmund oder Neukölln soll es bei uns nicht aussehen. Ist auch im Programm der AfD für Sachsen-Anhalt ganz, ganz weit vorne. Also er sagt doch hier, würde ich sagen, wieder besseres Wissen, dieses Thema sei abgearbeitet.
8: Ja, und da merkt man, dass er auch gar kein Gespür mehr für die Menschen hat, die seine Partei am Ende wählen sollen. Also Sachsen-Anhalt, würde ich sagen, teilt sich in zwei Bevölkerungsgruppen. Die einen, die sagen, wir wollen diese Zustände, wie wir sie aus anderen Städten kennen, mit der Migration hier nicht. Und die anderen, die sagen, wir haben hier vielleicht ein Asylheim direkt neben der Tür. Wir sehen, wie belastend das ist, wie das unsere Dörfer zerstört. Und wir wollen diese Politik abwählen. Und Friedrich Merz erkennt überhaupt nicht, was die eigene Bevölkerung umtreibt. Er hat da diesen Realitätsverlust, den er übrigens auch in dem ersten Clip, den wir gesehen haben, zeigt, wenn er sagt, die Regierungsfähigkeit steht hier auf dem Spiel. Das ist natürlich nicht die Lage, sondern die Regierungsfähigkeit seiner Partei steht auf dem Spiel. Das ist aber eben ein großer Unterschied, den Friedrich Merz verwechselt. Es ist die Frage, kann seine Partei noch regieren? Aber die Regierungsfähigkeit eines Landes steht nie auf dem Spiel, weil am Ende geht es immer darum, welche Politik findet Mehrheiten in einem Parlament. Und wenn er sich wieder für Sachentscheidungen, zum Beispiel beim Thema Migration, entscheiden würde und seine Partei einfach sagen würde, wir stimmen für das, was wir für richtig halten, dann gäbe es diese Problematik mit der Regierungsfähigkeit morgen nicht mehr. Dann könnte Sigmund zum Beispiel sagen, ich habe diese Wahl gewonnen, ich stelle mich auf und die CDU ist ein stabiler Partner bei bestimmten Entscheidungen, wo sie uns Mehrheiten verschafft. Aber der Union geht es ja überhaupt nicht mehr um die inhaltliche Politik. Sie könnte zum Beispiel gerade bei der Migrationspolitik die ganzen Fehler der Merkel-Regierung mit einem Schlag wettmachen, indem sie sagt, wir ändern jetzt diesen Kurs und wir führen ihn mit denen durch, die dafür sind, zum Beispiel die AfD, aber das wollen sie nicht.
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1: Ich bin Tine Klimach. Endspurt im Wahlkampf vor der Landtagswahl in Sachsen-Anhalt. CDU-Ministerpräsident Sven Schulze bekommt heute Unterstützung von Bundeskanzler Friedrich Merz. Der Bundesvorsitzende der CDU wird heute bei einem Wahlkampftermin in Quedlinburg im Harz erwartet.
2: Mit Werten um 40% ist die AfD in Umfragen etwa doppelt so stark wie die CDU von Sachsen-Anhalts Ministerpräsident Schulze. Erstmals in der Geschichte der Bundesrepublik könnte eine als rechtsextrem eingestufte Partei auf Landesebene an die Macht kommen. Im ARD-Sommerinterview warnte Kanzler Merz auch vor den wirtschaftlichen Folgen. Er könne sich nicht vorstellen, dass noch internationale Investoren mit einem AfD-Ministerpräsidenten zu einem Spatenstich kommen würden, um in dem Bundesland ein neues Unternehmen anzusiedeln, so Merz. Katrin Müller, Nachrichtenredaktion.
1: Die Finanznöte der Pflegeversicherung spitzen sich angesichts stark steigender Ausgaben weiter zu. In der ersten Hälfte des Jahres lief ein Defizit von 770 Millionen Euro auf, wie der Spitzenverband der gesetzlichen Krankenkassen mitteilte, der auch die Pflegekassen vertritt. Voraussichtlich im Oktober würden die Einnahmen nicht mehr reichen, um die Pflegeleistungen voll zu finanzieren. Bis zum Jahresende brauche es dann noch 500 Millionen Euro. Die schwarz-rote Koalition bereitet für den Herbst eine Pflegereform vor. Nach der Flutkatastrophe im Himalaya ist die Zahl der Toten weiter gestiegen. Nach offiziell bestätigten Zahlen kamen in China und Nepal mindestens 919 Menschen ums Leben. Tausende werden weiterhin vermisst, darunter auch viele Touristen.
3: Nicht nur Suchaktionen nach Vermissten, auch die Versorgung der Überlebenden bleibt schwierig. Überschwemmungen und Erdrutsche haben wichtige Straßen und Brücken zerstört. In Nepal werden jetzt die ersten Opfer der Flutkatastrophe in Massengräbern beigesetzt. Die Entscheidung gilt hier als umstritten, weil die meisten Opfer Hindus sind und nach hinduistischer Tradition eine Einäscherung üblich ist. Vor der Beisetzung werden nach Behördenangaben DNA-Proben, Fotos und weitere Daten der Toten gesichert, damit Angehörige ihre Verwandten später identifizieren lassen können. Aus Kathmandu, Dirk Oddo.
1: Ausländische Unternehmen haben nach Berechnungen des Instituts der deutschen Wirtschaft im vergangenen Jahr deutlich mehr Geld in Deutschland investiert. Die Direktinvestitionen stiegen im Vergleich zu 2024 um rund 50% auf etwa 86 Milliarden Euro, wie aus IW-Berechnungen hervorgeht. Vor allem aus Großbritannien floss demnach viel Geld.
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1: Das Wetter, die Vorhersage des Deutschen Wetterdienstes. Heute vom Norden bis in die Mitte immer wieder Schauer und teils kräftige Gewitter. Auch am Alpenrand meist stärker bewölkt und einzelne Schauer oder Gewitter. Sonst im Süden oft freundlich. Höchstwerte bis 25 Grad, im Süden und Osten lokal bis 27 Grad. Morgen im Norden Schauer und vereinzelt Gewitter, sonst oft trocken. An der Nordsee um 20, an Oberrhein und Donau bis 26 Grad.
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1: Heute lautet unser Thema: Parteiischer war der Deutschlandfunk nie. Der Deutschlandfunk liefert linke Weltanschauung. Der vom Zwangsbeitrag finanzierte Sender bringt nicht, was er behauptet, alles von Relevanz. Nein, er produziert alles, was linke Herzen höher schlagen lässt. Man merkt es an den Themen, an den Formaten, an der Art und Weise, wie über Politik gesprochen wird. Sendestrecken klingen, als wären sie von Greenpeace und Antifa ersonnen. Schon ein einziger Tag belegt, Information wird angekündigt, Propaganda geliefert. Der Deutschlandfunk ist eine Qual für jedes unvoreingenommene Ohr. Nehmen wir den 25. August. Es könnte jeder Tag sein, denn die Entstellung der Welt zur grün-linken Einheitsware macht keine Pause. Umwelt und Verbraucher ist eine Sendung, die grüne Ansichten durch Dauerpräsenz adelt. Am 25. August teilt der grüne Umweltminister von Niedersachsen, Herr Christian Meyer, unwidersprochen mit, die, Zitat, menschengemachte Klimakatastrophe zeige sich auch an den, Zitat, über 10.000 Hitzetoten in diesem Sommer. Es ist die unbelegte Zahl einer erfundenen Todesursache. Herr Meyer aber weiß, was hilft. Mehr Windräder, mehr Solaranlagen.
2: Und natürlich müssen wir auch insgesamt mehr Klimaschutz betreiben, weil jedes Windrad, was wir aufstellen, jede Solaranlage trägt dazu bei, dass wir weniger solche Extremereignisse haben, die Dürren, die Hitze. Und wenn man über die 10.000 Hitzetoten vor allem in Alte- und Pflegeheim redet, dann ist das eben auch ein ganz, ganz wichtiger Menschenschutz.
1: Man muss der Redaktion von Umwelt und Verbraucher angehören, um solchen Mumpitz zu glauben. Temperaturen sinken, wenn die Verspargelung der Landschaft mit Windkraftanlagen vorangetrieben wird. Mehr Voodoo war selten. Was Umwelt und Verbraucher recht ist, ist Campus und Karriere billig. Auch dort regiert die grün-linke Weltsicht. Am 25. August erklärt ein Beitrag, wie eine syrische Familie nach 10 Jahren heldenhaft in ihre Heimat zurückkehrt, obwohl es dort in den Schulen nicht überall funktionierende Toiletten gäbe. Halleluja! Ein weiterer Beitrag freut sich über, wie es heißt, mehr muslimische Schüler auf Erfolgskurs.
3: Zahlreiche Familien, die in den vergangenen Jahren aus dem Nahen Osten, aus Afghanistan und anderen muslimisch geprägten Ländern geflohen sind, seien ausgesprochen bildungsnah und beruflich ehrgeizig, erklärt die Islamwissenschaftlerin und Bildungsexpertin Riem Spielhaus von der Universität Göttingen.
1: Solche Geschichten mag man bei Campus und Karriere. Der Islam tut Deutschland gut, denn Muslime seien eine Bereicherung. Ganz und gar nicht mag man beim Deutschlandfunk das Konservative. Im Magazin Corso, Kunst und Pop, gibt ein Autor namens Daniel Rensing Tipps,

0: Angst vor der Zivilgesellschaft haben, wenn sie so einen Quatsch im Internet oder auf offener Straße erzählen?
1: Ich möchte mir nicht ausmalen, zu welchen Maßnahmen die Zivilgesellschaft greifen soll, damit Rechte Angst vor einer Meinungsäußerung bekommen. Im Deutschlandfunk findet man es berichtens- und lobenswert, wenn Rechte eingeschüchtert werden. Vielleicht sogar von der Antifa, die sich ebenfalls als Zivilgesellschaft begreift. Nach Corso Kunst und Pop folgt das Medienmagazin Medias Res. Dort darf der juristische Direktor des Mitteldeutschen Rundfunks ausführlich erläutern, warum die Pläne der AfD zur Abschaffung des bestehenden öffentlich-rechtlichen Rundfunks eine schlimme Sache sind. Wenig später bei Kultur heute erinnert man an einen verstorbenen palästinensischen Maler, der als Künstler der zweiten Intifada gegolten habe. Auch den Boykott israelischer Waren habe der Maler begrüßt. Am frühen Abend folgen Kommentare. Eine Journalistin lobt den Bundespräsidenten für seine klaren Worte gegen die AfD. Frank-Walter Steinmeier sei ein Vorbild, an dem sich führende Politiker ein Beispiel nehmen sollten. Die Journalistin heißt Friederike Sittler und leitet das Deutschlandradio Hauptstadtstudio. Ein Feature von 50 Minuten stellt sodann die Frage, warum wählen so viele Erstwähler-Sternchen-Innen AfD? Zwei Journalistinnen begleiten zwei Mädchen beim Scrollen durch TikTok. Ergebnis: Die AfD schüre Ängste, aber man könne sich wehren.
2: Neben blauen Herzen, einzelnen Statements von PolitikerInnen wie Alice Weidel und cooler Musik vermitteln die Videos oft eine bedrohliche Stimmung. Deutschland sei in Gefahr. Besonders junge Frauen müssten Angst haben. Das Experiment zeigt, wie schnell der lustige Zeitvertreib auf TikTok zum Doomscroll wird. Täglich mehrere Stunden auf der Plattform zu verbringen, übt Einfluss auf Wählerinnen und Wähler aus. Es formt, wie sie die Welt wahrnehmen und welche Probleme sie sehen. Und es macht sie zugänglich für die angebotenen Lösungen.
1: Am Schluss des Features gibt der Deutschlandfunk Entwarnung. Die Mädchen aus Mecklenburg-Vorpommern werden nach Berlin zu einem Workshop gegen Rechtsextremismus gebracht. Freudig teilt man mit, ich zitiere, Greta und Lena sind schnell sehr gut darin geworden, rechte Codes zu erkennen, Zitat Ende. Der Deutschlandfunk bietet also politische Nachhilfe für Schüler, damit sie nicht auf rechte Abwege geraten. Halten wir fest, der Deutschlandfunk kämpft gegen Rechts und gegen den Klimawandel, für Migration, für Palästina, für grüne Politik. Der Deutschlandfunk ist ein parteiischer Sender. Das war Kistler Kompakt, der erste Kommentar des Tages, Ausgabe 349. Nur selber denken macht schlau.
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2: Wir sprechen über ein Thema, über das in diesem Land viel zu wenig gesprochen wird und über das gesprochen werden muss, nämlich über den linken Boykottaufruf gegen großartige neue Medien. Neue Medien sollen offenkundig nicht mehr das sagen, nicht mehr das berichten, was in diesem Land viel zu wenig berichtet wird. Morgens um 6 schon wissen, was einem abends um 8 verschwiegen wird? Oh nein. Nicht, wenn es nach linken Aktivisten geht, nicht, wenn es nach Kampack geht und leider, das muss man sagen, auch nicht, wenn es nach Unternehmen wie Edeka und DM geht. Das ist ganz besonders enttäuschend. DM, darüber sprechen wir jetzt in dieser Stunde, damit Sie, unsere Zuschauer, unser Publikum ganz genau wissen, wie diese neuen Einschüchterungsmechanismen funktionieren sollen. Allein meine Prognose, sie werden nicht funktionieren. Dafür haben wir großartige Gäste, seit 3 Stunden als Überraschungsgäste angekündigt. Jetzt können wir enthüllen, wer da ist. Jasmin Kosubek unter anderem. Großartige Podcasterin, bei der Max schon zu Gast war, bei der ich schon zu Gast war.
3: Pauline auch.
2: Pauline schon zu Gast war, die gerade ein recht kritisches Interview geführt hat, oder? Habe ich gesehen.
3: Mit Ulrich Siegmund.
2: Das heißt, gar nicht das so sehr, was man dir nachsagt. Oh, das ist doch AfD, na, das ist doch rechtspopulistisch. Hat Ulrich Siegmund wirklich, wirklich gegrillt, muss man sagen. Vorbildlicher Journalismus. Auch sie soll kein Geld mehr verdienen dürfen mit ihrer großartigen Arbeit. Herzlich willkommen, Jasmin Kosubek.
3: Dankeschön.
2: Max Mannhardt ist bei uns. Max Mannhardt, sowieso ein ständiger, vertrauter Freund hier auf dem Sofa der Mehrheit. Aber in den letzten Tagen, ja, ich sag mal, in der journalistischen Bedeutung, durch großartige Recherche, durch großartige eigene Leistung, nochmal gewachsen, wenn ich das so sagen darf, hat mit seinem Team bei Apollo News einen wirklich spektakulären Skandal enthüllt, nämlich, dass Sven Hüber, der ehemals Vizevorsitzende der Gewerkschaft der Polizei, der GdP, als junger aufstrebender Offizier an der innerdeutschen Grenze, als junger Grenzer, einen Gefangenen misshandelt haben soll, ein Mann, der Republikflucht begehen wollte, zu Boden gedrückt wurde, soll dieser Hüber die Pistole in den Mund gesteckt haben, auf ihn eingetreten haben. Aufgrund dieser Vorwürfe, aufgrund dieser großartigen Recherche, musste Herr Hüber nun zurücktreten, wenige Tage vor seinem offiziellen Dienstende. Eine Recherche, die es durch die komplette deutsche Medienlandschaft geschafft hat. Heute, Bild, Welt, überall wurde darüber berichtet. Auch diese Recherchen sollen in Zukunft, wenn es nach den linken Aktivisten von Kampack geht, kein Geld mehr damit verdienen dürfen, weil sie Hass und Hetze betreiben. Max, schön, dass du da bist und das heute mit uns diskutierst. Pauline Voss ist natürlich weiter da, denn niemand, würde ich sagen, hat sich in den letzten 2 Jahren so sehr mit diesem Thema, mit diesem NGO-Komplex und seinen schrecklichen Einschüchterungsmechanismen beschäftigt wie Pauline Voss. Pauline, schön, dass du weiter dabei bist in dieser Extrastunde.
3: Ich freue mich auch.
2: Und uns zugeschaltet sind 2 Medienmacher. Der eine verantwortet ein Medium, was gar nicht so neu ist, aber weil es schon ein bisschen älter ist, mit Boykottaufrufen durchaus schon mal zu tun hatte. Der großartige Roger Köppel, Chefredakteur der Weltwoche, ist bei uns. Schönen guten Morgen, Roger.
4: Guten Morgen nach Berlin. Hallo, Julian.
2: Danke, dass du bei uns bist.
4: Und der Kollegin.
2: Und ebenfalls bei uns ist ein Mann der neuen Medien, Kolja Barkhorn. Er betreibt einen YouTube-Kanal, einen hocherfolgreichen YouTube-Kanal, bei dem es um Finanzen geht. Ja, das muss man auch sagen, in aller Transparenz. Er betreibt auch Wahlwerbung für die AfD in Sachsen-Anhalt, macht das allerdings vollkommen offen. Anders als die Wahlwerbung zum Beispiel bei ARD und ZDF, wen man alles nicht wählen soll. Das ist ja da alles etwas verklausuliert. Macht Kolja Barkhorn das vollkommen offen. Und in dieser großartigen Runde wollen wir jetzt sprechen. Da ist er. Guten Morgen, Kolja.
4: Guten Morgen, Julian. Und du hast es schon was Wichtiges angesprochen. Werbung muss immer transparent sein und gekennzeichnet sein. Und deswegen stelle ich mir die Frage, warum ist das bei vielen NGOs nicht der Fall?
2: Ganz genau. Das ist die Frage, die wir uns hier auch stellen. Jetzt wollen wir noch einmal ganz kurz schauen, was passiert ist. Wenige Tage ist es her, da hat die NGO Kampack, eine linke NGO, die, das müssen wir ja ausdrücklich sagen, kein Steuergeld bekommt. Kein Steuergeld bekommt. Legen wir sehr viel Wert drauf, fragen uns trotzdem, wie sie sich so prächtig finanzieren, hat die linke NGO Kampack dazu aufgerufen, gewisse Medien in Deutschland nicht mehr mit Werbegeldern zu unterstützen, besonders auf YouTube. Einmal vielleicht zur Erklärung für unsere Zuschauer. Auf YouTube funktioniert das so, die Werbung wird programmatisch geschaltet. Das heißt, Unternehmen geben gewisse Werbebudgets an YouTube und die werden quasi automatisiert verteilt. Dagegen kann man als Unternehmen erstmal, wenn man das so laufen lässt, nichts tun, außer man macht etwas Schreckliches. Man blacklistet gewisse Medienmarken, zum Beispiel aufgrund ihrer Ansichten. Also man sagt dem eigenen Vermarkter, bei der Kosobeck, beim Mannhardt, beim Köppel, beim Barkhorn und beim Reichelt schon gar nicht. Da passen uns die Ansichten nicht. Das ist etwas, was normalerweise eigentlich nicht geschieht und was jetzt durch Kampakt eben vorangetrieben wurde. Und vorneweg dabei marschieren zwei Konzerne, die sich in der Vergangenheit, besonders der eine oder beide haben sich hervorgetan, Edeka mit der legendären Kampagne, bei Edeka gibt's nichts, was blau ist, was ein bisschen absurd ist für eine blaue Marke. Und DM, besonders enttäuschend, denn die hatten in der Vergangenheit eigentlich gesagt, wir lassen uns nicht einschüchtern von genau solchen Kampagnen. Deswegen würde ich einmal erstmal gerne durch die Runde gehen. Das ist ja existenzbedrohend, Jasmin. Das ist ja keine milde Erziehungsmaßnahme. Das soll deine Existenz zerstören. Nichts anderes damit gemeint. Wie hast du die letzten Tage, diesen Angriff wahrgenommen?
3: Also als ich zuerst mal davon gehört habe, muss ich sagen, Philipp Hopf hat mir eine Nachricht geschickt. Und er hat mich darauf aufmerksam gemacht. Und dann habe ich schon gemerkt innerlich so, oh mein Gott. Also die erste Reaktion, das kann ich jetzt hier nicht äußern, weil dann hätte ich wahrscheinlich eine Diffamierungsklage hier. Und das brauchen wir nicht, weil Kampakt ist sehr gut organisiert und die haben viel Macht hinter sich. Also das ist ein gut organisiertes linkes Netzwerk. Und die haben Schlagkraft übrigens, das stimmt wirklich. Und dann habe ich mir einen Text formuliert. Ich war in der Vorbereitung mit dem Ulrich Siegmund-Interview und ich war etwas überlastet. Und es war wirklich, wie du das gerade gesagt hast, es ist schon existenzbedrohend, weil, und ich sage es jetzt mal ganz offen, ich den größten Anteil meiner Einnahmen durch YouTube generiere. Also wie du das auch gerade beschrieben hast. Und das ist für mich ein relevanter Faktor. Natürlich muss ich mich darum bemühen, mich diversifizierter aufzustellen. Das gehört zu einer Unternehmerin quasi dazu. Aber das ist ja auch ein langwieriger Prozess. Aber ich habe das wirklich als, ich glaube, das Wort, das es am besten umfasst, ist, ich habe es als unsportlich erlebt. Ich finde es einfach ein Unding, dass man sich nicht mit Inhalten auseinandersetzt, sondern einfach sagt, Hass und Hetze auf meinem Kanal, wo ich ein so diverses Podcast-Spektrum habe, das ist ja unfassbar eigentlich, mir das vorzuwerfen, die wirklich ein Interesse daran hat, unterschiedlichste Positionen darzubieten. Ich habe Linksradikale auf meinem Kanal, ich habe Transfrauen auf meinem Kanal. Der erste AfDler, den ich jemals interviewt habe, war Ulrich Siegmund. Das muss man sich mal vorstellen. Davor gab es keinen. Und dann wird als Beispiel genannt, Nähe zu Rechtsextremisten, das wurde ja als Begründung da auf diese Liste geschrieben. Und was wurde verlinkt? Mein Interview mit Herrn Götz Kubitschek. Und das kann man natürlich auch anders sehen. Also ich habe kein Problem damit, wenn Leute sagen, die wollen mit dem nicht sprechen. Ich aber schon. Und das darf ich auch. Und diese Freiheit nehme ich mir jederzeit raus.
2: Gehen wir einmal kurz rüber in die Schweiz, nach Zürich. Kaum jemand hat einen schärferen und vor allem objektiveren Blick von außen auf den deutschen Fanatismus als Roger Köppel. Roger, einmal zu dir. Die Weltwoche ist auch davon betroffen. Wie nimmst du diesen Aufruf wahr und welche Konsequenzen hat der für dich?
5: Ja, ich habe da so ein Echo auf dem Hörer. Also schnell, muss das mal ausstecken. Ich meine, die Weltwoche ist ja ein Titel, der, ja, was sind 93 Jahre alt, also wir sind 92 Jahre, ist schon älter. Und es hat natürlich verschiedene Phasen in unserer Geschichte gegeben. Und das letzte Mal, dass die Weltwoche in Deutschland auf irgendeiner Abschussliste gelandet ist, das war zur Zeit des Nationalsozialismus. Also hat das bei uns natürlich einige Verwunderung ausgelöst. Was war die Reaktion? Gut, ich war an einem Kundenanlass mit verschiedenen Unternehmen in den Schweizer Bergen und dann habe ich das erfahren, habe die Verwunderung zur Kenntnis genommen. Man muss vielleicht einmal grundsätzlich sagen, dass wenn man in einer polarisierten Situation ist, und Deutschland ist das, Deutschland hat so eine Art Identitätskrise oder ein Ringen, man weiß nicht so recht, wohin es gehen soll, politisch ist da viel Stress im System, und dann ist klar, das sind natürlich die Medien, die gegen den Mainstream gehen, die sozusagen gegen die offizielle Linie gehen, die Opposition machen. Da kann man nicht erwarten, dass du dann von den Mächtigen mit Lorbeeren überhäuft ist. Das heißt, jeder Medienunternehmer das muss ich in meiner Laufbahn immer wieder machen, muss ich immer überlegen, kann ich mir diesen politischen Kurs, den ich fahre, diese Unabhängigkeit, kann ich mir die leisten und kann ich die Konsequenzen in Kauf nehmen? Als Unternehmer natürlich. Dass man bekämpft wird, dass man angegriffen wird, das ist klar. Und in der aktuellen Situation, wie wir sie in Deutschland haben, ist es offensichtlich. Was einfach zum Ausdruck kommt, jetzt vielleicht noch als letzter Punkt zum Einstieg, wenn man dieses Kampfakt, ich kenne das nicht, was das genau ist, kenne auch nicht, was da die Bedeutung ist von dem, aber die Leute gehen offensichtlich davon aus, dass es in einer Demokratie nur eine Meinung geben kann, nämlich die von Kampakt oder ähnliche. Und das ist natürlich das Gegenteil von Demokratie. Ich meine, selbst wenn Frau Kosubek oder ich oder die Anwesenden hier, wenn wir jetzt nur mit AfDlern sprechen würden oder wenn jemand sagen würde, also Wladimir Putin hat den Friedensnobelpreis verdient, da kann man zwar sagen, der ist vielleicht durchgeknallt, aber das ist Demokratie. Der kann seine Meinung bringen. Und auch wenn all diese Vorwürfe, die da erhoben werden, zutreffen würden, darf das in einer Demokratie nie Grund sein, jemanden da sozusagen wirtschaftlich bekämpfen zu wollen. Das geht ja dann schon fast in unlauteren Wettbewerb hinein. Also man sieht hier, dass in Deutschland die Kräfte, die sich da immer wieder angeblich für die Demokratie einsetzen, dass die im Grunde die Demokratie nicht verstanden haben, vor allem, dass sie natürlich mit ihren Verhaltensweisen die Demokratie auch gefährden, zerstören, dass sie auf eine Art Monokultur, auf eine geistige Einfalt hinarbeiten, die das Gegenteil ist von Demokratie.
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1: Ich bin Thomas Bleskin. Nach den tödlichen Schüssen bei einem Techno-Rave in der Schweiz hat die Polizei einen Verdächtigen festgenommen. Es handelt sich um einen 43 Jahre alten Schweizer. Die Ermittler gehen inzwischen von einem Einzeltäter aus. Zu den Hintergründen oder dem Motiv für die Bluttat gibt es noch keine Angaben. Bei den Schüssen im Kanton Aargau wurde eine 22-jährige Italienerin getötet. 4 weitere Menschen wurden verletzt. Die Finanznöte der Pflegeversicherung spitzen sich angesichts stark steigender Ausgaben weiter zu. In der ersten Hälfte des Jahres summierte sich das Defizit auf 770 Millionen Euro, wie der Spitzenverband der gesetzlichen Krankenkassen mitteilte, der auch die Pflegekassen vertritt.
2: Die Ausgaben seien im Moment 3-mal so hoch wie die Einnahmen, sagt der GKV-Chef. Das könne und werde auf Dauer so nicht funktionieren. Schon für Oktober rechnen die Pflegekassen damit, dass das Geld nicht mehr reicht, um die Pflegeleistungen voll zu finanzieren. Das Ende der Fahnenstange ist erreicht, sagte Blatt. Hauptgrund sei die steigende Zahl an Menschen, die Leistungen zur Pflegeversicherung bekommen. Inzwischen seien das fast 6 Millionen Personen. Der Verband fordert die Politik auf, schnell zu handeln, damit die Pflege nicht selbst zum kompletten Pflegefall wird. Diana Kramer, Nachrichtenredaktion.
1: Je nach Alter und Region gibt es in Deutschland eine unterschiedliche Geschlechterverteilung. Das geht aus Daten des Statistischen Bundesamts in Wiesbaden hervor.
3: Insgesamt gesehen leben hierzulande etwas mehr Frauen. Laut Statistik kommen bundesweit 1027 Frauen auf 1000 Männer. Die sind wiederum in den jüngeren Altersgruppen in der Überzahl, während es bei den älteren, also ab 50, mehr Frauen gibt. Laut Experten ist das auf eine höhere Lebenserwartung von Frauen zurückzuführen. Gleichzeitig gibt es bei älteren Männern eine höhere Abwanderung. Am größten ist der Unterschied in der Geschlechterverteilung übrigens in Schleswig-Holstein. Am ausgeglichensten ist das Verhältnis in Baden-Württemberg. Katrin Müller, Nachrichtenredaktion.
1: Der Sommer in diesem Jahr ist nach einer vorläufigen Auswertung der zweitwärmste, der in Deutschland jemals offiziell gemessen wurde. Das teilte der Deutsche Wetterdienst mit. Das voraussichtliche Temperaturmittel lag demnach bei 19,6 Grad. Beispiellos war 2026 die Häufigkeit der Hitze. Im Deutschlandmittel seien rund 22 heiße Tage mit mindestens 30 Grad und etwa 5 sehr heiße Tage mit mindestens 35 Grad ermittelt worden.
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1: Zum Wetter die aktuelle Vorhersage des Deutschen Wetterdienstes. Vor allem vom Norden bis in die Mitte Schauer und einzelne Gewitter. Dort ist es außerdem sehr windig. Lokal kann es Sturmböen geben. Auch am Alpenrand meist stärker bewölkt und einzelne Schauer oder Gewitter. Sonst heiter bis wolkig und weitgehend trocken. Höchstwerte bis 25 Grad. Im Süden und Osten lokal bis 27 Grad. Morgen im Norden immer wieder Regen, in der Mitte und an den Alpen nur einzelne Schauer. Im Rest immer wieder Sonne und meist trocken. An der Nordsee um 20, im Süden bis 26 Grad.
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5: Es ist kurz nach 14 Uhr, einen schönen Montag. Ich bin Andreas Dorfmann, der Countdown läuft. Nachher wieder News live am Abend. Mein Gast ist der Kultmoderator und Bestsellerautor Peter Hane. 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Bleiben Sie weiter dran. Jetzt haben wir für Sie Love is a Battlefield von Pat Benatar.
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2: Die Brandmauer gehört zum festen Vokabular in der Berliner Republik und auch in der aktuellen Bundesregierung. Und ich habe jemanden da, der sich von Berufswegen mit Brandmauern beschäftigt, mit dem politischen System in Deutschland. Professor Christian Stecker hat ein Buch geschrieben, das heißt Ohne Koalitionskorsett und ohne Brandmauern. Herzlich willkommen, Professor Stecker.
3: Grüße Sie.
2: Wir haben dann noch einen Ausschnitt von Dennis Radke, dem Chef der christlich-demokratischen Arbeitnehmerschaft beim jüngsten Kongress. Und der hat sich über Folgendes beschwert.
4: Es hat sich so eine unglaubliche Sehnsucht irgendwie mit breit gemacht nach allem, was pur ist. CDU pur. CDU pur. SPD pur. Sind immer die gleichen Reflexe. Das kennen wir ja seit Jahren. Das kennen wir auch noch aus der Zeit von Angela Merkel, wenn wir mal irgendwo eine Landtagswahl verloren haben. Ja, jetzt brauchen wir aber mal CDU pur. Jetzt müssen wir aber mal konservativer werden. Bei der SPD ist der Reflex der gleiche. Er zeigt einfach nur in eine andere Richtung. Ja, jetzt müssen wir aber mal wieder kräftig links blinken. Dann wird das auch wieder was.
2: Ja, das klingt fast schon angeekelt, dass man zu seinen eigenen Überzeugungen steht. Und er führt das dann weiter aus. Wir wollen es jetzt nicht ewig hier auswalzen. Er führt das weiter aus, dass eigentlich die Kunst des Kompromisses die ganz hohe Schule der Demokratie ist. Aber ist es denn ein Ausweis von demokratischer Reife, dass ich die Sichtweise des politischen Gegners immer gleich mitdenke und mich zurücknehme, als wäre ich nicht ein bewusster Parteigänger, der sich ja bewusst entschieden hat, eine bestimmte Richtung zu verfolgen, weil man sie ja für richtig hält.
3: Also als historische Beschreibung finde ich das eigentlich eindrucksvoll zutreffend, was Union und auch SPD mal geleistet haben, nämlich in sich sehr heterogene gesellschaftliche Gruppen zusammenzuführen und dort Kompromisse zu bilden. Und sozusagen die Position der Union in den 60er, 70er und 80er Jahren waren sozusagen schon jene gesellschaftliche Gruppen zusammenzuführen und dort Kompromisse

0: Kompromisse sind eigentlich der Verrat an eigenen Prinzipien. Das erwarten wir von Parteien und das sollten Parteien auch leisten. Parteien brauchen Identität und Unterscheidbarkeit, Abgrenzung zu anderen Parteien. Aber daran kommen sie an dem Kompromiss als Demokraten dann nicht umhin. Aber sie sollten natürlich nicht dieser Kompromiss selbst sein, sondern ihre Position und dann darstellen, wie schmerzhaft es war, diesen Kompromiss einzugehen und den auch anständig dann verkaufen. Das ist ganz, ganz wichtig aus meiner Sicht, dass man das trennt. Vielleicht auch noch einen Einblick aus wissenschaftlicher Forschung dazu. Tatsächlich ist es so, dass Wählerinnen und Wähler auch immer einer optischen Täuschung unterliegen. Wenn Parteien miteinander koalieren oder Kompromisse eingehen, auch wenn sich kein Komma am Wahlprogramm verändert hat, schaut das für die Wählerinnen und Wähler so aus, als hätten sich die Parteien aufeinander zubewegt. Was natürlich in einem Markt, wo es darum geht, unterscheidbar zu bleiben, problematisch ist. Auch deswegen in einem fragmentierten, polarisierten Parteiensystem nicht mehr zwei Parteien, drei Parteien in ein Koalitionskorsett einschnüren und sozusagen jeden Kompromiss machen müssen, sondern sich wirklich wählerisch die Kompromisse, die in der Demokratie unvermeidbar sind, raussuchen, die man eigenen Wählerinnen und Wählern gegenüber verkaufen kann.
1: Es klang bei Dennis Radke eben so ein bisschen so, als ob es eigentlich völlig egal ist, ob etwas richtig oder falsch ist. Hauptsache, man findet einen Kompromiss. Der eine will runde Räder an ein Auto schrauben, der andere viereckige. Einigen wir uns auf dreieckige, fährt aber trotzdem nicht die Karre. Also das ist eine ganz eigentümliche Logik. Und man hat manchmal den Eindruck, dass auch populistische Bewegungen in aller Welt dadurch aufwachsen, dass die Kompromisskultur an ein Ende gekommen ist und die Problemstrukturen so drängend werden, dass man eigentlich darauf angewiesen ist, in eine Richtung klare und zwar richtige Entscheidungen zu treffen, die im Widerstreit der Kräfte, wenn man sie weiter so verwässert und kompromisslerisch trifft, einfach nicht helfen.
0: Ja, aber das ist ja genau die Voraussetzung, hinter der wir nicht, also der wir nicht entkommen von demokratischer Politik. Was richtig oder falsch ist, da sind wir offensichtlich hoffnungslos zerstritten. Es gibt Leute, die wollen die nächsten 10 Jahre die Grenzen dicht machen und eigentlich Migration rückabwickeln, die hier stattgefunden hat. Und es gibt Leute, die offene Grenzen wollen und die sozusagen universalistische Verpflichtung spüren gegenüber der gesamten Menschheit. Und die alle gehören sozusagen, wie Helmut Kohl sagen würde, zu unseren Mitbürgerinnen und Mitbürgern. Und wir müssen uns konstruktiv auseinandersetzen. Und da wir uns niemals gegenseitig von allem überzeugen können, brauchen wir diese Kompromisse. Und das ist vielleicht aus meiner Sicht wirklich ganz wichtig, dass wir anerkennen und das vielleicht auch wirklich lernen. Das mussten wir, glaube ich, bisher nicht, dass das fast eine anthropologische Konstante ist. Es gibt ganz tolle Forschungen, hat Jonathan Haidt aufgeschrieben in The Righteous Mind, was ausgerechnet jetzt in der ersten deutschen Übersetzung auch entstanden ist. Wir haben alle unterschiedliche sozusagen moralpsychologische Geschmäcker. Und die sind uns fast so ein bisschen angeboren, ist nicht genau klar, wo die genau herkommen. Und unsere rationalen Diskurse, die wir dann da draufsetzen, ist so ein bisschen wie der Pressesprecher unserer vorgegebenen sozusagen moralischen Intuition. Und wenn wir sozusagen wissen, wir wählen uns gar nicht autonom aus, ob ich jetzt für offene oder geschlossene Grenzen bin, sondern es ist ein Stück weit auch meiner Position in der Gesellschaft mitgegeben und wo ich herkomme, dann müssen wir ja anerkennen, dass wenn wir uns nicht mehr die Köpfe einhauen wollen, dass wir konstruktiv miteinander streiten müssen und am Ende ein Arrangement finden, wo wir fair darüber entscheiden. Und das ist irgendeine Demokratie aus meiner Sicht, wo keiner ausgeschlossen ist über Brandmauern, auch niemand vorschnell stigmatisiert wird wegen seiner Position.
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2: Und jetzt müssen wir uns natürlich noch einmal ganz konzentriert der CDU zuwenden. Es klang eben schon an, sie steht in der Woche der Schicksalswahl vor der vermutlich wichtigsten Frage ihrer Geschichte. Mit links zusammenarbeiten oder mit rechts? Will die Partei in Sachsen-Anhalt also weiter mitregieren, muss sie sich, das zeigen alle Umfragen, an die SED-Nachfolgepartei Die Linke ketten, sofern die Brandmauer hält. Oder ist nun der Zeitpunkt gekommen, die Brandmauer einzureißen? Auf jeden Fall ist jetzt schon klar, die CDU selbst steht vor der Zerreißprobe.
3: Man möchte in diesen Tagen nicht in ihre Haut stecken. In Sachsen-Anhalt befindet sich die Union angesichts der aktuellen Umfrage in einer Zwickmühle. Mit der AfD will man bekanntlich nicht koalieren. Und auch gegen die Linke liegt eigentlich ein Unvereinbarkeitsbeschluss vor. Auf Fragen, wie eine Koalition ohne Linke zustande kommen soll, reagieren CDU-Politiker im Vorfeld dennoch vage. Sogar etwas gereizt. So sagte Ministerpräsident Schulze:
4: Ich werde mich niemals von irgendjemandem abhängig machen.
3: Abhängigkeit ist allerdings genau das richtige Wort. Denn wegen der Umfragewerte dürfte die CDU in Sachsen-Anhalt für eine Mehrheit jenseits der AfD ausgerechnet auf jene Partei angewiesen sein, die aus der SED hervorgegangen ist. Deren Regime ließ an der innerdeutschen Grenze auf Deutsche schießen. Merz hält unterdessen weiterhin an der sogenannten Brandmauer gegenüber der AfD fest. Ist die CDU in der Links-Rechts-Falle gefangen? Darüber sprechen wir nun bei News Live.
2: Ja, da sind sie wieder, Skiller und Charybdis. Man kann nur zwei Wege wählen und beide führen dazu, dass das Schifflein zerschellt. Ist das vielleicht die richtige Analogie? Schauen wir auf die Sonntagsfrage des Meinungsforschungsinstituts INSA für Sachsen-Anhalt. Folgende Werte wurden dort zuletzt erhoben. 42% für die AfD, mehr als eine Verdoppelung gegenüber letzten Landtagswahl. 22% nur noch für die CDU unter dem doch etwas betrüppelt wirkenden Spitzenkandidaten Sven Schulze. Aber dahinter, und jetzt wird's spannend, 11% für die Linke, die SPD in dieser Umfrage 8%, sie war auch schon einmal bei 5%, könnte also hineinkommen in den Landtag. Und eine echte Zitterpartie für die Partei von Suse, wie sie genannt wird, die Spitzenkandidatin der Grünen, 6%. Also 6% Grüne, 8% SPD, 11% Linke, 22% CDU, da kommt lange nichts und dann kommt die AfD mit 42%. Trotz dieser Lage, die natürlich auch dem Spitzenkandidaten und amtierenden Ministerpräsidenten Schulze bekannt ist, sagt er im MDR-Wahlarena Folgendes.
4: Mir geht es aber um eins. Habe ich es in der Vergangenheit nicht gemacht und werde es auch in der Zukunft nicht machen. Ich werde mich niemals von irgendjemandem abhängig machen. Ich habe Ideen für dieses Land.
5: Als hätten Sie deutlich bessere Umfragewerte.
4: Nein, die Umfragewerte haben wir ja gesehen und die müssen wir verbessern, definitiv. Das ist auch nicht unser Ziel, bei diesem Ergebnis am Ende einzufahren. Aber jetzt lassen wir doch bitte erstmal die Menschen hier in diesem Land wählen.
2: Ja, das sagt man immer, warten wir doch mal die Ergebnisse ab. Das sind ja eine Umfrage, was ich ja nicht verstehe, Pauline. Ich werde mich nie von irgendetwas abhängig machen, halten zu Gnaden. Er ist bei 22%. Er braucht mindestens zwei Parteien, die mitspannen, vielleicht sogar drei, vielleicht eine Tolerierung durch die unbenannte SED. Und dann stellt er sich hin und sagt, egal was rauskommt, ich werde mich nie von jemand anderem abhängig machen.
6: Das ist eigentlich eine sehr lustige Aussage, denn natürlich wird er sich abhängig machen müssen, wenn er nicht sagt, ich verzichte auf dieses Amt, was ich derzeit ausführe, ohne je gewählt worden zu sein. Er müsste dann sagen, ich will nicht Ministerpräsident werden. Und genau das Gegenteil dessen hat er ja auch schon verkündet. Er hat gesagt, ich will in diesem Amt bleiben, koste es, was es wolle. Und am Ende wird er sich eben entscheiden müssen, SED-Nachfolgepartei oder AfD. Und die CDU steht natürlich vor dem strategischen Problem, dass sie zu lange gewartet hat. Sie hätte die AfD als Bündnispartner wählen können. Da wäre die AfD der Juniorpartner gewesen und die CDU wäre die größere Partei gewesen. Das hat man immer abgelehnt. Und der CDU drohen im Bund natürlich genau dieselben Szenarien, nämlich dass man immer kleiner wird und die AfD so groß, dass es schon fast ein Gesichtsverlust wäre für die Union, mit dieser starken AfD zu regieren. Weil wir haben es eben gesehen, über 40% gegen um die 20%. Das ist natürlich ein Machtverhältnis, wo man als Union auch nicht mehr wirklich sagen kann, mit denen koalieren wir und wir sind der ganz, ganz kleine Partner und die sind eben so viel größer als wir selbst. Aber dann andererseits zu sagen, wir machen es jetzt mit der Ex-SED, das ist natürlich auch eine Entscheidung, die einfach die Partei zerreißen wird und das ist genau der entscheidende Punkt. diese Partei wird sich zerfleischen nach dem 6. September. Dort wird kein Stein auf dem anderen bleiben, weil einfach diese Richtungsentscheidung so sehr die unterschiedlichen Lager mobilisieren wird und so sehr gegeneinander aufbringen wird.
7: Er muss ja nur gucken, was sein Parteivorsitzender gesagt hat und was draus geworden ist. Ich schaue nicht nach links, ich schaue nicht nach rechts, ich schaue nur geradeaus. Und draus geworden ist, Lars, wie wollt ihr das haben? So einfach ist das, das Einknicken.
8: Wenn Politiker im Fernsehen live Lügen erzählen, von denen sie wissen, dass es Lügen sind, und sie wissen, dass alle Menschen, die zugucken, durchschauen, dass es Lügen sind, dann sind sie geistig-moralisch am Ende. Wenn Sven Schulze sagt, ich habe mich noch nie abhängig gemacht und ich werde mich auch niemals abhängig machen, dann weiß er, dass es gelogen, weil die Abhängigkeit von Linken in der CDU ja auf dem CDU-Parteitag zur Doktrin erklärt worden ist. Friedrich Merz hat ja spätestens da, war es gab beim letzten Parteitag der CDU, die klare Marschroute für seine Partei ausgegeben, nur noch Koalition und Mehrheiten nach links zu suchen. Die Abhängigkeit von Linken ist CDU-Doktrin. Und das weiß Sven Schulz, der wird ja den Parteitag geguckt haben, war vermutlich sogar da. Das heißt, wenn er im Fernsehen etwas anderes behauptet, dann weiß er ja, dass er den Menschen bei diesem TV-Duell einfach ins Gesicht lügt. Und das zeigt natürlich die ganze Verzweiflung der CDU in dieser Lage. Ich sage, die wissen selber nicht, was sie am 6. September um 18.01 Uhr machen. Die gehen da jetzt rein, die wissen, es wird schrecklich, die genießen noch die letzten schönen Tage des späten Augustes. Vielleicht kommt nochmal ein schöner später Sommer oder ein früher goldener Herbst. Da gehen sie nochmal mit Amt und Würden und Begleitschutz alle durch die Lande und lassen sich mit Herrn Ministerpräsident ansprechen. Und dann gehen sie einfach sehenden Auges in ihr Schicksal und ihr Verderben. Es ist doch so, als Konservativer in diesem Land, als echter Konservativer in Deutschland, habe ich noch genau zwei Wahlmöglichkeiten. Entweder ich kann aus Überzeugung die AfD wählen. Dafür gibt es sehr viele gute Argumente inzwischen als Konservativer, denn 70-80%, was die CDU früher programmatisch hatte, gibt es jetzt nur noch in der AfD. Das ist die eine Möglichkeit. Oder ich kann die AfD aus Überzeugung nicht wählen. Weil vieles von dem, was Konservativen zum Beispiel außenpolitisch wichtig ist, ist in der AfD nicht vorhanden. Das sind die beiden Möglichkeiten, die ich als Konservativer in Deutschland habe, als die Wahlmöglichkeiten. Was ich als echter Konservativer nicht tun kann, ist nach 10 Jahren linker Politik, linker Fiskalpolitik, linker Migrationspolitik, linker Gesellschaftspolitik die CDU wählen und mich für einen Konservativen halten. Gibt da 3 Möglichkeiten, die CDU zu wählen. Man ist entweder naiv, ja, und ist eingeschläfert von der Tagesschau und glaubt, das wäre noch eine konservative Partei. Das ist ein ja ehrbarer Grund. Naivität kann man niemandem vorwerfen. Oder man ist dumm und versteht einfach nicht, dass 10 Jahre linke Politik keine konservative Partei sind. Auch ein ehrwürdiger Grund, weil kann auch niemand was für. Oder man ist links und wählt die CDU deswegen. Das sind die Gründe, die Möglichkeiten, die CDU zu wählen. Als Konservativer kann ich die nicht mehr wählen. Und das ist natürlich ein strategisches Dilemma. Und deswegen sucht jemand wie Sven Schulze oder hat auch gar keine Scheu, mit den Mehrheiten ganz, ganz links bei der Mauerschützenpartei, die die Welt durch Zielfernrohr betrachtet hat, den politischen Gegner, zu liebäugeln, weil diese Leute wissen, wir sind strategisch in die konservative Richtung eh abgewirtschaftet. Da gibt es noch, ich sage mit CDU verliert Wähler an die AfD und an den Bestatter, da gibt es noch ein kleines Segment von Menschen, Hochbetagten, die aus Gewohnheit wählen, im Banne der Tagesschau aus Gewohnheit wählen. Die kannst du aber, das muss man biologisch so nüchtern konstatieren, als strategisches Wählerpotenzial ohnehin abschreiben. Für die CDU gibt es konservativ hier gar nichts mehr zu gewinnen. Es wird doch kein, wenn ich mir die ganzen Umfragen anschaue, die demografischen Entwicklungen, es wird ja kein junger Konservativer, der heute 23 ist und durchstarten, arbeiten, steuern, der wird ja nicht mehr die CDU wählen, das wissen die ja alles. Insofern öffnet das die Tür natürlich in gewisser Weise nach links. Deswegen ist meine Prognose, das, was Sven Schulze sagt, wissen wir, ist ja objektiv falsch. Er lügt uns an. Wenn er uns anlügt, ist die Schlussfolgerung ja klar. Er wird sich zur SED hin orientieren.
6: Und dann wird die Frage nicht nur sein, wissen Sie jetzt schon, was Sie machen wollen, sondern können Sie das überhaupt machen? Also ich glaube, dass es doch einen relevanten Teil gibt, auch in der CDU-Fraktion in Sachsen-Anhalt, von Leuten, die sagen, wir haben so unter diesem SED-Regime gelitten. Wir haben selber noch mitbekommen, was das für Freiheitseinschränkungen bedeutet hat. Da gibt es Familien, die getrennt wurden durch die Mauer. Und die werden sicher nicht alle sagen, juhu, jetzt paktieren wir mal mit der Linkspartei, um die AfD zu verhindern, die genau das fordert, was wir jahrelang in unsere Wahlprogramme geschrieben haben. Also diese gesamte Konstellation wird eben auch, was die CDU-Fraktion in Sachsen-Anhalt betrifft, sehr, sehr spannend werden nach dem 6. September. Wie entscheiden sich da die einzelnen Abgeordneten? Und was können sie, das muss man auch sagen, mit ihrem Gewissen vereinbaren? Denn das ist, glaube ich, auch ein Gewissensthema für viele dieser Abgeordneten.
2: Es ist eine Spur, die sich an immer mehr Stellen nachvollziehen lässt. Du hast eben schon gesagt, die CDU macht sich gewissermaßen hübsch für die Linkspartei, für die umbenannte SED. Da kann ich noch beisteuern aus der Matz ein Zitat des Generalsekretärs der Brandenburger CDU. Er schließt eine Zusammenarbeit mit der Linkspartei nicht aus und sagt dann wörtlich klar, mit der Linken werde es eine Zerreißprobe. Wir müssen aber uns langfristig Gedanken machen, wie wir Mehrheiten im Osten hinbekommen wollen, Zitat Ende. Das heißt ganz deutlich auch hier aus Sicht der Brandenburger CDU, wir brauchen Mehrheiten, mit den Linken bekommen wir eine Mehrheit, also machen wir es mit den Linken.
7: Das ist Suizid aus Angst vor dem Tod, ganz einfach. Ja, ja. Weil sie wissen, dass es zerreißen wird, egal wie sie sich entscheiden. Das Problem der CDU, Pauline hat es ja schon angedeutet, sie haben den Zeitpunkt verpasst, Koch- und Kellnerrolle zu definieren. Jetzt sind sie auf Platz zwei. Sie hatten die Chance, Schwarz-Blau noch zu arrangieren und damit die Federführung zu übernehmen und die Mehrheit zu übernehmen. Das ist im Osten vorbei. Und deswegen wissen sie nicht, wo es hingeht. Sie wissen nur eins, es wird ein bitteres Ende geben. Es kommt nur drauf an, ist es auf der Straße, im See oder auf dem Berg. Der Tod wird folgen.
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1: Ich bin Thomas Bleskin. Die Inflation in Deutschland ist im August auf 2,9% gestiegen. Nach vorläufigen Zahlen des Statistischen Bundesamts waren vor allem höhere Energiepreise dafür verantwortlich. Tanken und Heizen kosteten im Schnitt gut 10% mehr als ein Jahr zuvor. Lebensmittel verteuerten sich dagegen kaum. Die Bundesbank hält in den kommenden Monaten einen weiteren Anstieg der Teuerung für möglich. Die Finanznöte der Pflegeversicherung spitzen sich angesichts stark steigender Ausgaben weiter zu. In der ersten Hälfte des Jahres summierte sich das Defizit auf 770 Millionen Euro, wie der Spitzenverband der gesetzlichen Krankenkassen mitteilte, der auch die Pflegekassen vertritt.
2: Die Ausgaben seien im Moment dreimal so hoch wie die Einnahmen, sagt der GKV-Chef. Das könne und werde auf Dauer so nicht funktionieren. Schon für Oktober rechnen die Pflegekassen damit, dass das Geld nicht mehr reicht, um die Pflegeleistungen voll zu finanzieren. Das Ende der Fahnenstange ist erreicht, sagte Blatt. Hauptgrund sei die steigende Zahl an Menschen, die Leistungen zur Pflegeversicherung bekommen. Inzwischen seien das fast 6 Millionen Personen. Der Verband fordert die Politik auf, schnell zu handeln, damit die Pflege nicht selbst zum kompletten Pflegefall wird. Diana Kramer, Nachrichtenredaktion.
1: Der diesjährige Sommer ist nach einer vorläufigen Auswertung der zweitwärmste, der in Deutschland jemals offiziell gemessen wurde. Das teilte der Deutsche Wetterdienst mit. Etwas wärmer war demnach nur der Jahrhundertsommer 2003.
3: Sonne pur, kaum Regen. Schon im Juni haben wir geschwitzt und gestöhnt, auch in tropischen Nächten. Und auch die Experten sagen, außergewöhnlich waren dieses Jahr vor allem die Extreme. Und sie sind sich sicher, eine solche Hitzewelle sei ohne den menschengemachten Klimawandel statistisch undenkbar. Zudem gab es tödliche Folgen. Knapp 16.000 Hitzetote gibt es bisher. Und dann sind da noch die enormen Schäden für Unternehmer und Landwirte. Claudia Wächter, Nachrichtenredaktion.
1: Nach den tödlichen Schüssen bei einem Techno-Rave in der Schweiz hat die Polizei einen 43-jährigen Verdächtigen festgenommen. Die Ermittler gehen inzwischen von einem Einzeltäter aus. Bei dem Angriff im Kanton Aargau wurde eine 22-jährige Italienerin getötet, 5 weitere Menschen wurden verletzt. Nach bisherigen Erkenntnissen wurde an 2 verschiedenen Orten und mit 2 unterschiedlichen Waffen geschossen.
0: Soweit das Neueste. 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
1: Zum Wetter, die aktuelle Vorhersage des Deutschen Wetterdienstes. Vor allem vom Norden bis in die Mitte Schauer und einzelne Gewitter. Dort ist es außerdem sehr windig. Lokal kann es Sturmböen geben. Auch am Alpenrand meist stärker bewölkt und einzelne Schauer oder Gewitter. Sonst heiter bis wolkig und weitgehend trocken. Höchstwerte bis 25 Grad. Im Süden und Osten lokal bis 27 Grad. Morgen im Norden immer wieder Regen, in der Mitte und an den Alpen nur einzelne Schauer. Im Rest immer wieder Sonne und meist trocken. An der Nordsee um 20, im Süden bis 26 Grad.
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5: Es ist kurz nach 15 Uhr. Einen schönen Montag. Ich bin Andreas Dorfmann. Der Countdown läuft. Nachher wieder News live am Abend. 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Und darüber spricht Deutschland heute. Was ist bloß mit Friedrich Merz los? 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Die Hintergründe dazu ab 18 Uhr hier bei News, das Radio. Bleiben Sie weiter dran. Jetzt haben wir für Sie Macarena von Los Del Rio.
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2: Geheim heißt, dass keiner zugucken kann. Gleich heißt eben auch gleichzeitig. Wo millionenfach per Brief gewählt wird, sind die Möglichkeiten der Beeinflussung grenzenlos und nicht mehr zu kontrollieren. Das ist nicht abzustreiten, aber genau das ist es, was CDU, SPD, Grüne und Linke herbeiführen wollen. Seit 2019 erst dürfen in Deutschland auch Menschen wählen, die einen bestellten Betreuer, einen Vormund haben, weil sie zu eigenen Entscheidungen nicht in der Lage sind. Es ist ja vollkommen klar, dass dort jemand für sie ihre Wahlentscheidung trifft, denn sie selber können es gar nicht, deswegen haben sie überhaupt den Betreuer. Es gibt also durchaus eine faktische Grundlage für kritische Fragen zur Briefwahl. Wie relevant das Phänomen insgesamt ist, zeigt die Landtagswahl in Sachsen-Anhalt am 6. September. Für Magdeburg gibt es bereits 48.300 Briefwahlanträge. Die Stadt rechnet bis zum Wahltag mit ca. 55.000 Anträgen. Insgesamt gibt es in Magdeburg rund 180.000 Wahlberechtigte. Das heißt, etwas vereinfacht gesagt, dass fast alle, die nicht AfD wählen, in Magdeburg schon gewählt haben. Heißt übrigens auch, dass man dann sehr genau weiß, wenn ich jemanden zum Wahllokal gehen sehe, das ist ein AfD-Wähler. Und das heißt auch, dass wenn man zum Beispiel durch linke Gewalt, Aktionen der Antifa, ein Szenario wie in Hamburg beim G20-Gipfel, die Wahl massiv stören würde, man wüsste, dass es vor allem AfD-Wähler betreffen würde. In Halle sind schon rund 39.200 Anträge auf Briefwahl eingegangen. Halle hat 176.000 Wahlberechtigte. In Magdeburg wird also rund jeder Dritte per Briefwahl abstimmen, in Halle rund jeder Vierte. Niemand weiß, wie frei und geheim da noch wirklich abgestimmt wird. Niemand kann es wissen. Ich würde niemals behaupten, dass bei all diesen Wählern irgendwie manipuliert wird. Aber natürlich trifft es zu, dass all diese Wahlzettel deutlich manipulationsanfälliger sind als eben im Wahllokal. Wer vor der Erbarmungslosigkeit des linken Aktivismus in den letzten 10 Jahren nicht die Augen verschlossen hat, muss ja irgendwie erkennen, dass diese Leute durchaus willens und durchaus geistig in der Lage sind, bei ihren Eltern oder Großeltern ganz genau hinzuschauen, was dort gewählt wird. Es wäre einfach töricht zu behaupten, dass es bei solch massenhafter Briefwahl keine massenhafte rechtswidrige Kontrolle des Wahlverhaltens im engsten Umfeld geben könnte. Noch offenkundiger ist das Problem natürlich in Alten- und Pflegeheimen. Dort wird den Bewohnern oft geradezu eingeredet, dass Briefwahl doch einfach die praktischere, sicherere Option für sie wäre. Obwohl natürlich sehr viele Menschen, die in solchen Heimen wohnen, durchaus noch in der Lage wären, zum Wahllokal zu gehen und dort zu wählen, zum Beispiel mit ihren Kindern oder Enkeln, was sogar eine schöne Sache sein kann. Vermutlich würden sie sich sogar freuen, weil es doch immer etwas Erhabenes, etwas Magisches mit ihren Kindern oder Enkeln, was sogar eine schöne Sache sein kann. Vermutlich würden sie sich sogar freuen, weil es doch immer etwas Erhabenes, etwas Magisches ist, an einem Wahlsonntag auf die Straße zu gehen, den Geruch der Schulzeit wieder zu riechen,

0: besser zu Hause das Wort zum Sonntag zu gucken, statt zum Gottesdienst in die Kirche zu gehen. Und apropos Kirche. Die Kirchen und die Wohlfahrtsverbände sind die mit Abstand größten Betreiber von Pflegeeinrichtungen in unserem Land. Egal ob Caritas, Diakonie, DRK oder AWO, sie alle haben sich klar gegen die AfD gewandt. Nicht nur gegen die Partei, sondern im Tonfall der Unerbittlichkeit, der Gnadenlosigkeit, muss man sagen, auch gegen die Wähler der AfD. Oft genug in Worten, die mit Mitmenschlichkeit und Barmherzigkeit absolut unvereinbar sind. Die Diakonie feuerte gerade eine Hospizmitarbeiterin nach 15 Jahren, eine Frau, die sich für Sterbenskranke aufopferte, weil sie für die AfD kandidieren wollte. Evangelische und katholische Kirche treten gegen die AfD auf wie die spanische Inquisition. Sie haben ihre Gotteshäuser für zerstörerische, marxistische linke Ideologie geöffnet und für politisch Andersdenkende leider geschlossen. Sie schmücken ihre Altare mit den bunten Fahnen des linken Aktivismus. Sie sind von der Kirche zur linksgrünen Sekte geworden. Ihre Kirchentage sind inzwischen politische Agitationsevents. Und das Erschütterndste aber ist, die Kirchen wenden sich ausgerechnet gegen die Kritiker jener islamistischen Massenmigration, die nichts mehr herbeisehnt als die totale Zerstörung unserer christlichen Kultur. Im ideologischen Wahn wählen diese Kirchen politischen Götzenkult, Relativismus und die eigene Zerstörung. Die Kirchen haben sich zum Vollstrecker der neuen gottlosen Sozialisten gemacht. Nächstenliebe gibt es nur noch mit der richtigen Gesinnung. Unzählige alte und hilfsbedürftige Menschen in Sachsen-Anhalt, wie in ganz Deutschland, befinden sich in den Heimen, in der Obhut, politisch gesprochen, in den Fängen dieser linken Aktivisten von Kirche und Wohlfahrtsverbänden. Sie sind der Indoktrination dort hilflos ausgeliefert. Wenn in Heimen zum Beispiel Wahlkampf gemacht wird, raten Sie mal, dann dürfen immer nur die weltanschaulich erwünschten und reinlichen Parteien erscheinen und für sich werben. Die AfD muss natürlich draußen bleiben.
1: Das war ein Ausschnitt von Achtung Reichelt.
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2: Wir fragen uns nun, was ist bloß mit Friedrich los? Und damit ist der Kanzler gemeint. Ja, viele Deutsche fragen sich nach den Auftritten des CDU-Vorsitzenden und Bundeskanzler in den vergangenen Tagen. Merz wirkte fahrig, vergesslich, manchmal aggressiv und oft auch unkonzentriert. Und das ausgerechnet in der alles entscheidenden Woche vor der Schicksalswahl am 6. September in Sachsen-Anhalt.
3: Neben wolkigen Reden bei der Kabinettsklausur reagierte er barsch. In einem Bürgertalk auf höchster Ebene unterlief ihm ein peinlicher Namensfauxpas. Beim RTL-Talk am Tisch mit Friedrich Merz reagierte der Bundeskanzler teilweise harsch und kalt auf die Sorgen der eingeladenen Bürger. Auf den Vorwurf einer Kinderärztin, die Gesundheitsreform sei menschenverachtend, reagierte der Bundeskanzler hart.
4: Dass wir Probleme haben und dass wir die lösen müssen, einverstanden. Aber das geht zu weit.
3: Eskalation abseits der Kameras. Wie die Kinderärztin berichtet, soll Merz ihr gesagt haben, dass ihre Aussagen straffällig gewesen seien. Eine implizite Drohung gegen eine wütende Kinderärztin. Über eine weitere Woche des Kanzlers voller Kommunikationsdesaster sprechen wir jetzt bei News Live.
2: Ja, wir müssen darüber sprechen. Was ist bloß mit Friedrich los? Mit Friedrich Merz in Politik ist vor allem eins Kommunikation, denn die Politiker wollen ja immer uns Wähler, wie es so schön heißt, mitnehmen. Und wie geht das? Durch gute Ansprache, durch gute Rede. Bundeskanzler Friedrich Merz fliegt seine Kommunikation allerdings mehrfach um die Ohren, zum Beispiel unlängst bei RTL, als er die Kinderärztin Bea Merscher vor einem Millionenpublikum sehr schroff zusammengefaltet hat. Das ist wirklich ein Fundstück. Bitte sehr.
4: Das geht jetzt ein bisschen über das normale Maß der Kritik hinaus. Also Sie können ja sagen, Sie sind mit dem nicht einverstanden, was wir machen. Okay. Aber Sie unterstellen uns ja eine gezielte, vorsätzliche Zerstörung unseres Gesundheitssystems. Und dann muss ich Ihnen sagen, wenn Sie so argumentieren, wenn Sie für Ihre Argumente kaum noch Gehör finden, bin bereit, die Kritik anzunehmen. Aber uns nun und auch mir persönlich einen vorsätzlichen Bruch meines Amtseides vorzuwerfen, war schon ziemlich harter Tobak. So, dass wir Probleme haben und dass wir die lösen müssen, einverstanden. Aber das geht zu weit. Das ist eine persönliche Herabsetzung, die geht zu weit. Sie unterstellen mir, dass ich hier vorsätzlich, und Sie zeigen dann Kinder, dass ich vorsätzlich die Zukunft dieser Kinder zerstöre. Und ich muss Ihnen ehrlich sagen, das geht zu weit. Das weise ich mit Entschiedenheit zurück. Sie können kritisieren, was wir tun. Auch mich persönlich kritisieren. Aber das geht zu weit.
2: Ja, das habe ich nun verstanden. Das ging wirklich zu weit, sagt Friedrich Merz. Und Pauline, wenn ich mir so danach die Kommentare anschaue in den allgemeinen Medien, sagt die eine Hälfte, muss ein Kanzler aushalten. Die anderen sagen, gut, dass er der mal Kontra gegeben hat. Man muss sich wirklich nicht alles gefallen lassen. Was wäre deine Einschätzung?
5: Also die Kritik von Bea Merscher, dieser Kinderärztin, war sehr hart. Sie hat ihm vorgeworfen, den Amtseid zu brechen. Sie hat ihm gesagt, seine Politik sei menschenverachtend. Da muss man jetzt nicht mitgehen. Aber ich finde, ein Kanzler, der so oft sein Wort gebrochen hat, den darf man auch in aller Härte kritisieren. Und vor allem hat der Kanzler nicht zu definieren, was ein normales Maß an Kritik ist. Als Kanzler hat er tatsächlich diesen Amtseid geschworen, in dem steht, dass er Schaden vom deutschen Volk abwenden soll. Und immer mehr Menschen in diesem Land haben das Gefühl, der Kanzler wendet nicht nur Schaden ab, sondern er kreiert einen Schaden nach dem anderen. Sei es durch die Reformen, sei es durch das Geld, das er an Leute verschenkt, die mit Deutschland überhaupt nichts zu tun haben, sei es durch die desaströse Wirtschaftspolitik. Also immer mehr Menschen haben tatsächlich diesen Eindruck, dass der Kanzler seinen Amtseid bricht und dem deutschen Volk schadet. Und es ist das Recht einer Bürgerin, das zu artikulieren und auch aufgebracht zu artikulieren. Und wenn der Kanzler sich hier als Richter darüber aufspielt, was die Bevölkerung überhaupt noch an ihm kritisieren darf und dann 7-mal sagt, das geht zu weit, dann ist es eben nicht nur anmaßend, sondern es ist auch genau das, worüber wir hier reden. Wir fragen uns ja, was ist mit Friedrich los? Man fragt sich, was ist mit diesem Mann los, dass ihm die Kommunikation derart entgleitet? Also einmal zu sagen, ich finde, Sie haben Unrecht, ich sehe das ganz anders, finde ich völlig legitim auf so eine harte Kritik. Aber 6 oder 7-mal ihr quasi da in die Parade zu fahren und sie ja richtig nieder und klein zu machen, das ist einfach erzeugt ein so schlechtes Bild, eine so schlechte Außenwirkung, dass er doch wissen muss, das schadet ihm auch selbst.
2: Er hat ja diese Kinderärztin auch noch, und das finde ich auch sehr bemerkenswerten Vorgang, als Nutznießerin des Gesundheitssystems bezeichnet. Ohne dieses Gesundheitssystem könne Frau Merscher doch ihre Dienste gar nicht anbieten. In meinen Worten, sie habe also gewissermaßen dankbar zu sein. Das schauen wir uns auch an, bitte.
4: Wir haben die ärztlichen Budgets in den letzten 10 Jahren in Deutschland um 40% erhöht.
6: Haben Sie
4: in den letzten 10 Jahren um 40% die Budgets erhöht? Wir geben über 500 Milliarden Euro für unser Gesundheitssystem aus. Und da sind Sie als Teil dieses Gesundheitssystems auch Nutznießer. Sie als Ärztin. Sie könnten ohne dieses Gesundheitssystem nicht leben.
2: Ja, das ist aber eine harsche Ansage. Seien Sie doch mal dankbar, Frau Merscher. Waldi, wie siehst du das?
7: Ich habe ein ganz anderes Problem damit. Wer berät Friedrich Merz? Ich weiß nicht, Bundespräsident, wie viel? 120
2: 600.
7: Leute? 600. Ach so, 120, die im Urlaub sind. Das habe ich verwechselt jetzt. 600 Leute. Er geht zu RTL. Alarmglocke 1. B, er geht an einen Tisch mit lebendigen Menschen aus dem Volk. Alarmgruppe 2 hat er noch nie gut gemacht. Also, wenn ich dafür verantwortlich wäre, würde ich mit dem Redaktionsleiter dieser Sendung Kontakt aufnehmen. Denn Sie wissen, wer zu Ihnen kommt, der Bundeskanzler. Wir würden gerne wissen, wer wird denn an diesem Tisch sitzen. Ist kein unbilliges Verlangen. Und darauf bereite ich mich vor. Dann wüsste ich, dass die Kinderärztin im Netz tätig ist und dort auch sehr aggressiv ist. Ich muss mich darauf einstellen. So wie er sich, und da werden wir ja noch drauf kommen, ausländische Kollegen verschwurbelt mit dem Namen, weil ihm der Name nicht mehr einfällt. Ich frage mich, wie geht er in solche Gespräche? So geht er offenbar aber auch in die Koalitionsgespräche. So geht er in jedes Gespräch unvorbereitet mit der Arroganz, die sollen sich mal nach mir richten, ich bin hier der Bundeskanzler. Es ist ganz schlimm, was passiert. Und da gibt es 2 Möglichkeiten. Entweder ist er resistent und hört auf niemanden, oder es traut sich keiner an ihn richtig ran. Dritte Möglichkeit, er hat nur Dilettanten um sich herum.
8: Man hat ja beim Thema Vorbereitung, wer bereitet Friedrich Merz auf sowas vor, inzwischen das Gefühl, dass ihm Leute aktiv sagen, Friedrich, wenn du da mit denen am Tisch sitzt, ne, vergiss eines nicht. Du bist der Bundeskanzler. Ja, du bist der Bundeskanzler. Das sind nur die Bürger, Friedrich. Geh da auch mal rein, Friedrich. Lass dir da nicht alles bieten, wenn die dir da mit Kritik kommen. Das merkt er ja auch. Wir können das kritisieren. Okay. Ja, der hat sich das richtig zu Herzen genommen. Friedrich, du kannst dir da nicht von diesem Volk, von diesen Bürgern, ja, an diesem Ort da alles bieten. Da musst du auch mal reingehen, Friedrich, ja. Musst du mal richtig, die Leute lieben das, wenn du spontan bist, wenn du authentisch bist. Das scheint ihm sein Umfeld ja inzwischen zu sagen. Anders ist das ja gar nicht mehr zu erklären, weil ich habe es schon gesagt, seit 1960 gibt es solche Formate im Live-Fernsehen. Kennedy gegen Nixon. Das erste Duell der TV-Geschichte. 1960. Ist eine Weile her. 66 Jahre. Seit 66 Jahren hat noch kein einziger Politiker auf der Welt live im Fernsehen eine alleinerziehende Kinderärztin platt gemacht. Friedrich sagt, holt mal Bier. Bring sie rein, die mache ich fertig. Ja? Mit der Attitüde, man hat ja das Gefühl, der hat richtig, also Friedrich Merz, deswegen diese Frage, was ist bloß los mit Friedrich? Wir stellen uns ja langsam die Charakterfrage hier. Und ich habe das Gefühl, Friedrich Merz blüht auf, wenn er Menschen, die er als schwächer empfindet, fertig machen kann. Da blüht er auf, da kommt er auch gar nicht mehr raus. Deswegen, wie Pauline sagt, nochmal, das geht zu weit. Und nochmal nachsetzen. Nochmal, liegt hier am Boden, zack, nochmal drauf. Ja, das ist ja gar nicht mehr zu erklären. Und dann wird es ja noch spannend. Jetzt gibt es ja noch eine aktuelle Entwicklung. Jetzt sagt die Frau Merscher, diese Kinderärztin, nach der Sendung, als die Kameras aus waren, habe Friedrich Merz sie nochmal angegangen und hat dann nochmal einen eskaliert und habe sie erstens ausgelacht. Dazu muss man sagen, der RTL-Chefredakteur sagt, er habe das nicht gehört, er kann das nicht bestätigen, er dementiert es aber auch nicht, gibt kein Dementi, er sagt nur, er kann es so nicht bestätigen. Und er hat gesagt, ihre Äußerungen waren straffällig. Und das ist ein weiteres Friedrich-Merz-Phänomen. Der Mann hat kein Verständnis von seiner Wirkmacht. Deswegen geht er los, plaudert und plappert, weil er gar nicht weiß, was es auslöst in Menschen, Bundeskanzler zu sein. Welche sagenhafte Wirkmacht, besonders in unserem obrigkeitshörigen Staat, damit einhergeht, Bundeskanzler zu sein. Du kannst nicht mit, ich weiß nicht, wie viel Bewaffnete er dabei hatte, 6, 8 Knopf im Ohr, Wumme im Holster. Du kannst nicht mit 6, 8 bewaffneten 3 Panzerlimousinen erscheinen und wenn ein Bürger dann Kritik äußert und dir, ja, Amtseidbruch vorbricht, nachdem du aber alle Versprechen gebrochen hast, dann sagen, das ist straffällig. Das ist eine implizite Drohung mit Strafverfolgung durch den Chef der Exekutive. Das kannst du einfach nicht machen. Vollkommen egal, ob die jetzt unmöglich oder ein bisschen überkandidelt oder was auch immer die war. Das geht einfach nicht. Und diese Synapse, diese Stoppsynapse, die existiert bei Friedrich Merz.
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1: Ich bin Thomas Bleskin. Nach den tödlichen Schüssen bei einer Techno-Veranstaltung in der Schweiz hat die Polizei einen 43-jährigen Verdächtigen festgenommen. Die Ermittler gehen inzwischen von einem Einzeltäter aus.
2: Es waren lange, bange Stunden im Schweizer Kanton Aargau nach den tödlichen Schüssen bei einer Rave am frühen Sonntag. Aber heute gibt es Entwarnung. Ein Mann ist unter dringendem Tatverdacht festgenommen worden. Und die Polizei spricht inzwischen von einem Einzeltäter. Die Bewohner der Region unweit der deutschen Grenze können also aufatmen. Es sind keine bewaffneten Täter mehr auf freiem Fuß. Über ein Motiv des mutmaßlichen Täters hat die Polizei aber bislang nichts gesagt. Aus Genf, Christiane Ölrich.
1: Die Inflation in Deutschland ist im August auf 2,9% gestiegen. Nach vorläufigen Zahlen des Statistischen Bundesamts waren vor allem höhere Energiepreise dafür verantwortlich. Tanken und Heizen kosteten im Schnitt gut 10% mehr als ein Jahr zuvor. Lebensmittel verteuerten sich dagegen kaum. Die Bundesbank hält in den kommenden Monaten einen weiteren Anstieg der Teuerung für möglich. Der diesjährige Sommer ist nach einer vorläufigen Auswertung der zweitwärmste, der in Deutschland jemals offiziell gemessen wurde. Das teilte der Deutsche Wetterdienst mit. Etwas wärmer war es demnach nur im Jahrhundertsommer 2003.
3: Sonne pur, kaum Regen. Schon im Juni haben wir geschwitzt und gestöhnt, auch in tropischen Nächten. Und auch die Experten sagen, außergewöhnlich waren dieses Jahr vor allem die Extreme. Und sie sind sich sicher, eine solche Hitzewelle sei ohne den menschengemachten Klimawandel statistisch undenkbar. Zudem gab es tödliche Folgen. Knapp 16.000 Hitzetote gibt es bisher. Und dann sind da noch die enormen Schäden für Unternehmer und Landwirte. Claudia Wächter, Nachrichtenredaktion.
1: Für die KI-Anwendung ChatGPT, das Online-Forum Reddit und die Spieleplattform Roblox gelten künftig strengere Vorgaben der Europäischen Union. Alle drei Angebote haben die Schwelle von monatlich 45 Millionen Nutzern überschritten und fallen damit unter zusätzliche Regeln des Digital Services Act. Dabei geht es unter anderem um Kinder- und Jugendschutz sowie den Umgang mit rechtswidrigen Inhalten. Die Unternehmen haben 4 Monate Zeit, sich auf die Vorgaben einzustellen.
0: Soweit das Neueste. 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
1: Zum Wetter, die aktuelle Vorhersage des Deutschen Wetterdienstes. Vor allem vom Norden bis in die Mitte Schauer und einzelne Gewitter. Dort ist es außerdem sehr windig. Lokal kann es Sturmböen geben. Auch am Alpenrand meist stärker bewölkt und einzelne Schauer oder Gewitter. Sonst heiter bis wolkig und weitgehend trocken. Höchstwerte bis 25 Grad, im Süden und Osten lokal bis 27 Grad. Morgen im Norden immer wieder Regen, in der Mitte und an den Alpen nur einzelne Schauer, im Rest immer wieder Sonne und meist trocken. An der Nordsee um 20, im Süden bis 26 Grad.
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5: Es ist kurz nach 16 Uhr. Einen schönen Montag. Ich bin Andreas Dorfmann. Der Countdown läuft. Nachher wieder News live am Abend. Mein Gast ist der Kultmoderator und Bestsellerautor Peter Hane. Und darüber spricht Deutschland heute. Was ist bloß mit Friedrich Merz los? Der Kanzler heute im Wahlkampf in Sachsen-Anhalt. Die Hintergründe dazu ab 18 Uhr hier bei News, das Radio. Bleiben Sie weiter dran. Jetzt haben wir für Sie The Wild Boys von Duran Duran.
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2: Heute ein ganz ungewöhnliches Projekt. Wir wollen den Koalitionsvertrag mal unter die Lupe nehmen. Und zwar unter dem Gesichtspunkt Lebensschutz, Lebensrecht. Welches Menschenbild steckt dahinter? Und ich freue mich zu begrüßen Cornelia Kaminski von der Aktion Lebensrecht für alle. 11.000 Mitglieder, eine der größten Lebensschutzvereinigungen in Deutschland. Und ich fand das ein spannendes Projekt. Wenn Sie den Koalitionsvertrag so gelesen haben, was für ein Menschenbild sehen Sie dahinter?
3: Schwierig zu beantworten tatsächlich, weil es so ein bisschen uneinheitlich ist. Auf der einen Seite gibt es Passagen, da blitzt so ein bisschen das CDU-Menschenbild durch. Und auf der anderen Seite gibt es natürlich Passagen, wo man sagen muss, was ist das denn? Also es gibt eine sehr starke Fokussierung darauf, dass der Mensch produktiv sein muss, dass er Leistung zu erbringen hat, dass er für Leistung auch bezahlt werden muss, dass sich Leistung also so lohnen soll. Und das ist prinzipiell ja eigentlich erstmal ganz gut, weil das natürlich auch zur Menschenwürde dazugehört. Also die Leistung, die ich erbringe, die zeigt mir eben auch, wenn sie belohnt wird, dass der Mensch wertgeschätzt wird. Und nicht umsonst ist ja auch das Recht auf Arbeit ein Menschenrecht. Auf der anderen Seite gibt es natürlich Passagen, wo ich sagen würde, hier hätte man nachschärfen müssen. Hier ist mir das zu sehr fokussiert auf die Produktivität. Hier fehlt mir so ein bisschen die Wertschätzung anderer Möglichkeiten, Menschen wahrzunehmen oder deren Leistung zu sehen.
2: Ist das ein grundsätzliches Problem im politischen, im öffentlichen Diskurs, dass so der ethische Kompass eigentlich selten hervorscheint?
3: Ich glaube schon. Also ich glaube, dass wir so prinzipiell uns sehr darauf fokussieren, dass eine bestimmte Art von Arbeit, die bezahlt wird, eben eine gute Leistung ist, dass man sich darauf eben stürzt und dass andere Bereiche dann unter den Tisch fallen. Wir merken das im Koalitionsvertrag ganz deutlich, wenn es um die sogenannte Pflegearbeit geht. Da gibt es eine Passage im Koalitionsvertrag, da heißt es, wir sorgen dafür, dass Pflege und Erziehungsarbeit, also unbezahlte Pflege und Erziehungsarbeit fairer verteilt wird. Und da habe ich gedacht, das ist ja krass. Also was bedeutet das konkret? Bedeutet das, dass das Vater und Mutter einfach nur untereinander ein bisschen fairer aufteilen müssen? Oder ist tatsächlich jetzt die Frage im Raum, dass man Mutter einfach nur untereinander

0: demonstrieren gegen Abtreibung und so weiter. Und die jedes Mal interessanterweise geradezu hasserfüllte Gegendemonstrationen auslösen, kann ich mir immer gar nicht so richtig erklären, weil es ist ja ein zulässiger Standpunkt, dass man sagt, Abtreibung ist übrigens offiziell verboten. Wird nur nicht strafrechtlich verfolgt. Ja. Also Lebensschutz ist eine seltsame Kategorie, die große Gegner hervorruft. Warum eigentlich? Können Sie sich das erklären?
1: Ja, kann ich mir schon erklären. Also der Hass kommt natürlich vor allem von der Linken. Das haben wir letztes Wochenende auch gerade wieder in München erlebt beim Marsch fürs Leben, wo dann die Slogans heißen, nicht nur hätte Maria abgetrieben, wäre uns erspart geblieben, sondern eben auch Fahrt zur Hölle, ihr Fundamentalisten, oder kein Gott, kein Staat, kein Patriarchat. Und wenn man sich das anschaut, dann sieht man, worum es eigentlich im Kern geht bei dieser Bewegung. Das ist eine totale Autonomie, die jegliche Autorität ablehnt. Nicht nur die staatliche, sondern eben auch die religiöse Autorität. Also niemand darf uns vorschreiben, was wir zu tun haben. Und jetzt kommen wir daher und sagen, ja, ihr seid ja diejenigen, die einstehen für die Entrechteten und die Schwächsten in der Gesellschaft. Eigentlich als Linke sollte man so meinen, was ist denn mit den ganz Entrechteten, mit den ungeborenen Menschen? Warum steht ihr für die nicht ein? Und damit entlarvt man so ein bisschen deren Heuchelei, die ja darin besteht, dass sie sagen, nee, die Ungeborenen, die interessieren uns überhaupt nicht. Das ist das eine. Das andere ist, man pfuscht ihn natürlich so ein bisschen damit in dieses Autonomiekonzept rein. Und wenn man dann noch ein Stück weiter denkt, dann stellt man fest, ja, eigentlich ist ja Abtreibung schon immer ein Bestandteil gewesen marxistischer oder kommunistischer Politik. Also die Sowjetunion ist das erste Land der Welt gewesen, das 1920 schon Abtreibung legalisiert hat. Und das hängt damit zusammen, dass natürlich mit der Ablehnung der staatlichen Ordnung auch die Ablehnung der Familie einhergeht. Also man möchte im Grunde genommen alle Ordnungssysteme beseitigen. Und da gehört die Familie dazu. Und mit Abtreibungen zerstört man im Grunde genommen die Familie schon im Keim. Also ist das immer etwas, was man, wenn man ein sozialistisches Prinzip haben möchte, auch verfolgt.
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2: Was um Gottes Willen hat DM am Zeitgeist nicht verstanden?
3: Das ist unfassbar.
2: Dass sie sich diesem linksextremistischen Einschüchterungsirrsinn unterwerfen.
3: Ich habe Vibeshift gesagt. Ich sage immer, die Mehrheiten verändern sich. Ich gucke mir das seit 12 Jahren an und denke mir, wie kann man noch in 2020 oder 2017 leben? Es hat sich so vieles verändert. Und ich habe manchmal das Gefühl, viele sind noch nicht mitgekommen. Und deswegen, die Zeit wird sowieso, die Wirklichkeit wird sich sowieso schreiben. Und deswegen, ich mache mir ehrlich gesagt nicht so viele Gedanken darüber, weil ich beobachte es doch, wie sich die Wirklichkeit verändert. Und es ist nicht tragbar, diese Art und Weise, dass man das weitermacht auf diese Art und Weise. Und wie gesagt, mein Wort ist unsportlich, man hat keine Argumente mehr. Gut, das kennen wir schon lange, aber das ist so der letzte Versuch. Ihr nennt es ja Schicksalswahl am 6. September. Es ist so, ja, das hat wirklich beeindruckende Folgen auch für die BRD. Und deswegen, ich bin entspannt, ich gucke mir das Spektakel an und sage mir, wunderbar.
2: Max, noch einmal an dich die Frage. Also DM hatte sich eigentlich bekannt, wir machen bei sowas nicht mit. Jetzt machen sie mit. Edeka vor einigen Monaten diese atemberaubende Kampagne. Bei Edeka gibt's nichts, was blau ist. Einer Marke mit einem blauen E. Da hat man uns sogar versucht einzureden, dass Blaubeeren nicht blau. Wir haben Blaubeeren, aber die sind eigentlich gar nicht wirklich blau. Also das war die ultimative Umerziehungskampagne des Kunden. Dann wurde es noch absurder. Wenig später hat Edeka dann eine neue große Kampagne, ein Loyalty-Programm gelauncht mit Payback und gesagt, bei uns ist jetzt alles blau. Wie sehr schaden sich Edeka, DM, solche Marken eher selbst als uns? Was ist deine Einschätzung?
4: Sie schaden sich natürlich extrem selbst, weil sie damit ja ganz klar sagen, wenn sie bei bestimmten Medien nicht mehr werben, möchten sie dieses Publikum auch nicht mehr als Kunden haben. Das ist ja ganz automatisch das, was man damit sagt. Was mich daran am meisten aufregt, ist diese unglaubliche Feigheit, die man daran ja sieht. Ja, man muss sich hier mal vorstellen, das sind Unternehmen, die haben im Rücken Dutzende Milliarden Euro Umsatz. Das sind Geschäftsführer, das sind CEOs, die haben die Verantwortung für Zehntausende, für Hunderttausende Mitarbeiter in Deutschland. Und dann kommt irgend so eine kleine NGO mit so einer lächerlichen Liste, die ja nicht mal argumentiert ist. Also bei uns wird da irgendwie Amadeo Antonio Stiftung verlinkt, wo dessen Streit zwischen uns beiden ist. Amadeo Antonio Stiftung ist also befangen in der Situation, völlig lächerlich, kein Argument, um dann zu sagen, wir sind AfD-nah. Und davor knickt dann dieses ganze Imperium Edeka ein, geht bis auf den Boden auf die Knie und winselt um Gnade. Und das finde ich sowas von abstoßend. Und das ist vielleicht nochmal ein Punkt. Wir regen uns ja hier immer darüber auf, wie die Wirtschaft zugrunde gerichtet wird. Der größte Punkt, der eigentlich das unterstützt, ist der Werbemarkt. Es gibt keinen Werbemarkt, Julian, du weißt das, kein Markt in Deutschland, der so links ist, so linksradikal ist wie der Werbemarkt. Ist noch viel linker als die Medien. Scholz and Friends, Jungfernmatt und so weiter.
2: Jean-Remy, beste Grüße.
4: Schöne Grüße. Es gibt keinen Markt, der so links ist. Und das heißt, wir haben die ganzen Unternehmen in Deutschland, die sind alle mittelständisch, liberal, konservativ, denen geht es um Wirtschaftsliberalismus und so weiter. Und die sorgen mit ihren gigantischen Werbemitteln dafür, dass am Ende die Presse, nur die Presse finanziert wird, die für ihren eigenen Untergang eintritt, weil sie sich von irgendwelchen Werbeagenturen, von irgendwelchen, die überhaupt nichts mit ihrem Produkt zu tun haben, das einfach einreden lassen. Und das ist die Feigheit, die mich wirklich zutiefst aufregt. Und da kann ich nur sagen, das ist ein Unternehmen, das ist so ein Manager-Typus, das hat nichts mehr zu tun mit dem Typus von Unternehmer, der hier irgendwann mal das Wirtschaftswunder aufgebaut hat, ja. Dass man als so ein Unternehmen sich einschüchtern lässt, sich diktieren lässt, was man zu machen hat, von irgendwelchen, das ist ja, finde ich, auf einer menschlichen Ebene einfach schon so erbärmlich, wo ich sagen würde, wenn ich mir in den Spiegel schaue und sage, ich bin hier der große Manager, ich bin der CEO von einem Milliardenkonzern und lass mir dann von Campact diktieren, was ich zu tun habe, also da kann man sich doch eigentlich nur schämen. Aber dieser Mechanismus, den müssen wir, glaube ich, aufdecken, das ist ganz entscheidend. Die Wirtschaft finanziert ihren eigenen Untergang, weil sie sich vor diesem gesamten durchgeknallten Werbemarkt einfach verbückt.
2: Ich glaube, das ist der allerwichtigste Punkt in dieser Debatte, den du da sagst, Max. Die Unternehmen, die deutsche Wirtschaft, der Mittelstand, die Industrie, die haben sich die linken, linksgrün sozialistischen Fanatiker, die all das propagieren, was am Ende die Volkswirtschaft Deutschlands ausradiert, in die eigenen Unternehmen geholt. Die sitzen in zwei Abteilungen, die kein Mensch braucht. Marketing und HR und propagieren und betreiben. Roger hat ja gerade scherzhaft gesagt, ich habe doch mein Meinungsabzeichen am Revers. Das ist bei Marketing und HR-Abteilung aber gar nicht mehr scherzhaft. Da hast du halt nicht das Revers, sondern das digitale Revers, das ist dein Social Media Account. Da kommen 8 Flaggen drauf, früher kamen 3 Spritzen drauf, Rotpunkt und so weiter. Also es gibt ja tatsächlich diese Gesinnungsabzeichen und das wird betrieben und am Ende setzen sich Unternehmen für absolut zerstörerische wirtschaftspolitische Ideen ein, wie zum Beispiel die Energiewende. Ganz kurz noch einmal zu Kolja. Kolja ist ja tatsächlich neue Medien, gar keine Frage. Und Kolja ist vollkommen transparent mit seiner politischen Ansicht und setzt sich derzeit für Ulrich Siegmund in Sachsen-Anhalt ein. Das darf man durchaus Wahlkampf nennen, nichts anderes ist es. Aber auch das ist ja erlaubt in Deutschland, solange es transparent ist. Deswegen ist Kolja auch viel unterwegs in Sachsen-Anhalt, im wunderschönen Osten dieses Landes. Und da würde mich Kolja mal interessieren, da sprichst du ja mit Menschen. Sagen die jetzt, oh, ich muss jetzt nochmal wieder zum Edeka und da einkaufen gehen, weil die haben politisch mal richtig Haltung gezeigt. Sagen die, das nächste Shampoo kaufe ich bei DM, die sind so klar in ihrer Haltung. Oder wie ist die Lage auf der Straße in Sachsen-Anhalt?
5: Ja, also wie du es richtig sagst, ich mache zwar Werbung, wenn du so willst, für die AfD, ich werde dafür aber nicht bezahlt, nicht mit einem einzigen Cent. Und ich bin immerhin auf der Liste ja auch nicht rechtsextrem oder so. Also ich habe den anderen ein bisschen was voraus. Nee, aber Spaß beiseite. Es ist tatsächlich genauso, wie du sagst, und das ist auch ein Aspekt, der sowohl in der Politik als auch bei vielen Medien, als auch sonst wo häufig nicht verstanden wird. Wenn ein Rossmann-Manager sagt, ich will den Höcke hier nicht mehr haben. Oder wenn ein Edeka sagt, wir distanzieren uns von der AfD, sagen dann aber ja meistens als Reaktion nach dem darauf folgenden Shitstorm, ja, die AfD-Wähler sind ja nicht gemeint. Dann ist es ja diese typische Konnotation, Geld stinkt nicht. Also das Geld nehmen wir gerne von allen weiterhin. So ist es ja auch bei den Öffentlich-Rechtlichen. Ne? Die werden ja nach ihrer eigenen Definition von 28-29% gesichert rechtsextremen Wählern finanziert. Wie können die das eigentlich mit ihrem Gewissen vereinbaren? Aber gut, Geld stinkt nicht. Und die AfD-Wähler, wir machen diese Trennung schon lange nicht mehr. Also das, wenn die Partei angreifen, dann nimmt das der AfD-Wähler in Sachsen-Anhalt automatisch als Angriff auf sich und seine Vorstellungen, seine Überzeugungen wahr. Und deswegen sagt er natürlich nicht, ich gehe jetzt gerne weiterhin zu Edeka und so, sondern er versucht natürlich alles, wo es nur geht, irgendwie zu boykottieren. Nur ist da auch wiederum die Frage, ich glaube, dass das auf Dauer eben auch nicht funktioniert. Da war ja auch irgendwie Procter & Gamble dabei. Und wenn du irgendwie so einen Konzern wie Procter & Gamble hast, den kannst du gar nicht mehr als Konsument boykottieren in dem Sinne, weil der ist in der gesamten Wirtschaftskette verflochten mit zig, hunderten Untermarken. Da kommst du aus dem Boykottieren auch gar nicht mehr raus. Das kann nicht die langfristige Lösung sein. Aber das ist den Unternehmen muss es unangenehm werden, mit Campact in Verbindung gebracht zu werden. Und ich denke mal, das gelingt uns eigentlich jetzt schon gerade ganz gut. Es wird denen unangenehm gemacht und es muss irgendwann dieser Punkt kommen, wo ein Unternehmen, sobald der Name Campact auftaucht, wo die Unternehmen dann sagen, oh nein, bitte nicht schon wieder, bitte lasst uns mit euren komischen Kampagnen in Ruhe.
2: Ich würde gerne nochmal mit Pauline und ganz kurz vielleicht mit Roger beginnen, über den Punkt sprechen, den Max gerade gemacht hat. Denn es ist tatsächlich der wichtigste Punkt, die Selbstzerstörung der Wirtschaft, die Unterwerfung gegenüber solchen Ideen. Wir sehen auf einmal bei Jaguar, die kommen auf einmal mit so einem queeren Werbevideo für ein E-Auto und kriegen einfach einen vernichtenden Shitstorm von ihrer eigenen Kundschaft. Roger, ich war neulich mal wieder in der Schweiz, da läuft volkswirtschaftlich und marktwirtschaftlich ja alles prächtig. Und eigentlich ist es ja das Wesen der Marktwirtschaft, sich nicht gegen die eigenen Kunden zu richten und das, was die eigenen Kunden glauben. Und die freie Wirtschaft ist da zu beeindruckenden Verrenkungen auch in der Lage. Also ein Unternehmen, das in Deutschland bunt ist, hisst natürlich in Saudi-Arabien keine Regenbogenflagge. Ein Unternehmen sagt in China, ja, wir lieben die gelenkte Staatswirtschaft. In Amerika sagen sie, wir lieben den Kapitalismus. Aber hier in Deutschland da, und in diesem ganzen Woke-Thema, da ist tatsächlich ja irgendwas Neues passiert. Da richten sich Unternehmen auf einmal gegen den Kunden. beschimpfen den Kunden, machen dem Kunden weltanschauliche Vorwürfe, politische Vorwürfe, geistig-moralische Vorwürfe. Wie kannst du das denken? Wie kannst du das wählen? Wie ist das so gekommen, lieber Roger?
6: Gut, das ist nichts Neues jetzt in Deutschland. Das beobachten wir ja schon lange. Und jetzt aus der Schweiz heraus verfolge ich das ja mit Verwunderung, dass zum Beispiel in der Politik eben diese ganze innenpolitische Auseinandersetzung um die AfD, dass man gerade jetzt wieder einen Vorstoß gemacht hat. Ich glaube, Boris Pistorius und Cem Özdemir haben da einen weiteren Verbotsaufruf gemacht. Ich meine, das ist ja befremdlich, dass man damit eigentlich dementieren will, was Millionen von Deutschen per Stimmzettel als ihren Willen kundtun. Ich meine, da merkt man einfach, dass, es soll jetzt nicht arrogant klingen, aber an dem merkt man einfach, dass Deutschland eine noch relativ junge Demokratie ist. Die haben einfach keine Ahnung, was Demokratie ist. Man meint, die Demokratie, das bin ich. Meine Partei, mein gesellschaftliches Milieu, meine Meinung und eine andere Meinung, das ist nicht Demokratie. Auch wenn der andere nicht sagt, er will die Demokratie abschaffen. Er sagt einfach etwas, er will einfach eine andere Außenpolitik, eine andere Innenpolitik, das ist keine Demokratie mehr. Und das muss natürlich durch den Wähler oder in der Wirtschaft, durch den Kunden am Schluss klar gemacht werden. Die Wirtschaft darf nicht überschätzt werden. Klar, Unternehmer sind in der Regel hier unabhängiger in ihrem Denken. Aber auch Unternehmen stehen natürlich unter Druck. Und wenn du da diese gesellschaftlichen Monsterwellen hast, wie in Deutschland, diese politische Korrektheit, dieses Überwachungssyndrom, was hat der gesagt? Welches Adjektiv? Was hat der gemeint? Was meinen Sie zu Putin? Was haben Sie da gesagt? Was ist Ihre Meinung zur AfD? Das ist ja ein Klima, kein Wunder, wandern da pro Jahr 30.000 bis 40.000 hochqualifizierte Deutsche in die Schweiz aus. Das ist ja gar nicht auszuhalten. Und das zeigt einfach, das ist ein Stresssymptom, das ist ein Symptom einer Orientierungskrise. Und die Unternehmen sind opportunistisch. Die sagen einfach, ja gut, 80% der Gesellschaft, die sind ja gegen die AfD das ist die Mehrheit und wir schwimmen mit der Mehrheit mit.
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1: Ich bin Thomas Bleskin. Die Inflation in Deutschland ist im August auf 2,9% gestiegen. Nach vorläufigen Zahlen des Statistischen Bundesamts waren vor allem höhere Energiepreise dafür verantwortlich. Tanken und Heizen kosteten im Schnitt gut 10% mehr als ein Jahr zuvor. Lebensmittel verteuerten sich dagegen kaum. Die Bundesbank hält in den kommenden Monaten einen weiteren Anstieg der Teuerung für möglich. Die Finanznöte der Pflegeversicherung spitzen sich angesichts stark steigender Ausgaben weiter zu. In der ersten Hälfte des Jahres summierte sich das Defizit auf 770 Millionen Euro, wie der Spitzenverband der gesetzlichen Krankenkassen mitteilte, der auch die Pflegekassen vertritt.
2: Die Ausgaben seien im Moment dreimal so hoch wie die Einnahmen, sagt der GKV-Chef. Das könne und werde auf Dauer so nicht funktionieren. Schon für Oktober rechnen die Pflegekassen damit, dass das Geld nicht mehr reicht, um die Pflegeleistungen voll zu finanzieren. Das Ende der Fahnenstange ist erreicht, sagte Blatt. Hauptgrund sei die steigende Zahl an Menschen, die Leistungen zur Pflegeversicherung bekommen. Inzwischen seien das fast 6 Millionen Personen. Der Verband fordert die Politik auf, schnell zu handeln, damit die Pflege nicht selbst zum kompletten Pflegefall wird. Diana Kramer, Nachrichtenredaktion.
1: Der diesjährige Sommer ist nach einer vorläufigen Auswertung der zweitwärmste, der in Deutschland jemals offiziell gemessen wurde. Das teilte der Deutsche Wetterdienst mit. Etwas wärmer war demnach nur der Jahrhundertsommer 2003.
3: Sonne pur, kaum Regen. Schon im Juni haben wir geschwitzt und gestöhnt, auch in tropischen Nächten. Und auch die Experten sagen, außergewöhnlich waren dieses Jahr vor allem die Extreme. Und sie sind sich sicher, eine solche Hitzewelle sei ohne den menschengemachten Klimawandel statistisch undenkbar. Zudem gab es tödliche Folgen. Knapp 16.000 Hitzetote gibt es bisher. Und dann sind da noch die enormen Schäden für Unternehmer und Landwirte. Claudia Wächter, Nachrichtenredaktion.
1: Nach den tödlichen Schüssen bei einem Techno-Rave in der Schweiz hat die Polizei einen 43-jährigen Verdächtigen festgenommen. Die Ermittler gehen inzwischen von einem Einzeltäter aus. Bei dem Angriff im Kanton Aargau wurde eine 22-jährige Italienerin getötet, 5 weitere Menschen wurden verletzt. Nach bisherigen Erkenntnissen wurde an 2 verschiedenen Orten und mit 2 unterschiedlichen Waffen geschossen.
0: Soweit das Neueste. 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
1: Zum Wetter, die aktuelle Vorhersage des Deutschen Wetterdienstes. Vor allem vom Norden bis in die Mitte Schauer und einzelne Gewitter. Dort ist es außerdem sehr windig. Lokal kann es Sturmböen geben. Auch am Alpenrand meist stärker bewölkt und einzelne Schauer oder Gewitter. Sonst heiter bis wolkig und weitgehend trocken. Höchstwerte bis 25 Grad. Im Süden und Osten lokal bis 27 Grad. Morgen im Norden immer wieder Regen, in der Mitte und an den Alpen nur einzelne Schauer. Im Rest immer wieder Sonne und meist trocken. An der Nordsee um 20, im Süden bis 26 Grad.
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5: Es ist kurz nach 17 Uhr. Einen schönen Montag. Ich bin Andreas Dorfmann. Der Countdown läuft. Nachher wieder News live am Abend. Mein Gast ist der Kultmoderator und Bestsellerautor Peter Hane. Und darüber spricht Deutschland heute. Was ist bloß mit Friedrich Merz los? Der Kanzler heute im Wahlkampf in Sachsen-Anhalt. Die Hintergründe dazu ab 18 Uhr hier bei News, das Radio. Bleiben Sie weiter dran. Jetzt haben wir für Sie Love is All Around von Wet, Wet, Wet.
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1: Heute lautet unser Thema: Parteiischer war der Deutschlandfunk nie. Der Deutschlandfunk liefert linke Weltanschauung. Der vom Zwangsbeitrag finanzierte Sender bringt nicht, was er behauptet, alles von Relevanz. Nein, er produziert alles, was linke Herzen höher schlagen lässt. Man merkt es an den Themen, an den Formaten, an der Art und Weise, wie über Politik gesprochen wird. Sendestrecken klingen, als wären sie von Greenpeace und Antifa ersonnen. Schon ein einziger Tag belegt, Information wird angekündigt, Propaganda geliefert. Der Deutschlandfunk ist eine Qual für jedes unvoreingenommene Ohr. Nehmen wir den 25. August. Es könnte jeder Tag sein, denn die Entstellung der Welt zur grün-linken Einheitsware macht keine Pause. Umwelt und Verbraucher ist eine Sendung, die grüne Ansichten durch Dauerpräsenz adelt. Am 25. August teilt der grüne Umweltminister von Niedersachsen, Herr Christian Meyer, unwidersprochen mit: die, Zitat, menschengemachte Klimakatastrophe zeige sich auch an den, Zitat, über 10.000 Hitzetoten in diesem Sommer. Es ist die unbelegte Zahl einer erfundenen Todesursache. Herr Meyer aber weiß, was hilft: mehr Windräder, mehr Solaranlagen.
2: Und natürlich müssen wir auch insgesamt mehr Klimaschutz betreiben, weil jedes Windrad, was wir aufstellen, jede Solaranlage trägt dazu bei, dass wir weniger solche extreme Ereignisse haben, die Dürren, die Hitze. Und wenn man über die 10.000 Hitzetoten vor allem in Alte- und Pflegeheim redet, dann ist das eben auch ein ganz, ganz wichtiger Menschenschutz.
1: Man muss der Redaktion von Umwelt und Verbraucher angehören, um solchen Mumpitz zu glauben. Temperaturen sinken, wenn die Verspargelung der Landschaft mit Windkraftanlagen vorangetrieben wird. Mehr Voodoo war selten. Was Umwelt und Verbraucher recht ist, ist Campus und Karriere billig. Auch dort regiert die grün-linke Weltsicht. Am 25. August erklärt ein Beitrag, wie eine syrische Familie nach 10 Jahren heldenhaft in ihre Heimat zurückkehrt, obwohl es dort in den Schulen nicht überall funktionierende Toiletten gäbe. Halleluja! Ein weiterer Beitrag freut sich über, wie es heißt, mehr muslimische Schüler auf Erfolgskurs.
3: Zahlreiche Familien, die in den vergangenen Jahren aus dem Nahen Osten, aus Afghanistan und anderen muslimisch geprägten Ländern geflohen sind, seien ausgesprochen bildungsnah und beruflich ehrgeizig, erklärt die Islamwissenschaftlerin und Bildungsexpertin Riem Spielhaus von der Universität Göttingen.
1: Solche Geschichten mag man bei Campus und Karriere. Der Islam tut Deutschland gut, denn Muslime seien eine Bereicherung. Ganz und gar nicht mag man beim Deutschlandfunk das Konservative. Im Magazin Corso Kunst und Pop gibt ein Autor namens Daniel Rensing Tipps, wie man Rechte von ihrem offenbar verwerflichen Denken und Reden abbringen kann, indem man ihnen mit der Zivilgesellschaft Angst einjagt.
4: Wir sehen heute eine so heftige und krasse Verschiebung des Overtone-Fensters bzw. des Fensters des Sagbaren nach rechts. Und das möchte ich mit diesem Titel ein bisschen ansprechen, dass wir da als Zivilgesellschaft etwas mehr arbeiten müssen, dass sich Leute A, erstmal besser überlegen, ob sie sowas auf der Straße oder im Internet oder sonst wo sagen, und dass auch Leute vielleicht wieder etwas moralischen Kompass, und wenn es nicht der moralische Kompass ist, dann einfach Angst vor der Zivilgesellschaft haben, wenn sie so einen Quatsch im Internet oder auf offener Straße erzählen.
1: Ich möchte mir nicht ausmalen, zu welchen Maßnahmen die Zivilgesellschaft greifen soll, damit Rechte Angst vor einer Meinungsäußerung bekommen. Im Deutschlandfunk findet man es berichtens- und lobenswert, wenn Rechte eingeschüchtert werden. Vielleicht sogar von der Antifa, die sich ebenfalls als Zivilgesellschaft begreift. Nach Corso Kunst und Pop folgt das Medienmagazin Medias Res. Dort darf der juristische Direktor des Mitteldeutschen Rundfunks ausführlich erläutern, warum die Pläne der AfD zur Abschaffung des bestehenden öffentlich-rechtlichen Rundfunks eine schlimme Sache sind. Wenig später bei Kultur heute erinnert man an einen verstorbenen palästinensischen Maler, der als Künstler der zweiten Intifada gegolten habe. Auch den Boykott israelischer Waren habe der Maler begrüßt. Am frühen Abend folgen Kommentare. Eine Journalistin lobt den Bundespräsidenten für seine klaren Worte gegen die AfD. Frank-Walter Steinmeier sei ein Vorbild, an dem sich führende Politiker ein Beispiel nehmen. Seine klaren Worte gegen die AfD.

0: haben. Das Experiment zeigt, wie schnell der lustige Zeitvertreib auf TikTok zum Doomscroll wird. Täglich mehrere Stunden auf der Plattform zu verbringen, übt Einfluss auf Wählerinnen und Wähler aus. Es formt, wie sie die Welt wahrnehmen und welche Probleme sie sehen. Und es macht sie zugänglich für die angebotenen Lösungen.
1: Am Schluss des Features gibt der Deutschlandfunk Entwarnung. Die Mädchen aus Mecklenburg-Vorpommern werden nach Berlin zu einem Workshop gegen Rechtsextremismus gebracht. Freudig teilt man mit, ich zitiere, Greta und Lena sind schnell sehr gut darin geworden, rechte Codes zu erkennen, Zitat Ende. Der Deutschlandfunk bietet also politische Nachhilfe für Schüler, damit sie nicht auf rechte Abwege geraten. Halten wir fest. Der Deutschlandfunk kämpft gegen Rechts und gegen den Klimawandel, für Migration, für Palästina, für grüne Politik. Der Deutschlandfunk ist ein parteiischer Sender. Das war Kistler Kompakt, der erste Kommentar des Tages, Ausgabe 349. Nur selber denken macht schlau.
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1: Wird es heute in einer Woche um diese Zeit noch eine Bundesregierung geben? Kann Friedrich Merz nach der Landtagswahl in Sachsen-Anhalt Bundeskanzler bleiben? Schafft es die AfD vielleicht erstmals, ein Regierungsamt zu übernehmen? All das wird sich am Schicksalstag 6. September entscheiden. An den Wahlurnen und den Stationen, wo die Briefwähler ausgezählt werden in Sachsen-Anhalt. Aber auch natürlich in unserer Hauptstadt, die gebannt nach Magdeburg blickt. Die ehemaligen Volksparteien CDU und SPD kämpfen um ihre Existenz. Der Kanzler und seine Minister fürchten um ihre Ämter. Und AfD-Spitzenkandidat Ulrich Siegmund hofft auf die absolute Mehrheit der Sitze. Bei News Live hier widmen wir der Schicksalswoche heute ein großes Spezial. Und wir beginnen mit einem Blick auf die angekündigten Reformen der Bundesregierung. Bärbel Baas schießt quer und stellt die vereinbarte Neuregelung der Krankschreibung zur Disposition und damit die gesamte Einigung der Regierung in Frage. Und auch über die Rente mit 63 wird wieder sehr heftig gestritten.
2: 6 Tage vor der Schicksalswahl in Sachsen-Anhalt eskaliert der Rentenzoff in der Bundesregierung. Totalmobilisierung der Gewerkschaft gegen die Abschaffung der Rente mit 63. Noch unter der Woche beschwor Kanzler Merz den Burgfrieden, versprach Einigkeit und auch baldige Lösungen. Doch jetzt ist wieder Attacke angesagt. SPD-Chefin Bärbel Baas schießt quer. Sie stellt die geplante Pflicht zur Krankschreibung ab dem ersten Krankheitstag in Frage. Sie habe dem Vorhaben nur widerwillig zugestimmt. Die DGB-Bundesvorsitzende Jasmin Fahimi verschärft in Bild am Sonntag den Streit um die Rente mit 63 und warnt das SPD-Führungsduo Baas und Klingbeil vor dem Untergang. Und auch die Genossen aus dem Ruhrgebiet, der SPD-Herzkammer, wollen die Reformen der Koalition nicht mittragen. In einem Brandbrief rechnen sie mit Kanzler Merz ab und kritisieren auch die eigene Parteiführung. Brisant. Ohne die 14 Ruhrabgeordneten kommt die Koalition auf keine Mehrheit im Bundestag. Geht Bärbel Baas jetzt auf die eigenen Reformen los? Regierungsstreit ohne Ende. Unser Thema jetzt bei News Live.
1: Ja, und bei all dem, über das wir jetzt sprechen, darf man nicht vergessen, die schwarz-rote Koalition im Bundestag hat eine Mehrheit von gerade einmal 12 Sitzen. 12 Sitzen. Es kommt also wirklich auf nahezu jeden einzelnen Parlamentarier an. Und deshalb sind diese Nachrichten so brisant. Bei einem der emotionalsten Themen der Reformagenda, auf die sich die Regierung geeinigt hat, der Krankschreibung ab dem ersten Krankheitstag, deutet Bundesarbeitsministerin Bärbel Baas nun einen Rückzieher an. Ich darf sie mal zitieren. Wir wollten keine Karenztage und keine Kürzung der Lohnfortzahlung. Beides wollte die Union. Im Gegenzug haben wir zähneknirschend der Pflicht zur Krankschreibung ab dem ersten Tag zugestimmt, obwohl wir sie inhaltlich für falsch halten. Zitat Ende Bärbel Baas, die eben auch im Nebenberuf SPD-Bundesvorsitzende ist. Also, was ist da los? Union und SPD haben ja erst kürzlich sich auf diesen sogenannten Reformplan beschlossen. Da gab es das große Wort von Bärbel Baas, Julian, das sei ein Gesamtkunstwerk. Da dürfe man nun nichts mehr herausbrechen. Und jetzt mehren sich die Stimmen aus der SPD, die immer mehr einzelne Punkte zur Disposition stellen.
3: Bärbel Baas ist vollkommen unberechenbar und Bärbel Baas spürt natürlich den heraufziehenden Machtkampf in der SPD. Nach dem 6. September wird abgerechnet. Lars Klingbeil ist de facto schon abgeschrieben. Bärbel Baas hat noch eine Restchance, Parteivorsitzende bleiben zu dürfen. Und die Wahrheit lautet, das hat exakt einen Grund und dieser Grund heißt Frau. Die SPD tut sich etwas schwerer, eine Frau an der Spitze der Partei abzuservieren und zu killen als ein Mann. Allerdings muss Bärbel Baas mit harter Konkurrenz rechnen, denn es gibt ja mehrere Frauen in der SPD, Frau Rehlinger, Frau Schwesig, die sie ersetzen könnten. Also muss Bärbel Baas sich positionieren und das Ergebnis lesen wir heute unter anderem auch auf der Titelseite der Süddeutschen Zeitung. Dort steht jetzt: Koalition diskutiert über Krankschreibung. Arbeitsministerin und SPD-Vorsitzende Bärbel Baas zweifelt an der Attestpflicht vom ersten Tag und will erst andere Reformen sehen. Die Union will an dem Vorhaben festhalten. Also Bärbel Baas konditioniert das, worauf man sich längst geeinigt hat, möchte erst andere Reformen vorwegschieben. Dort heißt es dazu, außerdem sprechen auch pragmatische Gründe gegen den Beschluss, so Bärbel Baas. Und dann Zitat: Meine Sorge ist, dass dann Menschen mit einem leichten Infekt am ersten Tag zum Arzt gehen und aus einem kurzen Ausfall am Ende eine ganze Woche Krankschreibung wird. Also der neue Spin der SPD lautet, zum Arzt gehen macht krank oder noch kranker. Deswegen will Bärbel Baas verhindern, was da längst geeint ist. Wir sehen wieder, man darf dieser Bundesregierung und ich muss es sagen, auch den sogenannten Hauptstadtmedien, den meisten, das Handelsblatt nehme ich da zum Beispiel auch, die sind inzwischen sehr kritisch. Man darf vor allem diesen Hauptstadtmedien kein Wort glauben. Wenn man irgendwo liest, sie haben sich geeinigt, jetzt kommt das Reformtrippel, jetzt zünden sie den Turbo, die Regierung ist handlungsfähig. Nichts davon stimmt. Alles davon wird in den nächsten Tagen, Wochen dann wieder eingesammelt. Und meistens kann man das auch schon im allerersten Moment an leichten Dissonanzen in diesen Pressekonferenzen erkennen. Das ist unsere Spezialität hier bei News Live. Bei uns dauert es normalerweise 5, 6, 7 Minuten, bis wir zu einer realistischen und nachhaltigen Einschätzung gelangt sind. Bei den meisten anderen Kollegen dauert es 4 Wochen, 5 Wochen, 6 Wochen, bis sie mal wieder merken, dass sie auf die Mächtigen, aber auch auf ihr eigenes Bedürfnis hereingefallen sind. Ich nenne sie immer die Ritter vom Orden der letzten Patrone. Ja, auf ihr eigenes Bedürfnis hereingefallen sind, in dieser Regierung die große Stabilität, die Einigungskraft, die Kraft zum Kompromiss in der politischen Mitte zu sehen. Diese Regierung hat nicht nur keine Einigungskraft, diese Regierung existiert gar nicht als das, was wir eine Regierung nennen. Ich möchte ganz kurz die CDU dazu nennen, denn da sieht man, die rudern bei diesem geeinten Kompromiss, Krankschreibung am ersten Tag auch schon zurück. Da sagt Marc Biadasch, das ist der gesundheitspolitische Sprecher, der arbeitsmarktpolitische Sprecher der Unionsfraktion, wir haben eine Vereinbarung getroffen, die nun flexibel und praxistauglich ausgestaltet werden muss. Heißt, auch bei der CDU wird davon nichts übrig bleiben.
1: Das heißt, auch die CDU lässt sich die Gelegenheit nicht entgehen, alles noch einmal für verhandelbar zu erklären. Losgetreten ist der aktuelle Rentenzoff aber von der SPD-Frau Bärbel Baas. Es gab diese 33 Empfehlungen der Kommission. Friedrich Merz und Bärbel Baas stellten sich komplett dahinter, verbal zumindest, oder auch wie es in der Hauptstadtpresse übermittelt worden ist. Doch jetzt tritt die SPD den Rentenkrieg los. Warum? DGB-Vorsitzende Jasmin Fahimi, auch SPD-Mitglied, ist nämlich in die Offensive gegangen bei einem Treffen mit der SPD-Bundestagsfraktion. Die Frage, die sich nun stellt, geht mit der Rentenreform auch die SPD in Rente? Die Rente mit 63 müsse bleiben. Und die Bild-Zeitung schreibt, die SPD-Innerin einen Ertrinkenden. Sie stehe am Abgrund und die Abschaffung der Rente mit 63 wäre der eine Schritt weiter. Und Frau Fahimi sagt, die Fraktion würde sich, wenn sie die Rente mit 63 begrabe, dem Untergang der Partei schuldig machen. Sie erinnert an die Rente mit 67. Das war der Nackenschlag, von dem sich die SPD bis heute nicht erholt hat. Wir haben also, Pauline, das war groß in der Bild am Sonntag, Regierung im Rentenkrieg. Da ging es genau um diesen Besuch von Frau Fahimi, der DGB-Chefin bei der SPD-Fraktion. Auf einmal merken alle, hups, schicken wir vielleicht uns selbst in die Rente? Mit der Abschaffung der Rente mit 63. Jetzt hören wir eben, auch aus der CDU gibt es schon Stimmen. Also was sind denn diese Einigungen dieser Regierung überhaupt wert?
4: Die Einigungen erscheinen für mich immer mehr wie eine Art Vorlage, um sich streiten zu können. Also wir sind ja in diesen Sommer gegangen mit der Behauptung, jetzt habe man sich geeinigt, jetzt soll wieder Ruhe in das Ganze kommen. Das war ja die Botschaft, die Friedrich Merz auch verkünden wollte. Er wollte, dass eben über den Sommer Ruhe herrscht, damit diese Einigung in die Welt gebracht werden kann, dieses Versprechen einer geeinten Regierung. Und genau das Gegenteil ist jetzt der Fall, egal bei welchem Thema. Wir sehen diese Auseinandersetzungen. Das sind ja auch Debatten, die da geführt werden, die wirklich so sind, die SPD würde sagen, populistisch. Also bei diesem ganzen Thema Krankschreibung sind die Argumente ja völlig absurd, dass man sagt, den Menschen wird nicht genug vertraut. Wenn man krank ist, geht man ja deswegen zum Arzt, weil es eben dazugehört, dass man sich einen Attest holt. Das hat ja nichts mit mangelndem Vertrauen zu tun. Wenn der Arbeitgeber sagt, ich hätte schon gerne einen Attest, dann ist es ja auch nicht so, dass er ein Menschenbild hat, dass jeder ein Betrüger ist. Aber es gibt einfach gewisse Regeln. So, und dass man jetzt so tut, als wäre es fast schon unmenschlich, wenn man von den Menschen fordert, dass sie einen Attest mitbringen, wenn sie krank sind, das verschiebt eben diese Debatte wirklich in so eine gefühlige Richtung. Und B, ist es eben so, dass die SPD nur noch diese Auseinandersetzung will. Also sie will nur noch sagen, wir sind gegen Friedrich Merz. Ich glaube nicht, dass es da irgendwem noch groß um die Inhalte geht. Bei der Rente mag das ein bisschen anders sein. Da ist das natürlich auch so eine Art sozialdemokratisches Prestigeprojekt, diese Rente mit 63, die man tatsächlich nicht aufgeben will. Aber am Ende ist es vor allem eine Möglichkeit, sich gegen den Kanzler zu stellen.
1: Julian, du hast es in meinem Interesse gelesen, dieser Bericht exklusiv in der Bild über den Besuch von der DGB-Chefin Fahima in der SPD-Fraktion. Und seitdem scheint alles wieder möglich. Die SPD führt, dass sie noch mehr abgestraft werde, wenn sie den Plänen zustimme.
3: Also interessant ist ja erst einmal, dass sogenannte Einigungen in der Bundesregierung zu Schlagzeilen führen wie Regierung im Rentenkrieg. Ja, also Einigung und Krieg sind eigentlich gewohnheitsgemäß Gegensätze, aber bei der Regierung sind sie eins. Interessant noch einmal hier in der Berichterstattung der Bild am Sonntag, dort heißt es, der Druck ist enorm. SPD-Abgeordnete hören von Gewerkschaftsfunktionären solche Sätze. Lasst ihr diese Rentenpläne zu, unterstützen wir euch nicht mehr. Dann schreibt die Bild am Sonntag, für eine Partei, die in Umfragen bei 12% rumkrebst, ist das eine existenzielle Drohung. Manche Gewerkschafter prophezeien schon, Zitat wieder, dann wird die SPD bei der nächsten Bundestagswahl einstellig. Das ist also das Drohszenario, was die DGB-Vorsitzende Jasmin Fahimi hier gegen die Genossinnen und Genossen in Stellung bringt. Ich prophezeie, sie wird sich bei dieser Rente mit 63, die inzwischen Rente mit 65 ist, aufgrund des Altersaufwuchses, sie wird sich dabei durchsetzen. Warum? Ich gebe wirklich ungern Jasmin Fahimi recht. Ich muss ihr hier aber recht geben. Ich gebe ihr nicht aus den Gründen recht, die Jasmin Fahimi anführt. Man muss dazu vielleicht nochmal sagen, Jasmin Fahimi hat hinter sich eine beeindruckende Front versammelt. Ja? Alle Ostministerpräsidenten sind ihr beigesprungen und die sagen alle, nein, die Rente mit 63 darf nicht angetastet werden. Das ist keine SPD-Position. Das ist auch die Position von Mario Vogt, ist die Position von Kretschmann in Sachsen, ist die Position von dem verzweifelten Wahlkämpfer Sven Schulze in Sachsen-Anhalt, ist die Position von Manuela Schwesig. Also das ist nicht einfach Jasmin Fahimi, die das sagt, sondern dahinter hat sich eine breite Front versammelt. Aus Niedersachsen werden wir das Gleiche hören. Olaf Lies wird natürlich nicht irgendwelche VW-Werke schließen und gleichzeitig sagen, Rente mit 63 kommt übrigens auch noch weg. Vollkommen unrealistisch. Ja? Also wenn Friedrich Merz durch die Lande läuft und sagt, dabei bleibt es, dann ja, stimmt es, dass Friedrich Merz dabei bleibt. Der Punkt ist nur, wobei Friedrich Merz bleibt, interessiert in diesem Land schon längst niemanden mehr.
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Sweet 16 von Billy Idol bei News Radio. Es ist kurz vor 18 Uhr, einen schönen Montag. Ich bin Andreas Dorfmann. Der Countdown läuft. Gleich wieder News Live am Abend. Mein Gast ist der Kultmoderator und Bestsellerautor Peter Hane. Und darüber spricht Deutschland heute. Was ist bloß mit Friedrich Merz los? Der Kanzler heute im Wahlkampf in Sachsen-Anhalt. Die Hintergründe dazu ab 18 Uhr hier bei News, das Radio. Bleiben Sie weiter dran. Jetzt haben wir für Sie Material Lover von Sienna Spiro.

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1: Es ist 18 Uhr, guten Abend meine Damen und Herren. Am Montag, darüber spricht Deutschland heute Abend. Der Sechsfachmord von Stade. News liegen exklusiv die Ermittlungsakten der Justiz vor. Die brisanteste Spur führt direkt in die Staatskanzlei von Niedersachsen. Noch 6 Tage bis zur Wahl in Sachsen-Anhalt. Die Preise steigen, die Elite flüchtet aus Deutschland und Kanzler Merz macht Wahlkampf unter Ausschluss der Öffentlichkeit. Außerdem mehr als 5 Wochen im Jahr krankgeschrieben, erschütternde Bilanz der Fehltage in den Ministerien und Verwaltungen. Offensichtlich ist die Bundeswehr nur sehr bedingt abwehrbereit. Mein Gast, er hat hier schon gelacht und das muss man auch, ist der Kultmoderator und Bestsellerautor Peter Hane. Herzlich willkommen.
2: Lieber wieder. Andreas Dorfmann, ich freue mich auf diese Sendung, auf diese Stunde und kann mal eins sagen. Bei News sind Sie derjenige, der noch nicht einen einzigen Tag gefehlt hat.
1: Das stimmt,
2: denn,
1: ja.
2: Diese Moderation dieser Sendung ist 100% Dorfmann. Also daran kann sich jetzt eigentlich das Beamtentum in Deutschland ein Beispiel nehmen.
1: Ich mache denen alles kaputt, ne, sozusagen, aber ich bin ja kein Beamter. Gott sei Dank, ich bin Andreas Dorfmann und bei uns gibt es immer das Wichtigste vom Tag, über das ganz Deutschland spricht. Wir steigen ein mit einer topaktuellen und äußerst brisanten Exklusivnachricht von News. News liegen exklusiv die Ermittlungsakten von Stade vor und darüber sprechen wir jetzt bei News Live am Abend. Am 29. Juni wurden in einer Mutter-Kind-Einrichtung in Stade 6 Menschen erschossen. Beschäftigte von Jugendamt und Jugendhilfe wurden erschossen, um es nochmal deutlich zu machen. Der Mörder war der 45 Jahre alte ausreisepflichtige türkische Staatsbürger Fatih Gazioglu. Die Behörden sprachen damals sofort nach dem Blutbad von einer Beziehungstat. In der Redaktion von News hat uns das ziemlich misstrauisch gemacht, denn der Stadekiller hatte sich schon lange vor der Tat eine Pistole besorgt. Er hatte versucht, nach dem Massaker zu fliehen mit einem Auto, das eine Helferin gemietet und gesteuert hat. Und der Killer nahm sich später in der U-Haft das Leben. News-Reporter haben deshalb recherchiert und nun liegen News exklusiv die Ermittlungsakten vor. Sie werfen Fragen auf, die niemand beantworten will. Wie haben Sie, Herr Hane, den Fall verfolgt? Hatten Sie den Eindruck, Mörder gefasst, alle Fragen beantwortet?
2: Tja, wenn es nur so wäre. Von vornherein waren Zweifel da, weil man von vornherein gemerkt hat, da soll nicht alles ans Tageslicht kommen. Da gibt es keine richtige Öffentlichkeitsarbeit. Da wird auch gar nicht nachgefragt und nachgehakt. Und es soll alles in Vergessenheit geraten. Und das wäre auch gelungen, wenn es eben Alternativmedien wie News oder Junge Freiheit und wie wir sie alle nennen, nicht geben würde. Denn die Öffentlich-Rechtlichen haben darüber ja gar nicht berichtet. Und da wurde bei mir immer schon der Zweifel, ist das nicht der Auftrag? Und ich weiß, wie sowas ja passiert. Halten Sie das Thema mal ein bisschen tief, ja. Und wir wollen hier nicht, weil die Politik drin, unmittelbar drin verwoben war, in dem Fall der SPD. Ich möchte vorweg eins sagen, wir haben 10 Milliarden Euro an ARD und ZDF. Früher hätte das ZDF, meinetwegen mein altes ZDF, so etwas verfolgt, recherchiert. Sie haben doch Bataillone von Redakteuren. Nein, es müssen 2, 3 Leute von News kommen, die clever sind, die am Ball bleiben und dieses jetzt veröffentlichen. Und das ist für mich die absolute Hammermeldung überhaupt, ja. Dass jetzt in diesen dunklen, geheimnisvollen Fall endlich Licht kommt.
1: Wir müssen es nochmal sagen für alle, die sich vielleicht jetzt erst eingeschaltet haben. Der 6-fach Mord von Stade. News liegen exklusiv die Ermittlungsakten der Justiz vor. Darüber sprechen wir hier mit Peter Hane. Ja, vieles deutet darauf hin, dass der Staat mögliche Komplizen von Gazioglu schützt, deckt oder nicht allzu energisch verfolgen will. Die brisanteste Spur führt dabei direkt in die Staatskanzlei von Niedersachsen. Die Behörden sprachen ja sofort von einer Beziehungstat. Ist das nicht vollkommen irreführend, wenn am Ende 6 unschuldige und unbeteiligte Menschen hingerichtet werden?
2: Ja, das Wort Beziehungstat ist für mich von vornherein verdächtig gewesen. Da habe ich von vornherein auch gesagt, in Interviews, das ist allein dieser Begriff, weil er überhaupt nicht passt. Weil was für eine Beziehung hat jemand zu angestellten Mitarbeitern des Jugendamtes? Und dann gleich 6, die er dann umbringt. Das heißt, es hat mit Beziehung überhaupt nichts zu tun, sondern es ist letztlich ja doch der Vorsatz, Leute, die mich an meinem eigenen Wohlbefinden, wie ich es definiere, behindern wollen, die nicht zu kritisieren oder meinetwegen zu sagen, ich verklage euch oder was auch immer, nein, sondern die gleich umzubringen. Und die Dimension, dass es sich um 6 Leute gehandelt hat, macht die ganze Sache des Verschweigens ja noch dramatischer. Wir haben hier an diesem Pult öfter schon mal drüber gesprochen. Ja. Wie kann man denn, selbst wenn nur einer umgekommen wäre, wäre das schon schrecklich.
1: Das ist ein Massaker.
2: Ein Massaker. Ja, es ist ein Amoklauf, ein Massaker, in dem offensichtlich die Politik in Niedersachsen engstens involviert ist. Ich kann immer in Klammern nur sagen, das Fluchtauto ist exakt das, was ich fahre. Also ich habe schon geguckt, auch mit der Farbe in der Tiefgarage, ob mein Auto da noch steht. Das war meine erste Reaktion, um es mal ein bisschen ironisch zu sagen. Ich habe von vornherein gezweifelt. Und ich bin froh, dass eure Reporter hier nicht locker gelassen haben. Und jetzt haben wir diese Bombe.
1: Jetzt haben wir diese Bombe, sagt die TV-Legende und der Bestseller-Autor Peter Hane hier bei uns bei News Live am Abend um 18.07 Uhr. Sie erinnern sich an die dramatischen Bilder. Die Polizei hatte den Fluchtwagen des Stadekillers gestoppt. Am Steuer saß eine Frau. Fatih Gaziolo saß auf dem Beifahrersitz. Im Fernsehen liefen die Bilder der Festnahme, auch der Frau, die sich in einem langen Gewand auf die Straße legte. Diese Frau, Silvia S., also die Fluchthelferin, ist die Schwiegermutter von Dennis Kurku, dem Migrationsbeauftragten des Landes Niedersachsen. Dennis Kurku ist Landtagsabgeordneter der SPD und er ist direkt in der Staatskanzlei von Ministerpräsident Olaf Lies angesiedelt. Seine Schwiegermutter ist bis heute auf freiem Fuß. Wir stellen jetzt hier keine Behauptung auf, aber wirkt das nicht ein bisschen merkwürdig, Herr Hahn?
2: Also was mir immer als erstes einfällt, wenn nur ein Hauch dieser ganzen Tat und der Verwicklungen meinetwegen von der AfD passiert wären, da wäre Deutschland auf der Straße, da gäbe es Massendemonstrationen, da würde der Bundespräsident vorfahren und in Klammern. Jetzt wissen wir ja auch, warum Herr Steinmeier, der ja sonst überall vor Ort ist und jammert und die falschen Leute dann auch noch zu Tätern macht. Das war der ehemalige engste Mitarbeiter von Gerhard Schröder in der Staatskanzlei von Niedersachsen in derselben politischen Farbe, wie das jetzt in Niedersachsen ist. Das heißt, so findet sich doch ein Puzzle zusammen zu einem Ganzen. Der offizielle Staat hat auf dieses Massaker überhaupt nicht reagiert. Und jetzt kann ich nur vermuten, und ich nehme an, wir werden jetzt weiter recherchieren, damit wir Klarheit darüber haben. Das hat auch alles politische Gründe, parteipolitische Gründe. Man wollte es unter der Decke haben. Und ich sage noch einmal, auch für unsere Zuhörer jetzt, gäbe es die alternativen Medien nicht, sie wären damit durchgekommen. Und der ganze Kampf, den News heute Morgen in einer Sondersendung eine Stunde lang, das muss man sich bitte nochmal angucken, thematisiert hat. Der Kampf gegen uns, und ich fühle mich dazugehörig, hat nur diesen Grund. Man will diese Form der Aufklärung nicht, des Investigativen. Man will Hofjournalismus.
1: Man will Hofjournalismus, sagt die TV-Legende Peter Hane hier bei Newslife am Abend. Und wir sprechen über den 6-fach Mord von Stade. News liegen exklusiv die Ermittlungsakten der Justiz vor. Der Sechsfachmord von Stade, wie gesagt, wir haben das exklusiv. Die brisanteste Spur führt direkt in die Staatskanzlei von Niedersachsen. Und darüber müssen wir jetzt weitersprechen bei News Live am Abend. Das News-Investigativ-Team hat über Wochen im Fall Stade recherchiert, mit Personen gesprochen, die direkte Kenntnis von den Ermittlungen haben und hunderte Seiten vertrauliche Unterlagen ausgewertet. Auch innerhalb höchster Dienststellen in Niedersachsen ist man verwundert darüber, warum dieser Anschlag auf den Staat nur halbherzig verfolgt wird. Seit dem Suizid des Killers gab es keine nennenswerten Berichte mehr. Liegt also der Verdacht nahe, dass hier nicht mit Hochdruck aufgeklärt wird?
2: Natürlich, also ich meine, das sagt schon die Lebenserfahrung, das sagt der gesunde Menschenverstand, das sagt alles normale Denken. Es muss doch Gründe gegeben haben, warum ein Massaker, bei dem 6 Unschuldige hingerichtet werden. Wo es damals weder eine riesige Trauerfeier noch eine Trauerdemonstration, und ich sage nochmal, bei der Dimension hätte Steinmeier als Bundespräsident, Merz als Bundeskanzler, sie hätten alle dort sein müssen. Zeichen setzen. Sie setzen ja Zeichen bei allem, was ihnen in ihre Queer-Woke-Ideologie hineinpasst. Da werden sogenannte Zeichen gesetzt. Das war doch faul von Anfang an. Hier gab es keine zentrale, auch staatliche Trauerfeier. 6 Leute. Man muss sich vorstellen, das war mein erster Gedanke damals. Hier sitzen in den Jugendämtern, nicht nur in den Großstädten mit riesiger Migrationsanteil, sondern bis in die letzte Kleinstadt hinein, und das ist Stade, sitzen jetzt Tausende und Zehntausende Mitarbeiter der Jugendämter. Die müssen doch Panik haben. Und nach diesem Fall. Und dann müssen die sich fragen, ja, Entschuldigung, wieso wird das nicht aufgeklärt? Wieso wird das nicht thematisiert? Und das Gleiche haben wir doch auch bei den Arbeitsämtern, bei der Agentur für Arbeit, wo doch auch höchste Lebensgefahr für Mitarbeiter besteht. Bis hin zu den Notaufnahmen in den Krankenhäusern. Da wird doch überhaupt nicht drüber gesprochen, dass diese Leute eigentlich uns vertreten, nämlich dem Staat, auch das Recht vertreten des Staates. In dem Fall in Stade war es ja ganz deutlich, denn das war ja der Grund, warum der da ankam und um sich geballert hat, weil er sich ungerecht behandelt fühlte von dem Staat mit seinen Gesetzen. Nein, es ist faul in der ganzen Sache. Wir können ja auch mehr als das, was wir jetzt wissen, aus den Akten nicht sagen. Ich kann nur hoffen, dass in den nächsten Tagen viel mehr noch rauskommt und dass sie das auch veröffentlichen und dass dieses Thema muss notfalls auf die Straße.
1: Schauen wir noch mal ins Protokoll. Also Dennis Kurko hat zu Protokoll gegeben, dass er bis zum Tatzeitpunkt nichts von dem Fall gewusst habe. Gar nichts. Das hat er über seine Anwälte erklären lassen. Aber in den Akten steht auch, dass seine Schwiegermutter Silvia S. vor der Bluttat angeboten hatte, ihn, Dennis Kurko, einzuschalten. Also ist das nicht zumindest ein Anlass, da mal verschärft nachzufragen und Dennis Kurko eventuell sogar vorübergehend von seinen öffentlichen Aufgaben zu suspendieren, also entbinden nennt man das ja auch, bis Klarheit in dieser Angelegenheit.
2: Also lieber Andreas Dorfmann, wo leben Sie denn? Wie naiv sind Sie denn? Also erinnern Sie sich vielleicht an den Fall Weimar, den ja auch kein Mensch mehr spricht, wenn wir es nicht machen würden. Und es hat sich nichts geändert an dieser, wie ich sage, kriminellen Energie. Da sagt Herr Minister Weimar, also meine Firma, die diese ganzen Verkäufe von Politikerzeit und so ja gemacht haben, die gehört doch meiner Frau. Damit habe ich nichts zu tun. Wissen Sie, wie blöd muss man sein, gegen alle Lebenserfahrungen, dass die beim Abendbrot sitzen oder meinetwegen im Bett liegen und kurz vorm Einschlafen unterhalten die sich über Goethe, Kant oder sammeln Briefmarken? Nein, sie unterhalten sich doch. Das ist doch die Lebenserfahrung über das, was ihren Alltag betrifft. Und in diesem Fall, da kann mir keiner was sagen. Es liegt ja fast schon auf der Hand, wenn die Warnung schon gekommen ist, dann ist es ja umso schlimmer, dass man keine Konsequenzen gezogen hat. Nein, man hat im Nachhinein die auch alle im Amt belassen. Da ist ja nicht zurückgetreten als Landtagsabgeordneter oder was. Die leben alle fröhlich weiter. Das Problem unserer Gesellschaft heute ist, sie wiegen sich alle in Sicherheit, weil wir keine investigative Presse mehr haben, weil wir nur noch wenige, die aber immer mehr werden, haben wie News. Und die Panik, und da kann ich nur sagen, es kommt doch nicht alles zufällig, dass News jetzt das Opfer ist von Kampagnen, keine Werbung mehr, das heißt, trocknet die finanziell aus. Das kommt doch alles zeitgleich. Und jetzt merken wir, wir müssen dieses Puzzle mal zusammensetzen. Es gehört alles zusammen. Es ist der politische Wille der Herrschenden, uns zum Schweigen zu bringen. Und ich habe auch in Güstrow bei meiner großen Kundgebung am Mittwoch, 5000 Leute waren da, gesagt, wir lassen uns nicht zum Schweigen bringen.
1: Die Akten sind sehr umfangreich, die Erkenntnisse der News-Redaktion vielversprechend und besonders brisant. Es gibt eine direkte Spur direkt in die Staatskanzlei. 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Es ist 18.16 Uhr, hier ist News Live am Abend. Wir haben eine Breaking News, die gerade eben reinkam, ein Schockfund beim Spaziergang in Hattingen in Nordrhein-Westfalen, hat am Nachmittag gegen 15.30 Uhr ein Mann, eine blutende Person in einer Einfahrt an der Breddestraße entdeckt. Nach Angaben der Polizei steckte im Kopf des Schwerverletzten eine Axt. Sofort rückten Polizei, Feuerwehr und Rettungsdienst mit einem Großaufgebot in den idyllischen Hattinger Stadtteil Niederwenningen aus. Auch der Rettungshubschrauber Christoph 8 war im Einsatz. Der Schwerverletzte soll 54 Jahre alt sein und am Fundort wohnen. Er ist Deutscher und trug nach Bildinformationen eine Arbeitshose, war aber nicht mehr ansprechbar. Derzeit besteht akute Lebensgefahr. Das Opfer wurde in eine Spezialklinik bei Wuppertal geflogen. Mehr steht im Moment noch nicht fest.
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1: Das Leben in Deutschland wird immer teurer. Die Inflationsrate ist im August auf 2,9% gestiegen. Aber der Bundeskanzler sieht keine Probleme. Darüber sprechen wir jetzt bei News Live am Abend um 18.18 Uhr. Schicksalswoche in Deutschland. Noch 6 Tage bis zur Wahl in Sachsen-Anhalt. Und heute Vormittag die neuesten Horrorzahlen aus der Wirtschaft. Anhaltend hohe Inflationsrate. Und das wird noch lange so bleiben. Mit anderen Worten, Benzin bleibt teuer, Kredite werden teurer. In den politischen Debatten spiegelt sich das aber kaum wider. Im Gegenteil, Land auf, Land ab, hat man das Gefühl, Deutschland spricht nur über die AfD, ja oder nein. Also gehen Sachthemen, insbesondere die Frage nach der Wirtschaft, gerade unter, Herr Hane?
2: Ja, sie gehen deswegen unter, weil man wirklich alle schauen wie das Kaninchen auf die Schlange. Auf den kommenden Sonntag, Sachsen-Anhalt, die Wahl. Das lähmt inzwischen alles, weil sie Panik haben, dass es gelingen könnte, dass dort die AfD an die Macht kommt. Und ich sage demokratisch, frei gewählt, man wird das alles überprüfen können. Und man weiß, dann gehen bestimmte Sachen zu Ende. Dann gibt's kein Geld mehr für bestimmte NGOs, jedenfalls in Sachsen-Anhalt nicht. Dann geht es an die Fleischtöpfe der jetzt Herrschenden. Mhm. Und drittens, was ich immer noch am wichtigsten fast finde, dann werden ja auch die Akten geöffnet. Wir erleben das ja jetzt in Amerika in Sachen Corona. Dann kommen, so viel können sie gar nicht schreddern. Bestimmte Akten liegen auch in Magdeburg in der Staatskanzlei, die dann eben in falsche, in Anführungszeichen, Hände kommen. Das heißt, man ist jetzt gelähmt und man versucht es. Und das war ja wieder dieses Sommerinterview mit Friedrich Merz. Sie versuchen das schön zu reden, geradezu gesund zu beten und zu sagen, alle sind dran schuld. Nur wir nicht. Trump ist schuld, Putin ist schuld, Krieg ist schuld, Klima ist, alles ist schuld, alles. Nur wir nicht. Und im Endeffekt ist das Ergebnis, was wir jetzt haben mit den Inflationszahlen, aber auch mit dem ganzen wirtschaftlichen Niedergang der Arbeitslosigkeit, ist hausgemacht. Warum können andere Länder es besser? Warum kann man in Polen viel billiger tanken als in Deutschland? Das ist doch die Frage.
1: Friedrich Merz übrigens war am Nachmittag zum Wahlkampf in Kühlungsborn in Mecklenburg-Vorpommern. Er sprach vor, na, können Sie es raten, sehr wenigen Zuschauern. Und die haben ihn ausgepfiffen. Er musste den Wahlkampfauftritt dann sogar abbrechen.
2: Ja, aber gleich ist er in Quedlinburg. Da spricht er, da hat Ulrich Siegmund letzte Woche vor 10.000 Leuten öffentlich gesprochen. Friedrich Merz wird da in einer Mini-Veranstaltung auftreten, wie auch Kühlungsborn, die Hand verlesen, nicht gesprochen. Friedrich

0: eigentlich auf den Marktplätzen? Sie wissen, sie werden ausgepfiffen und inzwischen ausgelacht. Ja. Und lieber Andreas Dorfmann, wir beiden als alte Berliner, Sie Ur-Berliner, ich dann jetzt seit 30 Jahren, wir wissen es doch. Und die Freunde in Mitteldeutschland, in der frühen DDR, wissen auch, wenn das Volk sich auf die Straße wagt und pfeift und spottet, dann weiß man, es ist zu Ende. Das war 1989.
1: Ja, das war 1989. Wenn gespottet wird, dann ist es zu Ende, das sagt die TV-Legende Peter Hane, Bestseller-Autor. Hier ist Newslife am Abend, ich bin Andreas Dorfmann und wir kommen wieder zu Merz. Merz wiederholt gebetsmühlenartig seine Warnung vor der AfD. Er sagt, wenn die AfD in Sachsen-Anhalt die Regierung stelle, dann gehe es mit der Wirtschaft gänzlich bergab.
2: Ich kann mir nicht vorstellen, dass noch internationale Investoren mit einem AfD-Ministerpräsidenten zu einem Spatenstich kommen, um neue Werke zu gründen und neue Unternehmen in Sachsen-Anhalt anzusiedeln. Das ist aber eine Entscheidung, die die Wählerinnen und Wähler in Sachsen-Anhalt zu treffen haben. Das Land wird erheblichen Schaden nehmen, wenn es so kommt, wie wir das jetzt befürchten müssen.
1: Es sei verheerend für die Wirtschaft, wenn die AfD in Sachsen-Anhalt an die Regierung käme, sagt Friedrich Merz. Das hat er gestern Abend gesagt in der ARD beim Sommerinterview. In Sachsen-Anhalt wurde heute Mittag Ulrich Siegmund, Sie haben es angesprochen, gefragt, was er auf die Befürchtung des Kanzlers antworte.
3: Das ist natürlich klar, politischer Wettbewerber. Herr Merz, seine aktuelle Wirtschaftspolitik, die spricht ja in eindeutige Sprache. Wir erleben gerade eine Deindustrialisierung in diesem Land. Betriebe schließen, Betriebe verlassen dieses Land. Das heißt, die Realität spricht hier eine eindeutige Sprache. Die AfD hat noch nicht regiert und trotzdem warnen hier alle vor unserer Regierungsverantwortung.
4: Das Leibniz-Institut tut das auch, ne? Die gleiche Warnung ausgesprochen. Auch
3: die politische Nähe gewisser Institute. Also der gesunde Menschenverstand spricht doch eine eindeutige Sprache, dass wir endlich die Grundprobleme in diesem Land in den Griff bekommen müssen. Wir tanken hier immer noch für 2,40 Euro. Das hat der Bundeskanzler nicht in den Griff bekommen. Unternehmen verlassen dieses Land, weil wir eine extrem hohe Abgabenlast haben. Wir haben die zweithöchsten Strompreise der gesamten Welt. Das ist einfach wirtschaftsfeindlich, was wir gerade haben. Und was hier passieren wird, ist genau das Gegenteil. Sehr viele internationale Unternehmen, die auch konservative Regierungen haben in anderen Ländern, sehen das doch als Wettbewerbsvorteil. Wenn wir endlich auch wieder eine langfristige Planungssicherheit haben, wenn wir keine Klimavorgaben haben, keine Quotenvorgaben, sondern wenn wir endlich wieder Freiheit für Unternehmen hier möglich machen. Und genau das ist ja auch Teil unseres Wirtschaftskonzeptes hier in Sachsen-Anhalt. Ich gehe stark davon aus, dass es viele internationale Unternehmen geben wird, die genau das als Chance sehen, als Wettbewerbsvorteil sehen. Wir werden eine wirtschaftspolitische Blütezeit hier in Sachsen-Anhalt unter einer AfD-geführten Regierung erleben. Neue Arbeitsplätze werden entstehen, Wertschöpfung wird vorangetrieben. Und natürlich werden wir damit auch mehr Geld im Haushalt haben durch neue Steuereinnahmen, sodass wir natürlich auf der einen Seite entlasten können, auf der anderen Seite endlich vernünftig investieren können.
1: Die Unternehmen warten darauf, dass sie endlich wieder vernünftig investieren können, sagt Ulrich Siegmund. Das hat er heute Mittag in Magdeburg gesagt. War das heute eine wortstarke Retourkutsche oder beschreibt Siegmund einfach nur die Realität?
0: Siegmund beschreibt das, was er immer beschreibt. Im ganzen Wahlkampf, aber auch in seiner Zeit, in der er als Landtagsabgeordneter in Magdeburg war. Das sind die Realitäten. Erstens kann ich sagen, Flucht vor der AfD. Da hat man gesagt, wo die AfD stark ist, kommt kein Tourist mehr hin. Das Erzgebirge, die ganze Ostseeregion kann sich vor Urlaubern nicht retten. Es ist das Gegenteil der Fall. Jetzt sage ich mal ganz zugespitzt, man will auch mal ein paar Orte sehen, wo keine Kopftücher rumlaufen. Und das kann man da eben. So schlicht ist das Leben. So, dann frage ich mich, warum hat Elon Musk seine riesige Tesla-Firma nach Grünheide vor die Tore von Berlin gesetzt? Das ist eine Hochburg der AfD. Warum ist die Schwarzgruppe, diese riesige Lebensmitteltruppe da mit ihrem KI-Zentrum im Spreewald? Das ist eine Hochburg der AfD. Das stimmt doch alles nicht. Die Wahrheit ist, die Leute flüchten inzwischen vor der Merz-Regierung. Und da muss ich sagen, vor Merz und Söder. Denn Söder hat das letzte Atomkraftwerk unschädlich gemacht, indem er die Kühltürme in die Luft gejagt hat. Sie fliehen doch vor der Realpolitik. Deswegen kann ich doch nicht warnen vor etwas, was mal kommen könnte. Aber, lieber Andreas Dorfmann, in der Gegenüberstellung der beiden O-Töne kann ich jetzt nur eins sagen. Im Sommerinterview der ARD saß ein verbitterter, verhärmter, lustloser, jammernder, alter Mann. Der Mann ist so alt wie ich, also 3 Jahre jünger. Also Entschuldigung, bin ich denn verbittert und nicht fröhlich und so weiter? Siegmund

0: ist das absolute Gegenbeispiel. Das heißt, Merz ist der Anti-Siegmund. Anders kann man es nicht sagen. Und dann kann ich nur in Abwandlung mit Fausts Gretchen, die dann verzweifelt sagt, Heinrich, mir graut vor dir. Ja. Jetzt kann ich nur sagen, Friedrich, mir graut vor dir. Der führende Mann, der so lustlos, so ohne Visionen, ohne Hoffnung, ohne irgendwas und die Schuld nur auf andere zu schieben. Ich stimme Siegmund ausdrücklich zu. Sachsen-Anhalt wird einen Aufschwung erleben, wenn sie eine Regierung haben, die nicht mehr abhängig ist von Koalitionsabsagen. Denn es geht ja da nur um die absolute Mehrheit. Aber die absolute Mehrheit ist schon deswegen wichtig, weil ich mich mit anderen nicht mehr absprechen und muss. Das heißt, das Gegenteil ist richtig. Wenn Siegmund nicht Ministerpräsident wird, kriegen wir in Sachsen-Anhalt eine Regierung aus CDU, Linken, Grünen, SPD. Sie kratzen ja den ganzen Rest zusammen. Und dann kann ich sagen, viel Vergnügen. Kein Unternehmer dieser Erde wird sich dieser Politik aussetzen. Dann gehe ich lieber in ein Land, wo klare Verhältnisse sind.
1: Es sind nur noch 6 Tage, dann wird in Sachsen-Anhalt gewählt. Der Kanzler war gestern bei der ARD im Sommerinterview und was macht er? Er warnt vor der AfD.
0: Ja, und er sagt, man muss sich das bitte noch einmal vor Augen führen. Der hat allen Ernstes gesagt, es ist so schwer für mich. Er hat ja mal gesagt, ich habe es von allen Kanzlern der Geschichte am schwersten. Alle sind gegen mich, das Klima, Putin, Trump, die Zölle, der Krieg, alles ist gegen mich. Und dann auch noch das dumme Volk. Ich sag's mal mit meinen Worten. Heute Morgen hat der Landrat von Rügen im Kontrafunk erklärt, der ist ja aus der SPD ausgetreten und ist dann mit überwältigender Mehrheit wiedergewählt worden als Landrat. Er hat gesagt, die Beschimpfungen des Volkes sind eine Art Volksverhetzung. Sie verachten und verhetzen das Volk, indem uns vorgeworfen wird, wir seien nicht dankbar genug für die segensreiche Politik von Merz und Söder. Und da kann ich nur sagen, kennen wir beiden das nicht aus der Endphase der DDR, wo ein Honecker dann da stand und sagte, also nun seid doch dankbar, wir haben doch hier alles erreicht, wir haben unser großes Jubiläum, unseren Jubeltag. Und dann kam Gorbatschow und hat gesagt, wer zu spät kommt, den bestraft das Leben. Und wir haben genau die gleiche Situation.
1: Wir haben genau die gleiche Situation wie 1989. Das sagt Peter Hane hier bei Newslife am Abend. Ich bin Andreas Dorfmann. Schön, dass Sie uns sehen oder hören oder beides sogar. Hören und sehen, das ist natürlich das Optimum.
0: Luxus.
1: Ja, das ist Luxus. Also im Endspurt um die Wählergunst hat sich heute auch der CDU-Kandidat Sven Schulze gemeldet im Interview. Mit den Kollegen,
0: Sympathieträger.
1: Mit den Kollegen der Welt hat er heute Vormittag auf die Verbesserungen hingewiesen, die es seiner Meinung nach in Sachsen-Anhalt gab. Also, er hatte auf seine Beliebtheit hingewiesen. Wenn die Menschen den Ministerpräsidenten direkt wählen könnten, dann würden laut Umfragen rund 48% Schulze und gut 32% Siegmund wählen. Bei den Parteien ist es natürlich mehr als umgekehrt, da liegt die AfD bei über 40% und die CDU bei knapp über 20%. Wie aussagekräftig und zuverlässig sind Umfragen eigentlich in dieser Woche, direkt vor der Wahl?
0: Also wir leben, und das hat Helmut Schmidt ja mal gesagt, in einer Zuschauerdemokratie und einer Stimmungsdemokratie. Das ist eben, war zu Schmidts Endzeit, wo er das sagte, ein neues Phänomen. Früher waren immer die Bindungen an Parteien so fest, dass passieren konnte, was wollte. Die Leute wussten schon ein Jahr vorher, was sie wählen wollen. Die Zeit ist völlig vorbei. Das heißt, wir haben eine Stimmungsdemokratie. Es kann sein, dass am Wahltag irgendwas passiert. Das war ja Fukushima zum Beispiel, wo ja Merkel sofort eingeknickt ist, weil sie Schiss hatte, die Wahlen zu verlieren. Und wo die Grünen ja groß rauskamen. Da kann ein Ereignis sein, das bringt alles wieder durcheinander. Das heißt, Die Umfragen sind jetzt stabil. Auch die bundesweite Umfrage von INSA, die morgen veröffentlicht wird, da plaudere ich mal aus dem Nähkästchen von Kollegen, von denen ich das hier in Berlin weiß. Die Umfragen bleiben stabil. Aber A, weiß keiner die Schweigespirale. Bekennt man sich zur AfD? Viele machen das eben nicht, obwohl sie es in den Veranstaltungen ganz klar zeigen. Aber auf der anderen Seite, wie wird die Stimmung jetzt weitergehen? Und ich bleibe dabei, die Umfragen sind seriös. Dass die AfD jetzt runtergestuft wurde, natürlich durch das ZDF-Institut. Also, da sage ich ja gar nichts weiter zu, weil ich es gut kenne. Das ist ein CDU-geprägtes Institut, Forschungsgruppe Wahlen. Mhm. Sie erreichen damit das Gegenteil. Ich kann nur wahlstrategisch sagen, die AfD kann froh sein, dass sie jetzt nicht bei 43% ist, sondern bei 40. Das mobilisiert jetzt den Letzten. Und er sagt, jetzt gehe ich erst zur Wahl. Aber Hauptsache, die Leute gehen zur Wahl. Egal, was nachher rauskommt, die Leute müssen wieder an die Wahlurne. Und ich sage Wahlurne und nicht an den Briefkasten.
1: Es sind noch 6 Tage, aber eigentlich stimmt das schon gar nicht mehr, denn wir haben es 18.33 Uhr. Dadurch sind es nur noch 5 Tage bis zur Wahl am Sonntag in Sachsen-Anhalt,
0: Peter. Und dann werden wir wieder alles hören. Um 18 Uhr kommen dann wieder die ersten Prognosen und dann kommen die Politiker, dann wollen sie alle gewonnen haben. Und diejenigen, bei denen es ein bisschen schlimmer aussieht, die sagen, ja, aber das sind ja erst Prognosen. Dann kommen ja die Hochrechnungen und alles so. Ich finde es nur traurig, wenn ein Phänomen in Deutschland Platz greift, dass die Auszählung der Briefwahl eine entscheidende Änderung am Abend, am späten Abend bringt. Deswegen ist mein Plädoyer, das ist völlig überparteilich, wieder zurück zur alten Briefwahl. Als wir beiden, Sie bei RIAS, ich bei ZDF und ARD, da mussten wir, wenn wir nicht zum Wahllokal selber gehen konnten, angeben, warum wir nicht zur direkten Wahl gehen.
1: So ist es.
0: Da wurde sogar notfalls beim Arbeitgeber nachgefragt, ob das stimmt. Die Hürden waren riesengroß.
1: Ja, und jetzt
0: das brauchen wir wieder.
1: Ja, ja. Also viele machen es einfach automatisch, sagen, ach na ja, ich mache doch sonst alles von zu Hause, natürlich. Also mache ich auch Briefwahl. Ja, da gibt es gewisse Gefahren, auf die immer wieder hingewiesen wird. Da haben wir auch schon umfangreich drüber berichtet, hier auch bei Newslife am Abend. 18.35 Uhr in den Wahlkampf von Sachsen-Anhalt schaltet sich heute auch der Kanzler ein. Jetzt in diesen Minuten spricht er in Quedlinburg, das hatten Sie vorhin schon gesagt, Herr Hane, mit handverlesenen Gästen aus Sicherheitsgründen, wie es heißt, tritt Merz nicht in großen Hallen und Plätzen auf. Dafür hat er gestern also in der ARD im Sommerinterview vor großem Publikum gesprochen. In den Zeitungen wird das heute als ein Interview der Hilflosigkeit und der Schuldzuweisungen gewertet. Kein Wunder, dass er heute in Kühlungsborn ausgepfiffen wurde. Selbst bei konkreten Zahlen lässt der Kanzler keine Kritik an sich herankommen. Konkret, jeder 5. Deutsche will das Land verlassen. Eine Tragödie für Deutschland, für unser Land, für die Wirtschaft und den Wohlstand. Aber Friedrich Merz sieht darin kein Problem. Wenn jeder 5. geht, doch, dann bleiben ja noch 4 hier.
2: Wie erklären Sie sich dann, dass jeder 5. darüber nachdenkt zu gehen?
3: Immerhin sind es dann 4 von 5 nicht, die der Meinung sind, dass sich es lohnt, in Deutschland zu arbeiten. Und dass viele darüber nachdenken, ob sie vielleicht irgendwo anders hingehen, ist ja völlig in Ordnung. Ich stelle immer nur die Gegenfrage, wohin denn?
1: Aber
3: wo würdet ihr denn dann gerne hingehen, wenn es anderswo so viel besser ist als in Deutschland?
1: Tja, 80% bleiben doch da. Ja. Ne? Das hat, man kann sich
0: es ist der helle Wahnsinn.
1: Als Erfolg also wirklich schönreden. Hätten wir schon mal einen Bundeskanzler, der sich so weit von der Realität entfernt hatte?
0: Naja, Olaf Scholz war so ein Hauch davon. Aber das war er immer. Er war immer eine wandelnde Büroklammer. Er war immer ein Funktionär, der auch übrigens nicht diesen Draht zum Volk hatte. Nur er war ein Typ, dem man es... Das gehörte zu seiner Persönlichkeitsstruktur, muss man heute sagen. Ich kann nur sagen, ich habe an diesem Mikrofon, an dieser Stelle, an diesem Pult vor 2 Jahren alles gesagt. Merz ist charakterlich und fachlich nicht in der Lage und er wird der schlechteste Bundeskanzler aller Zeiten. Es hat mir keiner geglaubt und jetzt haben wir es. Wer die Persönlichkeit von Merz kennt, der wundert sich über nichts mehr. Man muss ja nur die engsten Mitarbeiter fragen, so aus der vergangenen Zeit. Wie ist der mit uns umgegangen? Ist der menschlich oder so? Man stelle sich wieder vor, deswegen ist Merz der Anti-Sigmund. Sigmund hätte doch auf die Frage, dass so viele gehen wollen, sofort gesagt, und jetzt werbe ich dafür, dass sie bleiben. Bleiben Sie in unserem Land. Wir werden alles tun, dass Sie sich hier wohlfühlen, dass Sie sicher sind, dass die Arbeitsplätze sicher sind und die Wirtschaft blüht. Was macht denn Merz? Entschuldigung, wir bleiben beim Ende der DDR. Honecker, wir weinen Ihnen keine Tränen nach. Das hat Merz mit anderen Worten gesagt. Indem er sagt, ja wieso, 4 bleiben doch hier von 5. Das heißt, wir weinen ihm keine Tränen nach, überhaupt kein Werben, dass Deutschland wieder auf die Füße kommt und auch kein eigenes Zutrauen. Ich meine, da ist ein Mann, der wirkt ja wie paralysiert, wie machtlos, wie jämmerlich eigentlich. Und nachdem er jetzt den Namen des österreichischen Bundeskanzlers nicht kannte, obwohl er ihm gegenüberstand, möchte ich mal eins in aller Vorsicht sagen. Merz und Söder, die großen Verehrer von Harris, der Gegenkandidatin von Trump, haben immer gefordert, Trump solle sich untersuchen lassen, medizinisch, und die Untersuchung soll öffentlich gemacht werden. Das fordere ich für die deutsche Staatsspitze jetzt auch. Mir wird langsam schummrig, was da alles durcheinander gebracht wird. Die falschen Zahlen, keine Namen mehr kennen, die Zusammenhänge nicht mehr kennen. Ich frage mich, von welchem Land spricht Merz eigentlich im Sommerinterview? Von welchem Land? Von meinem nicht. Er sagt, und das ist doch das Allerschlimmste, das Thema Migration ist gar kein Thema mehr. Es ist aus der Diskussion weg, seitdem wir die Maßnahmen ergreifen. Das meist diskutierte Thema ist Migration, ist Einwanderung, ist das, was Martin Stein gesagt hat, unser Kollege. Und Pauline Voss hat es ja hier immer wieder bei Neos gesagt, die Eroberungsmigration, das geht den Leuten nahe. Merz scheint das gar nicht zu wissen.
1: War das eigentlich das schlechteste Interview bei ARD und ZDF? Das sind so rund 500, die stattgefunden haben, Herr Hane.
0: Naja, es hat da immer schon Schwächen gegeben, aber nie aus der obersten Etage. Das waren immer Leute, die wechselten dauernd, die Vorsitzenden der Linken und der Grünen und die wechselten ja dauernd, hat man sich gar nicht gemerkt. Es war noch nie ein Spitzenpolitiker einer großen Volkspartei. Deswegen ist die CDU ja längst keine Volkspartei mehr, die sich so verkauft hätten. Mhm. Also Sommerinterview war auch immer etwas, wo Menschlichkeit noch rüberkam, die Leute in Urlaub, man selbst in Urlaubsstimmung und so weiter. Es war immer auch noch Menschliches. Das findet ja jetzt alles gar nicht mehr statt. Nur Helmut Kohl konnte ich noch fragen. Oder auch Strauß und selbst ein Joschka Fischer noch fragen, wie fühlt man sich denn so, wenn man ausgepfiffen wird? Oder irgendwas Menschliches. Das können Sie dem Mann doch gar nicht fragen. Weil die Antwort ist dann Volksverachtung. Das heißt, die Leute sind zu blöd, mich zu verstehen, deswegen pfeifen sie mir. Schuld sind immer die anderen. Also dieses Interview war wieder eine unglaubliche Spitzenleistung, muss man sagen, wo Merz entlarvt wurde. Als kalt, als hölzern, als verkniffen, als verbittert. Schon die Körpersprache sagt doch alles. Deswegen sage ich nach diesem Interview jetzt endgültig, Friedrich, mir graust vor dir.
1: Übrigens, als ehemaliger ZDF, heute Moderator, heute Journal und viele Sachen mehr, das erste Sommerinterview 1988 im ZDF mit Helmut Kohl.
0: Richtig?
1: Ja.
0: Ja.
1: Ja,
0: das. Aber ich meine, das waren doch alles, wie soll ich sagen, das waren so unvergessene Erlebnisse, weil man Politiker authentisch erlebt hat. Ja. Und wissen Sie, was heute eben fehlt? Und Sigmund ist jetzt die absolute Ausnahme, der als junger Mann, das könnte ja mein Enkel sein, als junger Mann das jetzt macht. Man spürte den Leuten ab, sie wollen Deutschland dienen, das Land geht vor Partei und Person, sie sind bereits Opfer zu bringen, und zwar selber Opfer zu bringen. Wir hatten alles bescheidene Leute. Ein Schmidt in seinem Reihenhaus, ein Kohl in diesem Bungalow, in dem auch kein Mensch heute mehr einziehen würde. In
1: Oggersheim, ja.
0: Oggersheim, das heißt, es war ein ganz anderes Niveau. Heute haben wir Volksverächter, die in ihrer Parallelwelt wohnen. Die früheren Kanzler, die früheren Parteivorsitzenden haben nicht in einer Parallelwelt gewohnt, sondern mitten unter den Leuten. Natürlich mit Schutz und allem, was nötig war. Man merkt doch jetzt an Merz, er traut sich nicht mehr nach Kühlungsborn und nach Quedlinburg in die Öffentlichkeit auf die Marktplätze. Ich bin letzten Sonntag in Greifswald, Unistadt, von der Antifa ausgepfiffen worden. Ja, da bad ich doch drin. Nur da hatte ich 2000, die Antifa waren 200. Und wissen Sie, was der Witz ist? Zum Schluss hören die jungen Leute einem zu. Man muss sie ja nur ansprechen. Ein Merz, der so alt ist, fast so alt ist wie ich, könnte doch versuchen, die Bürger anzusprechen, die Jugendlichen anzusprechen, ja, zu motivieren. Wo ist in diesem Interview Motivation? Wenn die sagen, dass das unser Kanzler ist, ja, dann nix sie weg.
1: Der Start in die neue Woche wurde heute von den Parteien zum Endspurt im Wahlkampf von Sachsen-Anhalt genutzt. Es gab keine neuen Argumente, aber aktuelle Wirtschaftsdaten, die jüngste Inflationsrate, die bei 2,9% liegt übrigens. Mehr dazu in unserer News-App und jetzt natürlich auch in meinem Kommentar.
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1: Ich sage es deutlich. Tja. Ich sage es deutlich. Ich sage es noch deutlicher. Ich sage es deutlich. Hilfe im Wahlkampf sieht anders aus. Sonntagabend um 18 Uhr ARD Sommerinterview und wieder ein verbaler Rundumschlag gegen Bevölkerung, Wirtschaft und die CDU, die sich in drei Bundesländern im Wahlkampf Endspurt behaupten muss. Amtsbonus und Prominenz eines Bundeskanzlers wären eine gute Chance, für die Arbeit der Regierung zu werben, den Bürgern auch schwierige Entscheidungen wenigstens zu erklären. Aber das hätte Konzept und Empathie erfordert. Und genau das gibt es bei Merz einfach nicht. Ja, wenn man sieht, wie weit sich auch Bärbel Baas und Lars Klingbeil von ihrer Parteibasis entfernt haben, muss man wohl sagen, das gibt es in beiden Lagern nicht. Weder bei der CDU-CSU noch bei der SPD. Darüber können auch die blinden Attacken gegen die AfD nicht hinwegtäuschen. Ich sage es deutlich, Merz ist ein Desaster für die Wahlkämpfer seiner eigenen Partei. Vermutlich lassen sie ihn deshalb jetzt in diesen Minuten in Quedlinburg auch nur vor einer sehr kleinen Gruppe handverlesener Getreuer sprechen.
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1: Schön, dass Sie bei uns sind um 18.45 Uhr bei News Live am Abend. Und jetzt schauen wir mal, mit was wir uns jetzt beschäftigen müssen. Naja, man hat ja manchmal auch kranke Themen in dem. In diesem Fall stimmt das sogar, nämlich deutsche Arbeitnehmer sind im Bundesdurchschnitt 14,8 Tage im Jahr krank, also im Schnitt fast 3 Wochen. In den Bundesministerien liegt die Zahl aber drastisch höher und darüber müssen wir unbedingt jetzt sprechen bei News Live am Abend um 18.45 Uhr. In Deutschlands Bundesbehörden fallen die Beschäftigten im Schnitt mehr als 4 Wochen pro Jahr krankheitsbedingt aus. 2024 waren Mitarbeiter der Bundesverwaltung durchschnittlich an 20,51 Arbeitstagen nicht im Dienst. Ist die Arbeit in den Büros, die zu einem Ministerium gehören, so anstrengend, Herr Hane?
0: Also Julian Reichelt hat uns ja heute Morgen für diesen Abend angekündigt, immer sagt, da kommt Peter Hane, bei dem man so zwischen den Zeilen hören kann, dass er mit der Regierung nicht zufrieden ist. Jetzt sage ich mal, zwischen den Zeilen. In Berlin sagt man, arbeiten die überhaupt? Oder sind die nicht immer krank? Und vielleicht merkt man gar nicht, dass sie krank sind. Im Ernst, jede Firma, jedes Unternehmen wäre längst pleite. wenn man diese Krankheitsstände überträgt auf die freie Wirtschaft, da können die gleich alle zumachen. Ich frage mich, was ist anstrengend, vor allem, wo man vieles noch mit Homeoffice machen kann. Das kommt ja auch noch dazu, wird ja alles gar nicht berechnet. Ich kann nur einmal sagen, wir wüssten das alles nicht, wenn es die AfD nicht gäbe im Bundestag, die nämlich diese Fragen stellt und dann die Antworten kriegt. Das gehört auch zur Wahrheit. Wir wüssten das alles nicht, wenn NIOS und die Alternativmedien das auch melden würde. Woanders wird es weitestgehend verschwiegen. Für mich ist das ein absoluter Skandal. Aber die Krönung von allem ist doch, die höchsten Krankenstände sind bei der Bundeswehr im Bundesverteidigungsministerium. Das heißt, uns wollen sie in den Krieg jagen und kriegstüchtig machen und selber sind sie krank. Das gibt's doch alles überhaupt gar nicht. So kann ein Staat nicht funktionieren. Beamtentum war einmal ein Vorbildcharakter. So, da hat man deutlich gemacht, egal welche Partei herrscht, wir dienen dem Land, wir sind die neuere deutsche Geschichte eben mit dem Grundgesetz und so weiter verbunden und wir haben die ganzen Privilegien, was Pensionen angeht und. Das sind doch unglaubliche viel Privilegien. Aber langsam haben wir eine Gesellschaft, wo die sogenannte selbsternannte Elite für andere Gesetze macht, sich selbst aber nicht dran hält. Also dann sollen sie doch mal bitte überprüfen, amtsärztlich, ob die wirklich krank sind. Aber vielleicht sind die Amtsärzte ja auch krank. Die sind ja auch Beamte.
1: Peter Hane fordert eine Überprüfung. Wirklich krank oder nicht krank? Das ist hier die Frage. Peter Hane, die TV-Legende, Bestseller, Autor heute Abend. Wieder mein Gast bei News Live am Abend. Und wir sprechen über mehr als 5 Wochen im Jahr krankgeschrieben. Das sind erschütternde Zahlen aus den Ministerien. Also Sie haben es ja schon gesagt, diese Zahlen wurden heute zum Wochenstart nach einer Anfrage der AfD bekannt gemacht. Dabei gibt es deutliche Unterschiede zwischen Angestellten und Beamten. Na, da gibt es ja auch nochmal unterschiedliche Dinge. Also es gibt die Beamten und es gibt dann die Angestellten. Also Angestellte fehlen mehr als 22 Tage. Beamte und Richter fehlen nur gut 20 Tage im Jahr. Ist das ein Zufall?
0: Nein, also es ist, ich glaube, dass das ganze Thema ist in sich so erschreckend. Ich möchte eins sagen, diese Beamtenbeschimpfung generell mache ich auch nicht mit. Weil da gibt es immer Einzelne, die sitzen wie Dorfmann bei NIOS jeden Tag in ihrem Finanzamt. Und da wünschte ich mir manchmal, die wären öfters krank, dass nicht alles überprüft wird, was man da einreicht. Also bei manchen wünsche ich mir ja, dass sie krank sind. Nein, das ist ein Phänomen, da ist etwas eingerissen. Das heißt, die wissen ja in einem Ministerium alle voneinander, wer ist jetzt krank, wann ist er krank. Jetzt möchte ich mal auch bei dieser Statistik wissen, ist nicht Montag und Freitag auch ein beliebter Krankheitstag? Das kommt doch alles dazu. Das muss man doch alles als Phänomen rechnen. Was mich an der ganzen Geschichte aufregt, ist, dass die Zahlen auch wieder unterdrückt werden, dass man das nie veröffentlicht hat. Wo ist denn der Kanzler, der uns beschimpft? Wir sollen mehr arbeiten. Das muss man sich mal vorstellen. Der beschimpft uns, wir sollen mehr arbeiten. Und seine eigenen Beamten liegen auf der faulen Haut und lassen sich krank schreiben. Das ist die Wahrheit, um es mal auf den Punkt zu bringen. Warum motiviert er im Sommerinterview nicht und sagt, Leute, wir wollen doch Deutschland wieder nach vorne bringen und jetzt wollen wir uns alle mal zusammenreißen und arbeiten. Nein, er bläht ja seinen eigenen Beamtenapparat im Kanzleramt auch überdimensional auf und baut jetzt noch ein riesiges Kanzleramt daneben an. Wir werden von der Bürokratie, und das gehört auch dazu, völlig erstickt. Deswegen kann man ja froh sein, wenn viele Beamte krank sind, dann ist wenigstens die Bürokratie weg. Aber man kann ja sich nur noch in Ironie retten. Das ist, ich bin hier, die Beamten wollen doch immer alles überprüfen. Dann müssen sie sich selbst auch gefallen lassen, dass der Arzt vor der Tür steht und sagt, ich möchte jetzt wissen, sind sie krank, wie sind sie krank und vor allem, wo sind sie eigentlich?
1: Also Ich bin die ganze Zeit hier auch am Gucken, nämlich in unsere Community, die schreiben die ganze Zeit auf YouTube und auch news.de und in unserer App. Also, da wird die Frage gestellt, sind diese Fehlzeiten mitverantwortlich, dass von Flachzangen in der Regierung gesprochen
0: wird? Ja, das ist es doch. Also Entschuldigung, ich habe ganz klar auch in meinen Kundgebungen jetzt gesagt, es tut mir leid für meinen Arbeitgeber. ZDF habe ich immer gesagt, Zentrum der Freude. Ich habe da gerne gearbeitet. Das hat Spaß gemacht. Das war Journalismus der Ursprünglichkeit. Mich hat nie einer behindert oder meine Meinung weghaben wollen. Das war toll. Heute sage ich, es ist das Zentrum der Flachzangen. Und diese Flachzangen kann man jetzt überall finden. Wobei ich eines sagen muss, es ist in der Tat von Frau Weidel, es hat sie selber jetzt auch eingesehen, eine Beleidigung. Und zwar eine Beleidigung der Flachzangen. Die Flachzangen, die brauchen wir. Aber nicht diese Leute, die unser Land bewusst an die Wand fahren lassen. Das können sie durch falsche Taten machen. Sie können auch durch Schweigen das Land an die Wand fahren. Oder indem sie einfach nicht da sind und ihre Pflicht nicht erfüllen. Auf die Idee ist unsere Generation nie gekommen, weil wir die sogenannten schlechten Zeiten erlebt haben. Heute hat das Beamtentum, auch die Gesamtbevölkerung, nur gute Zeiten erlebt. Deswegen sind sie jetzt erschrocken, wenn ihnen ein paar Privilegien genommen werden. Aber wie gesagt, es ist irre. Nur es bestätigt doch jetzt amtlich alle Vorurteile, die man sowieso immer gegen Beamte hat.
1: So ein bisschen Wohlstandsverwahrlosung.
0: Ja, Wohlstandsverwahrlosung.
1: Peter Hane, ja. Also die Zahl der Fehltage in den Verwaltungen, die direkt einem Bundesministerium zugeordnet sind, liegt deutlich höher als im Durchschnitt aller Beschäftigten in Deutschland. Mehr dazu können Sie natürlich nachlesen in unserer News-App. Und morgen früh bei News Live ab 6 gibt es auch noch mehr dazu.
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1: Die Grünen machen gerade Wahlkampf mit dem Slogan: Du hast etwas gegen Nazis an der Macht, dann Zweitstimme für die Grünen. Dazu stellt der Journalist Don Alfonso fest. Nazi 1996, Baseballschläger schwingende Glatze und Hitlerverehrer. Nazi 2026, es gibt nur zwei Geschlechter, fährt Diesel und würde gern sicher durch den Park laufen. Also ist man heute schon Nazi, wenn man nicht an 27 verschiedene Geschlechter glaubt und gerne ohne Angst vor Messerattacken leben möchte, Herr Hahn.
0: Das, Don Alfonso bringt es auf den Punkt. Das ist doch Wahnsinn. Es gibt in Österreich gerade eine Studie, die von Österreichern mit Steuergeld bezahlt werden, wie man an der Kleidung und am Äußeren erkennt, ob einer Nazi ist. Das heißt, nicht Springerstiefel und Glatze, wie in den 90er Jahren, sondern im feinen Zwirn, in Polohemd. Polohemd, das ist ganz,
1: ich bin ja super Nazi
0: da. Das heißt, und jetzt kommen doch die Firmen Edeka und DM und wie sie alle heißen und wollen jetzt die Nazis nicht als Kunden haben. Ja, dann können sie doch eigentlich so einen Detektor an den Eingang stellen, der misst, welche politische Einstellung man hat, welche Partei man wählt und wie man angezogen ist. Aber genau das ist das Problem. Sie verniedlichen damit den Nationalsozialismus, in dem jeder, der für Selbstverständlichkeiten ist, das haben wir alles in Biologie gelernt, es gibt zwei Geschlechter und ich will sicher leben und so weiter. Das soll Nazi sein, das gibt's doch alles gar nicht.
1: Da habe ich noch eine Nachfrage. Also, nee, habe ich doch nicht. Ich gucke nämlich gerade auf die Uhr. Wir haben Dann machen wir lieber den nächsten Post noch. Also, können Sie sich an die Schlagzeile Sturm auf Europa erinnern? 60.000 Nordafrikaner hatten vor wenigen Wochen die spanische Enklave, genau, Ceuta, an der Nordspitze von Marokko gestürmt. Heute Vormittag hat der Chefreporter der Welt, Tim Röhn, einen aktuellen Lagebericht gesendet. Zusammenfassung: Ceuta ist nicht mehr wiederzuerkennen. Die Migranten belagern die Enklave und wir schauen da kurz mal rein in dieses Video. Und ich erkläre so ein bisschen für unsere Zuhörer, die das jetzt im Radio hören. Also man sieht ganz, ganz viele Migranten, die dort in diesem Bereich stehen vor irgendwelchen Baracken, dann Polizei, die vor Ort ist, dann gibt's den ein oder anderen Schirm, Polizeibeamte, die dann Anweisungen geben und dann wird irgendwie zurückgestikuliert. Also das sind so die Bilder. Und Birgit Kelle schreibt dazu, ohne Worte, es muss für die Bevölkerung von Ceuta eine tägliche Zumutung sein, was in dieser Stadt los ist. Die Bilder sind unerträglich. Wann müssen wir mit den ersten Ceuta-Belagerern in Deutschland rechnen?
0: 100% junge Männer. 100%. Wer die Bilder jetzt nicht sieht und nur hört. Wir haben diesen Belagerungszustand in einigen Zentren der Großstädte schon längst, wo die Polizei alles aufgegeben hat, wo kaum ein Deutscher mehr wohnt. Die Kalifate haben wir in Mannheim. In Dortmund. Alles CDU regiert, das muss man hier ganz klar sagen. Da haben wir es bereits. Berlin sowieso. Es wird aber immer mehr werden, immer deutlicher werden, weil diese Migrationspolitik nach wie vor das Schlimmste ist, was wir haben. Und ich sage nochmal mit unserem Kollegen Harald Martenstein, es ist eine Eroberungsmigration. Und das sieht man an diesen Bildern ganz deutlich. Da kann ich nur sagen, das will ich nicht. Aber es ist ernst, Birgit Keller hat völlig recht.
1: Ja, Merz sagt ja, wir machen mit Migration keinen Wahlkampf.
0: Ja, das gibt's doch alles gar nicht. Du musst doch Wahlkampf machen mit den zentralen Themen, wo man auch wirklich etwas verändern kann und wo es Unterschiede gibt. Es wird ja immer gesagt, ach, die Parteien sind ja alle gleich. Nein, hier muss ich ganz klar sagen, die AfD sagt ganz klar, dass Grenzen zugemacht werden müssen und Illegale raus müssen. Das sagen viele innerhalb der CDU und CSU auch, aber nur hinter vorgehaltener Hand. Und da muss ich sagen, Schweigen macht mitschuldig. Auch die Wirtschaft schweigt. Deswegen habe ich kein Mitleid mit dem ausgepfiffenen Merz und mit pleitegehenden Unternehmen. Sie könnten sich wehren, aber sie tun es nicht. Warum tun wir beide das hier, indem wir obwohl wir Ruhe unsere Pension genießen könnten?
1: Na, ich noch nicht. Und ich darf noch gar nicht.
0: Sie sind ja auch noch viel zu jung, ich sehe das ja. Aber dafür stabil und nie krank und jeden Abend hier. Die Beamten sollen sich mal ein Dorfmann-Konzept machen.
1: Die Beamten sollen sich ein Dorfmann-Konzept machen, das sagt Peter Hane. Herzlichen Dank, Peter Hane. Wir treffen uns in dieser Woche zweimal. Am Freitag sind Sie auch wieder hier.
0: Vor der Schicksalswahl.
1: Jawohl, ich bin Andreas Dorfmann. Morgen ab 6 heißt es wieder News Live mit Alex Purka und seinen Gästen. Was für eine tolle Besetzung wieder. Julian Reichelt, Alexander Kissler, Julius Böhm und die echte Fußballlegende Mario Basler. Ich komme dann auch wieder ab 18 Uhr. Meine Gäste sind der ehemalige Innensenator von Berlin, Frank Henkel, und Wolfgang Büscher, der Sprecher von Die Arche. Denken Sie daran, der Tag beginnt mit News.

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1: Ich bin Thomas Bleskin. Die Inflation in Deutschland ist im August auf 2,9% gestiegen. Nach vorläufigen Zahlen des Statistischen Bundesamts waren vor allem höhere Energiepreise dafür verantwortlich.
2: Benzin, Diesel und Heizöl sind nach wie vor die Preistreiber, sagt Inflationsexpertin Silke Tober. Denn nachdem der Tankrabatt Ende Juni ausgelaufen war, waren die Preise schon spürbar gestiegen. Und im August ging es dann weiter rauf. Noch stärker als jetzt hatten die Verbraucherpreise zuletzt im Dezember 2023 angezogen. Tanken und Heizen kosteten im August über 10% mehr als vor einem Jahr. Wenigstens sind aber die Lebensmittelpreise einigermaßen stabil geblieben. Thomas Thonfeld, Nachrichtenredaktion.
1: Bundeskanzler Friedrich Merz ist bei einem Wahlkampfbesuch in Kühlungsborn teils ausgepfiffen und beschimpft worden. Einige Menschen riefen unter anderem Rücktritt und bezeichneten den CDU-Politiker als Kriegstreiber. Aus dem Publikum gab es zugleich Widerspruch gegen die lautstarken Proteste. Knapp eine Woche vor der Landtagswahl in Sachsen-Anhalt unterstützt Merz heute auch den dortigen Wahlkampf von CDU-Ministerpräsident Sven Schulze.
3: Merz auf dem Marktplatz wird es nicht geben. Der Kanzler trifft stattdessen Politiker und natürlich Ministerpräsident Schulze. Der ist als Wahlkämpfer bisher auf Distanz gegangen zu Berlin, auch beim Thema Rente mit 63. Der Kanzler will sie abschaffen, Schulze dagegen nicht. Er signalisiert aber nun Kompromissbereitschaft, will sich aber nicht verbiegen. Laut Umfragen liegt die CDU in Sachsen-Anhalt klar hinter der AfD. Claudia Wächter, Nachrichtenredaktion.
1: Der diesjährige Sommer ist nach einer vorläufigen Auswertung der zweitwärmste, der in Deutschland jemals offiziell gemessen wurde. Das teilte der Deutsche Wetterdienst mit. Etwas wärmer war demnach nur der Jahrhundertsommer 2003. Für die KI-Anwendung ChatGPT, das Online-Forum Reddit und die Spieleplattform Roblox gelten künftig strengere Vorgaben der Europäischen Union. Alle drei Angebote haben die Schwelle von monatlich 45 Millionen Nutzern überschritten und fallen damit unter zusätzliche Regeln des Digital Services Act. Dabei geht es unter anderem um Kinder- und Jugendschutz sowie den Umgang mit rechtswidrigen Inhalten. Die Unternehmen haben 4 Monate Zeit, sich auf die Vorgaben einzustellen.
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1: Zum Wetter, die aktuelle Vorhersage des Deutschen Wetterdienstes. Vor allem vom Norden bis in die Mitte Schauer und einzelne Gewitter. Dort ist es außerdem sehr windig. Lokal kann es Sturmböen geben. Auch am Alpenrand meist stärker bewölkt und einzelne Schauer oder Gewitter. Sonst heiter bis wolkig und weitgehend trocken. Höchstwerte bis 25 Grad, im Süden und Osten lokal bis 27 Grad. Morgen im Norden immer wieder Regen, in der Mitte und an den Alpen nur einzelne Schauer, im Rest immer wieder Sonne und meist trocken. An der Nordsee um 20, im Süden bis 26 Grad.
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2: Wenn Sie eine Art Gastrokritik über ganz Deutschland machen sollten, was essen die Deutschen eigentlich? Essen die Deutschen richtig? Essen sie deftig? Essen sie zu viel? Was wäre Ihre Generaleinschätzung?
3: Ja, richtiges Essen und falsches Essen, die Kategorie können wir nicht bedienen. Wir können sagen, dass frisches Essen in Deutschland in vielen Situationen noch zu kurz kommt. Also, das heißt, wir haben ich bin auch jetzt nicht ein großer Feind der Convenience-Produkte. Was heißt Convenience aus dem Lateinischen, wenn ich das recht erinnere, heißt der Bequemlichkeit dienend. Und wir müssen Lebenswirklichkeiten von Mamas, von Papas, von wem auch immer ernst nehmen. Politisch war es irgendwann in den 60er, 70er gewollt, dass wir beide, Männer und Frauen, in Arbeit bringen. Das wollen wir auch nicht zurückdrehen, diese Zeit. Wir haben es dann aber versäumt, das tradierte Wissen, was von den Großeltern auf die Kinder, auf die Enkelkinder weitergegeben wurde, in die staatliche Obhut zu geben. Das tradierte Wissen meine ich, Ernährungswissen, einmachen, kochen und so weiter. Und dann kommen die vier Totschlagargumente. Gutes Essen. Kann ich mir nicht leisten, ist das Erste. Okay, wenn ich dann aufzeige, dass sie für gutes Essen für zwei Leute nicht mehr als 5 Euro ausgeben müssen. So, dann kann man das am Einkaufszelten machen. Dann ist das zweite Argument, gutes Essen, ich kann es mir, ich habe keine Zeit dazu. Das ist ja das Tod, ich komme nach Hause, das. Wenn ich aber ein Fertigessen aufreißen muss, und in den Ofen machen und warm machen muss, bin ich unter 20 Minuten auch nicht. Sie können gutes Essen aber in 20 Minuten bis maximal 30 Minuten herstellen. Und das Totschlagargument ist auch, wenn ich jetzt weiß, ich kann es mir ein bisschen leisten und ich weiß, dass es auch in 20 oder 30 Minuten tolles Essen zu machen geht und wo ich dann weiß, was da drin ist vor allen Dingen, ich weiß ja nicht, wie es geht. Und da sage ich, Freunde, das ist die größte Augenwischerei. Wir sind alle heute online, wir sind überall. Und ihr guckt den ganzen Tag in irgendwelche Medien hin und her. Es gibt so tolle Kochanleitungen von genau das. Schnell ist da das Zauberwort. Und diese Jungs und Mädels, die das machen, die haben Millionen an Follower. Also ich weiß ja nicht, wie es geht. Es ist kein Hexenwerk, es ist einfach. Es ist nur der Wille da. Restauranttester, Sie haben es gerade gesehen. Und diese Sendung war natürlich ein Knaller. Was war der Erfolg da drin? Die Leute haben gespürt, dass es kein Drehbuch gab. Es gab kein Links ab Minute 17 bitte weinen. Es gab keine vorgefertigten Sätze. Ich hatte keinen Knopf im Ohr. Es gab keine angesteckten Mikros. Wir beide haben uns jetzt vor der Sendung hier die Mikros angesteckt, damit wir vernünftig reden können. Wenn Sie sehen, ich bin immer überraschend dorthin gegangen. Die Leute hatten noch nichts dran. Wir haben Ton geangelt dann. Und es gab keine Buchabgabe beim Sender oder sonstiges. Und ich glaube, dass das die Faszination von dieser Sendung war, weil die Leute das gespürt haben, wie echt und ehrlich das ist, wie mitten im Leben das drin war.
2: Ich würde sagen, es ist eigentlich Leben.
3: Genau.
2: Sie haben auch beim ZDF mal eine Sendung gemacht, da haben Sie sich mit der Qualität von Lebensmitteln beschäftigt. Die war nicht ganz so erfolgreich wie das Restaurant-Testen. Und ich sehe ja auch sonst alle möglichen Dokumentationen, auch bei der ARD, darüber, wo sich irgendjemand die Ernährung bei Aldi vornimmt oder aber Coca-Cola auf den Zahn fühlt. Alles nicht so wahnsinnig erfolgreich, also so richtig möchten die Leute sich aber in ihr Essen auch nicht reinreden lassen.
3: Das ist richtig. Wir haben im Fernsehen dann in vielen diesen Situationen so einen oberlehrerhaften Duktus da dran und das wollen die Leute nicht. Ich glaube, und auch diese Gespräche habe ich geführt, wir müssen bei der Bildung anfangen. Nun haben wir aber ein föderales System in Deutschland und eine der wenigen Begründungen und Berechtigungen für das föderale System ist nach Ländermeinung die Bildungshoheit. Aber wir müssten genau dieses Thema, das ist ja die Kern Ihrer Frage, in die Bildung mit hineinbringen, weil das ist ein längerer Prozess. Sie können nicht über eine Sendung sagen, oh, Coca-Cola hat so wie 100 Würfel Zucker da drin, deswegen ist es ungesund. Und das sagt alle, ach, das wusste ich ja nicht, jetzt trinke ich das nicht mehr, weil es ist ja zu viel Zucker. Das ist Beispiel, warum das nur über die Länder geht und über die Zeit geht. Abitursangleichungen. Früher gab es in einigen Ländern, wurde eine der Klassenarbeiten aus den Oberstufe, die schon mal geschrieben wurden, in die Abitursprüfung hineingebracht. Andere Länder, wie zum Beispiel im Saarland und Bayern, gab es den verschlossenen Kuvert im ganzen Land zur gleichen Zeit, wo keiner wusste, was drin ist. So, wenn wir jetzt versuchen, diese verschiedenen Bildungsansätze auf eine Ebene zu bringen, macht man heute immer noch den Fehler, meiner Meinung nach. Man fängt in der Oberstufe an und sagt, jetzt gleichen wir etwa die Lehrpläne an und dann gibt es zum Abitur nach 2 Jahren gibt es einen Pool, wo man draus sich die Aufgaben hat. Das wird aber nichts. Sie müssen in der Grundschule, in der Vorschule damit anfangen, das in gleiche Richtungen zu bringen. Weil dann haben Sie die gleichen Bildungschancen oder die gleichen Abschlüsse, die hinterher auch von der Validität her gleich sind. Und dann müssen Sie nicht anfangen zu sagen, der kriegt einen Bonus, der kriegt einen Malus und so weiter und so fort. In 2 Jahren erreichen Sie das nicht. Und das ist bei den S-Gebundenen genau das Gleiche.
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2: Wenige Tage vor der Schicksalswahl in Sachsen-Anhalt geht in Regierung und Medien die Panik um. Jetzt soll offenbar ein Oppositionsverbot oder das Verfahren, das dahin führen soll, 3 ostdeutsche AfD-Landesverbände treffen. Das fordert ausgerechnet der Mann, der die Kommandogewalt über die deutschen Streitkräfte innehat, der Verteidigungsminister von der SPD, Boris Pistorius.
3: Das große Bibbern hat begonnen. Unmittelbar vor der historischen Wahlwoche fordern Bundesverteidigungsminister Boris Pistorius und Baden-Württembergs Ministerpräsident Cem Özdemir das Verbot 3 ostdeutscher AfD-Landesverbände. In einem Gastbeitrag für die FAZ sprechen sie sich für das Verbotsverfahren gegen die Landesverbände Sachsen-Anhalt, Thüringen und Brandenburg aus. Das Duo behauptet darin, die Verbände vertreten eine völkische Ideologie und wollten Staatsbürger wegen falscher Hautfarbe aus Deutschland vertreiben. Belege in Form von AfD-Zitaten führten Pistorius und Özdemir nicht an. Auch ZDF-Moderatorin Dunja Hayali wappnet sich gegen einen Wahlsieg der AfD. Sie versuchte CDU-Fraktionschef Thorsten Frey in eine Koalition mit der Linkspartei zu drängen, der mehrfach umbenannten SED.
4: Also ist Ihnen der Unvereinbarkeitsbeschluss gegen die Linke wichtiger als das Land, als Sachsen-Anhalt zu regieren?
3: Und in Sachsen-Anhalt unterstellt der Verfassungsschutz dem Landesverband des AfD-Spitzenkandidaten Ulrich Siegmund, seine Behörde in eine Gestapo verwandeln zu wollen. Was die Sehnsucht nach einem Oppositionsverbot mit der großen Panik vor der AfD zu tun hat, darüber sprechen wir nun bei News Live.
2: Ja, das Lieblingsthema der Linken dringt mit aller Vehemenz zurück in die Öffentlichkeit. Wenige Tage vor der Schicksalswahl in Sachsen-Anhalt ist das AfD-Verbot wieder in aller Munde. Wir reden nun über einen Namensbeitrag, gemeinsam verfasst vom baden-württembergischen Ministerpräsident Cem Özdemir, Grünen, und dem Bundesverteidigungsminister Boris Pistorius, SPD. Und was lesen wir denn in diesem Namensbeitrag, den beide Herren gezeichnet haben? Zitat: Die Enttäuschten und Gefrusteten zweifeln in aller Regel nicht am Grundgesetz, sehen in der AfD jedoch auch keine Gefahr für die Demokratie. Ihnen müssen wir sagen, weite Teile der AfD sind nicht mehr deutsch-national, sondern völkisch. Sie wollen keine bessere, sondern das Ende der Demokratie. Ja, und so völkisch, wie es hier definiert wird, seien also die ostdeutschen AfD-Verbände. Deshalb solle man sie am besten verbieten. Ich finde sehr interessant an diesem Zitat, das wir gehört haben, diese Formulierung, Ihnen müssen wir sagen. Also Boris Pistorius und Cem Özdemir wenden sich in volkspädagogischer Absicht an die AfD-Wähler, die einfach nicht wissen und nicht begreifen wollen, was für eine schlimme Partei das doch sei.
5: Dabei darf man ja nicht vergessen, wer die beiden sind. Das sind ja nicht irgendwelche Hinterbänkler, die auch mal wieder in eine Schlagzeile kommen wollen, sondern das sind die jeweils beliebtesten Politiker ihrer Parteien. Sowohl Cem Özdemir wie Boris Pistorius belegen auf dieser für mich dubiosen Liste der beliebtesten Politiker trotzdem Platz 1 und Platz 2, wer das also sagt. Schon alleine der Satz, die wollen die Demokratie zerstören. Jeden Tag habe ich das Gefühl, dass die sogenannten Mainstream-Parteien, die sogenannte zivile Mitte, diese Demokratie zerstören wollen. Denn was sie jetzt machen, wir müssen denen das sagen, ist ja das Aussetzen des Glaubens an die Souveränität des Bürgers, an den Souverän schlechthin. Der soll entscheiden. Er hat die Wahl. Sie haben die Wahl. Wir werden das Ergebnis zur Kenntnis nehmen und danach handeln. Eine ganz gefährliche Entwicklung. Wir wissen warum. Es ist eine Woche vor Sachsen-Anhalt. Allen von den etablierten Parteien geht die Düse. Und jetzt versuchen sie mit allen Mitteln, immer wieder neuen, vielleicht auch wiederkehrenden, weil es bisher nicht geklappt hat, noch am Schluss die Notbremse zu ziehen. Das ist eine Gefahr für die Demokratie. Nicht ein paar Verrückte in der AfD.
6: Was mich auch so daran schockiert, ist diese Nonchalance, mit der das jetzt diskutiert wird. Also du hast gesagt, die Demokratie besteht daraus, dass die Bevölkerung die Wahl hat. Ich habe aber das Gefühl, die Mächtigen in Deutschland wollen das gerne umkehren. Die wollen suggerieren, dass sie selbst die Wahl haben, wen sie auf welche Weise verbieten. Also wir hatten unterschiedliche Vorschläge. Wir hatten auch die Idee, das passive Wahlrecht zu entziehen. Also, dass jemand wie Höcke nicht mehr wählbar ist. Einfach mal ausprobieren, war da das Wording. Es ist wie so ein Selbstbedienungsladen. Jetzt kommen die beiden hier mit dem Vorschlag, einfach ostdeutsche Landesverbände der AfD zu verbieten. Also, jeder wirft mal so das in den Ring, worauf er gerade Lust hat. Und es geht hier immer noch um ein Verbot der Partei, die in Umfragen am stärksten ist und der größten Oppositionspartei zusätzlich. Also die Opposition zu verbieten, das muss man sich immer wieder vor Augen führen, ist in Deutschland mittlerweile im politischen Bereich eine normal gewordene Forderung. Und es ist besonders interessant, finde ich, dass dieser Vorstoß jetzt von Boris Pistorius kommt, der ja so ein bisschen wie so ein unbeteiligter Knuddelbär oft durch diese Regierung geht. Also er ist aus irgendwelchen Gründen, die mir persönlich nicht so erklärlich sind, extrem beliebt. Vielleicht, weil er so nett aussieht und nicht viel falsch macht. Jetzt stellt er sich eben da ganz vorne dran an diese Forderung des Oppositionsverbots. Vielleicht, um in seiner Partei das auch nochmal zu verstärken. Vielleicht hat man einfach so sehr Angst vor den Wahlen, dass man denkt, man muss jetzt mit aller Kraft auf ein Verbot setzen, weil man sonst der AfD nicht mehr Herr wird.
2: Also ich muss sagen, mich hat jetzt Özdemir als Co-Autor nicht überrascht, aber Boris Pistorius schon. Welche Brisanz hat es denn, dass der Bundesverteidigungsminister sich einen solchen Aufruf zu eigen macht?
7: Also mich hat auch Boris Pistorius nicht überrascht. Ich verrate gleich, warum. Der erste und wichtigste Punkt, Paulina hat es eben im Zusammenhang mit eingewanderten Gewaltstraftaten und bürgerkriegsähnlichen Zuständen schon gesagt, wir sind vollkommen abgestumpft in diesem Land. SPD und Grüne fordern eine Woche vor einer Wahl, bei der sie bei 6% stehen, ein Oppositionsverbot. Vorletzte Woche haben sie gesagt, können wir nicht die 5%-Hürde abschaffen? Jetzt sagen sie, das reicht irgendwie nicht. Wir brauchen einen Vergleich, das Oppositionsverbot. Hätte man das vor 2-3 Jahren gesagt, man wäre als rechtsextremistischer Verschwörungsvorbler in so eine Jacke geführt worden, die man hinten zuknüpft. Ja, das sind ja einfach unfassbare Zustände und ich muss es so klar sagen, ich habe das Gefühl, dass ausgerechnet Cem Özdemir, der in seinen Reden immer ein tapferer Widersacher des türkischen Präsidenten Erdogan ist, sich jetzt einfach an Erdogan orientiert. Cem Özdemir ist der Erdogan von Deutschland, ganz einfach. Das ist das, was er will, das sind die Methoden, die er anwenden will, das ist seine Geisteshaltung, das ist nicht autoritär, das ist totalitär. Ein AfD-Verbot ist nichts anderes als ein Oppositionsverbot. Da sind wir in den allerdüstersten Zeiten, heißt heute nicht mehr Ermächtigungsgesetz, klingt alles ein bisschen netter, ist am Ende genau das Gleiche, ist die Abschaffung der Demokratie, ist verfassungsfeindlich, was der Mann da fordert. Eigentlich wäre ein Fall für den Verfassungsschutz, genau wie Boris Pistorius. Problem ist, Cem Özdemir ist in seinem Bundesland der Chef des Verfassungsschutzes. Ja, aber das muss man einmal in aller Härte sagen. Das, was diese Leute dort fordern, ist nach meiner Lesart des Grundgesetzes kriminell. Es ist einfach kriminell. Sie fordern eine Abschaffung, de facto Abschaffung der Ewigkeitsparagraphen. Die kann man nämlich alle in den Schredder werfen mit dem, was sie da fordern. Es ist einfach das Ende der Demokratie. Es ist der Beginn von unserer Demokratie und das Ende der Demokratie. Nochmal brisanter wird das, weil Boris Pistorius über bewaffnete Kräfte verfügt. Er ist der sogenannte IBUK, der Inhaber der Befehls- und Kommandogewalt. Solange wir nicht den Spannungs- oder Kriegsfall ausrufen, wo diese Befehls- und Kommandogewalt auf den Bundeskanzler übergehen würde, kommandiert er Panzergrenadiere, Fallschirmjäger, Spezialkräfte. Mir persönlich bereitet das Angst, wenn ein Mann, der über bewaffnete Spezialkräfte verfügt, auf einmal sagt, wir müssen die Opposition verbieten. Ja, traue ich Boris Pistorius zu, die Bundeswehr im Innern einzusetzen zur Durchsetzung seiner persönlichen Interessen? Durchaus, durchaus. Ja, also wer zu solchen Forderungen in der Lage ist, dem halte ich nicht mehr zugute, dass er den Schritt dann aber nicht gehen würde. Wer ein Verbot der Opposition in Deutschland fordert, dem traue ich alles zu. Und Boris Pistorius gehört meiner Meinung nach heute abgesetzt. Ja, wer über bewaffnete Kräfte verfügt und ein Oppositionsverbot fordert, ist für eine wehrhafte Demokratie nicht mehr tragbar und wird einfach zur Gefahr. Weil was weiß ich, was der den Leuten mit den Sturmgewehren erzählt, wenn er mal eine Rede vor einer tapferen Kompanie hält, ja, die vielleicht auch indoktriniert ist. Ich weiß es doch nicht. Boris Pistorius hat in dem Amt nichts mehr verloren. Dann zu deiner großen Überraschung, dass Boris Pistorius das sagt, die teile ich nicht, aus einem ganz einfachen Grund. Was ist der Landesverband von Boris Pistorius? Niedersachsen. Ja, das stimmt. In Niedersachsen hat die deutsche Demokratie, wie wir sie kannten und geschätzt haben, und geliebt haben, aufgehört zu existieren. In Niedersachsen gibt es überall im Land im Vorgriff zu den Kommunalwahlen Fantasiekommissionen, die mit Geheimdienstdossiers Menschen von der Wahl ausschließen. Niedersachsen ist keine Demokratie mehr. Ich will es auch noch nicht Diktatur nennen, aber eine Demokratie ist es nicht mehr. Es kommen Kommissionen zusammen, die sagen, hier liegen Dinge gegen Sie vor. Was genau können wir hier nicht sagen? Wir haben beschlossen, Sie dürfen nicht mehr an der Wahl teilnehmen, weil Zweifel an Ihrer Gesinnung bestehen. Das ist die Tradition, aus der Boris Pistorius kommt. Deswegen wundert mich überhaupt nicht, dass er das jetzt versucht, noch konsequent auf Bundesebene umzusetzen. Außerdem spricht er für die Bundesregierung. Ja, das macht es natürlich noch mal dramatischer. So, und jetzt der letzte Punkt, den ich auch hochspannend finde politisch. Wer fordert das? Cem Özdemir und Boris Pistorius. Zwei Männer, die sich durchaus vorstellen könnten, noch ein bisschen weiter aufzusteigen. Im Vorgriff auf eine Wahl, bei der sie wissen, das wird ein Debakel in ihren Parteien auslösen. Felix Banaschak wird in Frage stehen, Franziska Brandner wird in Frage stehen, Lars Klingbeil wird in Frage stehen, Bärbel Baas wird in Frage stehen. Cem Özdemir und Boris Pistorius haben doch hier sich nur ein gemeinsames Thema gesucht und gefunden, was sie am 7. September in die Position bringen wird, die Macht in ihren Parteien zu übernehmen, mit der gemeinsamen Grundlage: Wir kämpfen hier zusammen für unsere Demokratie. Die Opposition muss weg. Wir brauchen jetzt die Blockpartei. Wir brauchen den Zusammenschluss von Rot und Grün unter zwei im Land sehr sympathischen Männern. Das ist der Power Grab. Das ist der Power Grab. Boris Pistorius und Cem Özdemir sind nicht zufrieden mit dem Amt, was sie bereits haben und der Macht. Beide wollen an die Spitze dieses Staates und als Grundlage dafür sehen sie ein Oppositionsverbot. Das ist das, was hier passiert. Cem Özdemir sieht sich als Widersacher zum Beispiel des möglichen CDU-Kanzlers Wüst. Boris Pistorius sieht sich als logischerweise beliebtester Politiker des Landes, gesetzter Nachfolger für die taumelnden Baas und Lars Klingbeil. Das ist ein Power Grab von einem Mann, der über bewaffnete Kräfte verfügt, auf Kosten der Demokratie in Deutschland, einer der gefährlichsten Vorgänge überhaupt. Ich glaube nicht, dass sie damit Erfolg haben werden. Aber dass wir da angelangt sind, ja, dass zwei Leute an die Macht wollen, an die Spitze dieses Staates, indem sie die Opposition verbieten. Und der eine sagt übrigens, ich habe auch noch ein paar Kompanien Bewaffnete hinter mir stehen. Das sind absolut atemberaubende und erschütternde Verhältnisse.
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1: Ich bin Thomas Bleskin. Die Inflation in Deutschland ist im August auf 2,9% gestiegen. Nach vorläufigen Zahlen des Statistischen Bundesamts waren vor allem höhere Energiepreise dafür verantwortlich. Tanken und Heizen kosteten im Schnitt gut 10% mehr als ein Jahr zuvor. Lebensmittel verteuerten sich dagegen kaum. Die Bundesbank hält in den kommenden Monaten einen weiteren Anstieg der Teuerung für möglich. Die Finanznöte der Pflegeversicherung spitzen sich angesichts stark steigender Ausgaben weiter zu. In der ersten Hälfte des Jahres summierte sich das Defizit auf 770 Millionen Euro, wie der Spitzenverband der gesetzlichen Krankenkassen mitteilte, der auch die Pflegekassen vertritt.
2: Die Ausgaben seien im Moment dreimal so hoch wie die Einnahmen, sagt der GKV-Chef. Das könne und werde auf Dauer so nicht funktionieren. Schon für Oktober rechnen die Pflegekassen damit, dass das Geld nicht mehr reicht, um die Pflegeleistungen voll zu finanzieren. Das Ende der Fahnenstange ist erreicht, sagte Blatt. Hauptgrund sei die steigende Zahl an Menschen, die Leistungen zur Pflegeversicherung bekommen. Inzwischen seien das fast 6 Millionen Personen. Der Verband fordert die Politik auf, schnell zu handeln, damit die Pflege nicht selbst zum kompletten Pflegefall wird. Diana Kramer, Nachrichtenredaktion.
1: Je nach Alter und Region gibt es in Deutschland eine unterschiedliche Geschlechterverteilung. Das geht aus Daten des Statistischen Bundesamts in Wiesbaden hervor.
3: Insgesamt gesehen leben hierzulande etwas mehr Frauen. Laut Statistik kommen bundesweit 1027 Frauen auf 1000 Männer. Die sind wiederum in den jüngeren Altersgruppen in der Überzahl, während es bei den Älteren, also ab 50, mehr Frauen gibt. Laut Experten ist das auf eine höhere Lebenserwartung von Frauen zurückzuführen. Gleichzeitig gibt es bei älteren Männern eine höhere Abwanderung. Am größten ist der Unterschied in der Geschlechterverteilung übrigens in Schleswig-Holstein. Am ausgeglichensten ist das Verhältnis in Baden-Württemberg. Katrin Müller, Nachrichtenredaktion.
1: Der Sommer in diesem Jahr ist nach einer vorläufigen Auswertung der zweitwärmste, der in Deutschland jemals offiziell gemessen wurde. Das teilte der Deutsche Wetterdienst mit. Das voraussichtliche Temperaturmittel lag demnach bei 19,6 Grad. Beispiellos war 2026 die Häufigkeit der Hitze. Im Deutschlandmittel seien rund 22 heiße Tage mit mindestens 30 Grad und etwa 5 sehr heiße Tage mit mindestens 35 Grad ermittelt worden.
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1: Zum Wetter die aktuelle Vorhersage des Deutschen Wetterdienstes. Vor allem vom Norden bis in die Mitte Schauer und einzelne Gewitter. Dort ist es außerdem sehr windig. Lokal kann es Sturmböen geben. Auch am Alpenrand meist stärker bewölkt und einzelne Schauer oder Gewitter. Sonst heiter bis wolkig und weitgehend trocken. Höchstwerte bis 25 Grad. Im Süden und Osten lokal bis 27 Grad. Morgen im Norden immer wieder Regen, in der Mitte und an den Alpen nur einzelne Schauer. Im Rest immer wieder Sonne und meist trocken. An der Nordsee um 20, im Süden bis 26 Grad.
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2: Die Kirchen und die Wohlfahrtsverbände sind die mit Abstand größten Betreiber von Pflegeeinrichtungen in unserem Land. Egal ob Caritas, Diakonie, DRK oder AWO, sie alle haben sich klar gegen die AfD gewandt. Nicht nur gegen die Partei, sondern im Tonfall der Unerbittlichkeit, der Gnadenlosigkeit, muss man sagen, auch gegen die Wähler der AfD. Oft genug in Worten, die mit Mitmenschlichkeit und Barmherzigkeit absolut unvereinbar sind. Die Diakonie feuerte gerade eine Hospizmitarbeiterin nach 15 Jahren. Eine Frau, die sich für Sterbenskranke aufopferte, weil sie für die AfD kandidieren wollte. Evangelische und katholische Kirche treten gegen die AfD auf wie die spanische Inquisition. Sie haben ihre Gotteshäuser für zerstörerische, marxistische linke Ideologie geöffnet und für politisch Andersdenkende leider geschlossen. Sie schmücken ihre Altare mit den bunten Fahnen des linken Aktivismus. Sie sind von der Kirche zur linksgrünen Sekte geworden. Ihre Kirchentage sind inzwischen politische Agitationsevents. Und das Erschütterndste aber ist, die Kirchen wenden sich ausgerechnet gegen die Kritiker jener islamistischen Massenmigration, die nichts mehr herbeisehnt als die totale Zerstörung unserer christlichen Kultur. Im ideologischen Wahn wählen diese Kirchen politischen Götzenkult, Relativismus und die eigene Zerstörung. Die Kirchen haben sich zum Vollstrecker der neuen gottlosen Sozialisten gemacht. Nächstenliebe gibt es nur noch mit der richtigen Gesinnung. Unzählige alte und hilfsbedürftige Menschen in Sachsen-Anhalt, wie in ganz Deutschland, befinden sich in den Heimen, in der Obhut, politisch gesprochen, in den Fängen dieser linken Aktivisten von Kirche und Wohlfahrtsverbänden. Sie sind der Indoktrination dort hilflos ausgeliefert. Wenn in Heimen zum Beispiel Wahlkampf gemacht wird, raten Sie mal, dann dürfen immer nur die weltanschaulich erwünschten und reinlichen Parteien erscheinen und für sich werben. Die AfD muss natürlich draußen bleiben. Wollen wir uns nun wirklich weiter einreden, dass es in diesen Institutionen, die sich ja öffentlich dem sogenannten Kampf gegen rechts angeschlossen haben und ihn besonders gnadenlos führen, dass es dort wirklich keine sanfte oder vielleicht auch weniger sanfte Beeinflussung der Bewohner gibt? Wollen wir wirklich glauben, dass es in den Heimen der erklärten AfD-Hasser keinerlei Druck auf die hochbetagten, hilfsbedürftigen Bewohner gibt, wie sie zu wählen haben? Ich persönlich hielte das für naiv. Die katholischen Bischöfe in Ostdeutschland haben sich dazu wie folgt geäußert. Wir Bischöfe bringen daher ganz klar zum Ausdruck, dass wir vor dem Hintergrund unseres eigenen Gewissens die Position extremer Parteien wie der AfD nicht akzeptieren können. Heißt, die AfD ist in Heimen der katholischen Kirche nicht akzeptiert. Diese Ansichten sind nicht akzeptiert. Die evangelische Bischofskonferenz verkündet folgendes Wort. Wer die AfD wählt, unterstützt eine Partei, die das christliche Menschenbild mit Füßen tritt, programmatisch mit gruppenbezogener Menschenfeindlichkeit gegen das Gebot der Nächstenliebe verstößt und mit ihren Hetzparolen den Geist der Gemeinschaft vergiftet. Diese Partei will uns die Mitmenschlichkeit, unseren Nächsten die Menschenwürde und Gott die Ehre entreißen. Die Partei will Gott die Ehre entreißen. Als könnte das eine Partei überhaupt im christlichen Menschenbild. Wie soll man Gott die Ehre entreißen? Es tut mir leid, aber wer gerade als gebrechlicher Mensch, der auf Hilfe angewiesen ist, in einem Heim der katholischen oder evangelischen Kirche lebt, dieser Fundamentalisten, die sich da geäußert haben, der muss bei diesen Worten doch geradezu glauben, dass er rausfliegt und hochbetagt dann auf der Straße sitzt, wenn er es wagen sollte, die AfD zu wählen oder sich in dieser Art zu äußern. Von freier Wahl in der Obhut der Kirche kann man objektiv wirklich nicht mehr sprechen. Jede politische Priorität, jede gesellschaftliche Aufforderung und vor allem jede Bestrebung der Mächtigen muss immer vor dem Hintergrund der herrschenden Verhältnisse betrachtet werden. Ich hätte zum Beispiel deutlich weniger Sorge vor der Briefwahl in der Ära Helmut Kohl gehabt, weil die Verhältnisse damals nicht so autoritär waren wie heute. Sie waren gar nicht autoritär. Hier noch einmal die Fakten zur Briefwahl. Bei der Bundestagswahl 1994 gingen noch 41 Millionen Bürger zum Wahllokal. Auch 2005 waren es noch 40 Millionen. Bei der letzten Bundestagswahl aber, 2025, waren es nur noch 31 Millionen, 10 Millionen Wähler. Weniger. Die Zahl der Briefwähler hat sich seit 1994 von 6 Millionen auf 18 Millionen verdreifacht. Und wenn sich dieser Trend fortsetzt, wird schon bald die Hälfte der Menschen nicht mehr in Umständen wählen, die gesichert geheim und gesichert frei sind. Und ich frage mich, warum es nicht mehr möglich sein sollte, alle paar Jahre mal am Sonntag an die frische Luft zu gehen. Jahrzehntelang war es möglich. Die Wahlbeteiligung war 2025 exakt so hoch wie 1998, nämlich bei 82%. Mehr Briefwahl führt also auch nicht zu mehr Demokratie, mehr Beteiligung und mehr Teilhabe. Welches Motiv könnten die Mächtigen also haben, uns zur Briefwahl aufzufordern, wenn es nicht zu mehr Wahlbeteiligung führt und gleichzeitig dieses wunderschöne Gemeinschaftserlebnis der Demokratie zerstört? Keine Ahnung. Blicken wir auf die heutigen Umstände, in denen die Briefwahl propagiert wird, dann gibt es durchaus Anlass zur Sorge. Denn der Staat manipuliert und beeinflusst Wahlen. Überall im Land werden unliebsame Kandidaten immer von der AfD mit windigen Geheimdienstdossiers von der Wahl ausgeschlossen. Und zwar von ihren politischen Mitbewerbern. Die SPD, die CDU schließen gemeinsam die AfD von der Wahl aus. Gleichzeitig geht der Staat mit aller Macht und dem steuerfinanzierten NGO-Komplex gegen die politische Meinungsbildung vor, drangsaliert und kriminalisiert neue Medien, wie zum Beispiel Daniel Günther Unz. Neue Medien, die es wagen, Meinungsbildung vor, drangsaliert und

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2: Bundeskanzler Friedrich Merz hat die deutsche Automobilindustrie offenbar abgeschrieben. Dafür glaubt der Kanzler allerdings, dass er mit seiner Regierung die Migrationswende bereits geschafft habe. Ja, das sind schon einigermaßen bizarre Sätze, aber er hat sie alle gesagt und noch viel mehr im ARD-Sommerinterview.
3: Bundeskanzler Friedrich Merz glaubt offenbar nicht mehr an die deutsche Automobilbranche als Schlüsselindustrie für Deutschland. Stattdessen sieht der Kanzler in 10 Jahren Branchen an der Spitze, die mit den Ausgaben des Sozialstaates wachsen.
4: Ich sehe große Chancen in der Medizintechnik, in der Pharmazie, Gott sei Dank langsam wieder. Wir haben das lange vernachlässigt. Die Gesundheitsbranche insgesamt ist die am schnellsten wachsende Branche unserer Volkswirtschaft.
3: Ganz vorne sieht Friedrich Merz auch die Politik seiner Regierung, wenn es um die Frage der Migration geht.
4: Wir haben die Migrationswende vollzogen. Das ist keine Ankündigung von Friedrich Merz, sondern es ist konkrete Politik der Bundesregierung der letzten 15 Monate.
3: Das ARD-Sommerinterview mit Bundeskanzler Friedrich Merz. Jetzt in der News-Analyse.
2: Ja, da kann ich in Abwandlung eines Schlagers nur sagen, es muss was Wunderbares sein, von dir, Friedrich, regiert zu werden. Ja, aber natürlich nur in der Perspektive von Friedrich Merz selbst. Schauen wir mal genau rein und hören wir hin zu den Worten des Kanzlers in der Woche der Entscheidung, in der Woche der Schicksalswahl. Schicksalswahl deshalb, weil die Bürger von Sachsen-Anhalt zur Wahl aufgerufen sind. Und was bei dieser Wahl zum neuen Magdeburger Landtag auf dem Spiel stehe, genau das ist der Kanzler gestern gefragt worden.
4: Da steht die Regierungsfähigkeit eines Bundeslandes auf dem Spiel. Ich will das sehr deutlich sagen. Wenn das so kommt, wie das in den Umfragen möglich erscheint, dann wird dieses Bundesland erhebliche Probleme bekommen. Ich kann mir nicht vorstellen, dass noch internationale Investoren mit einem AfD-Ministerpräsidenten zu einem Spatenstich kommen, um neue Werke zu gründen und neue Unternehmen in Sachsen-Anhalt anzusiedeln. Das ist aber eine Entscheidung, die die Wählerinnen und Wähler in Sachsen-Anhalt zu treffen haben. Das Land wird erheblichen Schaden nehmen, wenn es so kommt, wie wir das jetzt befürchten müssen. Deswegen werden wir in den letzten Tagen alles tun, um genau das zu verhindern. Und wir werden es den Wählerinnen und Wählern in Sachsen-Anhalt auch sagen. Übrigens, von denen sind nach wie vor rund 20% unentschieden. Also wir werden in den letzten Tagen die finale Entscheidung erst sehen und die Umfragen sind noch keine Wahlergebnisse.
5: Wenn ich das richtig im Kopf habe, sind bei uns die Zahlen etwas enger, also dass schon sehr viele Wähler doch auch entschieden sind. Aber Sie haben jetzt gesagt, der Wähler hat die Wahl, auch die CDU hat die Wahl. Wenn an dem Abend sozusagen die AfD keine absolute Mehrheit hat, wird die CDU dann versuchen, eine Regierung zu bilden?
4: Die CDU ist an der Regierung in Sachsen-Anhalt. So, und da muss zunächst einmal jemand anders gewählt werden. Und das wird man dann nach dem Wahltag entscheiden. Bis dahin kämpfen wir um den Erfolg in Sachsen-Anhalt, auch wenn er unter schwierigen Bedingungen nur zu erzielen ist. Aber ich spekuliere heute nicht über den Tag danach.
2: Da kann ich nur sagen, 5 Euro ins Phrasenschwein. Umfragen sind keine Wahlergebnisse. Ja, aber eine gewisse Korrelation gibt es schon. Und die AfD wird die Wahl in Sachsen-Anhalt mit Sicherheit gewinnen. Die Frage ist nur die Höhe des Abstands. Ich fand ganz interessant auch die Aussage hier, weil die er warnt ja vor einer AfD-Regierung. Also ist in seinem Szenario enthalten eine absolute Mehrheit für die AfD und damit ein Ministerpräsident Siegmund. Und dann sagt er dann, wenn Siegmund Ministerpräsident ist, dann kommt kein internationales Unternehmen mehr zu einem Spatenstich nach Sachsen-Anhalt.
6: Ich glaube, der Erste wird Elon Musk sein, weil er seine Saat aufblühen sieht als AfD-Wahlempfehler der ersten Stunde, muss man ja dazu sagen. Das sind Horrorszenarien. Ich weiß auch nicht, wer mittlerweile von den internationalen Größen direkt nach Deutschland kommt mit dem Glauben, das ist das neue blühende Land. Das ist das Land mit der stabilen Regierung, die uns einen Bürokratieabbau versprechen, die Energiekosten senken werden, die Gewerkschaften im Griff haben. Wovon träumt Friedrich Merz nachts? Was will er den Leuten vorgaukeln? Die Migrationswende, Quatsch. Es werden wieder über 200.000 im Jahr mit dem Familiennachwuchs sein, der da ist. Er hat mal gesagt, ein unter 100.000. Nein, hat sie nicht im Quatsch. Da kommt regelmäßig, weil dann die Kameras auch bestellt werden, wieder ein Abschiebeflieger nach Afghanistan mit 37 Menschen drin. Aber trotzdem sind noch 260.000 da, die ausreisepflichtig sind. Das ist endgültig juristisch durch bis zum letzten dekliniert. Die müssen raus, die sind aber da. Und dann spricht er von der Migrationswende. Das ist doch eine Märchenstunde gestern wieder gewesen.
2: Er spricht ja nicht nur von der Migrationswende. Er sagt auch noch, und das ist eigentlich genauso erstaunlich, Migration sei eigentlich gar kein Thema mehr im Wahlkampf.
6: Es ist dort, die Nummer eins.
2: Dort spiele es keine Rolle mehr. Aber schau, das sagst du, weil die hat mal noch so viel für dich. Aber schauen wir mal, was unser Bundeskanzler sagt zum Thema Migration im Wahlkampf.
5: Halten Sie es für nicht wegsubventionierbar, sozusagen hohe Benzinpreise?
4: Sie können einen Ölpreis von 100 Dollar in Deutschland nicht wegsubventionieren. So ehrlich muss die Politik sein. Das muss man der Bevölkerung sagen. Das können wir nicht. Aber wir können zum Beispiel alle Anstrengungen unternehmen, auch zum Beispiel mit den europäischen Partnern zusammen, Beiträge dazu zu leisten, dass der Krieg im Iran aufhört, dass die Straße von Hormuz wieder geöffnet wird. Darum bemühen wir uns. Wir haben den Kurswechsel in der Regierung eingeleitet mit der Migrationspolitik. Das hätte die Regierung damals schon tun können. Sie hätte es auch gar nicht so weit kommen lassen dürfen. Es hat 2017 Entscheidungen gegeben, die aus heutiger Sicht falsch waren. Und die auch 2017 schon falsch waren. Wir müssen das heute korrigieren. Und deswegen sind wir mit einer Last im Augenblick konfrontiert, die wir nur Stück für Stück abtragen können. Und ich habe das eben gesagt, wir haben die Migrationswende vollzogen. Es ist keine Ankündigung von Friedrich Merz, sondern es ist konkrete Politik der Bundesregierung der letzten 15 Monate.
2: Ja, also Friedrich Merz ist sehr zufrieden mit sich. Wir haben die Migrationswende vollzogen. Kleiner Nasenstüber auch natürlich für Angela Merkel, weil sie hat ja 17 und 18 regiert. Also hier war er nochmal in Alpenfeuer sozusagen zu sehen. Der Oppositionsführer, der Migrationskritiker Friedrich Merz. Genauso bemerkenswert natürlich auch, dass er an anderer Stelle sagt, ja, Migration ist eigentlich gar nicht das entscheidende Thema bei dieser Wahl in Sachsen-Anhalt. Nach allem, was wir wissen, ist es das sehr wohl.
7: Nein, er sagt wörtlich, es ist kein Thema mehr.
2: Kein Thema, genau.
7: Kein Thema mehr. Das ist das, was Friedrich Merz sagt. Das ist kompletter Realitätsverlust und ist auch zynisch. Also die ARD-Kollegen vom MDR moderieren das Thema im TV-Duell in Sachsen-Anhalt an mit kommen wir jetzt zum immer noch wichtigsten genau. Thema der Migration. Und Friedrich Merz sagt, das ist kein Thema mehr. Erstens ist es einfach weltfremd, Friedrich, muss man sagen. Der Mann hat sich einfach zurückgezogen in seine vollkommen eigene Welt. Die hat mit der Realität einfach rein gar nichts mehr zu tun, rein gar nichts mehr. Er weigert sich noch zu erkennen, wahrzunehmen, was da draußen im Land passiert. Seine berühmte Formulierung ist, er nimmt das nur so aus den Augenwinkeln wahr. Inzwischen nicht mal mehr mit den Augenwinkeln, sondern wie Friedrich Merz die Realität im Land wahrnimmt, verdient einfach eine Armbinde mit drei Punkten, muss man sagen. Ich finde es auch noch erschütternd zynisch. Wir erinnern uns, dass es wenige Wochen vor nur her ist, dass in Trier Marius Dick, der Student, genau, einfach auf offener Straße abgeschlachtet worden ist von einem Afghanen. Sohn von zwei CDU-Mitgliedern, Sohn einer Mutter, die für die CDU Politik macht. Friedrich Merz hat denen versprochen, am Grabe ihrer Kinder, ihres Sohnes, dass er sich jetzt einsetzen wird, dass sich was tut. Was tut sich bei Friedrich Merz? Er behauptet einfach, das Thema existiert nicht mehr. Um Gottes Willen, was müssen diese Eltern denken, wenn sie das im Fernsehen sehen, dass Friedrich Merz sagt, Migration spielt gar keine Rolle mehr? Für diese Familie spielt Migration eine sehr, sehr große Rolle, weil ihr Sohn unter der Erde liegt aufgrund der Migrationspolitik. Und natürlich ist da rein gar nichts gelöst. Friedrich Merz hat Glück, dass da im Moment 60% weniger kommen. Das kann auch jederzeit wieder hochgehen. Es kommen aber immer noch viel zu viele, weil die hat es gesagt, über 200.000. Das ist einfach blanker Zynismus gegenüber dem Land. Ihm ist ja vor einigen Tagen Menschenverachtung vorgeworfen worden in einer Talkshow von dieser Kinderärztin, die sehr, sehr wütend war auf ihn. Ich weiß jetzt nicht, ob ich das Wort Menschenverachtung wählen würde. Aber wenn ich einem Elternpaar, das gerade seinen Sohn verloren hat, ins Gesicht im Fernsehen sage, die Migration spielt gar keine Rolle mehr, ja, dann muss ich auch sagen, da fallen mir wenige Worte ein. die auf diese Mentalität zutreffen.
2: Und es passt eben auch nicht mit den Eindrücken vor Ort. Man weiß es von Umfragen her, Migration elektrisiert gerade die Menschen im Osten, weil viele im Osten sich sagen, also so wie in Solingen, Wuppertal, Dortmund oder Neukölln soll es bei uns nicht aussehen. Ist auch im Programm der AfD für Sachsen-Anhalt ganz, ganz weit vorne. Also er sagt doch hier, würde ich sagen, wieder besseres Wissen, dieses Thema sei abgearbeitet.
8: Ja, und da merkt man, dass er auch gar kein Gespür mehr für die Menschen hat, die seine Partei am Ende wählen sollen. Also Sachsen-Anhalt, würde ich sagen, teilt sich in zwei Bevölkerungsgruppen. Die einen, die sagen, wir wollen diese Zustände, wie wir sie aus anderen Städten kennen, mit der Migration hier nicht. Und die anderen, die sagen, wir haben hier vielleicht ein Asylheim direkt neben der Tür. Wir sehen, wie belastend das ist, wie das unsere Dörfer zerstört. Und wir wollen diese Politik abwählen. Und Friedrich Merz erkennt überhaupt nicht, was die eigene Bevölkerung umtreibt. Er hat da diesen Realitätsverlust, den er übrigens auch in dem ersten Clip, den wir gesehen haben, zeigt, wenn er sagt, die Regierungsfähigkeit steht hier auf dem Spiel. Das ist natürlich nicht die Lage, sondern die Regierungsfähigkeit seiner Partei steht auf dem Spiel. Das ist aber eben ein großer Unterschied, den Friedrich Merz verwechselt. Es ist die Frage, kann seine Partei noch regieren? Aber die Regierungsfähigkeit eines Landes steht nie auf dem Spiel, weil am Ende geht es immer darum, welche Politik findet Mehrheiten in einem Parlament. Und wenn er sich wieder für Sachentscheidungen, zum Beispiel beim Thema Migration, entscheiden würde und seine Partei einfach sagen würde, wir stimmen für das, was wir für richtig halten, dann gäbe es diese Problematik mit der Regierungsfähigkeit morgen nicht mehr. Dann könnte Sigmund zum Beispiel sagen, ich habe diese Wahl gewonnen, ich stelle mich auf und die CDU ist ein stabiler Partner bei bestimmten Entscheidungen, wo sie uns Mehrheiten verschafft. Aber der Union geht es ja überhaupt nicht mehr um die inhaltliche Politik. Sie könnte zum Beispiel gerade bei der Migrationspolitik die ganzen Fehler der Merkel-Regierung mit einem Schlag wettmachen, indem sie sagt, wir ändern jetzt diesen Kurs und wir führen ihn mit denen durch, die dafür sind, zum Beispiel die AfD, aber das wollen sie nicht.
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1: Ich bin Thomas Bleskin. Die Inflation in Deutschland ist im August auf 2,9% gestiegen. Nach vorläufigen Zahlen des Statistischen Bundesamts waren vor allem höhere Energiepreise dafür verantwortlich.
2: Benzin, Diesel und Heizöl sind nach wie vor die Preistreiber, sagt Inflationsexpertin Silke Tober. Denn nachdem der Tankrabatt Ende Juni ausgelaufen war, waren die Preise schon spürbar gestiegen. Und im August ging es dann weiter rauf. Noch stärker als jetzt hatten die Verbraucherpreise zuletzt im Dezember 2023 angezogen. Tanken und Heizen kosteten im August über 10% mehr als vor einem Jahr. Wenigstens sind aber die Lebensmittelpreise einigermaßen stabil geblieben. Thomas Thonfeld, Nachrichtenredaktion.
1: Bundeskanzler Friedrich Merz ist bei einem Wahlkampfbesuch in Kühlungsborn teils ausgepfiffen und beschimpft worden. Einige Menschen riefen unter anderem Rücktritt und bezeichneten den CDU-Politiker als Kriegstreiber. Aus dem Publikum gab es zugleich Widerspruch gegen die lautstarken Proteste. Knapp eine Woche vor der Landtagswahl in Sachsen-Anhalt unterstützt Merz heute auch den dortigen Wahlkampf von CDU-Ministerpräsident Sven Schulze.
3: Merz auf dem Marktplatz wird es nicht geben. Der Kanzler trifft stattdessen Politiker und natürlich Ministerpräsident Schulze. Der ist als Wahlkämpfer bisher auf Distanz gegangen zu Berlin, auch beim Thema Rente mit 63. Der Kanzler will sie abschaffen, Schulze dagegen nicht. Er signalisiert aber nun Kompromissbereitschaft, will sich aber nicht verbiegen. Laut Umfragen liegt die CDU in Sachsen-Anhalt klar hinter der AfD. Claudia Wächter, Nachrichtenredaktion.
1: Der diesjährige Sommer ist nach einer vorläufigen Auswertung der zweitwärmste, der in Deutschland jemals offiziell gemessen wurde. Das teilte der Deutsche Wetterdienst mit. Etwas wärmer war demnach nur der Jahrhundertsommer 2003. Für die KI-Anwendung ChatGPT, das Online-Forum Reddit und die Spieleplattform Roblox gelten künftig strengere Vorgaben der Europäischen Union. Alle drei Angebote haben die Schwelle von monatlich 45 Millionen Nutzern überschritten und fallen damit unter zusätzliche Regeln des Digital Services Act. Dabei geht es unter anderem um Kinder- und Jugendschutz sowie den Umgang mit rechtswidrigen Inhalten. Die Unternehmen haben 4 Monate Zeit, sich auf die Vorgaben einzustellen.
0: Soweit das Neueste. 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
1: Zum Wetter die aktuelle Vorhersage des Deutschen Wetterdienstes. Vor allem vom Norden bis in die Mitte Schauer und einzelne Gewitter. Dort ist es außerdem sehr windig. Lokal kann es Sturmböen geben. Auch am Alpenrand meist stärker bewölkt und einzelne Schauer oder Gewitter. Sonst heiter bis wolkig und weitgehend trocken. Höchstwerte bis 25 Grad. Im Süden und Osten lokal bis 27 Grad. Morgen im Norden immer wieder Regen. In der Mitte und an den Alpen nur einzelne Schauer. Im Rest immer wieder Sonne und meist trocken. An der Nordsee um 20, im Süden bis 26 Grad.
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1: Ich bin Ursula Winkler. Bei seinem ersten Wahlkampfauftritt in Ostdeutschland ist Bundeskanzler Merz teils ausgepfiffen und beschimpft worden. Auf der Strandpromenade des Ostseebads Kühlungsborn in Mecklenburg-Vorpommern bezeichneten einige Passanten Merz als Kriegstreiber, Pinocchio oder skandierten Rücktritt. Dabei erhielten sie aber auch Widerspruch aus dem Publikum.
2: Der Widerspruch gegen die Schreienden kam von Menschen, die an den Anstand der lautstarken Merz-Gegner appellierten. Angesichts der schlechten Wahlumfragen aus Sicht der CDU und auch seiner persönlichen schlechten Beliebtheitswerte kommen die Pfiffe und Beleidigungen für Kanzler Merz nicht überraschend. Merz absolviert bisher auch eher kleinere Auftritte im Osten. Wohl auch, weil größere Auftritte den Spitzenkandidaten seiner Partei gar nicht so recht wären. Die CDU-Kandidaten distanzieren sich in ihrem Wahlkampf teilweise demonstrativ von der Berliner Regierungspolitik. Ronny Tochau, Berlin.
1: Die Inflation in Deutschland ist im August auf 2,9% gestiegen. Nach vorläufigen Zahlen des Statistischen Bundesamts waren vor allem höhere Energiepreise dafür verantwortlich. Tanken und Heizen kosteten im Schnitt gut 10% mehr als ein Jahr zuvor. Lebensmittel verteuerten sich dagegen kaum. Die Bundesbank hält in den kommenden Monaten einen weiteren Anstieg der Teuerung für möglich. Backofentemperaturen, brennende Wälder und ausgetrocknete Flüsse. Der diesjährige Sommer ist nach einer vorläufigen Auswertung der zweitwärmste, der in Deutschland jemals offiziell gemessen wurde. Das teilte der Deutsche Wetterdienst mit. Etwas wärmer war nur der Jahrhundertsommer 2003.
3: So viele heiße Sommertage bei uns gab's noch nie, also Tage mit 30 Grad und mehr. Selbst viele Nächte waren tropisch. Am wärmsten war's im Saarland. Es war ein Extremsommer mit tausenden Hitzetoten. Wälder brannten, Flüsse und Böden trockneten aus. Und das ist nicht nur Wetter. Solch eine Hitzewelle, sagen die Experten, wäre ohne den Klimawandel statistisch unmöglich gewesen. Claudia Wächter, Nachrichtenredaktion.
1: Fußballstar Lionel Messi beendet seine Karriere in der argentinischen Nationalmannschaft. Er erklärte, die Entscheidung falle ihm sehr schwer, aber die Zeit dafür sei gekommen. Messi bestritt insgesamt 207 Länderspiele und erzielte dabei 125 Tore. Sein größter Erfolg mit Argentinien war der Gewinn der Weltmeisterschaft 2022.
0: Soweit das Neueste. 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
1: Zum Wetter, die aktuelle Vorhersage des Deutschen Wetterdienstes. An der Küste und im Osten kann es noch nass werden, ansonsten bleibt es meist niederschlagsfrei. Die Tiefstwerte liegen zwischen 15 und 10 Grad. Tagsüber bleibt es dann im Norden nass, in der Mitte und an den Alpen kann es einzelne Schauer geben, ansonsten wird es heiter bis wolkig und meist trocken. Die Werte steigen auf 20 bis 26 Grad. Am Mittwoch bleibt es dann vor allem in Nordseenähe regnerisch, ansonsten bleibt es meist freundlich und trocken, weiter bei Temperaturen bis 26 Grad.
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1: Ich bin Ursula Winkler. Bundeskanzler Merz hat im Wahlkampf in Sachsen-Anhalt erneut vor einer möglichen AfD-Regierung gewarnt. Das Land dürfe kein Experimentierfeld für Wutbürger werden, sagte er. Eine absolute Mehrheit der AfD könne nach seiner Einschätzung internationale Investoren abschrecken. Zugleich zeigte sich Merz zuversichtlich, dass die CDU bis zur Landtagswahl am Sonntag noch aufholen kann. Das Leben in Deutschland hat sich im August weiter verteuert. Die Verbraucherpreise lagen um 2,9% über dem Niveau des Vorjahresmonats, nach 2,8% Inflation im Juli. Das hat das Statistische Bundesamt auf Basis vorläufiger Zahlen mitgeteilt.
2: Benzin, Diesel und Heizöl sind nach wie vor die Preistreiber, sagt Inflationsexpertin Silke Tober. Denn nachdem der Tankrabatt Ende Juni ausgelaufen war, waren die Preise schon spürbar gestiegen. Und im August ging es dann weiter rauf. Noch stärker als jetzt hatten die Verbraucherpreise zuletzt im Dezember 2023 angezogen. Tanken und Heizen kosteten im August über 10% mehr als vor einem Jahr. Wenigstens sind aber die Lebensmittelpreise einigermaßen stabil geblieben. Thomas Thonfeld, Nachrichtenredaktion.
1: Nach den Schüssen bei einem Techno-Rave im Kanton Aargau hat die Schweizer Polizei einen Verdächtigen festgenommen. Es handle sich um einen 43 Jahre alten Schweizer, hieß es.
3: Es waren lange, bange Stunden im Schweizer Kanton Aargau nach den tödlichen Schüssen bei einer Rave am frühen Sonntag. Die Polizei spricht inzwischen von einem Einzeltäter. Die Bewohner der Region unweit der deutschen Grenze können also aufatmen. Es sind keine bewaffneten Täter mehr auf freiem Fuß. Über ein Motiv des mutmaßlichen Täters hat die Polizei aber bislang nichts gesagt. Aus Genf, Christiane Ulrich.
1: Der Sommer in diesem Jahr ist nach einer vorläufigen Auswertung der zweitwärmste, der in Deutschland jemals offiziell gemessen wurde. Das teilte der Deutsche Wetterdienst mit. Das voraussichtliche Temperaturmittel lag demnach bei 19,6 Grad. Beispiellos war 2026 die Häufigkeit der Hitze. Im Deutschlandmittel seien rund 22 heiße Tage mit mindestens 30 Grad und etwa 5 sehr heiße Tage mit mindestens 35 Grad ermittelt worden.
0: Soweit das Neueste. 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
1: Zum Wetter, die aktuelle Vorhersage des Deutschen Wetterdienstes. An der Küste und im Osten kann es noch nass werden, ansonsten bleibt es meist niederschlagsfrei. Die Tiefstwerte liegen zwischen 15 und 10 Grad. Tagsüber bleibt es dann im Norden nass, in der Mitte und an den Alpen kann es einzelne Schauer geben, ansonsten wird es heiter bis wolkig und meist trocken. Die Werte steigen auf 20 bis 26 Grad. Am Mittwoch bleibt es dann vor allem in Nordseenähe regnerisch, ansonsten bleibt es meist freundlich und trocken, weiter bei Temperaturen bis 26 Grad.
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1: Ich bin Ursula Winkler. Bundeskanzler Merz ist bei einem Wahlkampfbesuch in Mecklenburg-Vorpommern teils ausgepfiffen und beschimpft worden. Einige Menschen riefen in Kühlungsborn unter anderem Rücktritt und bezeichneten Merz als Kriegstreiber. Aus dem Publikum gab es aber auch Widerspruch gegen die lautstarken Proteste. Ein zuvor angekündigtes Pressestatement des Kanzlers fand nicht statt. Die Bahn setzt ab heute das neue Alkoholverbot stufenweise an ihren Bahnhöfen um. Der Konzern erhofft sich dadurch unter anderem mehr Sicherheit für Fahrgäste und Beschäftigte. Aber es gibt auch Kritik an dem Verbot.
2: Deutlich weniger Müll und Gewalt. Diese Bilanz zieht die Bahn nach einem Modellprojekt. An 30 Bahnhöfen gilt das Verbot nämlich schon. Ab heute kommen 4 dazu, unter anderem der Berliner Hauptbahnhof. Bis Mitte Oktober soll das Verbot dann an allen 5.400 Bahnhöfen gelten. Es ist dann verboten, Alkohol im Bahnhofsgebäude und an den Gleisen zu trinken. Der Konsum in Bahnhofskneipen und in Fernzügen bleibt aber erlaubt. Kritiker sagen, dieses Verbot könne gar nicht kontrolliert werden. Dafür fehlt schlicht das Personal. Thomas Bremser, Nachrichtenredaktion.
1: Die Geschlechterverteilung ist in Deutschland sehr unterschiedlich. Je nach Alter und Region unterscheidet sich die Anzahl der Frauen und Männer teils deutlich. Das zeigen Daten des Statistischen Bundesamts.
3: Insgesamt gesehen leben hierzulande etwas mehr Frauen. Laut Statistik kommen bundesweit 1027 Frauen auf 1000 Männer. Die sind wiederum in den jüngeren Altersgruppen in der Überzahl, während es bei den älteren, also ab 50, mehr Frauen gibt. Laut Experten ist das auf eine höhere Lebenserwartung von Frauen zurückzuführen. Gleichzeitig gibt es bei älteren Männern eine höhere Abwanderung. Am größten ist der Unterschied in der Geschlechterverteilung übrigens in Schleswig-Holstein. Am ausgeglichensten ist das Verhältnis in Baden-Württemberg. Katrin Müller, Nachrichtenredaktion.
1: Ein großflächiger Ausfall bei Microsoft hat am Abend den E-Mail-Verkehr von Millionen Nutzern weltweit beeinträchtigt. Betroffen sind sowohl Unternehmenskunden als auch private Nutzer des E-Mail-Dienstes Outlook. Wie der Konzern auf seinen offiziellen Seiten bestätigte, kommt es zu erheblichen Problemen beim Login sowie beim Empfang und Versand von E-Mails. Die Microsoft-Techniker rollen aktuell ein Update auf den betroffenen Servern aus, um die Dienste wiederherzustellen.
0: Soweit das Neueste. 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
1: Zum Wetter, die aktuelle Vorhersage des Deutschen Wetterdienstes. An der Küste und im Osten kann es noch nass werden, ansonsten bleibt es meist niederschlagsfrei. Die Tiefstwerte liegen zwischen 15 und 10 Grad. Tagsüber bleibt es dann im Norden nass, in der Mitte und an den Alpen kann es einzelne Schauer geben, ansonsten wird es heiter bis wolkig und meist trocken. Die Werte steigen auf 20 bis 26 Grad. Am Mittwoch bleibt es dann vor allem in Nordseenähe regnerisch, ansonsten bleibt es meist freundlich und trocken, weiter bei Temperaturen bis 26 Grad.
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1: Ich bin Ursula Winkler. Bundeskanzler Merz ist bei einem Wahlkampfbesuch in Kühlungsborn in Mecklenburg-Vorpommern teils ausgepfiffen und beschimpft worden. Einige Menschen riefen unter anderem Rücktritt und bezeichneten Merz als Kriegstreiber. Aus dem Publikum gab es aber auch Widerspruch gegen die lautstarken Proteste.
2: Der Widerspruch gegen die Schreienden kam von Menschen, die an den Anstand der lautstarken Merz-Gegner appellierten. Angesichts der schlechten Wahlumfragen aus Sicht der CDU und auch seiner persönlichen schlechten Beliebtheitswerte kommen die Pfiffe und Beleidigungen für Kanzler Merz nicht überraschend. Merz absolviert bisher auch eher kleinere Auftritte im Osten. Wohl auch, weil größere Auftritte den Spitzenkandidaten seiner Partei gar nicht so recht wären. Die CDU-Kandidaten distanzieren sich in ihrem Wahlkampf teilweise demonstrativ von der Berliner Regierungspolitik. Ronny Tochau, Berlin.
1: Abnehmspritzen wie Ozempic oder Wegovy gibt es bei uns in Deutschland schon länger. Ab heute bieten Apotheken nun das Medikament als Pille an. Für die einen schlicht revolutionär, andere dagegen warnen schon vor dubiosen Anbietern.
3: Schlucken ist für viele angenehmer als Spritzen und manche Apotheken rechnen offenbar schon mit einem wahren Ansturm auf die Abnehmpille. Die gibt's allerdings nur auf Rezept. Man muss sie täglich nehmen und aus eigener Tasche zahlen, aber sie habe vergleichbare Effekte wie die Spritze, sagen Fachleute. Allerdings betonen sie, die Pille ist kein Lifestyle-Produkt und sie warnen auch vor unseriösen Online-Anbietern oder auch Online-Ärzten. Claudia Wächter, Nachrichtenredaktion.
1: Bei der Deutschen Bahn gilt ab heute an 4 weiteren Bahnhöfen ein Alkoholkonsumverbot. Am Berliner Hauptbahnhof, Berlin-Gesundbrunnen sowie in Kiel und Braunschweig. An mehr als 30 Stationen deutschlandweit gibt es bereits ein Alkoholverbot und ab Mitte Oktober soll es dann an allen Bahnhöfen gelten. Der Konzern erhofft sich von der Ausweitung unter anderem mehr Sicherheit für Fahrgäste und Beschäftigte und sauberere Bahnhöfe. Dicke Panne bei Microsoft. Ein großflächiger Ausfall hat am Abend den E-Mail-Dienst Outlook lahmgelegt. Weltweit für Millionen Nutzer. Betroffen sind sowohl Unternehmenskunden als auch private Nutzer. Wie der Konzern bestätigte, kommt es zu erheblichen Problemen beim Login sowie beim Empfang und Versand von E-Mails. Die Techniker rollen aktuell ein Update auf den betroffenen Servern aus.
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1: Zum Wetter, die aktuelle Vorhersage des Deutschen Wetterdienstes. An der Küste und im Osten kann es noch nass werden, ansonsten bleibt es meist niederschlagsfrei. Die Tiefstwerte liegen zwischen 15 und 10 Grad. Tagsüber bleibt es dann im Norden nass, in der Mitte und an den Alpen kann es einzelne Schauer geben, ansonsten wird es heiter bis wolkig und meist trocken. Die Werte steigen auf 20 bis 26 Grad. Am Mittwoch bleibt es dann vor allem in Nordseenähe regnerisch, ansonsten bleibt es meist freundlich und trocken, weiter bei Temperaturen bis 26 Grad.
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1: Ich bin Ursula Winkler. Bei der Deutschen Bahn gilt ab heute an 4 weiteren Bahnhöfen ein Alkoholkonsumverbot. Am Berliner Hauptbahnhof, Berlin-Gesundbrunnen sowie in Kiel und Braunschweig. An mehr als 30 Stationen deutschlandweit gibt es bereits ein Alkoholverbot. Ab Mitte Oktober soll es dann an allen Bahnhöfen gelten. Der Konzern erhofft sich von der Ausweitung unter anderem mehr Sicherheit für Fahrgäste und Beschäftigte und sauberere Bahnhöfe. Für den KI-Bot ChatGPT, das riesige Online-Forum Reddit und die Spieleplattform Roblox gelten bald deutlich strengere EU-Regeln. Wie die EU-Kommission mitteilte, werden die 3 Plattformen künftig genauer beim Kinder- und Jugendschutz und der Bekämpfung rechtswidriger Inhalte überprüft.
2: Für diese Plattform gelten künftig die Vorschriften des EU Digital Services Act. Die haben schon TikTok, Facebook oder Instagram einigen Ärger bereitet. ChatGPT, Reddit und Roblox müssen also künftig darauf achten, dass dort keine Hassbotschaften oder Falschinformationen geteilt werden. Vor allem dürfen sie nichts tun, was eine Abhängigkeit junger Menschen, also eine Art Sucht, fördert. Die Regeln gelten für Plattformen mit mehr als 45 Millionen Nutzern pro Monat. Bei Verstößen drohen Millionen Geldstrafen. Dieter Ebeling-Bussel.
1: Nach dem Tod von König Harald legt der neue norwegische König Hakon VIII. Am Mittag im Parlament seinen Eid ab. Anschließend kann die Öffentlichkeit am geschlossenen Sarg von König Harald Abschied nehmen.
3: Nach dem Tod seines Vaters am Freitag war Håkon sofort neuer König geworden. Der Eid auf die Verfassung ist aber nun ein Teil der Zeremonien rund um den Thronwechsel. Dem gestorbenen König Harald können die Norweger bis kurz vor dessen Begräbnis persönlich die letzte Ehre erweisen. Ab dem Nachmittag wird die Schlosskapelle in Oslo geöffnet, in der der Sarg des Monarchen